lebt nicht mehr wie die Heiden in ihrem nichtigen Denken. Sie sind verfinstert in ihrem Sinn. Sie sind dem Leben Gottes entfremdet durch die Unwissenheit, in der sie befangen sind, durch die Verhärtung ihres Herzens. In ihrer Haltlosigkeit gaben sie sich der Ausschweifung hin, um jede Art von Unreinheit in Habgier zu vollführen. Ihr aber habt Christus nicht so kennengelernt. Ihr habt doch von ihm gehört und seid unterrichtet worden, wie es Wahrheit ist in Jesus. Legt den alten Menschen des früheren Lebenswandels ab, der sich in den Begierden des Trugs zugrunde richtet, und lasst euch erneuern durch den Geist in eurem Denken. Zieht den neuen Menschen an, der nach dem Bild Gottes geschaffen ist, in wahrer Gerechtigkeit und Heiligkeit. Legt deshalb die Lüge ab und redet die Wahrheit, jeder mit seinem Nächsten, denn wir sind als Glieder miteinander verbunden. Wenn ihr zürnt, sündigt nicht. Die Sonne soll über eurem Zorn nicht untergehen. Gebt dem Teufel keinen Raum. Der Dieb soll nicht mehr stehlen, vielmehr soll er sich abmühen und mit seinen Händen etwas verdienen, damit er den Notleidenden davon geben kann. Über eure Lippen komme kein böses Wort, sondern nur ein gutes, das den, der es braucht, auferbaut und denen, die es hören, Nutzen bringt. Betrübt nicht den Heiligen Geist Gottes, den ihr als Siegel empfangen habt für den Tag der Erlösung. Jede Art von Bitterkeit und Wut und Zorn und Geschrei und Lästerung mit allem Bösen verbannt aus eurer Mitte. Seid gütig zueinander, seid barmherzig, vergebt einander, wie auch Gott euch in Christus vergeben hat.

ahmt Gott nach als seine geliebten Kinder und führt euer Leben in Liebe, wie auch Christus uns geliebt und sich für uns hingegeben hat als Gabe und Opfer, das Gott gefällt. Von Unzucht aber und Unreinheit jeder Art oder von Habgier soll bei euch, wie es sich für Heilige gehört, nicht einmal die Rede sein. Auch Sittenlosigkeit und albernes oder zweideutiges Geschwätz schicken sich nicht für euch, sondern vielmehr Dankbarkeit. Denn das sollt ihr wissen, kein unzüchtiger, schamloser oder habgieriger Mensch, das heißt kein Götzendiener, erhält ein Erbteil im Reich Christi und Gottes. Niemand täusche euch mit leeren Worten. All das nämlich zieht auf die Ungehorsamen den Zorn Gottes herab. Habt darum mit ihnen nichts gemein. Denn einst wart ihr Finsternis, jetzt aber seid ihr Licht im Herrn. Lebt als Kinder des Lichts, denn das Licht bringt lauter Güte, Gerechtigkeit und Wahrheit hervor. Prüft, was dem Herrn gefällt, und habt nichts gemein mit den Werken der Finsternis, die keine Frucht bringen, deckt sie vielmehr auf. Denn von dem, was sie heimlich tun, auch nur zu reden, ist schändlich. Alles, was aufgedeckt ist, wird vom Licht erleuchtet, denn alles Erleuchtete ist Licht. Deshalb heißt es, wach auf, du Schläfer, und steh auf von den Toten, und Christus wird dein Licht sein. Achtet also sorgfältig darauf, wie ihr euer Leben führt, nicht wie Toren, sondern wie Kluge. Nutzt die Zeit, denn die Tage sind böse. Darum seid nicht unverständlich, sondern begreift, was der Wille des Herrn ist. Berauscht euch nicht mit Wein, das macht zügellos, sondern lasst euch vom Geist erfüllen. Lasst in eurer Mitte Psalmen, Hymnen und geistliche Lieder erklingen. Singt und jubelt aus vollem Herzen dem Herrn. Sagt Gott dem Vater jederzeit Dank für alles im Namen unseres Herrn Jesus Christus. Einer ordne sich dem anderen unter in der gemeinsamen Furcht Christi. Ihr Frauen euren Männern wie dem Herrn. Denn der Mann ist das Haupt der Frau, wie auch Christus das Haupt der Kirche ist. Er selbst ist der Retter des Leibes. Wie aber die Kirche sich Christus unterordnet, so sollen sich auch die Frauen in allem den Männern unterordnen. Ihr Männer, liebt eure Frauen, wie auch Christus die Kirche geliebt und sich für sie hingegeben hat, um sie zu heiligen, da er sie gereinigt hat durch das Wasserbad im Wort. So will er die Kirche herrlich vor sich hinstellen, ohne Flecken oder Falten oder andere Fehler. Heilig soll sie sein und makellos. Darum sind die Männer verpflichtet, ihre Frauen so zu lieben wie ihren eigenen Leib. Wer seine Frau liebt, liebt sich selbst. Keiner hat je seinen eigenen Leib gehasst, sondern ernährt und pflegt ihn, wie auch Christus die Kirche. Denn wir sind Glieder seines Leibes. Darum wird der Mann Vater und Mutter verlassen und sich an seine Frau binden und die zwei werden ein Fleisch sein. Dies ist ein tiefes Geheimnis. Ich beziehe es auf Christus und die Kirche. Indessen sollt auch ihr, jeder Einzelne, seine Frau lieben wie sich selbst, die Frau aber ehre ihren Mann.

Ihr Kinder, gehorcht euren Eltern im Herrn, denn das ist recht. Ehre deinen Vater und deine Mutter. Das ist ein Hauptgebot mit einer Verheißung, damit es dir wohlergehe und du lange lebst auf der Erde. Und ihr Väter, reizt eure Kinder nicht zum Zorn, sondern erzieht sie in der Zucht und Weisung des Herrn. Ihr Sklaven, gehorcht den irdischen Herren mit Furcht und Zittern und mit aufrichtigem Herzen, als wäre es Christus, nicht in Augendienerei, als wolltet ihr Menschen gefallen, sondern erfüllt als Sklaven Christi von Herzen den Willen Gottes. Dient mit Hingabe, als dientet ihr dem Herrn und nicht den Menschen. Denn ihr wisst, dass jeder, der etwas Gutes tut, es vom Herrn zurückerhalten wird, ob er ein Sklave ist oder ein Freier. Und ihr Herren, handelt in gleicher Weise ihnen gegenüber, unterlasst das Drohen, denn ihr wisst, dass ihr im Himmel denselben Herrn habt und bei ihm gibt es kein Ansehen der Person. Schließlich werdet stark durch die Kraft und Macht des Herrn. Zieht an die Waffenrüstung Gottes, um den listigen Anschlägen des Teufels zu widerstehen. Denn wir haben nicht gegen Menschen aus Fleisch und Blut zu kämpfen, sondern gegen Mächte und Gewalten, gegen die Weltherrscher dieser Finsternis, gegen die bösen Geister in den himmlischen Bereichen. Darum legt die Waffenrüstung Gottes an, damit ihr am Tag des Unheils widerstehen, alles vollbringen und standhalten könnt. Steht also da, eure Hüften umgürtet mit Wahrheit, angetan mit dem Brustpanzer der Gerechtigkeit, die Füße beschuht mit der Bereitschaft für das Evangelium des Friedens. Vor allem greift zum Schild des Glaubens. Mit ihm könnt ihr alle feurigen Geschosse des Bösen auslöschen. Und nehmt den Helm des Heils und das Schwert des Geistes. Das ist das Wort Gottes. Hört nicht auf zu beten und zu flehen. Betet jederzeit im Geist. Seid wachsam, hart aus und bittet für alle Heiligen, auch für mich, dass mir das rechte Wort gegeben werde, so oft ich meinen Mund auftue, mit Freimut das Geheimnis des Evangeliums zu verkünden. Als dessen Gesandter bin ich in Ketten, damit ich in ihm freimütig zu reden vermag, wie es meine Pflicht ist. Damit auch ihr erfahrt, wie es mir geht und was ich tue, wird euch Tychikus, der geliebte Bruder und treue Diener im Herrn, alles berichten. Ihn habe ich eigens zu euch gesandt, damit ihr alles über uns erfahrt und er eure Herzen ermutige. Friede sei mit den Brüdern. Liebe und Glaube von Gott, dem Vater und dem Herrn Jesus Christus. Gnade mit allen, die unseren Herrn Jesus Christus lieben. In Unvergänglichkeit.

0: Aus dem Brief an die Gemeinde in Philippi.
1: Der Brief an die Philipper. Paulus und Timotheus, Knechte Christi Jesu, an alle Heiligen in Christus Jesus, die in Philippi sind, mit ihren Vorstehern und Helfern. Gnade sei mit euch und Friede von Gott, unserem Vater, und dem Herrn Jesus Christus. Ich danke meinem Gott jedes Mal, so oft ich eurer gedenke. Immer wenn ich für euch alle bete, bete ich mit Freude. Ich danke für eure Gemeinschaft im Dienst am Evangelium vom ersten Tag an bis jetzt. Ich vertraue darauf, dass er, der bei euch das gute Werk begonnen hat, es auch vollenden wird, bis zum Tag Christi Jesu. Es ist nur recht, dass ich so über euch alle denke, weil ich euch ins Herz geschlossen habe. Denn ihr alle habt Anteil an der Gnade, die mir durch meine Gefangenschaft und die Verteidigung und Bekräftigung des Evangeliums gewährt ist. Denn Gott ist mein Zeuge, wie ich mich nach euch allen sehne im Erbarmen Christi Jesu. Und ich bete darum, dass eure Liebe immer noch reicher an Einsicht und jedem Verständnis wird, damit ihr beurteilen könnt, worauf es ankommt. Dann werdet ihr rein und ohne Tadel sein für den Tag Christi, erfüllt mit der Frucht der Gerechtigkeit, die durch Jesus Christus kommt, zur Ehre und zum Lob Gottes. Ich will aber, dass ihr wisst, Brüder und Schwestern, dass alles, was mir zugestoßen ist, die Verbreitung des Evangeliums gefördert hat. Denn im ganzen Prätorium und bei allen übrigen ist offenbar geworden, dass ich meine Fesseln um Christi Willen trage, und die meisten der Brüder sind durch meine Gefangenschaft zuversichtlich geworden im Glauben an den Herrn und wagen umso kühner, das Wort furchtlos zu sagen. Einige verkünden Christus zwar aus Neid und Streitsucht, andere aber in guter Absicht. Die einen verkünden Christus aus Liebe, weil sie wissen, dass ich zur Verteidigung des Evangeliums bestimmt bin, die anderen aus Streitsucht, nicht in redlicher Gesinnung, womit sie meinen Fesseln weitere Bedrängnis hinzufügen möchten. Aber was liegt daran? Auf jede Weise, ob vorgetäuscht oder in Wahrheit, wird Christus verkündet und darüber freue ich mich. Doch ich werde mich auch weiterhin freuen, denn ich weiß, das wird zu meiner Rettung führen, durch euer Gebet und durch eure Hilfe des Geistes Jesu Christi. Denn ich erwarte und hoffe, dass ich in keiner Hinsicht beschämt werde, dass vielmehr Christus in aller Öffentlichkeit, wie immer so auch jetzt, verherrlicht werden wird in meinem Leibe, ob ich lebe oder sterbe. Denn für mich ist Christus das Leben und Sterben Gewinn. Wenn ich aber weiterleben soll, bedeutet das für mich fruchtbares Wirken. Was soll ich wählen? Ich weiß es nicht. Bedrängt werde ich von beiden Seiten. Ich habe das Verlangen, aufzubrechen und bei Christus zu sein. Um wie viel besser wäre das? Aber euretwegen ist es notwendiger, dass ich am Leben bleibe. Im Vertrauen darauf weiß ich, dass ich bleiben und bei euch allen verbleiben werde, um euch im Glauben zu fördern und zu erfreuen, damit ihr euch in Christus Jesus umso mehr meiner rühmen könnt, wenn ich wieder zu euch komme. Vor allem lebt als Gemeinde so, wie es dem Evangelium Christi entspricht. Ob ich komme und euch sehe oder ob ich fern bin, ich möchte hören, dass ihr in dem einen Geist feststeht, einmütig für den Glauben an das Evangelium kämpft und euch in keinem Fall von euren Gegnern einschüchtern lasst. Das wird für sie ein Zeichen dafür sein, dass sie verloren sind und ihr gerettet werdet, ein Zeichen, das von Gott kommt. Denn euch wurde die Gnade zuteil, für Christus da zu sein, also nicht nur an ihn zu glauben, sondern auch seinetwegen zu leiden. Denn ihr habt den gleichen Kampf zu bestehen, den ihr früher an mir gesehen habt und von dem ihr auch jetzt hört.

Wenn es also eine Ermahnung in Christus gibt, einen Zuspruch aus Liebe, eine Gemeinschaft des Geistes, ein Erbarmen und Mitgefühl, dann macht meine Freude vollkommen, dass ihr eines Sinnes seid, einander in Liebe verbunden, einmütig, einträchtig, dass ihr nichts aus Streitsucht und nichts aus Prahlerei tut, sondern in Demut schätze einer den anderen höher ein als sich selbst. Jeder achte nicht nur auf das eigene Wohl, sondern auch auf das der anderen. Seid untereinander so gesinnt, wie es dem Leben in Christus Jesus entspricht. Er war Gott gleich, hielt aber nicht daran fest, Gott gleich zu sein, sondern er entäußerte sich und wurde wie ein Sklave und den Menschen gleich. Sein Leben war das eines Menschen. Er erniedrigte sich und war gehorsam bis zum Tod am Kreuz. Darum hat ihn Gott über alle erhöht und ihm den Namen verliehen, der größer ist als alle Namen, damit alle im Himmel, auf der Erde und unter der Erde ihr Knie beugen vor dem Namen Jesu und jeder Mund bekennt, Jesus Christus ist der Herr, zur Ehre Gottes des Vaters. Darum, meine Geliebten, ihr wart ja immer gehorsam, nicht nur in meiner Gegenwart, sondern noch viel mehr jetzt in meiner Abwesenheit, wirkt mit Furcht und Zittern euer Heil. Denn Gott ist es, der in euch das Wollen und das Vollbringen bewirkt, zu seinem Wohlgefallen. Tut alles ohne Murren und Bedenken, damit ihr rein und ohne Tadel seid, Kinder Gottes ohne Makel, mitten in einer verkehrten und verwirrten Generation, unter der ihr als Lichter in der Welt leuchtet. Haltet fest am Wort des Lebens, mir zum Ruhm für den Tag Christi, damit ich nicht vergeblich gelaufen bin oder mich umsonst abgemüht habe. Doch wenn auch mein Leben dargebracht wird, zusammen mit dem Opfer und Gottesdienst eures Glaubens, freue ich mich und freue mich mit euch allen. Ebenso freut auch ihr euch und freut euch mit mir. Ich hoffe aber in Jesus, dem Herrn, Timotheus bald zu euch schicken zu können, damit auch ich ermutigt werde, wenn ich erfahre, wie es um euch steht. Denn ich habe keinen Gleichgesinnten, der so aufrichtig um eure Sache besorgt ist. Denn alle suchen ihren Vorteil, nicht was Jesu Christi ist. Ihr wisst ja, wie er sich bewährt hat, wie ein Kind dem Vater. So hat er mit mir zusammen dem Evangelium gedient. Diesen also hoffe ich schicken zu können, sobald ich meine Lage übersehe. Doch ich habe die Zuversicht im Herrn, dass auch ich bald kommen kann. Ich hielt es aber für notwendig, Epaphroditus, meinen Bruder, Mitarbeiter und Mitstreiter, euren Abgesandten und Helfer in meiner Not, zu euch zu schicken. Denn er sehnte sich nach euch allen und war beunruhigt, weil ihr hörtet, dass er krank geworden sei. Und er war tatsächlich so krank, dass er dem Tod nahe war. Aber Gott hatte Erbarmen mit ihm. Und nicht nur mit ihm, sondern auch mit mir, damit ich nicht vom Kummer überwältigt würde. Umso mehr beeile ich mich, ihn zu schicken, damit ihr euch wieder freut, wenn ihr ihn seht, und auch ich weniger Kummer habe. Nehmt ihn also im Herrn mit aller Freude auf und haltet Menschen wie ihn in Ehren, denn wegen des Werkes Christi kam er dem Tod nahe. Er hat sein Leben aufs Spiel gesetzt, um zu vollenden, was an eurem Dienst für mich noch gefehlt hat.

Im Übrigen, meine Brüder und Schwestern, freut euch im Herrn. Euch dasselbe zu schreiben wird mir nicht lästig, euch aber macht es sicher. Gebt Acht auf die Hunde, gebt Acht auf die üblen Arbeiter, gebt Acht auf die Verschnittenen. Denn die Beschnittenen sind wir, die wir im Geist Gottes dienen und uns in Christus Jesus rühmen und nicht auf irdische Vorzüge vertrauen, obwohl ich mein Vertrauen auch auf irdische Vorzüge setzen könnte. Wenn ein anderer meint, er könne auf irdische Vorzüge vertrauen, so könnte ich es noch mehr. Ich wurde am 8. Tag beschnitten, bin aus Israels Geschlecht, vom Stamm Benjamin, ein Hebräer von Hebräern, nach dem Gesetz ein Pharisäer. Ich verfolgte voll Eifer die Kirche und war untadelig gemessen an der Gerechtigkeit, die im Gesetz gefordert ist. Doch was mir ein Gewinn war, das habe ich um Christi willen für Verlust gehalten. Ja, noch mehr, ich halte dafür, dass alles Verlust ist, weil die Erkenntnis Christi Jesu, meines Herrn, alles überragt. Seinetwegen habe ich alles aufgegeben und halte es für Unrat, um Christus zu gewinnen und in ihm erfunden zu werden. Nicht meine Gerechtigkeit will ich haben, die aus dem Gesetz hervorgeht, sondern jene, die durch den Glauben an Christus kommt, die Gerechtigkeit, die Gott schenkt aufgrund des Glaubens. Christus will ich erkennen und die Macht seiner Auferstehung und die Gemeinschaft mit seinen Leiden, indem ich seinem Tod gleichgestaltet werde. So hoffe ich, auch zur Auferstehung von den Toten zu gelangen. Nicht, dass ich es schon erreicht hätte oder dass ich schon vollendet wäre, aber ich strebe danach, es zu ergreifen, weil auch ich von Christus Jesus ergriffen worden bin. Brüder und Schwestern, ich bilde mir nicht ein, dass ich es schon ergriffen hätte. Eines aber tue ich. Ich vergesse, was hinter mir liegt, und strecke mich nach dem aus, was vor mir ist. Das Ziel vor Augen jage ich nach dem Siegespreis, der himmlischen Berufung Gottes in Christus Jesus. Das also wollen wir bedenken, wir Vollkommenen. Und wenn ihr anders über etwas denkt, wird Gott euch auch das offenbaren. Nur müssen wir festhalten, was wir erreicht haben. Ahmt auch ihr mich nach, Brüder und Schwestern, und achtet auf jene, die nach dem Vorbild leben, das ihr an uns habt. Denn viele, von denen ich oft zu euch gesprochen habe, doch jetzt unter Tränen spreche, leben als Feinde des Kreuzes Christi. Ihr Ende ist Verderben, ihr Gott der Bauch, und ihre Ehre besteht in ihrer Schande. Irdisches haben sie im Sinn. Denn unsere Heimat ist im Himmel. Von dort her erwarten wir auch Jesus Christus, den Herrn, als Retter, der unseren armseligen Leib verwandeln wird in die Gestalt seines verherrlichten Leibes, in der Kraft, mit der er sich auch alles unterwerfen kann.

darum, meine geliebten Brüder und Schwestern, nach denen ich mich sehne, meine Freude und mein Ehrenkranz, steht fest im Herrn, Geliebte. Ich ermahne Evodia und ermahne Syntyche, einmütig zu sein im Herrn. Ja, ich bitte auch dich, treuer Gefährte, nimm dich ihrer an. Sie haben mit mir für das Evangelium gekämpft, zusammen mit Clemens und meinen anderen Mitarbeitern. Ihre Namen stehen im Buch des Lebens. Freut euch im Herrn zu jeder Zeit. Noch einmal sage ich, freut euch. Eure Güte werde allen Menschen bekannt. Der Herr ist nahe. Sorgt euch um nichts, sondern bringt in jeder Lage betend und flehend eure Bitten mit Dank vor Gott. Und der Friede Gottes, der alles Verstehen übersteigt, wird eure Herzen und eure Gedanken in Christus Jesus bewahren. Im Übrigen, Brüder und Schwestern, was immer wahrhaft, edel, recht, was lauter, liebenswert, ansprechend ist, was Tugend heißt und lobenswert ist, darauf seid bedacht. Und was ihr gelernt und angenommen, gehört und an mir gesehen habt, das tut. Und der Gott des Friedens wird mit euch sein. Ich habe mich im Herrn besonders gefreut, dass ihr eure Sorge für mich wieder einmal entfalten konntet. Ihr hattet schon daran gedacht, aber es fehlte euch die Gelegenheit dazu. Ich sage das nicht, weil ich Mangel leide, denn ich habe gelernt, mich in jeder Lage zurechtzufinden. Ich weiß Entbehrungen zu ertragen, ich kann im Überfluss leben. In jedes und alles bin ich eingeweiht, in Sattsein und Hungern, Überfluss und Entbehrung. Alles vermag ich durch den, der mich stärkt. Doch ihr habt recht daran getan, an meiner Bedrängnis Anteil zu nehmen. Ihr wisst selbst, ihr Philipper, dass ich beim Beginn der Verkündigung des Evangeliums, als ich aus Mazedonien aufbrach, mit keiner Gemeinde durch Geben und Nehmen verbunden war, außer mit euch, und dass ihr mir auch in Thessalonich und auch sonst durch das ein oder andere Mal etwas geschickt habt, um mir zu helfen. Es geht mir nicht um die Gabe, es geht mir um den Gewinn, der euch mit Zinsen gut geschrieben wird. Ich habe alles empfangen und habe Überfluss. Ich lebe in Fülle. Mir fehlt nichts mehr, seit ich von Epaphroditus eure Gaben erhielt, einen Wohlgeruch, eine angenehme Opfergabe, die Gott gefällt. Mein Gott aber wird euch durch Christus Jesus alles, was ihr nötig habt, aus dem Reichtum seiner Herrlichkeit schenken. Unserem Gott und Vater aber sei die Ehre in alle Ewigkeit. Amen. Grüßt jeden Heiligen in Christus Jesus. Es grüßen euch die Brüder, die bei mir sind. Es grüßen euch alle Heiligen, besonders aber die aus dem Haus des Kaisers. Die Gnade Jesu Christi des Herrn sei mit eurem Geist.

0: Aus dem Brief an die Gemeinde in Kolossä.
1: Der Brief an die Kolosser. Paulus, Apostel Christi Jesu durch den Willen Gottes und der Bruder Timotheus, an die heiligen und gläubigen Brüder in Christus, die in Kolossä sind. Gnade sei mit euch und Friede von Gott, unserem Vater. Wir danken Gott, dem Vater unseres Herrn Jesus Christus, alle Zeit, wenn wir für euch beten. Denn wir haben von eurem Glauben in Christus Jesus gehört und von der Liebe, die ihr zu allen Heiligen habt, wegen der Hoffnung, die für euch im Himmel bereit liegt. Schon früher habt ihr davon gehört durch das wahre Wort des Evangeliums, das bei euch anwesend ist. Wie in der ganzen Welt, so trägt es auch bei euch Frucht und wächst seit dem Tag, an dem ihr den Ruf der göttlichen Gnade vernommen und in Wahrheit erkannt habt. So habt ihr es von Epaphras, unserem geliebten Mitknecht, gelernt. Er ist an unserer Stelle ein treuer Diener Christi, und er hat uns auch von der Liebe berichtet, die der Geist in euch bewirkt hat. Daher hören wir seit dem Tag, an dem wir davon erfahren haben, nicht auf, für euch zu beten und zu bitten, dass ihr mit der Erkenntnis seines Willens in aller Weisheit und geistlichen Einsicht erfüllt werdet. Denn ihr sollt ein Leben führen, das des Herrn würdig ist und in allem sein Gefallen findet. Ihr sollt Frucht bringen in jeder Art von guten Werken und wachsen in der Erkenntnis Gottes. Er gebe euch in der Macht seiner Herrlichkeit viel Kraft, damit ihr in allem Geduld und Ausdauer habt. Dankt dem Vater mit Freude. Er hat euch fähig gemacht, Anteil zu haben am Los der Heiligen, die im Licht sind. Er hat uns der Macht der Finsternis entrissen und aufgenommen in das Reich seines geliebten Sohnes. Durch ihn haben wir die Erlösung, die Vergebung der Sünden. Er ist Bild des unsichtbaren Gottes, der Erstgeborene der ganzen Schöpfung. Denn in ihm wurde alles erschaffen, im Himmel und auf Erden. Das Sichtbare und das Unsichtbare, Throne und Herrschaften, Mächte und Gewalten. Alles ist durch ihn und auf ihn hin erschaffen. Er ist vor aller Schöpfung und in ihm hat alles Bestand. Er ist das Haupt, der Leib aber ist die Kirche. Er ist der Ursprung, der Erstgeborene der Toten. So hat er in allem den Vorrang. Denn Gott wollte mit seiner ganzen Fülle in ihm wohnen, um durch ihn alles auf ihn hin zu versöhnen. Alles im Himmel und auf Erden wollte er zu Christus führen, der Frieden gestiftet hat am Kreuz durch sein Blut. Auch ihr standet ihm einst fremd und feindlich gegenüber, denn euer Sinn trieb euch zu bösen Taten. Jetzt aber hat er euch durch den Tod seines sterblichen Leibes versöhnt, um euch heilig, untadelig und schuldlos vor sich hintreten zu lassen. Doch müsst ihr im Glauben bleiben, fest und in ihm verwurzelt, und ihr dürft euch nicht von der Hoffnung des Evangeliums, das ihr gehört habt, abbringen lassen. In der ganzen Schöpfung unter dem Himmel wurde es verkündet, und ich, Paulus, bin sein Diener geworden. Jetzt freue ich mich in den Leiden, die ich für euch ertrage. Ich ergänze in meinem irdischen Leben, was an den Bedrängnissen Christi noch fehlt an seinem Leib, der die Kirche ist. Ihr Diener bin ich geworden, gemäß dem Heilsplan Gottes, um an euch das Wort Gottes zu erfüllen. Er ist jenes Geheimnis, das seit ewigen Zeiten und Generationen verborgen war. Jetzt aber seinen Heiligen offenbart wurde. Ihnen wollte Gott kundtun, was der Reichtum der Herrlichkeit dieses Geheimnisses unter den Völkern ist. Christus ist unter euch, die Hoffnung auf Herrlichkeit. Ihn verkünden wir. Wir ermahnen jeden Menschen und belehren jeden Menschen in aller Weisheit, damit wir jeden Menschen vollkommen darstellen in Christus. Dafür mühe ich mich und kämpfe ich mit Hilfe seiner Kraft, die machtvoll in mir wirkt.

Ich will euch nämlich wissen lassen, was für einen schweren Kampf ich für euch und die Gläubigen in Laodicea zu bestehen habe, auch für alle anderen, die mich von Angesicht nie gesehen haben. Dadurch sollen sie getröstet werden, verbunden in der Liebe, um die tiefe und reiche Einsicht zu erlangen und das Geheimnis Gottes zu erkennen, das Christus ist. In ihm sind alle Schätze der Weisheit und Erkenntnis verborgen. Das sage ich, damit euch niemand durch Überredungskünste täuscht. Denn wenn ich auch leiblich fern von euch bin, im Geist bin ich doch bei euch. Mit Freude sehe ich, wie fest und geordnet euer Glaube an Christus ist. Ihr habt also Christus Jesus als Herrn angenommen. Darum führt auch, wie es ihm entspricht, euren Lebenswandel. Bleibt in ihm verwurzelt und auf ihn gegründet, gefestigt durch den Glauben, in dem ihr unterrichtet wurdet. Seid voller Dankbarkeit. Gebt Acht, dass euch niemand mit seiner Philosophie und leerem Trug einfängt, die sich nur auf menschliche Überlieferung stützen und sich auf die Elementarmächte der Welt berufen, nicht auf Christus. Denn in ihm wohnt die ganze Fülle der Gottheit leibhaftig. Durch ihn seid auch ihr davon erfüllt, denn er ist das Haupt aller Mächte und Gewalten. In ihm habt ihr eine Beschneidung empfangen, die man nicht mit Händen vornimmt, nämlich die Beschneidung, die Christus gegeben hat. Wer sie empfängt, sagt sich los von seinem vergänglichen Leib. Mit Christus wurdet ihr in der Taufe begraben, mit ihm auch auferweckt, durch den Glauben an die Kraft Gottes, der ihn von den Toten auferweckt hat. Ihr wart tot infolge eurer Sünden und euer Fleisch war unbeschnitten. Gott aber hat euch mit Christus zusammen lebendig gemacht und uns alle Sünden vergeben. Er hat den Schuldschein, der gegen uns sprach, durchgestrichen und seine Forderungen, die uns anklagten, aufgehoben. Er hat ihn dadurch getilgt, dass er ihn an das Kreuz geheftet hat. Die Fürsten und Gewalten hat er entwaffnet und öffentlich zur Schau gestellt. Durch Christus hat Gott über sie triumphiert. Darum soll euch niemand verurteilen wegen Speise und Trank oder wegen eines Festes, ob Neumond oder Sabbat. Das alles ist nur ein Schatten von dem, was kommen wird. Die Wirklichkeit aber ist Christus. Niemand soll euch den Kampfpreis absprechen, der sich gefällt in Unterwürfigkeit und Verehrung, die er den Engeln erweist, der als Eingeweihter mit Visionen prahlt und sich ohne Grund nach weltlicher Art wichtig macht. Er hält sich nicht an das Haupt, von dem aus der ganze Leib durch Gelenke und Bänder versorgt und zusammengehalten wird und durch Gottes Wirken wächst. Wenn ihr mit Christus, den Elementarmächten der Welt, gestorben seid, warum lasst ihr euch dann, als würdet ihr noch in der Welt leben, vorschreiben, berühre das nicht, iss das nicht, fass das nicht an? Das alles wird verbraucht und dadurch vernichtet. Menschliche Satzungen und Lehren sind es. Man sagt zwar, in ihnen liege Weisheit, es sei freiwillige Frömmigkeit und Unterwürfigkeit, den Leib nicht zu schonen. Doch das bringt keine Ehre ein, sondern dient nur zur Befriedigung irdischer Eitelkeit.

Seid ihr nun mit Christus auferweckt, so strebt nach dem, was oben ist, wo Christus zur Rechten Gottes sitzt. Richtet euren Sinn auf das, was oben ist, nicht auf das Irdische. Denn ihr seid gestorben und euer Leben ist mit Christus verborgen in Gott. Wenn Christus, unser Leben, offenbar wird, dann werdet auch ihr mit ihm offenbar werden in Herrlichkeit. Darum tötet, was irdisch an euch ist, Unzucht, Unreinheit, Leidenschaft, böse Begierde und die Habsucht, die Götzendienst ist. All das zieht den Zorn Gottes nach sich. Einst war auch euer Lebenswandel von solchen Dingen bestimmt. Ihr habt darin gelebt. Jetzt aber sollt auch ihr das alles ablegen. Zorn, Wut, Bosheit, Lästerung und schmutzige Rede, die aus eurem Munde kommt. Belügt einander nicht. Denn ihr habt den alten Menschen mit seinen Taten abgelegt und habt den neuen Menschen angezogen, der nach dem Bild seines Schöpfers erneuert wird, um ihn zu erkennen. Da gibt es dann nicht mehr Griechen und Juden, Beschnittene und Unbeschnittene, Barbaren, Skythen, Sklaven, Freie, sondern Christus ist alles und in allen. Bekleidet euch also als Erwählte Gottes, Heilige und Geliebte, mit innigem Erbarmen, Güte, Demut, Milde, Geduld. Ertragt einander und vergebt einander, wenn einer dem anderen etwas vorzuwerfen hat. Wie der Herr euch vergeben hat, so vergebt auch ihr. Vor allem bekleidet euch mit der Liebe, die das Band der Vollkommenheit ist. Und der Friede Christi triumphiere in euren Herzen. Dazu seid ihr berufen als Glieder des einen Leibes. Seid dankbar. Das Wort Christi wohne mit seinem ganzen Reichtum bei euch, in aller Weisheit belehrt und ermahnt einander. Singt Gott Psalmen, Hymnen und geistliche Lieder in Dankbarkeit in euren Herzen. Alles, was ihr in Wort oder Werk tut, geschehe im Namen Jesu des Herrn. Dankt Gott dem Vater durch ihn. Ihr Frauen, ordnet euch den Männern unter, wie es sich im Herrn geziemt. Ihr Männer, liebt die Frauen und seid nicht erbittert gegen sie. Ihr Kinder, gehorcht euren Eltern in allem, denn das ist dem Herrn wohlgefällig. Ihr Väter, schüchtert eure Kinder nicht ein, damit sie nicht mutlos werden. Ihr Sklaven, gehorcht in allem euren irdischen Herren, nicht in einem augenfälligen Dienst, um Menschen zu gefallen, sondern in der Aufrichtigkeit des Herzens. Fürchtet den Herrn, tut eure Arbeit gern, als wäre sie für den Herrn und nicht für Menschen. Ihr wisst, dass ihr vom Herrn das Erbe als Lohn empfangen werdet. Dient Christus dem Herrn. Denn wer Unrecht tut, wird zurückbekommen, was er an Unrecht getan hat, ohne Ansehen der Person.

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1: Ihr Herren, gebt den Sklaven, was recht und billig ist. Ihr wisst, dass auch ihr im Himmel einen Herrn habt. Lasst nicht nach im Beten. Seid dabei wachsam und dankbar. Betet auch für uns, damit Gott uns eine Tür öffnet für das Wort und wir vom Geheimnis Christi sprechen können, um dessen Willen ich im Gefängnis bin. Betet, damit ich es so kundtue, wie davon zu sprechen meine Pflicht ist. Seid weise im Umgang mit den Außenstehenden. Nutzt die Zeit. Euer Wort sei immer freundlich, doch mit Salz gewürzt, denn ihr müsst jedem in der rechten Weise antworten können. Was mich betrifft, wird euch Tychikus, der geliebte Bruder und treue Diener und Mitknecht im Herrn, alles berichten. Ihn habe ich eigens zu euch gesandt, damit ihr alles über uns erfahrt und er eure Herzen ermutige. Er kommt mit Onesimus, dem treuen und geliebten Bruder, der ja einer von euch ist. Sie werden euch über alles berichten, was hier vor sich geht. Es grüßt euch Aristarch, mein Mitgefangener, und Markus, der Vetter des Barnabas. Was ihn betrifft, dazu habt ihr schon Anweisungen erhalten. Wenn er zu euch kommt, nehmt ihn auf. Auch Jesus, genannt Justus, grüßt euch. Von den Juden sind sie die einzigen, die mit mir für das Reich Gottes arbeiten. Durch sie bin ich getröstet worden. Es grüßt euch Epaphras, der Knecht Christi Jesu, einer von euch. Immer kämpft er für euch im Gebet, dass ihr vollkommen werdet und ganz durchdrungen seid vom Willen Gottes. Ich bezeuge ihm, dass er sich große Mühe gibt, um euch und um die Gläubigen in Laodicea und Hierapolis. Es grüßen euch Lukas, der geliebte Arzt, und Demas. Grüßt die Brüder in Laodicea, auch Nympha und die Gemeinde in ihrem Haus. Und wenn der Brief bei euch vorgelesen worden ist, sorgt dafür, dass er auch in der Gemeinde von Laodicea vorgelesen wird und dass ihr auch den aus Laodicea lest. Sagt dem Archippus: Achte auf den Dienst, den du im Herrn empfangen hast, damit du ihn erfüllst. Den Gruß schreibe ich, Paulus, eigenhändig. Denkt an meine Fesseln. Die Gnade sei mit euch.

0: Aus dem ersten Brief an die Gemeinde in Thessalonich.
1: Der erste Brief an die Thessalonicher. Paulus, Silvanus und Timotheus an die Kirche der Thessalonicher, die in Gott dem Vater und in Jesus Christus dem Herrn ist. Gnade sei mit euch und Friede. Wir danken Gott für euch alle, so oft wir in unseren Gebeten an euch denken. Unablässig erinnern wir uns vor Gott, unserem Vater, an das Werk eures Glaubens, an die Mühe eurer Liebe und an die Standhaftigkeit eurer Hoffnung auf Jesus Christus, unseren Herrn. Wir wissen, von Gott geliebte Brüder und Schwestern, dass ihr erwählt seid. Denn unser Evangelium kam zu euch nicht im Wort allein, sondern auch mit Kraft und mit dem Heiligen Geist und mit voller Gewissheit. Ihr wisst selbst, wie wir bei euch aufgetreten sind, um euch zu gewinnen. Und ihr seid unserem Beispiel gefolgt und dem des Herrn. Ihr habt das Wort trotz großer Bedrängnis mit der Freude aufgenommen, die der Heilige Geist gibt. So wurdet ihr ein Vorbild für alle Glaubenden in Mazedonien und in Achaia. Von euch aus ist das Wort des Herrn aber nicht nur nach Mazedonien und Achaia gedrungen, sondern überall ist euer Glaube an Gott bekannt geworden, so dass wir darüber nichts zu sagen brauchen. Denn man erzählt sich überall, welche Aufnahme wir bei euch gefunden haben und wie ihr euch von den Götzen zu Gott bekehrt habt, um dem lebendigen und wahren Gott zu dienen und seinen Sohn vom Himmel her zu erwarten, Jesus, den er von den Toten auferweckt hat und der uns dem kommenden Zorn entreißt. Ihr wisst selbst, Brüder und Schwestern, dass wir nicht vergebens zu euch gekommen sind. Wir hatten vorher in Philippi viel zu leiden und wurden misshandelt, wie ihr wisst. Dennoch haben wir im Vertrauen auf unseren Gott das Evangelium Gottes trotz harter Kämpfe freimütig bei euch verkündet. Denn wir predigen nicht, um euch irre zu führen und nicht in unlauterer oder betrügerischer Absicht, sondern wir tun es, weil Gott uns geprüft und uns das Evangelium anvertraut hat, nicht also um den Menschen, sondern um Gott zu gefallen, der unsere Herzen prüft. Nie haben wir mit unseren Worten zu schmeicheln versucht, das wisst ihr. Und nie haben wir aus versteckter Habgier gehandelt, dafür ist Gott Zeuge. Wir haben auch keine Ehre bei den Menschen gesucht, weder bei euch noch bei anderen, obwohl wir als Apostel Christi unser Ansehen hätten geltend machen können. Im Gegenteil, wir sind euch freundlich begegnet. Wie eine Mutter für ihre Kinder sorgt, so waren wir euch zugetan und wollten euch nicht nur am Evangelium Gottes teilhaben lassen, sondern auch an unserem Leben. Denn ihr wart uns sehr lieb geworden. Ihr erinnert euch, Brüder und Schwestern, wie wir uns gemüht und geplagt haben. Bei Tag und Nacht haben wir gearbeitet, um keinem von euch zur Last zu fallen, und haben euch so das Evangelium Gottes verkündet. Ihr seid Zeugen, und auch Gottes Zeuge, wie gottgefällig, gerecht und untadelig wir uns euch, den Glaubenden, gegenüber verhalten haben. Ihr wisst auch, dass wir, wie ein Vater seine Kinder, jeden einzelnen von euch ermahnt, ermutigt und beschworen haben, zu leben, wie es Gottes würdig ist, der euch zu seinem Reich und zu seiner Herrlichkeit beruft. Darum danken wir Gott unablässig dafür, dass ihr das Wort Gottes, das ihr durch unsere Verkündigung empfangen habt, nicht als Menschenwort, sondern, was es in Wahrheit ist, als Gottes Wort angenommen habt. Und jetzt ist es in euch, den Glaubenden, wirksam. Denn, Brüder und Schwestern, ihr seid dem Beispiel der Gemeinden Gottes in Judäa gefolgt, die in Christus Jesus sind. Ihr habt von euren Mitbürgern das Gleiche erlitten wie jene von den Juden. Diese haben Jesus, den Herrn und die Propheten getötet. Auch uns haben sie verfolgt. Sie missfallen Gott und sind Feinde aller Menschen. Sie hindern uns daran, den Heiden das Evangelium zu verkünden und ihnen so das Heil zu bringen. Dadurch machen sie unablässig das Maß ihrer Sünden voll. Aber der ganze Zorn ist schon über sie gekommen. Für kurze Zeit, Brüder und Schwestern, sind wir verwaist, weil ihr uns fern seid, den Augen fern, nicht dem Herzen. Deshalb haben wir uns in großer Sehnsucht umso eifriger bemüht, euch wiederzusehen. Ja, wir hatten uns fest vorgenommen, zu euch zu kommen, und das wollte ich, Paulus, schon einige Male. Aber der Satan hat uns daran gehindert. Denn wer ist unsere Hoffnung, unsere Freude, der Kranz unseres Ruhmes vor Jesus, unserem Herrn, bei seiner Ankunft? Nicht etwa auch ihr? Ja, ihr seid unsere Ehre und Freude. Darum hielten wir es nicht länger aus. Wir beschlossen, allein in Athen zurückzubleiben und schickten Timotheus, unseren Bruder und Gottes Mitarbeiter am Evangelium Christi, um euch zu stärken und in eurem Glauben aufzurichten, damit keiner wankt in diesen Bedrängnissen. Ihr wisst selbst, für sie sind wir bestimmt. Denn als wir noch bei euch waren, haben wir euch vorausgesagt, dass wir in Bedrängnis geraten werden, Und so ist es, wie ihr wisst, auch eingetroffen. Darum ertrug ich es auch nicht länger. Ich schickte Timotheus, um über euren Glauben Kenntnis zu erhalten, ob nicht der Versucher euch in Versuchung geführt hat und unsere Mühe vergeblich war. Inzwischen ist aber Timotheus von euch zu uns zurückgekommen und hat uns gute Nachricht von eurem Glauben und eurer Liebe gebracht, auch dass ihr uns stets in guter Erinnerung bewahrt und euch danach sehnt, uns zu sehen, wie auch wir euch sehen möchten. Darum, Brüder und Schwestern, wurden wir beim Gedenken an euch in all unserer Not und Bedrängnis durch euren Glauben getröstet. Jetzt leben wir auf, weil ihr fest in der Gemeinschaft mit dem Herrn steht. Wie können wir Gott euretwegen genug danken für all die Freude, die uns um euretwillen vor unserem Gott erfüllt? Bei Tag und Nacht bitten wir inständig darum, euch wiederzusehen und an eurem Glauben zu ergänzen, was ihm noch fehlt. Gott, unser Vater und Jesus, unser Herr, mögen unsere Schritte zu euch lenken. Euch aber lasse der Herr wachsen und reich werden in der Liebe zueinander und zu allen, wie auch wir euch lieben, damit eure Herzen gestärkt werden und ihr ohne Tadel seid, geheiligt vor Gott, unserem Vater, bei der Ankunft Jesu, unseres Herrn, mit allen seinen Heiligen. Amen. Im Übrigen, Brüder und Schwestern, bitten und ermahnen wir euch im Namen Jesu des Herrn. Ihr habt von uns gelernt, wie ihr leben müsst, um Gott zu gefallen. Und ihr lebt auch so. Werdet darin noch vollkommener. Ihr wisst ja, welche Ermahnungen wir euch im Auftrag Jesu des Herrn gegeben haben. Das ist es, was Gott will, eure Heiligung. Dass ihr die Unzucht meidet, dass jeder von euch lernt, mit seiner Frau in heiliger und achtungsvoller Weise zu verkehren, nicht in leidenschaftlicher Begierde wie die Heiden, die Gott nicht kennen. Und dass keiner seinen Bruder bei Geschäften betrügt und übervorteilt. Denn all das rächt der Herr, wie wir euch schon früher gesagt und bezeugt haben. Denn Gott hat uns nicht dazu berufen, unrein zu leben, sondern heilig zu sein. Wer das verwirft, der verwirft also nicht Menschen, sondern Gott, der euch seinen Heiligen Geist schenkt. Über die Bruderliebe brauche ich euch nichts zu schreiben. Gott selbst hat euch schon gelehrt, einander zu lieben, und danach handelt ihr auch an allen, die zu uns gehören in ganz Mazedonien. Wir ermahnen euch aber, Brüder und Schwestern, darin noch vollkommener zu werden. Setzt eure Ehre da rein, ruhig zu leben, euch um die eigenen Aufgaben zu kümmern und mit euren Händen zu arbeiten, wie wir euch aufgetragen haben. So sollt ihr vor denen, die nicht zu euch gehören, ein rechtschaffendes Leben führen und auf niemanden angewiesen sein. Brüder und Schwestern, wir wollen euch über die Entschlafenen nicht in Unkenntnis lassen, damit ihr nicht trauert wie die anderen, die keine Hoffnung haben. Denn wenn wir glauben, dass Jesus gestorben und auferstanden ist, so wird Gott die Entschlafenen durch Jesus in die Gemeinschaft mit ihm führen. Denn dies sagen wir euch nach einem Wort des Herrn. Wir, die Lebenden, die noch übrig sind bei der Ankunft des Herrn, werden den Entschlafenen nichts voraushaben. Denn der Herr selbst wird vom Himmel herabkommen, wenn der Befehl ergeht, der Erzengel ruft und die Posaune Gottes erschallt. Zuerst werden die in Christus Verstorbenen auferstehen. Dann werden wir, die Lebenden, die noch übrig sind, zugleich mit ihnen auf den Wolken in die Luft entrückt zur Begegnung mit dem Herrn. Dann werden wir immer beim Herrn sein. Tröstet also einander mit diesen Worten. Über Zeiten und Stunden, Brüder und Schwestern, brauche ich euch nichts zu schreiben. Ihr selbst wisst genau, dass der Tag des Herrn kommt wie ein Dieb in der Nacht. Während die Menschen sagen, Friede und Sicherheit, kommt plötzlich Verderben über sie wie die Wehen über eine schwangere Frau und es gibt kein Entrinnen. Ihr aber, Brüder und Schwestern, lebt nicht im Finstern, sodass euch der Tag nicht wie ein Dieb überraschen kann. Ihr alle seid Söhne des Lichts und Söhne des Tages. Wir gehören nicht der Nacht und nicht der Finsternis. Darum wollen wir nicht schlafen wie die anderen, sondern wach und nüchtern sein. Denn wer schläft, schläft bei Nacht, und wer sich betrinkt, betrinkt sich bei Nacht. Wir aber, die dem Tag gehören, wollen nüchtern sein und uns rüsten mit dem Panzer des Glaubens und der Liebe und mit dem Helm der Hoffnung auf Rettung. Denn Gott hat uns nicht für das Gericht seines Zorns bestimmt, sondern dafür, dass wir durch Jesus Christus, unseren Herrn, die Rettung erlangen. Er ist für uns gestorben, damit wir vereint mit ihm leben, ob wir nun wachen oder schlafen. Darum tröstet einander und einer baue den anderen auf, wie ihr es schon tut. Wir bitten euch, Brüder und Schwestern, erkennt die an, die sich unter euch mühen und euch vorstehen im Herrn und euch zurechtweisen. Achtet sie äußerst hoch in Liebe wegen ihres Wirkens. Haltet Frieden untereinander. Wir ermahnen euch, Brüder und Schwestern, weist die zurecht, die ein unordentliches Leben führen. Ermutigt die Ängstlichen, nehmt euch der Schwachen an, seid geduldig mit allen. Seht zu, dass keiner dem anderen Böses mit Bösem vergilt, sondern bemüht euch immer einander und allen Gutes zu tun. Freut euch zu jeder Zeit. Betet ohne Unterlass, dankt für alles, denn das ist der Wille Gottes für euch in Christus Jesus. Löscht den Geist nicht aus. Verachtet prophetisches Reden nicht. Prüft alles und behaltet das Gute. Meidet das Böse in jeder Gestalt. Er selbst, der Gott des Friedens, heilige euch ganz und gar und bewahre euren Geist, eure Seele und euren Leib unversehrt, damit ihr ohne Tadel seid bei der Ankunft unseres Herrn Jesus Christus. Gott, der euch beruft, ist treu. Er wird es tun. Brüder und Schwestern, betet auch für uns. Grüßt alle Brüder und Schwestern mit dem heiligen Kuss. Ich beschwöre euch beim Herrn, diesen Brief allen Brüdern und Schwestern in der Gemeinde vorzulesen. Die Gnade Jesu Christi, unseres Herrn, sei mit euch.

0: Aus dem zweiten Brief an die Gemeinde in Thessalonich.
1: Der zweite Brief an die Thessalonicher. Paulus, Silvanus und Timotheus an die Kirche der Thessalonicher, die in Gott, unserem Vater und in Jesus Christus, dem Herrn, ist. Gnade sei mit euch und Friede von Gott, dem Vater und dem Herrn Jesus Christus. Wir müssen Gott euretwegen immer danken, Brüder und Schwestern, wie es recht ist, denn euer Glaube wächst kräftig und die gegenseitige Liebe nimmt bei einem jeden von euch allen zu. So können wir in den Gemeinden Gottes mit Stolz auf euch hinweisen, weil ihr Standhaftigkeit und Glauben zeigt in allen euren Verfolgungen und Bedrängnissen, die ihr aushaltet. Dies ist ein Anzeichen des gerechten Gerichtes Gottes. Ihr sollt ja des Reiches Gottes teilhaftig werden, für das ihr leidet. Denn es ist gerecht von Gott, denen mit Bedrängnis zu vergelten, die euch bedrängen, euch aber, den Bedrängten, zusammen mit uns Ruhe zu schenken, wenn Jesus der Herr sich vom Himmel her offenbart mit seinen mächtigen Engeln in loderndem Feuer. Dann übt er Vergeltung an denen, die Gott nicht kennen und dem Evangelium Jesu, unseres Herrn, nicht gehorchen. Sie werden mit ewigem Verderben bestraft. Sie sind fern vom Angesicht des Herrn und seiner Macht und Herrlichkeit. Wenn er an jenem Tag kommt, um inmitten seiner Heiligen verherrlicht und inmitten der Glaubenden bewundert zu werden. Auch bei euch hat ja unser Zeugnis Glauben gefunden. Darum beten wir auch immer für euch, dass unser Gott euch eurer Berufung würdig mache und in seiner Macht allen Willen zum Guten und das Werk des Glaubens vollende. So soll der Name Jesu, unseres Herrn, in euch verherrlicht werden und ihr in ihm durch die Gnade unseres Gottes und Jesu Christi, des Herrn. Brüder und Schwestern, wir bitten euch hinsichtlich der Ankunft Jesu Christi, unseres Herrn, und unserer Vereinigung mit ihm, lasst euch nicht so schnell aus der Fassung bringen und in Schrecken jagen, wenn in einem prophetischen Wort oder einer Rede oder in einem Brief, wie wir ihn geschrieben haben sollen, behauptet wird, der Tag des Herrn sei schon da. Lasst euch durch niemanden und auf keine Weise täuschen. Denn zuerst muss der Abfall von Gott kommen und der Mensch der Gesetzwidrigkeit offenbar werden, der Sohn des Verderbens, der Widersacher, der sich über alles, was Gott oder Heiligtum heißt, so sehr erhebt, dass er sich sogar in den Tempel Gottes setzt und sich als Gott ausgibt. Erinnert ihr euch nicht, dass ich euch dies schon gesagt habe, als ich bei euch war? Ihr wisst jetzt auch, was ihn zurückhält, damit er erst zu seiner Zeit offenbar wird. Denn das Geheimnis der Gesetzwidrigkeit ist schon am Werk. Nur muss erst der beseitigt werden, der es jetzt noch zurückhält. Dann wird der gesetzwidrige Mensch offenbar werden. Jesus, der Herr, wird ihn durch den Hauch seines Mundes töten und durch das Erscheinen seiner Ankunft vernichten. Der Gesetzwidrige aber wird bei seiner Ankunft die Kraft des Satans haben. Er wird mit großer Macht auftreten und trügerische Zeichen und Wunder tun. Er wird jene, die verloren gehen, mit allen Mitteln der Ungerechtigkeit täuschen. Denn sie haben sich der Liebe zur Wahrheit verschlossen, durch die sie gerettet werden sollten. Darum lässt Gott sie der Macht des Irrtums verfallen, sodass sie der Lüge glauben. Denn alle müssen gerichtet werden, die der Wahrheit nicht geglaubt, sondern an der Ungerechtigkeit gefallen hatten. Wir müssen Gott zu jeder Zeit euretwegen danken, vom Herrn, geliebte Brüder und Schwestern, weil Gott euch als Erstlingsgabe dazu auserwählt hat, aufgrund der Heiligung durch den Geist und aufgrund eures Glaubens an die Wahrheit gerettet zu werden. Dazu hat er euch durch unser Evangelium berufen. Ihr sollt nämlich die Herrlichkeit Jesu Christi, unseres Herrn, erlangen. Seid also standhaft, Brüder und Schwestern, und haltet an den Überlieferungen fest, in denen wir euch unterwiesen haben, sei es mündlich, sei es durch einen Brief. Jesus Christus selbst aber, unser Herr und Gott, unser Vater, der uns liebt und uns in seiner Gnade ewigen Trost und sichere Hoffnung schenkt, ermutige eure Herzen und gebe euch Kraft zu jedem guten Werk und Wort. Im Übrigen, Brüder und Schwestern, betet für uns, damit das Wort des Herrn sich ausbreitet und verherrlicht wird, ebenso wie bei euch. Betet auch darum, dass wir vor den bösen und schlechten Menschen gerettet werden, denn nicht alle nehmen den Glauben an. Aber der Herr ist treu. Er wird euch Kraft geben und euch vor dem Bösen bewahren. Wir vertrauen im Herrn auf euch, dass ihr jetzt und auch in Zukunft tut, was wir anordnen. Der Herr richte eure Herzen auf die Liebe Gottes aus und auf die Geduld Christi. Im Namen Jesu Christi, des Herrn, gebieten wir euch, Brüder und Schwestern, haltet euch von jenen fern, die ein unordentliches Leben führen und sich nicht an die Überlieferung halten, die sie von uns empfangen haben. Ihr selbst wisst, wie man uns nachahmen soll. Wir haben bei euch kein unordentliches Leben geführt und bei niemandem unser Brot umsonst gegessen. Wir haben uns gemüht und geplagt. Tag und Nacht haben wir gearbeitet, um keinem von euch zur Last zu fallen. Nicht, als hätten wir keinen Anspruch auf Unterhalt. Wir wollten euch aber ein Beispiel geben, damit ihr uns nachahmen könnt. Denn als wir bei euch waren, haben wir euch geboten, wer nicht arbeiten will, soll auch nicht essen. Wir hören aber, dass einige von euch ein unordentliches Leben führen und alles Mögliche treiben, nur nicht arbeiten. Diesen gebieten wir und wir ermahnen sie in Jesus Christus, dem Herrn, in Ruhe ihrer Arbeit nachzugehen und ihr eigenes Brot zu essen. Ihr aber, Brüder und Schwestern, werdet nicht müde, Gutes zu tun. Wenn jemand auf unsere Mahnung in diesem Brief nicht hört, dann merkt ihn euch und meidet den Umgang mit ihm, damit er sich schämt. Doch seht ihn nicht als Feind an, sondern weist ihn als euren Bruder zurecht. Der Herr des Friedens aber schenke euch den Frieden zu jeder Zeit und auf jede Weise. Der Herr sei mit euch allen. Den Gruß schreibe ich, Paulus, eigenhändig. Das ist mein Zeichen in jedem Brief. So schreibe ich. Die Gnade Jesu Christi, unseres Herrn, sei mit euch allen.

0: aus dem ersten Brief an Timotheus.
1: Der erste Brief an Timotheus. Paulus, Apostel Christi Jesu gemäß dem Auftrag Gottes, unseres Retters, und Christi Jesu, unserer Hoffnung, an Timotheus, sein rechtmäßiges Kind im Glauben. Gnade, Erbarmen und Friede von Gott, dem Vater, und Christus Jesus, unserem Herrn. Bei meiner Abreise nach Mazedonien habe ich dich ermahnt, in Ephesus zu bleiben, damit du bestimmten Leuten verbietest, falsche Lehren zu verbreiten und sich mit Fabeleien und endlosen Geschlechterreihen abzugeben, die nur Streitfragen mit sich bringen, statt dem Heilsplan Gottes zu dienen, der sich im Glauben verwirklicht. Das Ziel der Unterweisung ist Liebe aus reinem Herzen, gutem Gewissen und ungeheucheltem Glauben. Davon sind aber manche abgekommen und haben sich leerem Geschwätz zugewandt. Sie wollen Gesetzeslehrer sein, verstehen aber nichts von dem, was sie sagen und worüber sie so sicher urteilen. Wir wissen aber, das Gesetz ist gut, wenn es jemand im Sinn des Gesetzes anwendet und bedenkt, dass das Gesetz nicht für den Gerechten bestimmt ist, sondern für Gesetzlose und Ungehorsame, für Gottlose und Sünder, für Menschen ohne Glauben und Ehrfurcht, für solche, die Vater oder Mutter töten, für Mörder, Unzüchtige, Knabenschänder, Menschenhändler, für Leute, die Lügen und Meineide schwören und all das tun, was gegen die gesunde Lehre verstößt, gemäß dem Evangelium von der Herrlichkeit des seligen Gottes, das mir anvertraut ist. Ich danke dem, der mir Kraft gegeben hat, Christus Jesus, unserem Herrn. Er hat mich für treu gehalten und in seinen Dienst genommen, obwohl ich früher ein Lästerer, Verfolger und Frevler war. Aber ich habe Erbarmen gefunden, denn ich wusste in meinem Unglauben nicht, was ich tat. Doch über alle Maßen groß war die Gnade unseres Herrn, die mir in Christus Jesus den Glauben und die Liebe schenkte. Das Wort ist glaubwürdig und wert, dass man es beherzigt. Christus Jesus ist in die Welt gekommen, um die Sünder zu retten. Von ihnen bin ich der Erste. Aber ich habe gerade darum Erbarmen gefunden, damit Christus Jesus an mir als Erstem seine ganze Langmut erweisen konnte, zum Vorbild für alle, die in Zukunft an ihn glauben, um das ewige Leben zu erlangen. Dem König der Ewigkeit, dem unvergänglichen, unsichtbaren, einzigen Gott sei Ehre und Herrlichkeit in alle Ewigkeit. Amen. Diese Ermahnung lege ich dir ans Herz, mein Kind Timotheus, gemäß den prophetischen Worten, die über dich gesprochen wurden. Durch diese Worte gestärkt, kämpfe den guten Kampf, gläubig und mit reinem Gewissen, dass manche missachtet und so im Glauben Schiffbruch erlitten haben. Zu ihnen gehören Hymenäus und Alexander, die ich dem Satan übergeben habe, damit sie in Zucht genommen werden und nicht mehr lästern.

Vor allem fordere ich zu Bitten und Gebeten, zu Fürbitte und Danksagung auf, und zwar für alle Menschen, für die Herrscher und für alle, die Macht ausüben, damit wir in aller Frömmigkeit und Rechtschaffenheit ungestört und ruhig leben können. Das ist recht und wohlgefällig vor Gott, unserem Retter. Er will, dass alle Menschen gerettet werden und zur Erkenntnis der Wahrheit gelangen. Denn einer ist Gott, einer auch Mittler zwischen Gott und den Menschen. Der Mensch Christus Jesus, der sich als Lösegeld hingegeben hat für alle, ein Zeugnis zur vorherbestimmten Zeit, als dessen Verkünder und Apostel ich eingesetzt wurde. Ich sage die Wahrheit und lüge nicht, als Lehrer der Völker im Glauben und in der Wahrheit. Ich will, dass die Männer überall beim Gebet ihre Hände in Reinheit erheben, frei von Zorn und Streit. Auch sollen die Frauen sich anständig, bescheiden und zurückhaltend kleiden. Nicht Haartracht, Gold, Perlen oder kostbare Kleider seien ihr Schmuck, sondern gute Werke. So gehört es sich für Frauen, die gottesfürchtig sein wollen. Eine Frau soll sich still und in voller Unterordnung belehren lassen. Dass eine Frau lehrt, erlaube ich nicht. Auch nicht, dass sie über ihren Mann herrscht. Sie soll sich still verhalten. Denn zuerst wurde Adam erschaffen, danach Eva. Und nicht Adam wurde verführt, sondern die Frau ließ sich verführen und übertrat das Gebot. Sie wird aber dadurch gerettet werden, dass sie Kinder zur Welt bringt, wenn diese in Glaube, Liebe und Heiligkeit ein besonnenes Leben führen.

Das Wort ist glaubwürdig. Wer das Amt eines Bischofs anstrebt, der strebt nach einer großen Aufgabe. Deshalb soll der Bischof untadelig, Mann einer einzigen Frau, nüchtern, besonnen sein, von würdiger Haltung, gastfreundlich, fähig zu lehren. Er sei kein Trinker und kein gewalttätiger Mensch, sondern rücksichtsvoll. Er sei nicht streitsüchtig und nicht geldgierig. Er muss seinem eigenen Haus gut vorstehen, seine Kinder in Gehorsam und allem Anstand erziehen. Wenn einer seinem eigenen Haus nicht vorstehen kann, wie soll der für die Kirche Gottes sorgen? Er darf kein Neubekehrter sein, damit er nicht hochmütig wird und dem Gericht des Teufels verfällt. Er muss aber auch bei den Außenstehenden einen guten Ruf haben, damit er nicht in üble Nachrede kommt und in die Falle des Teufels gerät. Ebenso müssen Diakone sein, achtbar, nicht doppelzüngig, nicht dem Wein ergeben und nicht gewinnsüchtig. Sie sollen mit reinem Gewissen am Geheimnis des Glaubens festhalten. Auch sie soll man vorher prüfen, und nur wenn sie unbescholten sind, sollen sie ihren Dienst ausüben. Ebenso müssen Frauen ehrbar sein, nicht verleumderisch, sondern nüchtern und in allem zuverlässig. Diakone sollen Männer einer einzigen Frau sein und ihren Kindern und ihrem eigenen Haus gut vorstehen. Denn wer seinen Dienst gut versieht, erlangt einen hohen Rang und große Zuversicht im Glauben an Christus Jesus. Ich schreibe dir das in der Hoffnung, schon bald zu dir zu kommen. Falls ich aber länger ausbleibe, sollst du wissen, wie man sich im Haus Gottes verhalten muss, welches die Kirche des lebendigen Gottes ist, Säule und Fundament der Wahrheit. Wahrhaftig, groß ist das Geheimnis unserer Frömmigkeit. Er wurde offenbart im Fleisch, gerechtfertigt durch den Geist, geschaut von den Engeln, verkündet unter den Völkern, geglaubt in der Welt, aufgenommen in die Herrlichkeit.

Der Geist aber sagt ausdrücklich, in späteren Zeiten werden manche vom Glauben abfallen. Sie werden sich betrügerischen Geistern und den Lehren von Dämonen zuwenden, getäuscht von heuchlerischen Lügnern, deren Gewissen gebrandmarkt ist. Sie verbieten die Heirat und fordern den Verzicht auf bestimmte Speisen, die Gott doch dazu geschaffen hat, dass die, die zum Glauben und zur Erkenntnis der Wahrheit gelangt sind, sie mit Danksagung zu sich nehmen. Denn alles, was Gott geschaffen hat, ist gut und nichts ist verwerflich, wenn es mit Dank genossen wird. Es wird geheiligt durch Gottes Wort und durch das Gebet. Dies trage den Brüdern vor. Dann wirst du ein guter Diener Christi Jesu sein, erzogen in den Worten des Glaubens und der guten Lehre, der du gefolgt bist. Gottlose Altweiberfabeln weise zurück, übe dich in der Frömmigkeit. Denn körperliche Übung nützt nur wenig, die Frömmigkeit aber ist nützlich zu allem. Ihr ist das gegenwärtige und das zukünftige Leben verheißen. Dieses Wort ist glaubwürdig und wert, dass man es beherzigt. Dafür arbeiten und kämpfen wir, denn wir haben unsere Hoffnung auf den lebendigen Gott gesetzt, den Retter aller Menschen, besonders der Gläubigen. Das sollst du anordnen und lehren. Niemand soll dich wegen deiner Jugend geringschätzen. Sei vielmehr den Gläubigen ein Vorbild in deinen Worten, in deinem Lebenswandel, in der Liebe, im Glauben, in der Lauterkeit. Lies ihnen eifrig aus der Schrift vor, ermahne und belehre sie, bis ich komme. Vernachlässige die Gnade nicht, die in dir ist und die dir verliehen wurde, als dir die Ältesten aufgrund prophetischer Worte gemeinsam die Hände auflegten. Dafür sollst du sorgen, darin sollst du leben, damit allen deine Fortschritte offenbar werden. Achte auf dich selbst und auf die Lehre, halte daran fest. Wenn du das tust, rettest du dich und alle, die auf dich hören.

Einen älteren Mann sollst du nicht grob behandeln, sondern ihm zureden wie einem Vater. Mit jüngeren Männern rede wie mit Brüdern, mit älteren Frauen wie mit Müttern, mit jüngeren wie mit Schwestern, in aller Zurückhaltung. Ehre die Witwen, wenn sie wirklich Witwen sind. Hat eine Witwe

Hausgenossen nicht sorgt, der verleugnet damit den Glauben und ist schlimmer als ein Ungläubiger. Eine Frau soll nur dann in die Liste der Witwen aufgenommen werden, wenn sie mindestens 60 Jahre alt ist, nur einmal verheiratet war, wenn bekannt ist, dass sie Gutes getan hat, wenn sie Kinder aufgezogen hat, gastfreundlich gewesen ist und den Heiligen die Füße gewaschen hat, wenn sie denen, die in Not waren, geholfen hat und überhaupt bemüht war, Gutes zu tun. Jüngere Witwen weise ab, denn wenn die Leidenschaft sie Christus entfremdet, wollen sie heiraten und ziehen sich dem Vorwurf zu, ihrem ersten Versprechen, das sie Christus gegeben haben, untreu geworden zu sein. Zugleich lernen sie auch untätig zu sein, indem sie von Haus zu Haus laufen, dabei aber nicht nur untätig, sondern geschwätzig und neugierig sind und reden, was sich nicht gehört. Deshalb will ich, dass jüngere Witwen heiraten, Kinder zur Welt bringen, den Haushalt versorgen und dem Gegner keinen Anlass zu übler Nachrede geben. Einige haben sich schon abgewandt und sind dem Satan gefolgt. Wenn eine gläubige Frau Witwen in ihrem Haus hat, soll sie für sie sorgen. Die Gemeinde soll nicht belastet werden, damit sie sich um die kümmern kann, die wirklich Witwen sind. Älteste, die das Amt des Vorstehers gut versehen, verdienen doppelte Anerkennung, besonders solche, die sich mit ganzer Kraft dem Wort und der Lehre widmen. Denn die Schrift sagt, du sollst dem Ochsen zum Dreschen keinen Maulkorb anlegen und wer arbeitet, hat ein Recht auf seinen Lohn. Nimm gegen einen Ältesten keine Klage an, außer wenn zwei oder drei Zeugen sie bekräftigen. Diejenigen, die sich verfehlen, weise in Gegenwart aller zurecht, damit auch die anderen sich fürchten. Ich beschwöre dich bei Gott, bei Christus Jesus und bei den auserwählten Engeln. Befolge dies alles ohne Vorurteil und vermeide jede Bevorzugung. Lege keinem vorschnell die Hände auf und mach dich nicht mitschuldig an fremden Sünden. Bewahre dich rein. Trink nicht nur Wasser, sondern nimm auch etwas Wein, mit Rücksicht auf deinen Magen und deine häufigen Krankheiten. Die Sünden mancher Leute liegen offen zutage. Sie laufen ihnen gleichsam voraus zum Gericht. Bei anderen kommen sie erst hinterher. Ebenso liegen die guten Werke offen zutage. Und wenn sie noch nicht offenkundig sind, können sie doch nicht verborgen bleiben.

Alle, die das Joch der Sklaverei zu tragen haben, sollen ihren Herren alle Ehre erweisen, damit der Name Gottes und die Lehre nicht in Verruf kommen. Diejenigen aber, die gläubige Herren haben, sollen diese nicht gering achten, weil sie Brüder sind, sondern sollen noch eifriger ihren Dienst verrichten, weil sie Glaubende und Geliebte sind, die sich bemühen, Gutes zu tun. So sollst du lehren, dazu sollst du ermahnen. Wenn einer etwas anderes lehrt und sich nicht an die gesunden Worte Jesu Christi unseres Herrn hält und an die Lehre, die unserer Frömmigkeit entspricht, der ist verblendet, er versteht nichts, sondern ist krank vor lauter Auseinandersetzungen und Wortgefechten. Diese führen zu Neid, Streit, Verleumdungen, üblen Verdächtigungen und Gezänk unter den Menschen, deren Denken verdorben ist. Diese Leute sind von der Wahrheit abgekommen und meinen, die Frömmigkeit sei ein Mittel, um irdischen Gewinn zu erzielen. Die Frömmigkeit bringt in der Tat reichen Gewinn, wenn man genügsam ist. Denn wir haben nichts in die Welt mitgebracht und wir können auch nichts aus ihr mitnehmen. Wenn wir Nahrung und Kleidung haben, soll uns das genügen. Die aber reich sein wollen, geraten in Versuchung und Verstrickung und in viele sinnlose und schädliche Begierden, welche die Menschen ins Verderben und in den Untergang stürzen. Denn die Wurzel aller Übel ist die Habsucht. Nicht wenige, die ihr verfielen, sind vom Glauben abgeirrt und haben sich viele Qualen bereitet. Du aber, ein Mann Gottes, flieh vor all dem. Strebe vielmehr nach Gerechtigkeit, Frömmigkeit, Glauben, Liebe, Standhaftigkeit und Sanftmut. Kämpfe den guten Kampf des Glaubens. Ergreife das ewige Leben, zu dem du berufen worden bist und für das du vor vielen Zeugen das gute Bekenntnis abgelegt hast. Ich gebiete dir bei Gott, von dem alles Leben kommt, und bei Christus Jesus, der vor Pontius Pilatus das gute Bekenntnis abgelegt hat und als Zeuge dafür eingetreten ist. Erfülle deinen Auftrag rein und ohne Tadel bis zum Erscheinen Jesu Christi unseres Herrn, das zur vorherbestimmten Zeit herbeiführen wird. Der selige und einzige Herrscher, der König der Könige und Herr der Herren, der allein die Unsterblichkeit besitzt, der in unzugänglichem Licht wohnt, den kein Mensch gesehen hat, noch je zu sehen vermag, ihm gebührt Ehre und ewige Macht. Amen. Ermahne die, die in dieser Welt reich sind, nicht überheblich zu werden und ihre Hoffnung nicht auf den unsicheren Reichtum zu setzen, sondern auf Gott, der uns alles reichlich gibt, was wir brauchen. Sie sollen wohltätig sein, reich werden an guten Werken, freigebig sein und was sie haben mit anderen teilen. So sammeln sie sich einen Schatz als sichere Grundlage für die Zukunft, um das wahre Leben zu erlangen. Timotheus, bewahre, was dir anvertraut ist. Halte dich fern von dem gottlosen Geschwätz und den Widersprüchen der fälschlich sogenannten Erkenntnis. Einige, die sich darauf eingelassen haben, sind vom Weg des Glaubens abgekommen. Die Gnade sei mit euch.

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1: Aus dem zweiten Brief an Timotheus.
2: Der zweite Brief an Timotheus. Paulus, durch den Willen Gottes, Apostel Christi Jesu, gemäß der Verheißung des Lebens in Christus Jesus, an Timotheus, sein geliebtes Kind. Gnade, Erbarmen und Friede von Gott, dem Vater, und Christus Jesus, unserem Herrn. Ich danke Gott, dem ich wie schon meine Vorfahren mit reinem Gewissen diene. Unablässig denke ich an dich in meinen Gebeten bei Tag und bei Nacht. Wenn ich mich an deine Tränen erinnere, habe ich Sehnsucht, dich zu sehen, um mich wieder von Herzen freuen zu können. Denn ich denke an deinen aufrichtigen Glauben, der schon in deiner Großmutter Lois und in deiner Mutter Eunike lebendig war und der nun, wie ich weiß, auch in dir lebt. Darum rufe ich dir ins Gedächtnis, entfache die Gnade Gottes wieder, die dir durch die Auflegung meiner Hände zuteil geworden ist. Denn Gott hat uns nicht einen Geist der Verzagtheit gegeben, sondern den Geist der Kraft, der Liebe und der Besonnenheit. Schäme dich also nicht des Zeugnisses für unseren Herrn und auch nicht meiner, seines Gefangenen, sondern leide mit mir für das Evangelium. Gott gibt dazu die Kraft. Er hat uns gerettet. Mit einem heiligen Ruf hat er uns gerufen. Nicht aufgrund unserer Taten, sondern aus eigenem Entschluss und aus Gnade, die uns schon vor ewigen Zeiten in Christus Jesus geschenkt wurde. Jetzt aber wurde sie durch das Erscheinen unseres Retters Christus Jesus offenbart. Er hat den Tod vernichtet und uns das Licht des unvergänglichen Lebens gebracht durch das Evangelium, als dessen Verkünder, Apostel und Lehrer ich eingesetzt bin. Darum muss ich auch dies alles erdulden. Aber ich schäme mich nicht, denn ich weiß, wem ich Glauben geschenkt habe, und ich bin überzeugt, dass er die Macht hat, das mir anvertraute Gut bis zu jenem Tag zu bewahren. Als Vorbild gesunder Worte halte fest, was du von mir gehört hast in Glaube und Liebe in Christus Jesus. Bewahre das dir anvertraute kostbare Gut durch die Kraft des Heiligen Geistes, der in uns wohnt. Du weißt, dass sich alle in der Provinz Asien von mir abgewendet haben. Zu ihnen gehören Phygelus und Hermogenes, dem Haus des Onesiphorus, schenke der Herr sein Erbarmen, denn Onesiphorus hat mich oft getröstet und hat sich meiner Ketten nicht geschämt. Vielmehr hat er, als er nach Rom kam, unermüdlich nach mir gesucht, bis er mich fand. Der Herr gebe ihm, dass er beim Herrn Erbarmen findet an jenem Tag. Seine treuen Dienste in Ephesus kennst du selbst am besten.

Du also, mein Kind, sei stark in der Gnade, die dir in Christus Jesus geschenkt ist. Was du vor vielen Zeugen von mir gehört hast, das vertraue zuverlässigen Menschen an, die fähig sein werden, auch andere zu lehren. Leide mit mir als guter Soldat Christi Jesu. Keiner, der in den Krieg zieht, lässt sich in Alltagsgeschäfte verwickeln, denn er will, dass sein Heerführer mit ihm zufrieden ist. Und wer an einem Wettkampf teilnimmt, erhält den Siegeskranz nicht, wenn er nicht nach den Regeln kämpft. Der Bauer, der die ganze Arbeit tut, soll als Erster seinen Teil von der Ernte erhalten. Überlege dir, was ich sage, dann wird der Herr dir in allem das rechte Verständnis geben. Denke an Jesus Christus, auferweckt von den Toten, aus Davids Geschlecht, gemäß meinem Evangelium, um dessen Willen ich leide bis hin zu den Fesseln wie ein Verbrecher. Aber das Wort Gottes ist nicht gefesselt. Deshalb erdulde ich alles um der Auserwählten willen, damit auch sie das Heil in Christus Jesus erlangen mit ewiger Herrlichkeit. Das Wort ist glaubwürdig. Wenn wir nämlich mit Christus gestorben sind, werden wir auch mit ihm leben. Wenn wir standhaft bleiben, werden wir auch mit ihm herrschen. Wenn wir ihn verleugnen, wird auch er uns verleugnen. Wenn wir untreu sind, bleibt er doch treu, denn er kann sich selbst nicht verleugnen. Rufe ihnen das ins Gedächtnis und beschwöre sie bei Gott, sich nicht um Worte zu streiten. Das ist unnütz und führt die Zuhörer nur ins Verderben. Bemühe dich darum, dich vor Gott zu bewähren als ein Arbeiter, der sich nicht zu schämen braucht, der das Wort der Wahrheit gerade heraus verkündet. Dem gottlosen Geschwätz aber geh aus dem Weg, denn solche Menschen geraten immer tiefer in die Gottlosigkeit und ihre Lehre wird um sich fressen wie ein Krebsgeschwür. Zu ihnen gehören Hymenäus und Philetus, die von der Wahrheit abgeirrt sind, indem sie sagen, die Auferstehung sei schon geschehen. So zerstören sie bei manchen den Glauben. Aber das feste Fundament, das Gott gelegt hat, hat Bestand. Es trägt als Siegel die Inschrift, der Herr kennt die Seinen und jeder, der den Namen des Herrn nennt, meide das Unrecht. In einem großen Haus gibt es nicht nur Gefäße aus Gold und Silber, sondern auch solche aus Holz und Ton, die einen für ehrenhaften, die anderen für unehrenhaften Gebrauch. Wer sich nun von all dem reinhält, gleicht einem Gefäß zu ehrenhaftem Gebrauch, geheiligt, brauchbar für den Hausherrn, zu jedem guten Werk tauglich. Fliehe vor den Begierden der Jugend, strebe vielmehr unermüdlich nach Gerechtigkeit, Glauben, Liebe und Frieden, zusammen mit denen, die den Herrn aus reinem Herzen anrufen. Lass dich nicht auf törichte und unsinnige Auseinandersetzungen ein. Du weißt, dass sie nur Streitereien hervorbringen. Ein Knecht des Herrn soll nicht streiten, sondern zu allen freundlich sein, ein geschickter und geduldiger Lehrer, der auch die mit Güte zurechtweist, die sich hartnäckig widersetzen, damit Gott ihnen vielleicht Umkehr zur Erkenntnis der Wahrheit schenkt und sie wieder zur Besinnung kommen und aus dem Netz des Teufels befreit werden, von dem sie gefangen gehalten werden, seinem Willen unterworfen.

Das aber sollst du wissen. In den letzten Tagen werden schwere Zeiten anbrechen. Die Menschen werden selbstsüchtig sein, habgierig, prahlerisch, überheblich, Lästerer, ungehorsam gegen die Eltern, undankbar, gottlos, lieblos, unversöhnlich, verleumderisch, unbeherrscht, rücksichtslos, dem Guten abgeneigt, heimtückisch, verwegen, hochmütig, mehr dem Vergnügen als Gott zugewandt. Den Schein der Frömmigkeit wahren sie, verleugnen aber deren Kraft. Wende dich von diesen Menschen ab. Zu ihnen gehören nämlich auch die Leute, die sich in die Häuser einschleichen und dort gewisse Frauen auf ihre Seite ziehen, die von Sünden beherrscht und von Begierden aller Art umgetrieben werden. Frauen, die ständig am Lernen sind und die doch nie zur Erkenntnis der Wahrheit gelangen können. Wie sich Jannes und Jambres dem Mose widersetzt haben, so widersetzen sich auch diese Leute der Wahrheit. Menschen, verdorben im Denken, nicht bewährt im Glauben. Doch sie werden wenig Erfolg haben, denn ihr Unverstand wird allen offenkundig werden, wie es auch bei jenen geschehen ist. Du aber bist mir gefolgt in der Lehre, im Leben und Streben, im Glauben, in der Langmut, der Liebe und der Ausdauer, in den Verfolgungen und Leiden, die ich in Antiochia, Ikonion und Lystra ausgesetzt war. Welche Verfolgungen habe ich erduldet? Und aus allen hat der Herr mich errettet. Aber auch alle, die in der Gemeinschaft mit Christus Jesus ein frommes Leben führen wollen, werden verfolgt werden. Böse Menschen und Schwindler dagegen werden immer mehr in das Böse hineingeraten. Sie sind betrogene Betrüger. Du aber bleibe bei dem, was du gelernt und wovon du dich überzeugt hast. Du weißt, von wem du es gelernt hast, denn du kennst von Kindheit an die heiligen Schriften, die dich weise machen können zum Heil durch den Glauben an Christus Jesus. Jede Schrift ist als von Gott eingegeben, auch nützlich zur Belehrung, zur Widerlegung, zur Besserung, zur Erziehung in der Gerechtigkeit, damit der Mensch Gottes gerüstet ist, ausgerüstet zu jedem guten Werk.

Ich beschwöre dich bei Gott und bei Christus Jesus, dem kommenden Richter der Lebenden und der Toten, bei seinem Erscheinen und bei seinem Reich, verkünde das Wort, tritt auf, ob gelegen oder ungelegen, überführe, weise zurecht, ermahne in aller Geduld und Belehrung. Denn es wird eine Zeit kommen, in der man die gesunde Lehre nicht erträgt, sondern sich nach eigenen Begierden Lehrer sucht, um sich die Ohren zu kitzeln. Und man wird von der Wahrheit das Ohr abwenden, sich dagegen Fabeleien zuwenden. Du aber sei in allem nüchtern, ertrage das Leiden, verrichte dein Werk als Verkünder des Evangeliums, erfülle treu deinen Dienst, denn ich werde schon geopfert und die Zeit meines Aufbruchs ist nahe. Ich habe den guten Kampf gekämpft, den Lauf vollendet, die Treue bewahrt. Schon jetzt liegt für mich der Kranz der Gerechtigkeit bereit, den mir der Herr, der gerechte Richter, an jenem Tag geben wird. Aber nicht nur mir, sondern allen, die sein Erscheinen ersehnen. Beeil dich, bald zu mir zu kommen, denn Demas hat mich aus Liebe zu dieser Welt verlassen und ist nach Thessalonich gegangen, Crescens ging nach Galatien, Titus nach Dalmatien. Lukas ist als einziger bei mir. Nimm Markus und bring ihn mit, denn er ist für mich nützlich zum Dienst. Tychikus habe ich nach Ephesus geschickt. Wenn du kommst, bring den Mantel mit, den ich in Troas bei Karpus gelassen habe, auch die Bücher, vor allem die Pergamente. Alexander, der Schmied, hat mir viel Böses getan. Der Herr wird ihm vergelten, wie es seine Taten verdienen. Nimm auch du dich vor ihm in Acht, denn er hat sich unseren Worten heftig widersetzt. Bei meiner ersten Verteidigung ist niemand für mich eingetreten. Alle haben mich im Stich gelassen. Möge es ihnen nicht angerechnet werden, aber der Herr stand mir zur Seite und gab mir Kraft, damit durch mich die Verkündigung vollendet wird und alle Völker sie hören. Und so wurde ich dem Rachen des Löwen entrissen. Der Herr wird mich allem bösen Treiben entreißen und retten in sein himmlisches Reich. Ihm sei die Ehre in alle Ewigkeit. Amen. Grüße Priska und Aquila und das Haus des Onesiphorus. Erastus blieb in Korinth. Trophimus musste ich krank in Milet zurücklassen. Beeil dich, noch vor dem Winter zu kommen. Es grüßen dich Eubulus, Pudens, Linus, Claudia und alle Brüder. Der Herr sei mit deinem Geist. Die Gnade sei mit euch.

0: Aus dem Brief an Titus.
1: Der Brief an Titus. Paulus, Knecht Gottes und Apostel Jesu Christi, gemäß dem Glauben der Auserwählten Gottes und der Erkenntnis der Wahrheit, die der Frömmigkeit entspricht, in der Hoffnung auf das ewige Leben, das Gott, der nicht lügt, schon vor ewigen Zeiten verheißen hat. Zur vorherbestimmten Zeit aber hat er sein Wort offenbart durch die Verkündigung, mit der ich durch den Auftrag Gottes, unseres Retters, betraut worden bin. An Titus, sein rechtmäßiges Kind, aufgrund des gemeinsamen Glaubens. Gnade und Friede von Gott, dem Vater, und Christus Jesus, unserem Retter. Ich habe dich in Kreta deswegen zurückgelassen, damit du das, was noch zu tun ist, zu Ende führst und in den einzelnen Städten Älteste einsetzt, wie ich dir aufgetragen habe. Wenn einer unbescholten und Mann einer einzigen Frau ist, mit gläubigen Kindern, die nicht unter dem Vorwurf der Liederlichkeit stehen oder ungehorsam sind. Denn der Bischof muss unbescholten sein als Haushalter Gottes, nicht überheblich und jähzornig, kein Trinker, nicht gewalttätig, nicht habgierig, sondern gastfreundlich, das Gute liebend, besonnen, gerecht, fromm und beherrscht. Einer, der sich an das zuverlässige Wort hält, das der Lehre entspricht, damit er in der Lage ist, in der gesunden Lehre zu unterweisen und die Widersprechenden zu überführen. Denn es gibt viele Ungehorsame, Schwätzer und die sich nicht fügen wollen, besonders die aus der Beschneidung. Ihnen muss man den Mund stopfen, denn aus übler Gewinnsucht zerstören sie ganze Familien mit ihren falschen Lehren. Einer von ihnen hat als ihr eigener Prophet gesagt, Kreter sind immer Lügner, wilde Tiere, faule Bäuche. Unser Zeugnis ist wahr. Darum weise sie streng zurecht, damit sie im Glauben gesund werden und sich nicht mehr an jüdische Fabeleien halten und an Gebote von Menschen, die sich von der Wahrheit abwenden. Für die Reinen ist alles rein, für die Unreinen und Ungläubigen aber ist nichts rein, sogar ihr Denken und ihr Gewissen sind unrein. Sie beteuern, Gott zu kennen, durch ihr Tun aber verleugnen sie ihn. Es sind abscheuliche und ungehorsame Menschen, zu jeder guten Tat unbrauchbar. Du aber verkünde, was der gesunden Lehre entspricht. Die älteren Männer sollen nüchtern sein, achtbar, besonnen, gesund im Glauben, in der Liebe, in der Ausdauer. Ebenso seien die älteren Frauen würdevoll in ihrem Verhalten, nicht verleumderisch und nicht trunksüchtig. Sie müssen fähig sein, das Gute zu lehren, damit sie die jungen Frauen dazu anhalten können, ihre Männer und Kinder zu lieben, besonnen zu sein, ehrbar, häuslich, tüchtig und ihren Männern gehorsam, damit das Wort Gottes nicht in Verruf kommt. Ebenso ermahne die jüngeren Männer, in allen Dingen besonnen zu sein. Gib selbst ein Beispiel durch gute Taten. Lehre die Wahrheit unverfälscht und mit Würde, mit gesunder, unanfechtbarer Rede, damit der Gegner beschämt werde und nichts Schlechtes über uns sagen kann. Die Sklaven sollen ihren Herren gehorchen, ihnen in allem gefällig sein, nicht widersprechen, nichts veruntreuen. Sie sollen zuverlässig und treu sein, damit sie in allem der Lehre Gottes, unseres Retters, Ehre machen. Denn die Gnade Gottes ist erschienen, um alle Menschen zu retten. Sie erzieht uns dazu, uns von der Gottlosigkeit und den irdischen Begierden loszusagen und besonnen, gerecht und fromm in dieser Welt zu leben, während wir auf die selige Erfüllung unserer Hoffnung warten, auf das Erscheinen der Herrlichkeit unseres großen Gottes und Retters Christus Jesus. Er hat sich für uns hingegeben, damit er uns von aller Ungerechtigkeit erlöse und für sich ein auserlesenes Volk schaffe, das voll Eifer danach strebt, das Gute zu tun. So sollst du mit allem Nachdruck lehren, ermahnen und zurechtweisen. Niemand soll dich gering achten. Erinnere sie daran, sich den Obrigkeiten und Machthabern unterzuordnen und ihnen zu gehorchen und zu jedem guten Werk bereit zu sein, niemanden zu schmähen, friedfertig zu sein, gütig und alle Freundlichkeit allen Menschen gegenüber zu zeigen. Denn auch wir waren früher unverständig und ungehorsam, dem Irrtum verfallen, Sklaven aller möglichen Begierden und Leidenschaften, lebten in Bosheit und Neid, waren verhasst und hassten einander. Als aber die Güte und Menschenfreundlichkeit Gottes, unseres Retters, erschien, hat er uns gerettet. Nicht aufgrund von Werken der Gerechtigkeit, die wir vollbracht haben, sondern nach seinem Erbarmen, durch das Bad der Wiedergeburt und die Erneuerung im Heiligen Geist. Ihn hat er in reichem Maß über uns ausgegossen durch Jesus Christus, unseren Retter, damit wir durch seine Gnade gerecht gemacht werden und das ewige Leben erben, das wir erhoffen. Dieses Wort ist glaubwürdig und ich will, dass du nachdrücklich dafür eintrittst, damit alle, die zum Glauben an Gott gekommen sind, darauf bedacht sind, sich in guten Werken hervorzutun. Das ist gut und für die Menschen nützlich. Lass dich nicht ein auf törichte Auseinandersetzungen und Erörterungen über Geschlechterreihen, auf Streit und Gezänk über das Gesetz. Sie sind nutzlos und vergeblich. Wenn du einen, der falsche Lehren vertritt, einmal und ein zweites Mal ermahnt hast, so meide ihn. Du weißt, ein solcher Mensch ist auf dem verkehrten Weg, er sündigt und spricht sich selbst das Urteil. Sobald ich Artemas oder Tychikus zu dir schicke, beeile dich, zu mir nach Nikopolis zu kommen, denn ich habe mich entschlossen, dort den Winter zu verbringen. Den gesetzeskundigen Zenas und den Apollos statte für die Weiterreise gut aus, damit ihnen nichts fehlt. Auch unsere Leute sollen lernen, sich in guten Werken hervorzutun, wo es nötig ist, damit ihr Leben nicht ohne Frucht bleibt. Es grüßen dich alle, die bei mir sind. Grüße alle, die uns durch den Glauben in Liebe verbunden sind. Die Gnade sei mit euch allen.

0: aus dem Brief an Philemon.
1: Der Brief an Philemon. Paulus, Gefangener Christi Jesu und Timotheus, der Bruder, an Philemon, unseren Geliebten und Mitarbeiter, und Appia, die Schwester, und Archippus, unseren Mitstreiter, und die Gemeinde in deinem Haus. Gnade sei mit euch und Friede von Gott, unserem Vater und dem Herrn Jesus Christus. Ich danke meinem Gott jedes Mal, wenn ich bei meinen Gebeten deiner gedenke. Denn ich höre von deinem Glauben an Jesus, den Herrn, und von deiner Liebe zu ihm und zu allen Heiligen. Ich bete, dass unser gemeinsamer Glaube in dir wirkt und du all das Gute in uns erkennst, das auf Christus gerichtet ist. Denn viel Freude und Trost hatte ich an deiner Liebe, weil durch dich, Bruder, das Innerste der Heiligen erquickt worden ist. Obwohl ich durch Christus volle Freiheit habe, dir zu befehlen, was du tun sollst, ziehe ich es um der Liebe willen vor, dich zu bitten. Ich, Paulus, ein alter Mann, jetzt auch Gefangener Christi Jesu, ich bitte dich für mein Kind Onesimus, dem ich im Gefängnis zum Vater geworden bin. Einst war er dir unnütz, jetzt aber ist er dir und mir recht nützlich. Ich schicke ihn zu dir zurück, ihn, das bedeutet mein Innerstes. Ich wollte ihn bei mir behalten, damit er mir an deiner Stelle dient in den Fesseln des Evangeliums, aber ohne deine Zustimmung wollte ich nichts tun. Deine gute Tat soll nicht erzwungen, sondern freiwillig sein. Denn vielleicht wurde er deshalb eine Weile von dir getrennt, damit du ihn für ewig zurückerhältst, nicht mehr als Sklaven, sondern als weit mehr, als geliebten Bruder. Das ist er jedenfalls für mich, um wie viel mehr dann für dich, als Mensch und auch vor dem Herrn. Wenn du also mit mir Gemeinschaft hast, nimm ihn auf wie mich. Wenn er dich aber geschädigt hat oder dir etwas schuldet, setz das auf meine Rechnung. Ich, Paulus, schreibe mit eigener Hand. Ich werde es erstatten, ohne jetzt davon zu reden, dass auch du dich selbst mir schuldest. Ja, Bruder, um des Herrn willen möchte ich von dir einen Nutzen haben. Erquicke mein Innerstes in Christus. Im Vertrauen auf deinen Gehorsam habe ich dir geschrieben. Ich weiß, dass du noch mehr tun wirst, als ich gesagt habe. Bereite zugleich eine Unterkunft für mich vor, denn ich hoffe, dass ich euch durch eure Gebete wiedergeschenkt werde. Es grüßen dich Epaphras, mein Mitgefangener in Christus Jesus, Markus, Aristarch, Demas und Lukas, meine Mitarbeiter. Die Gnade Jesu Christi, des Herrn, sei mit eurem Geist.

0: Aus dem Brief an die Hebräer.
1: Der Brief an die Hebräer. Vielfältig und auf vielerlei Weise hat Gott einst zu den Vätern gesprochen durch die Propheten. Am Ende dieser Tage hat er zu uns gesprochen durch den Sohn, den er zum Erben von allem eingesetzt, durch den er auch die Welt erschaffen hat. Er ist der Abglanz seiner Herrlichkeit und das Abbild seines Wesens. Er trägt das All durch sein machtvolles Wort, hat die Reinigung von den Sünden bewirkt und sich dann zur Rechten der Majestät in der Höhe gesetzt. Er ist umso viel erhabener geworden als die Engel, wie der Name, den er geerbt hat, ihren Namen überragt. Denn zu welchem Engel hat er jemals gesagt: Mein Sohn bist du, ich habe dich heute gezeugt, und weiter: Ich will für ihn Vater sein, und er wird für mich Sohn sein. Wenn er aber den Erstgeborenen wieder in die Welt einführt, sagt er: Alle Engel Gottes sollen sich vor ihm niederwerfen. Und von den Engeln sagt er: Er macht seine Engel zu Winden und seine Diener zu Feuerflammen. Zum Sohn aber: Dein Thron, o Gott, steht für immer und ewig, und das Zepter deiner Herrschaft ist ein gerechtes Zepter. Du liebst das Recht und hasst das Unrecht. Darum, o Gott, hat dein Gott dich gesalbt mit dem Öl der Freude wie keinen deiner Gefährten. Und du, Herr, hast vor Zeiten der Erde Grund gelegt. Die Himmel sind das Werk deiner Hände. Sie werden vergehen, du aber bleibst. Sie alle veralten wie ein Gewand. Du rollst sie zusammen wie einen Mantel. Und wie ein Gewand werden sie gewechselt. Du aber bleibst, der du bist, und deine Jahre enden nie. Zu welchem Engel hat er jemals gesagt: Setze dich mir zur Rechten, und ich lege dir deine Feinde als Schemel unter die Füße? Sind sie nicht alle nur dienende Geister, ausgesandt, um denen zu helfen, die das Heil erben sollen?

Darum müssen wir umso aufmerksamer auf das achten, was wir gehört haben, damit wir nicht vom rechten Kurs abgetrieben werden. Denn wenn schon das durch Engel verkündete Wort verpflichtend war und jede Übertretung und jeder Ungehorsam die gerechte Vergeltung fand, wie sollen dann wir entrinnen, wenn wir uns um ein so erhabenes Heil nicht kümmern, das zuerst durch den Herrn verkündet und uns von denen, die es gehört hatten, bestätigt wurde? Auch Gott selbst hat dies bezeugt, durch Zeichen und Wunder, durch Machttaten aller Art und Gaben des Heiligen Geistes nach seinem Willen. Denn nicht Engeln hat er die zukünftige Welt unterworfen, von der wir reden, vielmehr bezeugt an einer Stelle jemand: Was ist der Mensch, dass du seiner gedenkst, oder des Menschen Sohn, dass du dich seiner annimmst? Du hast ihn nur ein wenig unter die Engel erniedrigt, mit Herrlichkeit und Ehre hast du ihn gekrönt, alles hast du ihm unter seine Füße gelegt. Denn indem er ihm alles unterwarf, hat er nichts ausgenommen, was ihm nicht unterworfen wäre. Jetzt aber sehen wir noch nicht, dass ihm alles unterworfen ist, aber den, der ein wenig unter die Engel erniedrigt war, Jesus, ihn sehen wir um seines Todesleidens willen mit Herrlichkeit und Ehre gekrönt. Es war nämlich Gottes gnädiger Wille, dass er für alle den Tod erlitt. Denn es war angemessen, dass Gott für den und durch den das All ist und der viele Söhne zur Herrlichkeit führen wollte, den Urheber ihres Heils durch Leiden vollendete. Denn er, der heiligt, und sie, die geheiligt werden, stammen alle aus einem. Darum schämt er sich nicht, sie Brüder zu nennen und zu sagen: Ich will deinen Namen meinen Brüdern verkünden, inmitten der Gemeinde dich preisen. Und ferner: Ich will auf ihn mein Vertrauen setzen. Und siehe, ich und die Kinder, die Gott mir geschenkt hat. Da nun die Kinder von Fleisch und Blut sind, hat auch er in gleicher Weise daran Anteil genommen, um durch den Tod den zu entmachten, der die Gewalt über den Tod hat, nämlich den Teufel, und um die zu befreien, die durch die Furcht vor dem Tod ihr Leben lang der Knechtschaft verfallen waren. Denn er nimmt sich keineswegs der Engel an, sondern der Nachkommen Abrahams nimmt er sich an. Darum musste er in allem seinen Brüdern gleich sein, um ein barmherziger und treuer Hohepriester vor Gott zu sein und die Sünden des Volkes zu sühnen. Denn da er gelitten hat und selbst in Versuchung geführt wurde, kann er denen helfen, die in Versuchung geführt wurden.

Darum, heilige Brüder und Schwestern, die ihr an himmlischer Berufung teilhabt, richtet euren Sinn auf den Apostel und Hohepriester unseres Bekenntnisses, Jesus, der wie auch Mose in Gottes Haus dem treu ist, der ihn eingesetzt hat. Denn er ist größerer Herrlichkeit gewürdigt worden als Mose, so wie der, der ein Haus erbaut, größere Ehre hat als das Haus selbst. Denn jedes Haus wird von jemand erbaut, der aber, der alles erbaut hat, ist Gott. Mose war zwar in Gottes ganzem Haus treu als ein Dienender zum Zeugnis für das, was künftig gesagt werden sollte. Christus aber ist treu als Sohn, der über das Haus Gottes gesetzt ist. Sein Haus sind wir, wenn wir an der Zuversicht und an der Hoffnung festhalten, derer wir uns rühmen. Darum beherzigt, was der Heilige Geist sagt. Heute, wenn ihr seine Stimme hört, verhärtet nicht eure Herzen wie beim Aufruhr am Tag der Versuchung in der Wüste. Dort haben eure Väter mich versucht, sie haben mich auf die Probe gestellt und hatten doch meine Taten gesehen. 40 Jahre lang. Darum war mir diese Generation zuwider, und ich sagte, immer geht ihr Herz in die Irre. Sie erkannten meine Wege nicht, darum habe ich in meinem Zorn geschworen, sie sollen nicht in das Land meiner Ruhe kommen. Gebt Acht, Brüder und Schwestern, dass keiner von euch ein böses, ungläubiges Herz hat, dass keiner vom lebendigen Gott abfällt, sondern ermahnt einander jeden Tag, solange es noch heißt, heute, damit niemand von euch durch den Betrug der Sünde verhärtet wird. Denn an Christus haben wir nur Anteil, wenn wir bis zum Ende an der Zuversicht festhalten, die wir am Anfang hatten. Wenn es heißt, heute, wenn ihr seine Stimme hört, verhärtet eure Herzen nicht wie beim Aufruhr. Wer waren denn jene, die hörten und sich auflehnten? Waren es nicht alle, die unter Mose aus Ägypten ausgezogen waren? Wer war Gott 40 Jahre lang zuwider? Waren es nicht die Sünder, deren Leichen in der Wüste liegen blieben? Wem aber hat er geschworen, dass sie nicht eingehen sollten in seine Ruhe, wenn nicht den Ungehorsamen? Und wir sehen, dass sie nicht hineinkommen konnten wegen ihres Unglaubens.

Darum lasst uns ernsthaft besorgt sein, dass keiner von euch zurückbleibt, solange die Verheißung, in seine Ruhe zu kommen, noch gilt. Denn auch uns ist das Evangelium verkündet worden wie jenen. Doch hat ihnen das Wort, das sie hörten, nichts genützt, weil es sich nicht durch den Glauben mit den Hörern verband. Denn wir, die wir gläubig geworden sind, kommen in seine Ruhe, wie er gesagt hat. Darum habe ich in meinem Zorn geschworen, sie sollen nicht in meine Ruhe kommen. Und doch waren die Werke seit Erschaffung der Welt getan, denn vom siebten Tag heißt es an einer Stelle, und Gott ruhte am siebten Tag von all seinen Werken. Hier aber heißt es, sie sollen nicht in meine Ruhe kommen. Da es nun dabei bleibt, dass einige hineinkommen, die aber, die früher das Evangelium empfangen haben, wegen ihres Ungehorsams nicht hineingekommen sind, setzt er aufs Neue einen Tag fest. Heute, indem er durch David, wie schon gesagt, nach so langer Zeit spricht, heute, wenn ihr seine Stimme hört, verhärtet nicht eure Herzen. Denn hätte schon Josua sie in das Land der Ruhe geführt, so wäre nicht von einem anderen, späteren Tag die Rede. Also verbleibt dem Volk Gottes noch eine Sabbatruhe. Denn wer in seine Ruhe eingegangen ist, der ruht auch selbst von seinen Werken aus, wie Gott von den seinigen. Bemühen wir uns also, in jene Ruhe einzugehen, damit niemand aufgrund des gleichen Ungehorsams zu Fall kommt. Denn lebendig ist das Wort Gottes, wirksam und schärfer als jedes zweischneidige Schwert. Es dringt durch bis zur Scheidung von Seele und Geist, von Gelenken und Mark. Es richtet über die Regungen und Gedanken des Herzens. Vor ihm bleibt kein Geschöpf verborgen, sondern alles liegt nackt und bloß vor den Augen dessen, dem wir Rechenschaft schulden. Da wir nun einen erhabenen Hohepriester haben, der die Himmel durchschritten hat, Jesus, den Sohn Gottes, lasst uns an dem Bekenntnis festhalten. Wir haben ja nicht einen Hohepriester, der nicht mitfühlen könnte mit unseren Schwächen, sondern einen, der in allem, wie wir, versucht worden ist, aber nicht gesündigt hat. Lasst uns also voll Zuversicht hinzutreten zum Thron der Gnade, damit wir Erbarmen und Gnade finden und so Hilfe erlangen zur rechten Zeit.

Denn jeder Hohepriester wird aus den Menschen genommen und für die Menschen eingesetzt zum Dienst vor Gott, um Gaben und Opfer für die Sünden darzubringen. Er ist fähig, mit den Unwissenden und Irrenden mitzufühlen, da er auch selbst behaftet ist mit Schwachheit. Und dieser Schwachheit wegen muss er wie für das Volk so auch für sich selbst Sündopfer darbringen. Und keiner nimmt sich selbst diese Würde, sondern er wird von Gott berufen, so wie Aaron. So hat auch Christus sich nicht selbst die Würde verliehen, Hohepriester zu werden, sondern der zu ihm gesprochen hat: Mein Sohn bist du, ich habe dich heute gezeugt. Wie er auch an anderer Stelle sagt: Du bist Priester auf ewig, nach der Ordnung Melchisedeks. Er hat in den Tagen seines irdischen Lebens mit lautem Schreien und unter Tränen Gebete und Bitten vor den gebracht, der ihn aus dem Tod retten konnte, und er ist erhört worden aufgrund seiner Gottesfurcht. Obwohl er der Sohn war, hat er durch das, was er gelitten hat, den Gehorsam gelernt. Zur Vollendung gelangt, ist er für alle, die ihm gehorchen, der Urheber des ewigen Heils geworden und wurde von Gott angeredet als Hohepriester nach der Ordnung Melchisedeks. Darüber hätten wir viel zu sagen, es ist aber schwer verständlich zu machen, da ihr träge geworden seid im Hören. Denn obwohl ihr der Zeit nach schon Lehrer sein müsstet, braucht ihr von Neuem einen, der euch in den Anfangsgründen der Worte Gottes unterweist, und ihr seid solche geworden, die Milch nötig haben, nicht feste Speise. Denn jeder, der noch mit Milch genährt wird, ist unerfahren im richtigen Reden. Er ist ja ein unmündiges Kind, feste Speise aber ist für Erwachsene, deren Sinne durch Gebrauch geübt sind, Gut und Böse zu unterscheiden.

0: Hallo und guten Morgen. Das war in der Nacht unser Blick ins Neue Testament. Danke, dass ihr mit uns gestartet seid. Einen angenehmen Tag wünschen wir euch.
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2: Ich bin Ursula Winkler. Die 4 in die Niederlande ausgeflogenen deutschen Passagiere des von einem Hunter-Virus-Ausbruch betroffenen Kreuzfahrtschiffs sind auf dem Weg nach Frankfurt. Mehrere Rettungswagen brachen am späten Abend vom Flughafen Eindhoven aus Richtung Deutschland auf. Von dort werden sie dann zur Quarantäne in die jeweiligen Bundesländer gebracht. An Bord des Schiffs waren nach dem Virusausbruch 3 Menschen gestorben, ein Ehepaar aus den Niederlanden und eine Frau aus Deutschland. Die Bundesregierung reagiert skeptisch auf die jüngsten Äußerungen von Kreml-Chef Putin. Sie reiten sich ein in eine Serie von Scheinangeboten, heißt es aus Regierungskreisen. Putin hatte gesagt, er sei zu direkten Gesprächen mit dem ukrainischen Präsidenten Selenskyj bereit. Als Vermittler brachte Putin Altkanzler Schröder ins Gespräch.
3: Putin sagte überraschend, dass er bereit sei, jemanden aus der EU in die Verhandlungen über ein Kriegsende in der Ukraine einzubinden. Aber es müsse jemand sein, der sich nicht mit Abfälligkeiten gegenüber Russland geäußert habe. Dass er sich dabei am liebsten Altkanzler Schröder wünscht, kam bei ihm überraschend direkt und schnell als Vorschlag. Putin kennt den Ex-SPD-Chef lange, vertraut ihm und nennt ihn seinen Freund. Aufhorchen ließ der Kreml-Chef hier in Moskau außerdem, weil er sagte, dass sich der Ukraine-Krieg aus seiner Sicht dem Ende zuneige. Aus Moskau, Ulf Mauder.
2: Der Ärzteverband Marburger Bund fordert strengere Regelungen beim Zugang zu Alkohol. So soll der Verkauf von Schnaps nur noch in lizenzierten, spezialisierten Läden erfolgen.
4: Supermärkte, Tankstellen und Kioske sollten keinen hochprozentigen Alkohol mehr anbieten dürfen, fordert der Marburger Bund. Der Verband begründet das mit den gesundheitlichen Folgen von Alkoholkonsum. Besonders junge Menschen müssten besser geschützt werden. Denn wer früh anfange, Alkohol zu trinken, habe ein höheres Risiko, später abhängig und krank zu werden. Der Marburger Bund unterstützt deshalb auch Pläne des Bundesfamilienministeriums, das sogenannte begleitete Trinken für Jugendliche ab 14 Jahren abzuschaffen. Thomas Brock, Berlin.
2: Zum Fußball. Im Abendspiel der Bundesliga hat sich Union Berlin bei Mainz 05 mit 3:1 durchgesetzt. Zuvor gewann Heidenheim in Köln ebenfalls mit 3:1 und darf damit weiter auf den Klassenerhalt hoffen. Der SC Freiburg verlor beim HSV mit 2:3.
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2: Zum Wetter, die aktuelle Vorhersage des Deutschen Wetterdienstes. Es ist verbreitet regnerisch oder bedeckt. Die Temperaturen sinken auf 13 bis 2 Grad. Tagsüber bleibt es dann meist trüb und regnerisch. Am freundlichsten wird es an der Nordsee. Die Werte liegen meist nur bei 8 bis 14 Grad. Vom Oberrhein bis Ostbayern ist es etwas milder. Am Dienstag dann ähnlich. Im Westen und Südwesten lassen die Schauer etwas nach. Es bleibt aber kühl mit maximal 16 Grad. Am Mittwoch wird es im Südosten dann teils heiter. Ansonsten bleibt es regnerisch bei Werten bis 17 Grad.
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1: Gerne sind das ja so Texte, die wir euch raussuchen. Jetzt mal einen, den die Uta gut findet. Diese Texte kommen oft von bedeutenden Denkern oder Dichtern. Und jetzt habe ich einen von Friedrich Nietzsche, 1844 geboren, und nach dem frühen Tod seines Vaters ist der kleine, sehr intellektuell begabte Junge in einem reinen Frauenhaushalt aufgewachsen. Und Wahrheit war dem Philosophen Nietzsche ganz wichtig. Zitat: Im Gebirge der Wahrheit kletterst du nie umsonst. Entweder du kommst schon heute weiter hinauf oder du übst deine Kräfte, um morgen höher steigen zu können.

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1: Ich bin Dirk Zeichler. Die vier deutschen Passagiere des von einem Hunter-Virus-Ausbruch betroffenen Kreuzfahrtschiffs sind am späten Abend von Eindhoven aus nach Deutschland gebracht worden. Eine Bestätigung für die geplante Ankunft des sogenannten Sonderisoliertransports in der Uniklinik Frankfurt gab es noch nicht. Dort sollen die Passagiere zunächst weiter untersucht werden.
2: Die Passagiere haben eine lange Reise hinter sich. Erst die rund 40-tägige Odyssee auf dem Kreuzfahrtschiff Hondius. Dann endlich dürfen sie vor der spanischen Insel Teneriffa anlegen. Per Evakuierungsflug geht es weiter nach Eindhoven in den Niederlanden. Immer wieder gibt es medizinische Checks. Mit dem Ergebnis, sie sind symptomfrei. In einem Fahrzeugkonvoi geht es dann in der Nacht weiter nach Frankfurt. Und bis für die Passagiere wieder der Alltag starten kann, wird es noch dauern. Sie müssen in Quarantäne. Eine Entwarnung ist beim Hunter-Virus wegen der langen Inkubationszeit erst nach Wochen möglich. Ursula Winkler, Nachrichtenredaktion.
1: US-Präsident Trump hält die Antwort des Irans auf den US-Vorschlag zur Beendigung des Kriegs für völlig inakzeptabel. Ich habe gerade die Antwort der sogenannten Vertreter des Irans gelesen, das gefällt mir nicht. Völlig inakzeptabel, schrieb er auf seiner Plattform Truth Social.
3: Einzelheiten über den exakten 14-Punkte-Plan der USA und die genaue Antwort aus dem Iran sind nicht bekannt. Es ging unter anderem um Sanktionen, Irans Atomprogramm und die Straße von Hormuz, die bekannten Streitpunkte also. Aus Teheran verlautete, man habe den USA ein Ende aller Kampfhandlungen, auch im Libanon, und Sicherheit bei der Schifffahrt vorgeschlagen. Nach Trumps Ablehnung ist unklar, wie es jetzt weitergeht. Aus den USA, Tina Eck.
1: Wegen des Irankriegs kann es nach Worten des Chefs der Bundesnetzagentur zu moderaten Preissteigerungen beim Gas kommen. Die Auswirkungen des Irankriegs spüren alle, die an den Börsen Gas beschaffen müssen, sagte Klaus Müller dem Reaktionsnetzwerk Deutschland. Für die meisten privaten Haushalte gelten aber Preisgarantien für 12 Monate oder sogar länger. Zum Sport. Im Abendspiel der Fußball-Bundesliga hat sich der 1. FC Union Berlin bei Mainz 05 mit 3:1 durchgesetzt. Zuvor gewann der 1. FC Heidenheim beim 1. FC Köln ebenfalls mit 3:1 und darf weiter auf den Klassenerhalt hoffen. Der SC Freiburg verlor beim Hamburger SV mit 2:3.
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1: Zum Wetter, die aktuelle Vorhersage des Deutschen Wetterdienstes. Der Start in die neue Woche ist meist trüb und regnerisch. Am freundlichsten bleibt es an der Nordsee. Die Werte liegen meist nur bei 8 bis 14 Grad. Vom Oberrhein bis Ostbayern ist es etwas milder. Morgen ähnlich regnerisch. Im Westen und Südwesten lassen die Schauer etwas nach. Es bleibt aber kühl mit maximal 16 Grad. Am Mittwoch wird es im Südosten teils heiter. Ansonsten bleibt es regnerisch bei Werten bis 17 Grad.
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4: Guten Morgen, schön, dass wir zusammen in diese Woche starten. Michael Patrick Kelly ist auch mit dabei jetzt zum Start. Hallo zusammen.

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0: Domradio hier am Montag, 13 Minuten nach 6. Na, wie ist der Montag für euch? Wie fühlt sich das an? Schon richtig wach? Oder fehlt da noch was? Montag eben. Aber wir sind da nicht allein, das ist schon mal gut zu wissen. Hier ist der erste Impuls des Tages von und mit der Schwester Katharina.
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2: Herzlich willkommen zum Impuls am Montag. Fällt es dir eigentlich leicht, montags in die Arbeitswoche, Schul- oder Studienwoche zu starten? Mir fällt es immer ein bisschen schwer, vor allem wenn ich am Sonntag noch so viel hatte oder das ganze Wochenende so voll und viel war. Egal, ob es schöne und freundliche oder auch nicht so tolle Dinge waren, die mich beschäftigt haben. Und wenn es dann am Montag wieder in den normalen Alltag losgehen soll, ach ja, da ist schon mal ein tiefer Seufzer angebracht. Man sagt ja auch nicht für umsonst, dass es Montagsautos oder Montagshandys gibt. Also Produkte, die einfach nicht funktionieren und immer irgendetwas kaputt ist, weil sie an einem Montag von müden und lustlosen Mitarbeitern am Fließband hergestellt worden sind. Und mitten in meinen Montagsüberlegungen fällt mir dann so ein interessantes Gebot aus dem Dekalog der Gelassenheit von Papst Johannes dem 23. ein. Er sagt darin, nur für heute werde ich etwas tun, wozu ich keine Lust habe, es zu tun. Und sollte ich mich in meinen Gedanken verletzt fühlen, werde ich dafür sorgen, dass es niemand merkt. Dinge und Aufgaben, zu denen ich keine Lust habe, gibt es sicher bei jedem genug. Und man schiebt es vor sich her und geht nicht dran. Und dann zu entscheiden und zu sagen, ich mache das jetzt und es auch zu tun, macht einen großen Unterschied. Du hast sicher auch schon manchmal dann gedacht, naja, so schlimm war das auch nicht. Ich musste es nur tun und anpacken. Und dann fühle ich mich wie befreit. Und dann im zweiten Gedanken dieses Gebotes von Johannes dem 23., wenn ich mich in meinen Gedanken verletzt fühle, dann kümmere ich mich darum, dass es niemand merkt, ist genauso ein starker Auftrag. Und da geht es nicht ums Schauspielern und darüber hinweggehen, dass ich jetzt richtig wütend oder sauer oder beleidigt bin. Es geht darum, es meinem Gegenüber nicht anmerken zu lassen. Das hat viel mit Disziplin zu tun. Und auch damit, dass ich weiß, wie Menschen ticken und deshalb bereit bin, zu vergeben, zu verzeihen und zu vergessen. Und auch das bleibt Aufgabe. Nur für heute.

0: Herr unser Gott, wir bitten dich heute für alle Menschen, denen es schwerfällt, ihre tägliche Arbeit und Belastung auf sich zu nehmen, um Kraft und Stärke und den Mut, immer wieder neu zu beginnen. Jetzt wünsche ich dir einen guten Start in einen friedvollen Montag und bleib behütet. Deine Schwester Katharina, Franziskanerin in Olpe. Und ein Segen soll mit dir gehen. Der Segen, der dir hilft, in den Tag zu starten, auch wenn es schwerfällt. Der Segen, der mit dir geht, auch wenn du unzufrieden bist mit dir selbst. Und ein Segen soll mit dir gehen, wenn du dich gerade deines Lebens freust. Der Segen des Vaters, des Sohnes und des Heiligen Geistes. Amen.
1: 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Und wir reden nachher nochmal hier im Domradio Morgen, so gegen Viertel nach sieben spreche ich mit der Fußballexpertin Schwester Katharina. Genau einen Monat vor dem Start der Fußball-WM. Also in einer Stunde.

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1: Jetzt mit Travis Walking in the Sun. Das geht heute nicht so gut in NRW. Viel Regen, deutlich kälter als gestern. Nur so 11, 12 Grad. Die Eisheiligen sind wirklich pünktlich. Auf die Minute. 6:23 Uhr.

0: gleich 6:30.
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0: Heute vor 45 Jahren ist Bob Marley gestorben. Schönes Zitat von ihm: Ich habe keine Bildung, ich habe Inspiration. Wenn ich gebildet wäre, wäre ich ein Dummkopf. Guten Morgen, starten wir zusammen in diesen Montag jetzt mit Nelly Furtado. Ich bin Carsten Döpp, hallo zusammen.

Domradio am Montag, 7:07. Heute starten die Eisheiligen Mamertus, Pankratius, Servatius, Bonifatius und Sophie. Gefundenes Fressen für alle möglichen und auch unmöglichen Wetterexperten, die es ja immer gewusst haben, ne, dass ab 11. Mai noch mal kalte Tage drohen. Und es scheint ja tatsächlich auch zu stimmen. Gleich schauen wir mal genauer drauf, wo das überhaupt herkommt mit den Eisheiligen. Hier bei uns in etwa 7 Minuten.

0: Don't Leave Home. Euch einen schönen guten Morgen. Domradio am Montag, 6:45. Die Eisheiligen gehören mit zu den bekanntesten Heiligen, also Mamertus, Pankratius, Servatius, Bonifatius und Sophie, das sind sie. Ihre Gedenktage sind von heute an bis zum 15. Mai. Und das Wetter, das hält sich dieses Jahr wirklich punktgenau dran. Bis gestern ja noch schön sonnig und warm, ab heute dann Temperatursturz. Warum die eisige Truppe im eigentlich schon warmen Mai einkehrt, das weiß Brauchtumsforscher Manfred Becker-Hubert.
1: Eisheilige heißen sie, weil sie nochmal eisige Temperaturen bringen, mitten im Mai. Und das ist der Hinweis darauf, dass sich diese Wetterlage, das Azorenhoch, verschiebt in dieser Zeit noch einmal. Und diese Erfahrung ist eine, die sogar nachprüfbar ist. Man kann nämlich Untersuchungen anstellen und kommt dann auf eine Zahl von etwa 63% Wahrscheinlichkeit, dass das in jedem Jahr so oder so ähnlich eintritt.
2: Und deswegen heißt es, pflanze nie vor der kalten Sophie oder vor Nachtfrost du nie sicher bist, bis Sophie vorüber ist.
1: Diese Bauernregeln sind relativ alt, die stammen aus dem 15., 16. Jahrhundert und haben, weil sie wahr sind, sich bis in die Gegenwart erhalten.
2: Übrigens kann es auch im Juni noch einmal empfindlich kalt werden. Diese Wetterphase ist dann nach denjenigen benannt, die am meisten darunter leiden.
1: Diese Schafskälte ist dann nicht nach den Heiligen benannt, sondern eben, das ist die Zeit nach der Schafschur. Und da muss man ein bisschen aufpassen, dass man den armen Tierchen den Pelzmantel nicht zu früh abnimmt.
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0: Amy Winehouse im Domradio. 8:07. So, das Wochenende liegt gerade hinter uns. Da können wir doch schon mal auf das nächste gucken. Das ist doch sehr schön und das wird ein richtig gutes, weiß ich jetzt schon. Das wird sehr gut.
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0: Domradio hier am Montag. Schönen guten Morgen. Wir haben es kurz vor sieben. Heute tatsächlich noch ein Monat bis zum Start der Fußball-WM in den USA, Mexiko und Kanada. Wie ist das so bei euch? Schon in WM-Stimmung oder ist da noch nichts? Fest steht schon jetzt, dass es in NRW in vielen Städten keine großen Public Viewings geben wird wegen der Anstoßzeiten. Die sind ja zum Teil am späten Abend, so 22 Uhr oder auch in der Nacht. Also nicht in Köln, nicht in Düsseldorf oder in Dortmund. Ich höre gleich nach sieben Mal bei unserer Domradio-Fußball-Expertin Schwester Katharina aus Olpe, wie es denn bei ihr so ist mit dem Vor-WM-Feeling.
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2: Ich bin Dirk Zeitler. Die vier deutschen Passagiere des von einem Hunter-Virus-Ausbruch betroffenen Kreuzfahrtschiffs sind am späten Abend von Eindhoven aus nach Deutschland gebracht worden. Eine Bestätigung für die geplante Ankunft des sogenannten Sonderisoliertransports in der Uniklinik Frankfurt gibt es noch nicht. Dort sollen die Passagiere zunächst weiter untersucht werden. Mit der Gesundheitsreform will die Bundesregierung die Finanzlöcher bei den Krankenkassen stopfen und die Beiträge stabil halten. Ärztepräsident Reinhardt warnt allerdings vor starren Sparvorgaben. Diese würden sich unmittelbar auf die Versorgung auswirken, sagte Reinhardt.
3: Die Finanzen der Krankenkassen müssten zwar stabilisiert werden, so Reinhardt, von pauschalen Kürzungen hält der Ärztepräsident aber nichts. Er warnt vor erheblichen Verwerfungen in der Versorgung, die langfristig sogar zu steigenden Kosten führen könnten. Gesundheitsministerin Wagen will die Kassen im kommenden Jahr um gut 16 Milliarden Euro entlasten. Geplant sind neben Ausgabenbremsen bei Praxen, Kliniken und Pharmaunternehmen auch höhere Zuzahlungen für Medikamente. Außerdem soll die kostenlose Mitversicherung von Ehepartnern eingeschränkt werden. Katrin Müller, Nachrichtenredaktion.
2: US-Präsident Trump hält die Antwort des Irans auf den US-Vorschlag zur Beendigung des Krieges für völlig inakzeptabel. Ich habe gerade die Antwort der sogenannten Vertreter des Iran gelesen. Das gefällt mir nicht. Völlig inakzeptabel, schrieb er auf seiner Plattform Truth Social.
4: Einzelheiten über den exakten 14-Punkte-Plan der USA und die genaue Antwort aus dem Iran sind nicht bekannt. Es ging unter anderem um Sanktionen, Irans Atomprogramm und die Straße von Hormuz, die bekannten Streitpunkte also. Aus Teheran verlautete, man habe den USA ein Ende aller Kampfhandlungen, auch im Libanon, und Sicherheit bei der Schifffahrt vorgeschlagen. Nach Trumps Ablehnung ist unklar, wie es jetzt weitergeht. Aus den USA, Tina Eck.
2: Zum Sport. Im Abendspiel der Fußball-Bundesliga hat sich der 1. FC Union Berlin bei Mainz 05 mit 3:1 durchgesetzt. Zuvor gewann der 1. FC Heidenheim beim 1. FC Köln ebenfalls mit 3:1 und darf damit weiter auf den Klassenerhalt hoffen. Der SC Freiburg verlor beim HSV mit 2:3.
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2: Zum Wetter die aktuelle Vorhersage des Deutschen Wetterdienstes. Der Start in die neue Woche ist meist trüb und regnerisch. Am freundlichsten bleibt es an der Nordsee. Die Werte liegen meist nur bei 8 bis 14 Grad. Vom Oberrhein bis Ostbayern ist es etwas milder. Morgen ähnlich regnerisch. Im Westen und Südwesten lassen die Schauer etwas nach. Es bleibt aber kühl mit maximal 16 Grad. Am Mittwoch wird es im Südosten teils heiter. Ansonsten bleibt es regnerisch bei Werten bis 17 Grad.
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0: So, es ist Montag, es ist kurz nach sieben, ihr seid noch müde, es regnet. Ich weiß, da braucht's was Positives, versuchen wir's mal. Also, wir starten in eine Woche mit eingebautem Feiertag am Donnerstag, mit dem Brückentag danach und dem langen Wochenende. Hilft das? Wusste ich doch. Guten Morgen.
5: Ja.

0: Euer Domradio hier am Montag. Und was für eine Euphorie, was für eine Vorfreude, oder? Nee, bislang eher nicht. Heute genau noch ein Monat bis zum Start der Fußball-WM in den USA, Mexiko und Kanada. Und von einer WM-Stimmung ist noch nicht viel zu spüren, denke ich. Auch bei mir hält sich das irgendwie noch in Grenzen. Ich habe eher die Sorge um meine Fortuna in Düsseldorf, aber das ist ein anderes Thema. Frage ich mal bei unserer Domradio-Fußball-Fachfrau Schwester Katharina von den Olper-Franziskanerinnen nach. Schönen guten Morgen.
1: Ja, hallo, schönen guten Morgen.
0: Wie ist das? Hängt die Deutschlandflagge schon am Kloster in Olpe?
1: Nee, es ist noch so lange hin. Und zum anderen, ich weiß es diesmal nicht. Ich habe ein nicht so tolles Gefühl, aber ich kenne mich ja. Ne? Wenn es dann am Ende losgeht, kriege ich ja vielleicht doch Lust.
0: Ja, ich glaube, ich weiß, was Sie ansprechen. Die US-Politik mit ihrem unberechenbaren Präsidenten bleibt natürlich ein Unsicherheitsfaktor. Nimmt das auch bei Ihnen so die Leichtigkeit, hemmt es so das Hinfiebern auf diese Spiele?
2: Ja, auf alle Fälle. Ich bin einfach so ein Fußballfan, dass wenn es dann losgeht, ich dann wahrscheinlich doch dem Ganzen wieder verfalle. Aber im Moment ist es noch anders. Im Moment ist es noch so, dass ich das Gefühl habe, ach nee, es geht ja eigentlich nicht um Fußball. Es geht nur um Politik, es geht um Macht, es geht um Geld. Und das macht keinen Spaß.
0: Fakt ist aber auch, in einem Monat rollt dann der Ball zum ersten Mal. Schauen wir noch mal kurz aufs Sportliche. Ist Deutschland ein Titelkandidat?
2: Auf keinen Fall. Auf keinen Fall. Ich habe nicht das geringste Gefühl, dass das gut gehen könnte. Man weiß natürlich nie, ne? Und wir wissen, dass bei Spielen manchmal die ganz kleinen Dinge eine Rolle spielen und manchmal waren die Deutschen darin gut. Aber im Moment glaube ich nicht mehr.
0: Die berühmte Turniermannschaft.
2: Ja, genau.
0: Aber ich sag mal, wenn es gut läuft, so insgesamt, kann so eine WM natürlich auch ein Stimmungsaufheller insgesamt sein, dass die Menschen mal die Sorgen zur Seite legen können. Könnte der Fußball insgesamt dann auch wieder seine positive Wirkung auf Seelenheil haben?
2: Das könnte ich natürlich mir auch vorstellen, weil viele Leute mögen einfach Fußball gern. Und wenn es richtig gut läuft, dann steckt das natürlich an. Wobei natürlich auch die Zeiten eine Rolle spielen. Ne? Also ich persönlich kann weder abends um 11 noch nachts um 3 ein Spiel gucken. Und ich weiß nicht, wie viele Leute das können. Und von daher ist natürlich die Entfernung auch ein bisschen ein Problem.
0: Das stimmt. Australien, Marokko nachts um 3 ist, glaube ich, jetzt auch nicht so der Hingucker, ne?
2: Nee, ich glaube nicht.
0: Okay, wir freuen uns trotzdem ein kleines bisschen, denke ich mal. In einem Monat geht sie also los. Die Fußball-Weltmeisterschaft. Wir haben uns einen kleinen Stimmungsbericht geholt von Schwester Katharina von den Olper-Franziskanerinnen. Dankeschön, eine gute Woche.
2: Ja, gerne, Ihnen auch.
0: Tschüss.
2: Tschüss.

Clouseau mitnehmen im Domradio an diesem Montag, 7.23 Uhr. Clouseau geht auf Déjà-vu-Sommertour in diesem Sommer, logischerweise. Die beginnt Anfang Juni in Zürich, geht also los am 4. Juni und endet Ende August in Dresden. Und dazwischen ist er auch mal in NRW. Zum Beispiel am 27. Juni in Dortmund beim Kultursommer oder auch in Paderborn, habe ich gesehen, am 17. Juli. Da spielt er ein Open Air. Und falls ihr Urlaub auf Borkum machen solltet im Sommer, da ist er auch auf Borkum bei den Beach Days. 7. August. Clouseau.

0: halb acht.
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0: Heute ist der Geburtstag von Karl Freiherr von Münchhausen, heute vor 306 Jahren geboren. Ihr wisst, als Lügenbaron, der auf einer Kanonenkugel reitet, ging der Baron von Münchhausen ja in die Geschichte ein. Aber dieses Zitat hier, das ist noch immer aktuell. Und zwar, Wahrheitssucher werden weltweit verfolgt, notorische Lügner verehrt. Montag im Domradio. Ich bin Carsten Döpp. Guten Tag.

Domradio hier am Montag, 7:07. Was bringt der Tag? Was bringt diese Woche? Ihr wisst Bescheid. Und zwar in 6 Minuten, wenn ihr dranbleibt.

0: 18 vor 8. Guten Morgen.
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0: Es ist Montag, der 11. Mai 2026 und wir sagen erstmal herzlichen Glückwunsch einer Schauspielerin, Sängerin und Songwriterin aus den USA. Und zwar heute zum 27.

0: Sabrina Carpenter hat heute Geburtstag. Alles Gute zum 27. Die schwedische Königin Silvia nimmt heute an einem runden Tisch zum Thema Kinderschutz in Berlin teil. Da kommen dann in der Bundeshauptstadt heute Vertreter aus Politik, Justiz und anderen gesellschaftlichen Bereichen zusammen, um konkrete Handlungsbedarfe und Verantwortlichkeiten, wie es heißt, für den Kinderschutz in Deutschland zu erarbeiten. Und mit Ina Rotschart schauen wir dann jetzt auch noch auf das Ereignis in dieser Woche.
1: Diese Woche beginnt in Würzburg ja der 104. Katholikentag. 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
0: Dankeschön, Ina. Und auch hier im Radio werdet ihr zum Katholikentag in Würzburg hören. Also am Mittwoch geht es los. Jetzt haben wir es 7:45.

die wissen, wovon sie singen. The Rasmus aus Finnland, Sail Away. Jetzt steht hier bei mir im Sendeplan noch dahinter, hinter dem Titel einfach nur Regen. Warum das so ist, weiß ich nicht. Vielleicht dann doch der aktuelle Wetterbericht oder sowas. Domradio hier, 5 vor 8.

0: of Heaven, Wham im Domradio am Montag. Euch einen schönen guten Morgen. Wir haben es kurz vor 8, es ist der 11. Mai. Heute beginnen die Eisheiligen. Das sind, wer nochmal?
1: Pankratius und noch irgendeiner.
2: Servatius, Pankratius, Bonifatius und die kalte Sophie.
3: Also ich weiß, dass die kalte Sophie am 15. Mai ist und die anderen Pankratius, Servatius oder wie auch immer die heißen, sind davor.
4: Also hat immer was mit dem Wetter zu tun und mit dem Ernten und so.
5: Kaspar, Melchior, Balthasar.
0: Ja, das ist natürlich vollkommen richtig. Ihr lest mehr zu den Eisheiligen sehr gerne bei uns auf der Seite domradio.de.
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7: Ich bin Dirk Zeitler. Die vier deutschen Passagiere des von einem Hunter-Virus-Ausbruch betroffenen Kreuzfahrtschiffs sind am späten Abend von Eindhoven aus nach Deutschland gebracht worden. Dort sollen die Passagiere zunächst weiter untersucht werden.
8: Die Passagiere haben eine lange Reise hinter sich. Erst die rund 40-tägige Odyssee auf dem Kreuzfahrtschiff Hondius. Dann endlich dürfen sie vor der spanischen Insel Teneriffa anlegen. Per Evakuierungsflug geht es weiter nach Eindhoven in den Niederlanden. Immer wieder gibt es medizinische Checks. Mit dem Ergebnis, sie sind symptomfrei. In einem Fahrzeugkonvoi geht es dann in der Nacht weiter nach Frankfurt. Und bis für die Passagiere wieder der Alltag starten kann, wird es noch dauern. Sie müssen in Quarantäne. Eine Entwarnung ist beim Hunter-Virus wegen der langen Inkubationszeit erst nach Wochen möglich. Ursula Winkler, Nachrichtenredaktion.
7: Mit der Gesundheitsreform will die Bundesregierung die Finanzlöcher bei den Krankenkassen stopfen und die Beiträge stabil halten. Ärztepräsident Reinhardt warnte allerdings vor starren Sparvorgaben. Die würden unmittelbar auf die Versorgung sich auswirken, sagte der Chef der Bundesärztekammer.
9: Die Finanzen der Krankenkassen müssten zwar stabilisiert werden, so Reinhardt, von pauschalen Kürzungen hält der Ärztepräsident aber nichts. Er warnt vor erheblichen Verwerfungen in der Versorgung, die langfristig sogar zu steigenden Kosten führen könnten. Gesundheitsministerin Wagen will die Kassen im kommenden Jahr um gut 16 Milliarden Euro entlasten. Geplant sind neben Ausgabenbremsen bei Praxen, Kliniken und Pharmaunternehmen auch höhere Zuzahlungen für Medikamente. Außerdem soll die kostenlose Mitversicherung von Ehepartnern eingeschränkt werden. Katrin Müller, Nachrichtenredaktion.
7: US-Präsident Trump hält die Antwort des Irans auf den US-Vorschlag zur Beendigung des Krieges für völlig inakzeptabel. Ich habe gerade die Antwort der sogenannten Vertreter des Iran gelesen. Das gefällt mir nicht. Völlig inakzeptabel, schrieb er auf seiner Plattform Truth Social und sprach weitere Drohungen gegen den Iran aus. Der Iran zeigt sich davon unbeeindruckt. Zum Sport. Im Abendspiel der Fußball-Bundesliga hat sich der 1. FC Union Berlin bei Mainz 05 mit 3:1 durchgesetzt. Zuvor gewann der 1. FC Heidenheim beim 1. FC Köln ebenfalls mit 3:1 und darf damit weiter auf den Klassenerhalt hoffen. Der SC Freiburg verlor beim Hamburger SV mit 2:3.
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7: Zum Wetter, die aktuelle Vorhersage des Deutschen Wetterdienstes. Der Start in die neue Woche ist meist trüb und regnerisch. Am freundlichsten bleibt es an der Nordsee. Die Werte liegen meist nur bei 8 bis 14 Grad. Vom Oberrhein bis Ostbayern ist es etwas milder. Morgen ähnlich regnerisch. Im Westen und Südwesten lassen die Schauer etwas nach. Es bleibt aber kühl mit maximal 16 Grad. Am Mittwoch wird es im Südosten teils heiter. Ansonsten bleibt es regnerisch bei Werten bis 17 Grad.
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0: Jo, bin da. Euch einen schönen guten Morgen. Schön, dass ihr da seid. Hallo.

0: Also ein PR-Profi scheint Jesus nicht gewesen zu sein. Domradio hier am Montag, 8.16 Uhr. In unserem Bibel-Podcast mit dem Bibeltext des Tages, da spricht Jesus heute darüber, dass es seinen Jüngern schlecht ergehen kann, wenn sie sich öffentlich zu ihm bekennen. Ja, wie ist das? 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Nein, sagt Schwester Edith von den monastischen Gemeinschaften hier in Köln.
1: Ich kenne keinen Text im Evangelium, keine Stelle, wo Jesus irgendwem Angst machen wollte. Angst hat mit Enge zu tun und Jesus führt ins Weite. Also das kann es nicht sein. Aber er steht mit beiden Beinen in der Wirklichkeit. Und er hat uns auch nicht versprochen, dass wir, wenn wir ihm nachfolgen, ja so mit einer Rose in der Hand durchs Leben gehen.
0: Was bedeutet das für Menschen, die sich heute Christen nennen und offensiv zu ihrem Glauben stehen? Das kann durchaus Folgen haben.
1: Also es kann soziale Folgen haben, dass ich auf einmal zu einer Minderheit gehöre. Ich spüre das, mir wird das gespiegelt. Oder mein Glaube wird lächerlich gemacht oder nicht nur angefragt, sondern auch wirklich runtergezogen. Da habe ich nicht unbedingt einen Rückhalt. Christen werden auch marginalisiert, auch bei uns in Westeuropa. Und das nicht zu dramatisieren, sondern zu wissen, okay, das kann dazu gehören und ja, dem auch entgegen ins Auge zu schauen.
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0: halb neun.
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0: Kommt jetzt von Salvador Dali, geboren heute vor 122 Jahren. Er hat mal gesagt, der Unterschied zwischen wahren und unwahren Erinnerungen ähnelt dem der Diamanten. Die Kopie wirkt am echtesten und brillantesten. Das ist euer Domradio an diesem Montag. Schön, dass ihr weiter dabei seid. Ich bin Carsten Döpp. Hallo zusammen.

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1: 8:37 Uhr, guten Morgen, Domradio am Montag. Übermorgen startet der Katholikentag in Würzburg. Mit uns, mit dem Domradio und mit dem Zentralkomitee der deutschen Katholiken als Veranstalter. Wir schauen schon mal drauf, und zwar gleich hier in 6 Minuten.

0: Time. Hört das Domradio am Montag mit Carsten Döpp. Übermorgen beginnt in Würzburg der 104. Katholikentag, eines der größten Treffen gläubiger Katholiken, Vereine und Organisationen in Deutschland. Da gibt es dann Gottesdienste, es gibt Diskussionen, Konzerte, Workshops und vieles mehr. Irmestetter Karp ist die Präsidentin des Zentralkomitees der deutschen Katholiken. Die veranstalten diesen Katholikentag und haben sich dieses Jahr das Motto Hab Mut, steh auf ausgedacht.
1: Ja, es ist uns ein Anliegen, Mut zu machen mit diesem biblischen Motto gegen Hass und Hetze, die das Klima auch in unserem Land zu vergiften drohen. Und insofern ist es christliches Profil, wenn wir sagen, nicht mit uns.
0: Und auch wenn das Ganze Katholikentag heißt, ist es eine sehr ökumenische Veranstaltung. Das heißt, nicht nur Katholiken kommen und sind eingeladen.
1: Wir hatten in Erfurt schon erlebt, in einer Umgebung, die eben gar nicht rein katholisch geprägt ist, dass es viel Interesse der Bürgerinnen und Bürger gab. Insofern ist unser Programm auch etwas für die Umstehenden.
0: Der Präsidentin des ZDK, Irmestetter Karp, liegt eben dieser gemeinsame Dialog am Herzen.
1: Die Botschaft, sich nicht entmutigen zu lassen, sondern miteinander Wege zu gestalten, das ist unser Wunsch. Dazu wollen wir beitragen.
0: Das Motto Hab Mut, steh auf, richtet sich an jeden und ist ein Aufruf, Menschenwürde und Menschenrechte zu verteidigen und das konfessions- und religionsübergreifend.
1: Das ist zum einen die christlich-muslimische Feier und auch die jüdisch-christliche Feier am Abend jeweils, überhaupt auch das gemeinsame Gebet, das Miteinander singen, das Miteinander feiern.
0: Gemeinsam aufstehen für Glauben und Menschenwürde, das wollen Christen aus ganz Deutschland. Und dafür versammeln sie sich ab Mittwoch in Würzburg zum Katholikentag. Und die Domradio-Crew, die macht sich mit auf den Weg, ist vor Ort und wird dann für uns, für euch berichten.

0: Morgen, euer Domradio hier am Montag. Wir haben es kurz vor 9, der Katholikentag in Würzburg. Übermorgen geht's los. Unser Domradio-Team nimmt das Auto. Man kann natürlich auch dorthin pilgern zu Fuß. Haben wir letzte Woche drüber gesprochen mit einem Diakon aus dem Bistum Erfurt. Oder man nimmt die schweren Maschinen, so wie die Jesus-Biker das machen. Das höre ich mir an, und zwar gleich zwischen 9 und 9:30.
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2: Ich bin Dirk Zeitler. Die vier deutschen Passagiere des von einem Hunter-Virus-Ausbruch betroffenen Kreuzfahrtschiffs sind am späten Abend von Eindhoven aus nach Deutschland gebracht worden. Dort sollen die Passagiere zunächst weiter untersucht werden.
3: Danach sollen sie in ihre Heimatbundesländer gebracht werden und dort in Quarantäne. Eine Person soll aus der Region Berlin-Brandenburg stammen und in die Berliner Charité gebracht werden. Eine Kontaktperson ohne Symptome soll in Baden-Württemberg in häusliche Isolation gehen. Auch die meisten anderen Passagiere der Hondius wurden in ihre Heimatländer geflogen. Nach 3 Todesfällen an Bord und einer wochenlangen Odyssee im Atlantik hatte das Schiff am Wochenende auf Teneriffa angelegt. Diana Kramer, Nachrichtenredaktion.
2: US-Präsident Trump hält die Antwort des Irans auf den US-Vorschlag zur Beendigung des Krieges für völlig inakzeptabel. Ich habe gerade die Antwort der sogenannten Vertreter des Irans gelesen. Das gefällt mir nicht. Völlig inakzeptabel, schrieb er auf seiner Plattform Truth Social und sprach weitere Drohungen gegen die Islamische Republik aus. Der Iran zeigte sich davon unbeeindruckt. Verteidigungsminister Pistorius ist am Morgen zu Gesprächen in Kiew eingetroffen. Hintergrund seines Besuchs ist ein Ausbau der Rüstungskooperation mit der Ukraine.
4: Die Ukraine gilt durch den Kampf gegen den russischen Angriffskrieg inzwischen als führend in der Drohnentechnologie. Minister Pistorius setzt deshalb auf den Bau von neuen Waffensystemen gemeinsam mit der Ukraine. Die NATO-Staaten könnten lernen von dem Land und ihre Abschreckungsmöglichkeiten erhöhen, sagte Pistorius. Seine Gespräche führt der Minister während einer Waffenruhe, die heute ausläuft. Hier in Russland betont der Kreml zwar die Bereitschaft zu Friedensverhandlungen, von seinen Kriegszielen rückt Moskau aber bisher nicht ab. Aus Moskau, Ulf Mauder.
2: Zum Sport. Im Abendspiel der Fußball-Bundesliga hat sich der 1. FC Union Berlin bei Mainz 05 mit 3:1 durchgesetzt. Zuvor gewann der 1. FC Heidenheim beim 1. FC Köln ebenfalls mit 3:1 und darf damit weiter auf den Klassenerhalt hoffen. Der SC Freiburg verlor beim HSV mit 2:3.
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2: Zum Wetter, die aktuelle Vorhersage des Deutschen Wetterdienstes. Der Start in die neue Woche ist meist trüb und regnerisch. Am freundlichsten bleibt es an der Nordsee. Die Werte liegen meist nur bei 8 bis 14 Grad. Vom Oberrhein bis Ostbayern ist es etwas milder. Morgen ähnlich regnerisch. Im Westen und Südwesten lassen die Schauer etwas nach. Es bleibt aber kühl mit maximal 16 Grad. Am Mittwoch wird es im Südosten teils heiter. Ansonsten bleibt es regnerisch bei Werten bis 17 Grad.
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0: Und hier ist Pink, Raise Your Glass. Euch einen schönen Montag. Guten Morgen.

0: 9.13 Uhr, Domradio am Montag. In genau einem Monat startet die Fußball-WM in den USA, Kanada und Mexiko. Im Eröffnungsspiel trifft Mexiko dann auf Südafrika und in allen drei Ländern soll es Eröffnungspartys geben mit Stars wie Katy Perry oder auch Michael Bublé. Tina Eck für uns in den USA. Das ist ja alles schön und gut, wenn man das so hört, aber spürt man denn schon WM-Stimmung und Vorfreude bei euch? Wie ist das?
1: Nein, hier in den USA ist die Fußball-WM im Moment ein Non-Event. Wirklich tote Hose, man hört nichts, sieht nichts. Und auch die erhoffte Besucherwelle bleibt offenbar erstmal aus. Jedenfalls klagen die meisten Hotels und Airbnbs über viel zu wenig Buchungen.
0: Wie kommt das?
1: Ja, das hat verschiedene Gründe. Viele potenzielle Besucher aus dem Ausland wollen nicht weit im Voraus buchen, sondern erstmal sehen, wie sich ihre Mannschaft überhaupt schlägt. Und dann hatte aber auch die FIFA massenweise Zimmer blockiert, um die Nachfrage zu steigern. Die Preise schossen in die Höhe, Zimmer wurden knapp und dann hat die FIFA storniert. Und jetzt stehen die Hotels leer da. Aber viel wichtiger noch, denke ich, die USA sind einfach kein populäres Reiseland im Moment. Es gibt viele Visa-Hürden, vor allem auch für Länder, deren Teams sich für die WM qualifiziert haben. Dann die teuren Flugtickets und natürlich die astronomischen Ticketpreise für die WM.
0: Ja, und genau diese Ticketpreise sind ja auch bei uns ein großes Thema. Jetzt sagte zum Beispiel auch US-Präsident Trump, er würde sich natürlich auch keine Karte kaufen für $1,000 eben, für umgerechnet 850 Euro oder sowas. Wie wird das in den USA diskutiert?
1: Es wird hier nicht direkt diskutiert, weil sich Otto Normalverbraucher so ein WM-Ticket in der Regel eh nicht leisten kann. Auch die Kauflust der Verbraucher geht im Moment stetig in den Keller. Die Leute überlegen sehr genau, wie und wo sie ihr Geld ausgeben. Mit den hohen Preisen wurde quasi ein Elite-Turnier geschaffen für Reiche und Superreiche, die sich die Preise ohne weiteres leisten können. Und für die ist Fußball nicht so ein Prestigesport wie zum Beispiel Football oder Golf oder Tennis, wo man gesehen werden will.
0: Dankeschön. Tina Eck in den USA, genau einen Monat vor dem Start der Fußball-WM.

0: gleich 9:30.
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0: Das Zitat, das jetzt kommt, stammt zwar von der Roman Miss Marple, aber es könnte auch für Margaret Rutherfords Film Marple stehen. Margaret Rutherford wurde heute vor 184 geboren, die Schauspielerin. Und sie hat mal gesagt, die jungen Leute denken, die Alten sind Narren, aber die Alten wissen, die Jungen sind Narren. Domradio am Montag, knappe halbe Stunde haben wir noch zusammen, bis 10 Uhr. Ich bin Carsten Depp, schön, dass ihr da seid. Hallo zusammen.

0: Guten Morgen, das Domradio. An diesem Montag, 20 Minuten vor 10, alle Wege führen nach Würzburg zum Katholikentag. Das habe ich letzte Woche hier schon an dieser Stelle gesagt, als ich mit einem Diakon aus dem Bistum Erfurt gesprochen habe, der mit einer Pilgergruppe sich zu Fuß nach Würzburg aufmacht. Heute geht es bei uns um die schweren Maschinen, die auch nur dieses eine Ziel, nämlich Würzburg, haben. Guten Morgen, Klaus Dempewolf von den Jesus Bikern.
1: Schönen guten Morgen.
0: Kurz nochmal für alle vorab, wer sind die Jesus Biker?
1: Die Jesus Biker sind eine Gruppe motorradfahrender Christen aller Konfessionen, also aller christlichen Konfessionen. Und beten, biken, Gutes tun ist unser Motto.
0: Mhm. Ja. Und zusammen mit den Spirit Bikern wollen Sie dann am Mittwoch am Kiliansdom in Würzburg ankommen. Warum machen Sie diese Tour? Was haben Sie vor Ort in Würzburg alles geplant?
1: Wir wollen den Katholikentag beginnen mit einer Pilgerfahrt. Wir wollen zusammen unseren Glauben erfahren. Ganz wichtig ist dabei, dass wir als Christen zusammen unterwegs sind, uns dann auch austauschen über den christlichen Glauben und einfach den Mut haben, aufzustehen und zu zeigen, dass wir Christen sind auf den Motorrädern.
0: Ja, wie haben Sie das organisatorisch geplant? Man wird sich treffen unterwegs mit den Kollegen sozusagen?
1: Genau, wir machen eine Sternfahrt zum Kloster Schmerlenbach. Von dort fahren wir dann gemeinsam nach Würzburg und werden dann vor dem Dom sein. Eine unserer Maschinen wird vermutlich auch im Dom stehen. Unsere Helme werden im Dom sein.
0: Ja, genau. Wie groß wird die Gruppe sein?
1: Momentan, ich denke, um 40 bis 50 Motorräder werden wir sein.
0: Okay, allein deshalb schon werden Sie definitiv auffallen, wenn Sie dann in Richtung Würzburg unterwegs sind. Und allein auch durch Ihre Kutte. Beschreiben Sie mal, was die Jesus Biker da tragen.
1: Wir tragen eine, ich sag so, klassische Motorradkutte mit einem Dreiteiler hinten drauf. Und im Gegensatz zu anderen Kutten steht oben ganz wichtig Jesus Christus, also nicht ein Clubname, sondern das Wichtigste für uns, Jesus Christus. Unten steht Weg, Wahrheit, Leben. Und auf der Rückseite ganz groß das Giro-Zeichen. Und vorne drauf haben wir dann verschiedene andere Patches noch. Psalm 91, Psalm 115,1. Also viele Dinge, die uns ausmachen und die uns beschreiben in dem, was wir tun.
0: Das sagt Klaus Dempewolf von den Jesus Bikern hier bei uns im Domradio. Besten Dank fürs Gespräch und dann ja Ihnen allen eine gute Reise nach Würzburg.
1: Vielen Dank.
0: Danke,
1: einen
0: tschüss.
1: Schönen Tag noch. Tschüss.

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0: Dermot Kennedy, Power Over Me. Um 10:04 im Domradio am Montag in dieser sehr, sehr schönen Woche für uns. Wir haben Feiertag, wir haben Brückentag, wir haben schönes, langes Wochenende. Anni, es ist eine Menge los, ne?
1: Es ist eine Menge los. Man muss ja auch sagen, 104. Deutscher Katholikentag in Würzburg, dann auch noch generell Christi Himmelfahrt. Also da ist gut was los auf jeden Fall. Und diese Tage vor Christi Himmelfahrt, die nennt man Bittage. Und warum das so ist, darüber sprechen wir gleich.
0: Gleich bei Anni Weiler ist hier für euch von 10 bis 15 Uhr. Wünscht dir viel Spaß.
1: Dankeschön.
0: Euch einen schönen Montag trotz des Regens. Ich bin Carsten Döpp. Bis morgen. Ciao.

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1: Ich bin Dirk Zeitler. Die vier deutschen Passagiere des von einem Hunter-Virus-Ausbruch betroffenen Kreuzfahrtschiffs sind am späten Abend von Eindhoven aus nach Deutschland gebracht worden. Dort sollen sie zunächst weiter untersucht werden.
2: Danach sollen sie in ihre Heimatbundesländer gebracht werden und dort in Quarantäne. Eine Person soll aus der Region Berlin-Brandenburg stammen und in die Berliner Charité gebracht werden. Eine Kontaktperson ohne Symptome soll in Baden-Württemberg in häusliche Isolation gehen. Auch die meisten anderen Passagiere der Hondius wurden in ihre Heimatländer geflogen. Nach drei Todesfällen an Bord und einer wochenlangen Odyssee im Atlantik hatte das Schiff am Wochenende auf Teneriffa angelegt. Diana Kramer, Nachrichtenredaktion.
1: US-Präsident Trump hält die Antwort des Irans auf den US-Vorschlag zur Beendigung des Krieges für völlig inakzeptabel. Ich habe gerade die Antwort der sogenannten Vertreter des Irans gelesen. Das gefällt mir nicht. Völlig inakzeptabel, schrieb Trump auf seiner Plattform Truth Social.
3: Einzelheiten über den exakten 14-Punkte-Plan der USA und die genaue Antwort aus dem Iran sind nicht bekannt. Es ging unter anderem um Sanktionen, Irans Atomprogramm und die Straße von Hormuz, die bekannten Streitpunkte also. Aus Teheran verlautete, man habe den USA ein Ende aller Kampfhandlungen, auch im Libanon, und Sicherheit bei der Schifffahrt vorgeschlagen. Nach Trumps Ablehnung ist unklar, wie es jetzt weitergeht. Aus den USA, Tina Eck.
1: Die Protestwelle gegen das Sparpaket von Bundesgesundheitsministerin Wagen ebbt nicht ab. Verbände der Praxis- und Klinikärzte machen Front gegen Limits für Vergütungsanstiege und ein Aus für mehr Extrazahlungen. Einsparungen im Gesundheitswesen bleiben nicht abstrakt, sondern wirken sich unmittelbar auf die Versorgung aus, sagt der Ärztepräsident Reinhardt. Etwa jeder neunte Mensch in Deutschland muss mit beengten Wohnverhältnissen zurechtkommen. Fast 12% der Bevölkerung lebten im vergangenen Jahr in überbelegten Wohnungen, wie das Statistische Bundesamt mitteilte. Das Problem habe sich binnen 5 Jahren verschärft. 2020 lebten demnach noch rund 10% der Menschen hierzulande in Wohnungen, die für die Zahl der Personen zu wenig Zimmer hatten. Besonders betroffen sind Erwachsene mit ausländischer Staatsangehörigkeit.
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1: Zum Wetter, die aktuelle Vorhersage des Deutschen Wetterdienstes. Der Start in die neue Woche ist meist trüb und regnerisch. Am freundlichsten bleibt es an der Nordsee. Die Werte liegen meist nur bei 8 bis 14 Grad. Vom Oberrhein bis Ostbayern ist es etwas milder. Morgen ähnlich regnerisch. Im Westen und Südwesten lassen die Schauer etwas nach. Es bleibt aber kühl mit maximal 16 Grad. Am Mittwoch wird es im Südosten teils heiter. Ansonsten bleibt es regnerisch bei Werten bis 17 Grad.
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4: Ich begleite euch durch die Sendung an diesem Montag und diese Woche Donnerstag ist ja auch Christi Himmelfahrt. Und die Tage davor nennt man übrigens Bittage. Warum das so ist, das klären wir gleich im Domradio.
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4: Das hier ist jetzt erstmal Christina Aguilera mit Genie in a Bottle in eurem Domradio.

Boy Loco mit Praise You in eurem Domradio. Und weiter geht's mit den Imagine Dragons und Bones.

Ihr hört euer Domradio am Montag und diese Woche ist am Donnerstag Christi Himmelfahrt und die Tage davor haben tatsächlich auch einen Namen, man nennt sie nämlich Bittage. Schon seit Jahrhunderten ziehen Gläubige dabei in Prozessionen über Felder und durch Orte und bitten um gutes Wetter, eine gute Ernte und Schutz vor Unwettern. Die Traditionen, die sind bereits im 5. Jahrhundert in Gallien entstanden, später wurden sie Teil der katholischen Liturgie. Lange galten Bittprozessionen vielen als überholt oder abergläubig, aber angesichts von Klimawandel, Extremwetter und Überschwemmungen bekommen die Bittage heute eine ganz neue Aktualität. In evangelischen und katholischen Gemeinden stehen inzwischen Themen wie verantwortungsvoller Umgang mit Natur und Technik, Frieden und der Schutz des Lebens im Mittelpunkt. Und wer das Thema richtig spannend findet und noch nicht genug hat, für den habe ich jetzt gute Neuigkeiten. Mehr Infos dazu findet ihr nämlich unter www.domradio.de. Und das hier ist jetzt Loy mit Red Eyes in eurem Domradio.

0: Anni Weiler ist hier, ihr hört euer Domradio und in der Inspiration lädt euch jetzt Tim Helsen mal zum Lesen ein.
1: 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Tim hier und ich habe euch einen Text von Hanna Wibbe mitgebracht, eine ganz junge Autorin, die einen total schönen Gedanken hat, wenn sie auf andere Menschen trifft. Es ist, als würde ich ein Buch lesen. Jeder Mensch eine Geschichte, von der ich nur eine einzige Seite lesen kann. Vielleicht auch nur die Überschrift des Kapitels. Ich kenne nur den Bruchteil einer Seite ihres Lebens. Daran erinnere ich mich, wenn ich der genervten Kassiererin oder dem grimmig dreinblickenden Busfahrer begegne. Vielleicht quälen sie sich gerade durch zähe, schmucklose Kapitel ihres Lebens. Wer bin ich, sie zu verurteilen? Deshalb lächle ich nur. Denn Freundlichkeit ist nie verschwendet. Und man weiß nie, ob genau diese Freundlichkeit dem Kapitel eines anderen Menschen ein schöneres Ende verleiht.
0: Das hier ist Holly Humberstone mit To Love Somebody in eurem Domradio.

0: Conny Weiler ist hier und ihr hört euer Domradio. Es sind rund 600 Kilometer zwischen München und Hamburg. Die Strecke, die können wir fliegen, rund eine Stunde. Wir können rund 8 Stunden mit dem Auto fahren oder einfach laufen. Extremsportler Adas Sacci, der ist jetzt eine Strecke von 600 Kilometern gelaufen und das durch die Wüste Amerikas in rund 4,5 Tagen. Am späten Abend ist er in Los Angeles angekommen und Thomas Bremser, der weiß mehr. Wie um alles in der Welt hat der Berliner das denn durchgehalten?
1: Ja, zum einen ist Adas Sacci einfach eine Maschine, was den Körper, aber auch den Kopf angeht. Und er hat natürlich ein Riesenteam. Ein Physio war immer dabei, Freunde haben ihn moralisch unterstützt. Und das war nötig. Schlafmangel, körperliche Schmerzen und vor allem die Hitze haben dem 28-Jährigen zu schaffen gemacht. Dennoch wirkte er im Ziel irgendwie fit, aber auch sprachlos.
2: Wir haben es geschafft. Wir haben es einfach geschafft, ja. Ich muss ehrlich sagen, ich weiß nicht, was ich sagen soll.
1: Als erstes hat er im Ziel seine Mama in den Arm genommen und das am Muttertag.
0: Ja, und 2 Millionen Menschen sollen den Berliner auf den letzten Kilometern begleitet haben im Livestream, ja, von solchen Quoten träumen Fernsehshows. Aber was ist denn das Besondere an diesem Mann?
1: Vor allem für junge Menschen ist Adas Sacci ein absoluter Held und ein Vorbild. Dem Extremsportler folgen allein auf YouTube 1,5 Millionen Menschen, auf Insta rund 2 Millionen. Viele wollen einfach so sein wie er und nehmen sich das zu Herzen, was er auch nach seinem XXL-Lauf gesagt hat.
2: Es lohnt sich immer, an den Stern zu greifen, auch wenn es nicht mehr immer perfekt klappt. Halt euer Traum in eurem Herzen, vergleicht euch niemals mit jemand anderem.
1: Was er sich als nächstes vornimmt, müssen wir mal sehen. Am Freitag kommt Sacci auf jeden Fall zurück nach Berlin und da werden ihn sicher auch viele seiner Fans erwarten.
0: Ja, wenn man das so hört, da kann man schnell auch mal denken, okay, vielleicht sollte ich auch mal ein bisschen mehr Sport machen und mich gesünder ernähren. Vielleicht steckt ja in mir auch so ein kleiner Adas Sacci. Wie schaffen wir das denn?
1: Das hat Sacci uns selbst mal erzählt. Es sei erstmal wichtig, etwas zu finden, das uns richtig Spaß macht. Das bringt uns nämlich dazu, langfristig dabei zu bleiben.
3: Das Wichtige ist, dass man für sich selber eine Disziplin aufbaut, den Sport nicht als Qual sieht, sondern wie Zähne putzen, dass man seinen Körper reinigt, seinen Geist reinigt und seinem Körper etwas Gutes tut.
1: Auch Adas Sacci muss den berühmten Schweinehund täglich überwinden. Aber er sagt, er ist süchtig nach dem Gefühl danach.
3: Das Essen schmeckt besser, man fühlt sich allgemein besser und startet oder endet den Tag mit einem guten Gefühl.
1: Es ist also vor allem Kopfsache.
0: Adas Sacci ist eine Strecke von 600 Kilometer gelaufen und das durch die Wüste Amerikas in rund 4,5 Tagen. Thomas Bremser, der hat davon berichtet. Tja, cooler Typ auf jeden Fall. Und das hier ist The Cure mit In Between Days in eurem Domradio.

Nelly Furtado mit Say It Right in eurem Domradio. Und weiter geht's jetzt mit James Blunt und If Time Is All I Have.

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1: Ich bin Dirk Zeitler. Die USA und der Iran kommen bei ihren Bemühungen um ein Ende des Krieges nicht voran. US-Präsident Trump bezeichnete die jüngste Antwort des Irans auf den US-Vorschlag für eine diplomatische Lösung des Konflikts als völlig inakzeptabel und sprach weitere Drohungen gegen Teheran aus. Die Folge? Die Märkte bleiben unsicher. Der Ölpreis hat zum Wochenstart erneut angezogen.
2: Die Autofahrer merken den Anstieg noch nicht, die Spritpreise sind weiter runtergegangen, vor allem für Diesel. Zum ersten Mal seit Anfang März kostet ein Liter im bundesweiten Tagesdurchschnitt wieder weniger als 2 Euro. Auch Super E10 ist über das Wochenende günstiger geworden, wenn auch nur minimal. 1,97 Euro werden momentan für den Liter fällig. Normalerweise ist Diesel billiger als E10, weil es niedriger besteuert wird. Der Dieselpreis ist allerdings deutlich krisenanfälliger, unter anderem, weil mehr von dem Kraftstoff nach Deutschland importiert wird. Thomas Bleskin, Nachrichtenredaktion.
1: Die 4 in die Niederlande ausgeflogenen deutschen Passagiere des von einem Hunter-Virus-Ausbruch betroffenen Kreuzfahrtschiffs sind am späten Abend von Eindhoven aus nach Deutschland gebracht worden. Ein Sprecher der Uniklinik Frankfurt bestätigte die Ankunft des sogenannten Sonderisolierungstransports.
3: In der Uniklinik in Frankfurt sollen die Passagiere zunächst weiter untersucht und beobachtet werden. Danach sollen sie in ihre Heimatbundesländer gebracht werden und dort in Quarantäne. Eine Person soll aus der Region Berlin-Brandenburg stammen und in die Berliner Charité gebracht werden. Eine Kontaktperson ohne Symptome soll in Baden-Württemberg in häusliche Isolation gehen. Auch die meisten anderen Passagiere der Hondius wurden in ihre Heimatländer geflogen. Nach 3 Todesfällen an Bord und einer wochenlangen Odyssee im Atlantik hatte das Schiff am Wochenende auf Teneriffa angelegt. Diana Kramer, Nachrichtenredaktion.
1: Verteidigungsminister Pistorius setzt auf den Bau von neuen Waffensystemen zusammen mit der Ukraine. Dazu solle die Zusammenarbeit beider Staaten weiter ausgebaut werden, sagte der SPD-Politiker in Kiew, wo er am Morgen eintraf. Diese Kooperation als Teil einer strategischen Partnerschaft zu stärken, sei das Hauptziel der Reise. Kaffee wird etwas günstiger. Die großen Lebensmittelhändler senken erneut die Preise ihrer Eigenmarken. Produkte kosten seit dieser Woche 10 bis 50 Cent weniger als bisher. 500 Gramm gemahlener Röstkaffee sind ab 4,79 Euro erhältlich. Auch Pads und Kapseln werden billiger.
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1: Zum Wetter. Die aktuelle Vorhersage des Deutschen Wetterdienstes. Heute im Süden und Südosten wechseln, teils stark bewölkt und im Verlauf weitere, teils kräftige Gewitter mit Starkregen. Vor allem von Nordrhein-Westfalen bis an die Ostsee und im Südwesten regnerisch. Im Nordseeumfeld zunächst weitgehend trocken. Vom Oberrhein bis zur Neiße und nach Ostbayern Höchstwerte zwischen 15 und 21 Grad, sonst kühl bei 8 bis 14 Grad. Morgen ähnlich regnerisch, im Westen und Südwesten lassen die Schauer etwas nach. Es bleibt aber kühl mit maximal 16 Grad.
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4: Vielleicht kennt ihr das Gefühl, ihr seid auf einer Party und da ist jemand, den kennt ihr noch nicht, mit dem habt ihr euch noch nicht bekannt gemacht. Und da traut man sich manchmal nicht, die Person anzusprechen, weil sie ja ganz anders sein könnte als man selbst. Das weiß man ja natürlich vorher nicht. Aber warum ihr mit dieser Unsicherheit nicht alleine seid und was vielleicht dagegen helfen kann, das sagen wir euch gleich in eurem Domradio.
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4: Das hier ist jetzt erstmal Capital Cities mit Safe and Sound in eurem Domradio.

0: Tour de Plaire in eurem Domradio. Sind Gespräche mit unbekannten Menschen oder neue Erfahrungen eigentlich immer gut? Also etwas, an dem man wachsen kann? Oder birgt das manchmal vielleicht auch Gefahren? Manchmal kostet ja irgendwie das andere oder das Fremde einfach Überwindung. Genau darüber sprechen auch Matthias Hilus, Max Moll und Tobias Schwaderlapp in der neuen Folge von Löwen und Lämmer. Ich würde sagen, wir hören mal kurz rein in die neue Folge.
1: Ich weiß, mir tut es gut, es weitet meinen Horizont. Es bricht auch mit einer ganzen Reihe von Vorurteilen, die ich habe, dem anderen zu begegnen, der anderen zu begegnen. Aber es kostet mit richtiger Überwindung. Und ich habe schon mit vielen Gefühlen der Unsicherheit zu tun, weshalb ich mich häufig nicht traue, auf das andere zuzugehen. Wenn ich aber jetzt zum Beispiel mit dir zusammen, Matthäus, nach Griechenland fahren will, dann würde ich mich trauen. Und zwar nicht notwendig, weil ich damit irgendwie jetzt verbinde, du kannst vielleicht ein bisschen Griechisch, weil du so viele Sprachen kannst oder sonst irgendwas, sondern einfach, weil ich sage, dann bin ich zumindest nicht alleine lost, dann kriegen wir es schon hin. Und alles das, was ich auch alleine klären könnte wahrscheinlich, traue ich mich aber nicht in Angriff zu nehmen, wenn nicht jemand mit dabei ist. Da bin ich wie ein Kind im Supermarkt.
0: Ja, wie ein Kind im Supermarkt. Ich finde, das ist eine ganz süße Beschreibung für das Gefühl. Und man sieht, das ist absolut menschlich. Den ganzen Podcast, den gibt es überall dort, wo es Podcasts gibt. Oder heute Abend ab 19 Uhr in der Wiederholung im Domradio. Und das hier ist jetzt In the Valley Below mit Peaches.

0: Radio Trees mit 1983 in eurem Domradio. Und ich sag jetzt schon mal vielen Dank an Tim Helsen.
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2: Hallo, ich bin Tim und wir sollten alle in unserem Leben viel mehr Danke sagen. Ich habe hier einen Text gefunden, den Autor oder die Autorin kennen wir leider nicht. Der Text heißt Danke. Danke für deine gute Laune, für dein offenes Ohr, für deine Herzlichkeit, für deine tollen Ideen, für die vielen lustigen Stunden, für unbezahlbare Erlebnisse, für wunderbare Momente, für deine liebe Art, für dich.
0: Und das hier ist jetzt Olivia Dean mit Man I Need in eurem Domradio am Montag.

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1: Old City mit Fireflies. Anni Weiler ist hier und ich spiele euch jetzt einen Klassiker aus den 80er Jahren, und zwar Cyndi Lauper mit Girls Just Wanna Have Fun. Und für die, die es noch nicht wussten, das war ursprünglich ein Macho-Song, sag ich jetzt mal. Der Song, der wurde nämlich 1979 von dem Musiker Robert Hazard geschrieben, und zwar aus männlicher Perspektive. Im Originaltext ging es eher darum, dass Männer Spaß haben wollen und Frauen nur als Lustobjekte betrachtet wurden. Und Cyndi Lauper, die mochte dieses Original nicht, und als der Produzent ihr den Song angeboten hat, war sie erst absolut dagegen. Sie fand den Text nämlich chauvinistisch und wollte ihn auf keinen Fall so singen, aber sie hat den Text geändert und hat dann daraus eine weibliche Perspektive gemacht, einen weiblichen Song gemacht, und hier ist er jetzt, Cyndi Lauper mit Girls Just Wanna Have Fun in eurem Domradio.

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1: Ich bin Dirk Zeitler. Die vier in die Niederlande ausgeflogenen deutschen Passagiere des von einem Hunter-Virus-Ausbruch betroffenen Kreuzfahrtschiffs sind am späten Abend von Eindhoven aus nach Deutschland gebracht worden. Ein Sprecher der Uniklinik Frankfurt bestätigte die Ankunft des sogenannten Sonderisolierungstransports. In der Uniklinik sollen die Passagiere zunächst weiter untersucht und beobachtet werden. Die USA und der Iran kommen bei ihren Bemühungen um ein Ende des Krieges nicht voran. US-Präsident Trump bezeichnete die jüngste Antwort des Irans auf den US-Vorschlag für eine diplomatische Lösung des Konflikts als völlig inakzeptabel und sprach weitere Drohungen gegen Teheran aus. Die Folge: die Märkte bleiben unsicher, der Ölpreis hat zum Wochenstart erneut angezogen.
2: Die Autofahrer merken den Anstieg noch nicht, die Spritpreise sind weiter runtergegangen, vor allem für Diesel. Zum ersten Mal seit Anfang März kostet ein Liter im bundesweiten Tagesdurchschnitt wieder weniger als 2 Euro. Auch Super E10 ist über das Wochenende günstiger geworden, wenn auch nur minimal. 1,97 Euro werden momentan für den Liter fällig. Normalerweise ist Diesel billiger als E10, weil es niedriger besteuert wird. Der Dieselpreis ist allerdings deutlich krisenanfälliger, unter anderem, weil mehr von dem Kraftstoff nach Deutschland importiert wird. Thomas Bleskin, Nachrichtenredaktion.
1: Phishing, Betrug, fremde Zugriffe. Jeder 9. Internetnutzer in Deutschland wurde im vergangenen Jahr Opfer von Cyberkriminalität. Das geht aus dem aktuellen Cybersicherheitsmonitor hervor, der vom Bundesamt für Sicherheit in der Informationstechnik und der polizeilichen Kriminalprävention der Länder und des Bundes veröffentlicht wurde.
3: Mehr als jeder oder jede vierte ist demnach schon einmal Opfer von Cyberkriminellen geworden. Besonders häufig schlagen die beim Online-Shopping zu. Hier liegt der Anteil bei rund einem Fünftel. Dahinter kommen Hackerangriffe auf Online-Accounts, Betrug beim Online-Banking und Phishing-Attacken. Fast 9 von 10 Menschen, die Opfer von Cyberkriminellen geworden sind, ist dadurch ein Schaden entstanden, oft finanzieller Art. Trotzdem schützen sich laut Studie hierzulande nach wie vor nur wenige Nutzer aktiv vor Cyberattacken. Katrin Müller, Nachrichtenredaktion.
1: Kaffee wird etwas günstiger. Die großen Lebensmittelhändler senken erneut die Preise ihrer Eigenmarken. Die Produkte kosten seit dieser Woche 10 bis 50 Cent weniger als bisher. 500 Gramm gemahlener Röstkaffee sind ab 4,79 Euro erhältlich. Auch Pads und Kapseln werden billiger.
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1: Zum Wetter. Die aktuelle Vorhersage des Deutschen Wetterdienstes. Heute im Süden und Südosten wechseln, teils stark bewölkt und im Verlauf weitere, teils kräftige Gewitter mit Starkregen. Vor allem von Nordrhein-Westfalen bis an die Ostsee und im Südwesten regnerisch. Im Nordseeumfeld zunächst weitgehend trocken. Vom Oberrhein bis zur Neiße und nach Ostbayern Höchstwerte zwischen 15 und 21 Grad, sonst kühl bei 8 bis 14 Grad. Morgen ähnlich regnerisch, im Westen und Südwesten lassen die Schauer etwas nach. Es bleibt aber kühl mit maximal 16 Grad.
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4: Nur mal so ganz nebenbei. In den USA ist gerade der Eat What You Want Day, also der Iss, was du willst, Tag. Wer Lust auf was Süßes hat, ja, ich würde jetzt sagen, Feuer frei. Ich meine, wir haben ja auch schon Mittag, ne?
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4: Jetzt gibt's Musik, The Cardigans mit Love Fool in eurem Domradio.

0: Go Your Own Way in eurem Domradio. Also sagen wir mal so, ein PR-Profi scheint Jesus jetzt nicht gewesen zu sein. Also wir haben ja einen Bibel-Podcast, der Montag bis Samstag auf den Bibeltext des Tages schaut. Und da spricht heute Jesus darüber, dass es seinen Jüngern schlecht ergehen kann, wenn sie sich öffentlich zu ihm bekennen. Will er ihnen Angst machen oder sie prüfen? Nein, sagt Schwester Edith von den monastischen Gemeinschaften hier in Köln. Sie ist nämlich unsere Gesprächspartnerin in unserem Bibelpodcast.
1: Ich kenne keinen Text im Evangelium, keine Stelle, wo Jesus irgendwem Angst machen wollte. Angst hat mit Enge zu tun und Jesus führt ins Weite. Also das kann es nicht sein. Aber er steht mit beiden Beinen in der Wirklichkeit und er hat uns auch nicht versprochen, dass wir, wenn wir ihm nachfolgen, ja so mit einer Rose in der Hand durchs Leben gehen.
0: Gut, und was bedeutet das jetzt für Menschen, die sich heute Christen nennen und offensiv zu ihrem Glauben stehen? Das kann durchaus Folgen haben, sagt Schwester Edith.
1: Also es kann soziale Folgen haben, dass ich auf einmal zu einer Minderheit gehöre. Ich spüre das, mir wird das gespiegelt oder mein Glaube wird lächerlich gemacht oder nicht nur angefragt, sondern auch wirklich runtergezogen. Da habe ich nicht unbedingt einen Rückhalt. Christen werden auch marginalisiert, auch bei uns in Westeuropa. Und das nicht zu dramatisieren, sondern zu wissen, okay, das kann dazugehören und ja, dem auch entgegen ins Auge zu schauen.
0: 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Das hier ist jetzt Alex Warren mit Fever Dream in eurem Domradio.

Dani Weilers hier, ihr hört euer Domradio. Und das hier ist jetzt ein Song aus den 60ern. Nancy Sinatra mit These Boots Are Made For Walkin'.

0: in eurem Domradio. Und jetzt gibt's, sag ich mal, ein bisschen Doping.
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2: Und hier ist Tim für euch mit einem Zitat von Jan Frerichs. Er ist der Gründer und Leiter der Franziskanischen Lebensschule und hat das Buch Seelenfutter geschrieben. Und daraus kommt dieser kurze Text. Achtung, Hirndoping. 3 Wochen lang täglich 3 Dinge nennen, für die du dankbar bist. Das führt zu rauschhaften Zuständen von Ausgeglichenheit, Fröhlichkeit und Unbeschwertheit.
0: Anni Weilers hier und das ist Echo Smith mit The Cool Kids in eurem Domradio.

mit Meet Me Halfway in eurem Domradio. Und das hier ist ein Song aus 2001, Atomic Kitten mit Hole Again.

Annie Weilers hier, ihr teuer Domradio. Und das war Sass mit Je veux. Weiter geht's mit Wreck-'n-Bone Man und All You Ever Wanted.

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1: Ich bin Dirk Zeitler. Die vier vom Hunter-Virus-Ausbruch auf einem Schiff betroffenen deutschen Passagiere stammen dem Bundesgesundheitsministerium zufolge aus Berlin, Baden-Württemberg, Bayern und Schleswig-Holstein. Keine der vier Personen habe bisher Symptome, heißt es weiter. Die Passagiere sollen demnach vom Uniklinikum Frankfurt aus in die jeweiligen Bundesländer gebracht werden. Zu erwarten sei, dass sie an ihren Wohnorten in häusliche Quarantäne kommen, teilte das Ministerium mit. Phishing, Betrug, fremde Zugriffe. Jeder neunte Internetnutzer in Deutschland wurde im vergangenen Jahr Opfer von Cyberkriminalität. Das geht aus dem aktuellen Cybersicherheitsmonitor hervor, der vom Bundesamt für Sicherheit in der Informationstechnik und der polizeilichen Kriminalprävention der Länder und des Bundes veröffentlicht wurde.
2: Mehr als jeder oder jede vierte ist demnach schon einmal Opfer von Cyberkriminellen geworden. Besonders häufig schlagen die beim Online-Shopping zu. Hier liegt der Anteil bei rund einem Fünftel. Dahinter kommen Hackerangriffe auf Online-Accounts, Betrug beim Online-Banking und Phishing-Attacken. Fast 9 von 10 Menschen, die Opfer von Cyberkriminellen geworden sind, ist dadurch ein Schaden entstanden, oft finanzieller Art. Trotzdem schützen sich laut Studie hierzulande nach wie vor nur wenige Nutzer aktiv vor Cyberattacken. Katrin Müller, Nachrichtenredaktion.
1: Deutschlands Tourismusbranche hat einen starken Start ins Jahr verbucht. Laut Statistischem Bundesamt wurden im März insgesamt 33,6 Millionen Übernachtungen in Hotels und Pensionen registriert. Das war ein Zuwachs von gut 3% gegenüber März 2025. Und der ist vor allem auf Gäste aus dem Inland zurückzuführen.
3: Urlaub machen, ohne ins Ausland zu reisen, boomt weiter, zeigen die Zahlen. Mehr als 28 Millionen Übernachtungen waren im März inländische Gäste. Gefragt waren vor allem die deutschen Skigebiete und die Küsten. Das Plus lag im Jahresvergleich bei fast 4%. Bei Gästen aus dem Ausland sank die Zahl der Übernachtungen dagegen leicht, was aber auch an den Wintermonaten liegen könnte. Traditionell reisen vor allem im Frühjahr und Sommer viele von auswärts nach Deutschland. Diana Kramer, Nachrichtenredaktion.
1: Wegen des Iran-Kriegs kann es nach Worten des Chefs der Bundesnetzagentur zu moderaten Preissteigerungen beim Gas kommen. Die Auswirkungen des Iran-Kriegs spüren alle, die an den Börsen Gas beschaffen müssen, sagte Klaus Müller dem RND. Für die meisten privaten Haushalte gelten aber Preisgarantien für 12 Monate oder sogar länger.
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1: Zum Wetter. Die aktuelle Vorhersage des Deutschen Wetterdienstes. Heute im Süden und Südosten wechseln, teils stark bewölkt und im Verlauf weitere, teils kräftige Gewitter mit Starkregen. Vor allem von Nordrhein-Westfalen bis an die Ostsee und im Südwesten regnerisch. Im Nordseeumfeld zunächst weitgehend trocken. Vom Oberrhein bis zur Neiße und nach Ostbayern Höchstwerte zwischen 15 und 21 Grad, sonst kühl bei 8 bis 14 Grad. Morgen ähnlich regnerisch, im Westen und Südwesten lassen die Schauer etwas nach. Es bleibt aber kühl mit maximal 16 Grad.
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4: Hab Mut, steh auf. Unter diesem Motto startet diese Woche der 104. Katholikentag in Würzburg. Und Irmstetter Karp, die ist die Präsidentin des Zentralkomitees der deutschen Katholiken. Wir haben sie mal gefragt, warum man sich in diesem Jahr für das Motto entschieden hat. Und die Antwort, die gibt's gleich in eurem Domradio.
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4: Und das hier ist Peter Fox mit Haus am See. 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

0: mit Little by Little in eurem Domradio. Und für jeden, der jetzt angespannt ist, gibt's jetzt mal ein bisschen Gelassenheit.
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2: Hallo, hier ist Tim aus der Redaktion und ich habe für uns alle etwas mitgebracht, das man sich durchaus immer mal wieder sagen kann. Ein Gelassenheitsgebet, das dem US-amerikanischen Theologen und Philosoph Reinhold Niebuhr zugeschrieben wird. Gib mir die Gelassenheit, Dinge hinzunehmen, die ich nicht ändern kann. Den Mut, Dinge zu ändern, die ich ändern kann. Und die Weisheit, das eine vom anderen zu unterscheiden.
0: Und das hier ist jetzt David Bowie mit Modern Love in eurem Domradio.

0: Anni Weilers hier und ihr hört euer Domradio. Und nächste Woche beginnt in Würzburg der 104. Katholikentag, eines der größten Treffen gläubiger Katholiken, Vereine und Organisationen in Deutschland. Und auf dem Plan stehen Gottesdienste, Diskussionen, Konzerte, Workshops und vieles mehr. Irmstetter Karp, die ist die Präsidentin des Zentralkomitees der deutschen Katholiken. Die veranstalten nämlich den Katholikentag und haben sich dieses Jahr das Motto Hab Mut, steh auf ausgesucht.
1: Ja, es ist uns ein Anliegen, Mut zu machen mit diesem biblischen Motto gegen Hass und Hetze, die das Klima auch in unserem Land zu vergiften drohen. Und insofern ist das christliches Profil, wenn wir sagen, nicht mit uns.
0: Und das Ganze heißt zwar Katholikentag, aber es ist eine sehr ökumenische Veranstaltung. Das heißt, nicht nur Katholiken, Katholikinnen und Katholiken kommen und sind eingeladen.
1: Wir hatten in Erfurt schon erlebt, in einer Umgebung, die eben gar nicht rein katholisch geprägt ist, dass es viel Interesse der Bürgerinnen und Bürger gab. Insofern ist unser Programm auch etwas für die Umstehenden.
0: Und dieser gemeinsame Dialog, der liegt der Präsidentin des ZDK, Irmstetter Karp, auch sehr am Herzen.
1: Die Botschaft, sich nicht entmutigen zu lassen, sondern miteinander Wege zu gestalten, das ist unser Wunsch. Dazu wollen wir beitragen.
0: Das Motto Hab Mut, steh auf richtet sich an jeden und ist ein Aufruf, Menschenwürde und Menschenrechte zu verteidigen und das konfessionslos und religionsübergreifend.
1: Das ist zum einen die christlich-muslimische Feier und auch die jüdisch-christliche Feier am Abend jeweils, überhaupt auch das gemeinsame Gebet, das miteinander singen, das miteinander feiern.
0: Also gemeinsam aufstehen für Glauben und Menschenwürde, das wollen Christen aus ganz Deutschland und dafür versammeln sie sich in Würzburg zum Katholikentag. Wir sind dabei und begleiten das Ganze. Und das hier ist jetzt Sebastian Schub mit Blisters and Sunburn in eurem Domradio.

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1: Ihr hört euer Domradio und das ist Malik Harris mit Promise. Gleich ist 14 Uhr.

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1: Ich bin Thomas Brockt. Die vier vom Hunter-Virus-Ausbruch auf einem Schiff betroffenen deutschen Passagiere stammen dem Bundesgesundheitsministerium zufolge aus Berlin, Baden-Württemberg, Bayern und Sachsen. Keine der vier Personen habe bisher Symptome, hieß es weiter. Inzwischen wurde in Frankreich eine Frau, die auf dem Kreuzfahrtschiff war, positiv auf das Hunter-Virus getestet.
2: Der Zustand der Frau habe sich in der Nacht verschlechtert, sagte Frankreichs Gesundheitsministerin Stéphanie Rist. Die Tests von anderen Passagieren aus Frankreich seien bisher negativ ausgefallen. Außer der Frau wurden vier weitere Franzosen in ihre Heimat ausgeflogen. Die fünf Betroffenen seien alle in speziell eingerichteten Zimmern in einem Krankenhaus isoliert. Es soll weitere Tests geben. Valeria Nickel, Nachrichtenredaktion.
1: Die Neuauflage der grün-schwarzen Koalition in Baden-Württemberg steht. Verhandler von Grünen und CDU unterzeichneten in Stuttgart den Koalitionsvertrag für die nächsten 5 Jahre. Auch der designierte Ministerpräsident Özdemir von den Grünen und sein baldiger Stellvertreter Hagel von der CDU setzten ihre Unterschriften auf das Dokument. Die beiden Parteien regieren in Baden-Württemberg bereits seit 2016 gemeinsam. Gute Nachricht für alle Koffein-Junkies. Kaffee wird erneut günstiger. Die großen Lebensmittelhändler senken die Preise ihrer Eigenmarken. Das ergab eine Umfrage der Deutschen Presseagentur.
3: Die Produkte kosten seit dieser Woche 10 bis 50 Cent weniger als bisher. Eine Kilopackung Bohnen liegt je nach Sorte zwischen 10,50 Euro und 11,50 Euro. Auch Pads und Kapseln werden billiger. Die Discounter und Supermärkte begründen das mit sinkenden Rohstoffpreisen. Insgesamt gesehen hat sich Kaffee aber in den vergangenen Jahren stark verteuert, sowie auch andere Lebensmittel. Grund dafür waren höhere Rohstoffpreise nach Trockenheit und schwachen Ernten. Bohnenkaffee, Pads und Kapseln waren vor 6 Jahren noch halb so teuer. Thomas Bremser, Redaktion.
1: Jeder 9. Internetnutzer in Deutschland wurde im vergangenen Jahr Opfer von Cyberkriminalität. Das geht aus dem aktuellen Cybersicherheitsmonitor hervor, der vom Bundesamt für Sicherheit in der Informationstechnik veröffentlicht wurde. Insgesamt war bereits mehr als jeder 4. in seinem Leben schon einmal von Straftaten im digitalen Raum betroffen. Besonders häufig schlagen Kriminelle beim Online-Shopping zu.
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1: Zum Wetter, die aktuelle Vorhersage des Deutschen Wetterdienstes. Heute im Süden und Südosten meist stark bewölkt und weitere teils kräftige Gewitter mit Starkregen. Auch von Nordrhein-Westfalen bis zur Ostsee und im Südwesten regnerisch. Vom Oberrhein bis zur Neiße und nach Ostbayern Höchstwerte zwischen 15 und 21 Grad, sonst kühl bei 8 bis 14 Grad. Morgen ähnlich regnerisch, im Westen und Südwesten lassen die Schauer etwas nach. Es bleibt aber kühl mit maximal 15 Grad.
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4: Schöpfung, Gemeinschaft und ja, auch den Alltag. Vieles in unserem Leben können wir als Gabe verstehen. Aber wie gehen wir achtsam damit um? Darum geht's gleich bei uns im Domradio.
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4: Das hier ist Robbie Williams mit Strong.

0: Locked Out of Heaven in eurem Domradio. Und im Podcast Kelch und Arm geht es um die Gabe. Und das kann vieles sein. Die Schöpfung, die Gemeinschaft oder auch der Alltag. Damit sollte man aber immer achtsam umgehen, findet Podcast-Host Olli Kelch. Und Verantwortung bedeutet dabei nicht Verzicht, sondern ist auch Ausdruck von Dankbarkeit. Ich würde sagen, wir hören mal rein in den Podcast.
1: Gerade wer bewusst Maß hält, und davon rede ich jetzt nicht von dem Biermaß, wer verzichtet, wo andere konsumieren, der weiß, es geht nicht um Haben oder Nichthaben, es geht um Sinn. Und als Christinnen und Christen leben wir ja alle aus Gaben, die wir nicht gemacht haben. Darum sind wir gerufen, die Schöpfung zu bewahren, einander zu dienen und das, was uns anvertraut ist, mit offenen Händen weiterzugeben. Denn dort, sagt Augustinus, und da stimme ich Papst Leo auf jeden Fall zu, finden wir unsere Freude.
0: Die aktuelle Podcast-Folge von Kelch und Arm könnt ihr überall dort hören, wo es Podcasts gibt. Oder auch heute Abend um 8:45 in der Wiederholung in eurem Domradio. 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Das hier ist jetzt Alle Farben mit

Und das ist Heather Nova mit Beautiful Ride. Und weiter geht's mit Mark Forster und ein Lied. Ich bin Anni Weiler.

0: Bay City Rollers mit You Made Me Believe in Magic in eurem Domradio. Und ich würde sagen, es wird jetzt wieder Zeit für ein bisschen Inspiration.
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0: Und diesmal habe ich euch ein Zitat von Marlene Dietrich mitgebracht. Sie war eine Ikone des 20. Jahrhunderts und bekannt für ihre schlagfertigen und selbstbewussten Zitate. Und sie hat mal was Brillantes über das Fehlerbegehen gesagt. Und zwar, wenn ich mein Leben noch einmal leben könnte, würde ich die gleichen Fehler machen. Aber ein bisschen früher, damit ich mehr davon habe. Tja, Fehler gehören zum Leben dazu und machen es doch gerade erst spannend und echt.

0: Paolo Nutini mit New Shoes in eurem Domradio. Und jetzt nix Work and Travel in Neuseeland, nix Au-pair in den USA. Romy Becker aus Hillesheim in der Eifel, die ist nach ihrem Abitur nach Ostafrika gegangen, nach Ruanda, und leistet dort einen Freiwilligendienst im Ausland. Romy arbeitet mit an einer katholischen Ordensschule in der Nähe der Stadt Mwanga, etwa 50 Kilometer südwestlich der ruandischen Hauptstadt Kigali. Organisiert und unterstützt wird ihr Freiwilligendienst vom Verein Soziale Friedensdienste im Ausland im Bistum Trier, kurz SOFIA. Im vergangenen Sommer ist Romy Becker nach Ruanda gestartet. Seitdem haben wir uns schon einige Male mit ihr unterhalten. Das sind aktuell die Aufgaben an ihrer Grundschule.
1: Am meisten bin ich tatsächlich einfach bei den Kindern in den Pausen. Während des Unterrichts bin ich auch oft dabei oder halt in diesen Spielstunden, wo wir dann ja Spiele spielen, irgendwelche Kreuzworträtsel oder sowas machen. Jetzt gerade ist so ein bisschen Phase zwischen Vorbereitung auf Ende des Jahres und irgendwie noch ein bisschen Ferienstimmung, habe ich das Gefühl. Aber es kommt jetzt auch bald wieder so eine Testphase und dann wird bald auch schon angefangen mit den Vorbereitungen auf die Verabschiedung von denen, die jetzt die Grundschule verlassen und die weiterführenden Schulen gehen.
0: Ja, uns hat natürlich auch interessiert, ob es jetzt schon viele Tests und Klassenarbeiten an dieser Grundschule gibt und gab.
1: Also hier wird auf jeden Fall, auch in der Grundschule werden sehr viel mehr Tests geschrieben, als dass ich das von Deutschland kenne. Das sind aber nicht so richtig jetzt Klausuren, würde ich jetzt sagen, sondern mehr so Hausaufgabenüberprüfungen oder sowas. Aber für die Grundschule ist es auf jeden Fall schon sehr viel mehr Druck, würde ich sagen, als ich jetzt gewöhnt bin. Aber ja, die Kinder machen es auf jeden Fall ganz gut, habe ich das Gefühl.
0: Und sonst erkennt Romy auch einige Unterschiede zwischen der Schule in Ruanda und den Schulen, die sie in Deutschland so erlebt hat.
1: Also ich muss ehrlich sagen, dass die Kinder untereinander, egal in welcher Altersgruppe, immer sehr viel miteinander machen. Spielen irgendwie alle miteinander, helfen einander. Auch wenn jetzt ein kleineres Kind weint, ist immer jemand da. Von den Kindern jetzt, aber auch von den Lehrern natürlich auch. Und die Kinder sind auch, würde ich sagen, auch selbstständiger, auf sich selber gestellt und das auch eigentlich immer ganz gut machen. Ja, selbstständiger als ich, glaube ich, war.
0: Ja, wo wir schon bei der Selbstständigkeit sind. Jetzt ist sie ja über ein halbes Jahr in Ruanda. Da hat uns natürlich auch interessiert, was das auch mit ihr gemacht hat.
1: Also ich glaube, dass ich schon sehr viel selbstständiger geworden bin. Jetzt wohne ich ja auch alleine, dass man selber Essen einkauft, dass man eben für sich sorgt und sowas. Und es kann auf jeden Fall auch beängstigend sein, irgendwie alleine, jetzt vor allem als Weiße dann, in Ruanda so durch die Stadt zu laufen, man wird immer angeschaut, dann wird so hinterhergerufen manchmal, dass man das irgendwie dann einfach trotzdem, ja, einfach dann trotzdem durchzieht. Auf jeden Fall bestimmt selbstständiger, ja.
0: Ja, und sie hat natürlich auch viel mit den Schulkindern und mit den Ordensfrauen zu tun, also ist da jetzt nicht ganz alleine. Aber man möchte ja auch mal mit Leuten im gleichen Alter sprechen und zu tun haben, klar.
1: Also es ist unterschiedlich in Kigali vor allem, also bin ich ja auch fast jedes Wochenende eigentlich. Also in Kigali sind sehr viele Freiwillige und vertrifft man sich dann auch mit denen. Aber so um die Freiwilligen gibt es auch immer so eine Freundesgruppe von Leuten, die aus Ruanda kommen, mit denen man sich dann auch immer wieder trifft und bekannt ist. Also jetzt in Mwanga ist ja auch noch ein sehr junges Projekt. Gibt es jetzt noch nicht diesen Freundeskreis um die Freiwilligen, aber es gibt auf jeden Fall ein paar Jugendliche, mit denen man sich auch unterhalten kann, die man trifft in der Stadt. Genau.
0: Das sagt Romy Becker aus Hillesheim in der Eifel. Sie leistet gerade einen Freiwilligendienst an einer katholischen Ordensschule in Ruanda. Organisiert und unterstützt wird ihr Einsatz vom Verein Soziale Friedensdienste im Ausland, im Bistum Trier, kurz SOFIA. Weitere Infos über sie und ihren Dienst, zum Beispiel auch ihre schriftlichen Erfahrungsberichte, die gibt's im Internet auf der Seite von SOFIA unter www.sofia-trier.de. Und das hier ist jetzt U2 mit Stuck in a Moment You Can't Get Out Of in eurem Domradio.

0: Sacrifice. Und bei mir im Studio ist jetzt Kollegin Dagmar Peters. Hallo Dagmar.
1: Hi, guten Mittag.
0: Du übernimmst gleich die Sendung und ich habe bei dir gelesen, es geht irgendwie ums Nein sagen lernen. Wie ist das denn? Kannst du gut Nein sagen?
1: Ich konnte es nicht früher, aber ich kann es inzwischen ganz gut. Vor allen Dingen beruflich, privat weiß ich, dass ich viele Menschen kenne, die das überhaupt nicht gut kennen, weil die ein schlechtes Gewissen haben, weil die Leute irgendwie nicht vergrätzen wollen und so sehr harmoniebedürftig sind. Mhm. Und mit Nora Klar, unserer Lebensberaterin, die jetzt häufig bei uns im Gespräch hier eingeladen ist, die will hoffentlich ein paar Tipps dazu geben, wie man das lernen kann.
0: Ja, vielleicht kann sich der ein oder andere gleich bei dir in der Sendung inspirieren lassen. Dann wünsche ich viel Spaß.
1: Dankeschön.

0: Ich bin Thomas Brockt. Bei den vier deutschen Passagieren des von einem Hantavirus-Ausbruch betroffenen Kreuzfahrtschiffs gibt es bisher keine Hinweise auf eine Erkrankung. Das teilte die Uniklinik Frankfurt mit. Die vier Deutschen waren in der Nacht dorthin gebracht worden, nachdem sie mit einer Militärmaschine in den Niederlanden gelandet waren. In Frankfurt gibt es nun weitere Untersuchungen. Geplant ist, die Menschen dann aber zeitnah zu entlassen und in ihre Heimatbundesländer zu verlegen. Dort müssen sie sich dann wohl einige Zeit in häusliche Quarantäne begeben. Die infolge des Iran-Kriegs gestiegenen Energiepreise führen bei vielen Menschen in Deutschland zu einem sparsameren Umgang mit Energie. Bei einer Umfrage im Auftrag des Vergleichsportals Verivox gaben rund 2/3 der Befragten an, ihren Energieverbrauch wegen der höheren Kosten bewusst einzuschränken.
1: Einsparbereich Nummer 1, die Heizkosten. 55% der Befragten gaben an, hier zu reduzieren. Fast genauso viele haben ihren Stromverbrauch runtergefahren, die meisten über das Vermeiden des Stand-by-Betriebs elektronischer Geräte. Auch beim Verkehr zeigen sich Veränderungen. Knapp die Hälfte lässt wegen höherer Spritpreise häufiger das Auto stehen, etliche steigen öfter auf das Fahrrad oder den ÖPNV um. Auffällig, viele ältere Menschen zwischen 70 und 79 Jahren sparen nicht mehr Energie als sonst. Sie halten ihr Sparpotenzial für ausgeschöpft. Thomas Bleskin, Nachrichtenredaktion.
0: Gute Nachricht für alle Koffein-Junkies. Kaffee wird erneut günstiger. Die großen Lebensmittelhändler senken die Preise ihrer Eigenmarken. Das ergab eine Umfrage der Deutschen Presseagentur.
2: Die Produkte kosten seit dieser Woche 10 bis 50 Cent weniger als bisher. Eine Kilopackung Bohnen liegt je nach Sorte zwischen 10,50 Euro und 11,50 Euro. Auch Pads und Kapseln werden billiger. Die Discounter und Supermärkte begründen das mit sinkenden Rohstoffpreisen. Insgesamt gesehen hat sich Kaffee aber in den vergangenen Jahren stark verteuert, sowie auch andere Lebensmittel. Grund dafür waren höhere Rohstoffpreise nach Trockenheit und schwachen Ernten. Thomas Bremser, Redaktion.
0: Jeder 9. Internetnutzer in Deutschland wurde im vergangenen Jahr Opfer von Cyberkriminalität. Das geht aus dem aktuellen Cybersicherheitsmonitor hervor, der vom Bundesamt für Sicherheit in der Informationstechnik veröffentlicht wurde. Insgesamt war bereits mehr als jeder 4. in seinem Leben schon einmal von Straftaten im digitalen Raum betroffen. Besonders häufig schlagen Kriminelle beim Online-Shopping zu.
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0: Zum Wetter, die aktuelle Vorhersage des Deutschen Wetterdienstes. Heute im Süden und Südosten meist stark bewölkt und weitere teils kräftige Gewitter mit Starkregen. Auch von Nordrhein-Westfalen bis zur Ostsee und im Südwesten regnerisch. Vom Oberrhein bis zur Neiße und nach Ostbayern Höchstwerte zwischen 15 und 21 Grad, sonst kühl bei 8 bis 14 Grad. Morgen ähnlich regnerisch, im Westen und Südwesten lassen die Schauer etwas nach. Es bleibt aber kühl mit maximal 15 Grad.
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4: Hier ist Dagmar Peters und ich begleite euch durch den Nachmittag und freue mich, dass ihr dabei seid. Und für viele von euch ist das ja eine schöne kurze Woche, also für diejenigen, die sich am Freitag freigenommen haben, denn am Donnerstag ist Christi Himmelfahrt. Und vielleicht habt ihr Zeit zu pilgern, wäre auch ganz schön. Aber was, wenn es dann regnet? Dazu gibt es heute Tipps von unserer Pilgerexpertin.

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1: Jesus durfte keinen Cheeseburger essen. Also, wenn es sie damals gegeben hätte. Warum? Ganz einfach. Nach den Speiseregeln und den Gesetzen der Tora ist Fleisch zusammen mit Milch oder Milchprodukten verboten. Auf einem guten Cheeseburger hat man Rindfleisch und Käse. Das geht also schon mal nicht. Hamburger wäre gegangen, wenn es denn einen gegeben hätte.
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2: Tja, und wenn ihr mehr solcher Fun Facts haben möchtet, dann steht alles nämlich drin in diesem Buch. Fun Facts in der Bibel, erschienen im Herder Verlag. Und ja, ansonsten auch hören wir sie hier immer mal wieder. Sandra Hübenthal.

0: Hier ist das Domradio am Montag. Denkt jetzt mal an einen schönen, plüschigen, kuscheligen, rosanen Elefanten. Habt ihr den in Gedanken? So, und jetzt soll er weg sein. Jetzt denkt auf gar keinen Fall an einen rosanen Elefanten in den nächsten 3 Minuten. Und jetzt kommt die Uta mit ihrer Inspiration.
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2: Hast du schon mal versucht, so einen Kurs mitzumachen in Achtsamkeit oder Meditation oder Yoga oder so in der Art? Da ist ja dann gerne mal die Aufforderung, so und jetzt denken wir mal an gar nichts. Mir, der Uta vom Domradio, fällt das irre schwer. Und mit diesem Thema, also ähnlich gelagert jedenfalls, befasst sich ja auch der Zen-Buddhismus. Meditation, ein zentrales Element. Und da gibt es dann diese kleine Geschichte, die sich folgendermaßen abspielt. Ein Schüler fragt den Zen-Meister, wie Meditation denn gehe. Und der Meister antwortet: Wenn ein vergangener Gedanke aufgehört hat und ein zukünftiger noch nicht entstanden ist, gibt es da nicht eine Lücke? Ja, sagte der Schüler. Und der Meister antwortet: Verlängere sie. Das ist Meditation.
0: So, habt ihr wirklich nicht an den rosa Elefanten gedacht? Ich wette, heute Abend, wenn ihr ins Bett geht, denkt ihr immer noch an den rosanen Plüschelefanten.

0: Jandy Lamed, sie kann nicht tanzen. Es ist 19 Minuten vor vier am Montag. Es ist genau ein Monat vor dem Start der Fußball-WM in den USA, Kanada und Mexiko. Aber da ist von WM-Stimmung nicht wirklich so viel zu spüren. Auch bei der Fußballfach- und Ordensfrau Schwester Katharina lässt die Euphorie noch auf sich warten. Nimmt ihr die US-Politik mit ihrem unberechenbaren Präsidenten etwa die Leichtigkeit? Hemmt dieser Unsicherheitsfaktor das Hinfiebern auf diese Spiele? Was sagt sie dazu, Schwester Katharina?
1: Ja, auf alle Fälle. Ich bin einfach so ein Fußballfan, dass wenn es dann losgeht, ich dann wahrscheinlich doch dem Ganzen wieder verfalle. Aber im Moment ist es noch anders. Im Moment ist es noch so, dass ich das Gefühl habe, ach nee, es geht ja eigentlich nicht um Fußball. Es geht nur um Politik, es geht um Macht, es geht um Geld. Und das macht keinen Spaß.
0: Tja, aber es sind noch vier Wochen hin und bis es losgeht, kann man ja vielleicht seine Meinung noch ändern. Denn Schwester Katharina Hartleib aus Olpe war bisher fast immer zur Stelle, wenn der Ball auf dem Rasen rollte.
2: Ich kenne mich ja, ne? Wenn es dann am Ende losgeht, kriege ich ja vielleicht doch Lust.
0: Und da denke ich, wird das so sein und dann wird sie mit Sicherheit auch hier das ein oder andere noch dazu zu sagen haben, was die Jungs da und alle mit dem Ball so tun. Um 15:42 Uhr, euer Domradio.

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1: Ich bin Thomas Brock. Die vier vom Hantavirus-Ausbruch auf einem Schiff betroffenen deutschen Passagiere stammen dem Bundesgesundheitsministerium zufolge aus Berlin, Baden-Württemberg, Bayern und Sachsen. Keine der vier Personen habe bislang Symptome, hieß es weiter. Die Passagiere sollen im Tagesverlauf vom Uniklinikum Frankfurt aus in die jeweiligen Bundesländer gebracht werden.
2: Bis für die Betroffenen der Alltag wieder einkehrt, dürfte noch einige Zeit vergehen. Aller Voraussicht nach müssen sie erst einmal in häuslicher Quarantäne bleiben. Wie lange und welche möglichen weiteren Vorkehrungen getroffen werden, entscheiden die jeweils zuständigen Gesundheitsämter. Eine der vier Personen hatte Kontakt zu Infizierten. Bei ihr ist schon klar, dass sie während der Isolation täglich auf Symptome getestet wird. Von einer Infektion mit dem Hantavirus bis zum Ausbruch können bis zu 45 Tage vergehen. Thomas Pleskin, Nachrichtenredaktion.
1: Die von Russlands Präsident Putin vorgeschlagene Einbindung von Altkanzler Schröder in Ukraine-Friedensverhandlungen stößt in der EU und in der Ukraine auf klare Ablehnung. Wenn wir Russland das Recht geben würden, in unserem Namen einen Verhandlungsführer zu benennen, wäre das nicht sehr klug, sagte die EU-Chefdiplomatin Kallas in Brüssel. Schröder sei hochrangiger Lobbyist für russische Staatsunternehmen gewesen, daher sei klar, warum Putin ihn haben wolle. Deutschlands Tourismusbranche hat einen starken Start ins Jahr verbucht. Laut Statistischem Bundesamt wurden im März insgesamt 33,6 Millionen Übernachtungen in Hotels und Pensionen registriert. Das war ein Zuwachs von gut 3% gegenüber März 2025 und der ist vor allem auf Gäste aus dem Inland zurückzuführen.
3: Urlaub machen, ohne ins Ausland zu reisen, boomt weiter, zeigen.

0: die Zahlen. Mehr als 28 Millionen Übernachtungen waren im März inländische Gäste. Gefragt waren vor allem die deutschen Skigebiete und die Küsten. Das Plus lag im Jahresvergleich bei fast 4%. Bei Gästen aus dem Ausland sank die Zahl der Übernachtungen dagegen leicht, was aber auch an den Wintermonaten liegen könnte. Traditionell reisen vor allem im Frühjahr und Sommer viele von auswärts nach Deutschland. Diana Kramer, Nachrichtenredaktion.
1: Die Neuauflage der grün-schwarzen Koalition in Baden-Württemberg steht. Verhandler von Grünen und CDU unterzeichneten in Stuttgart den Koalitionsvertrag für die nächsten 5 Jahre. Auch der designierte Ministerpräsident Özdemir von den Grünen und sein baldiger Stellvertreter Hagel von der CDU setzten ihre Unterschriften auf das Dokument. Die beiden Parteien regieren in Baden-Württemberg bereits seit 2016 gemeinsam.
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1: Zum Wetter. Die aktuelle Vorhersage des Deutschen Wetterdienstes. Heute im Süden und Südosten meist stark bewölkt und weitere teils kräftige Gewitter mit Starkregen. Auch von Nordrhein-Westfalen bis zur Ostsee und im Südwesten regnerisch. Vom Oberrhein bis zur Neiße und nach Ostbayern Höchstwerte zwischen 15 und 21 Grad, sonst kühl bei 8 bis 14 Grad. Morgen ähnlich regnerisch. Im Westen und Südwesten lassen die Schauer etwas nach. Es bleibt aber kühl mit maximal 15 Grad.
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3: Tja, den scheinen wir heute nicht ganz so zu haben. Es regnet ziemlich viel heute. Der gute Draht nach oben sähe bei mir nach Sonne aus. Aber man muss das Wetter so nehmen, wie es kommt, zum Beispiel auch beim Pilgern. Und darum geht's bei uns gleich hier. So, und hier ist Dagmar Peters. Schön, dass ihr zuhört.

0: Euer Domradius hier am Montag. Heute Morgen sah es so aus, als würde der Regen nicht aufhören. Habe ich gedacht, aber eben kam doch zwischendurch mal ganz kurz die Sonne durch und inzwischen sind wir bei Grau in Grau. Auf jeden Fall spreche ich mit Pilgerexpertin Beate Steger jetzt übers Pilgern bei Dauerregen oder bei Gewitter. Hallo Beate.
1: Hallo Dagmar.
0: Wie bist du denn ausgerüstet, damit du nach so einem Regentag nicht all deine Klamotten nass hast?
1: Also bei meinem ersten Pilgerweg zu Fuß, da hatte ich tatsächlich sogar einen kleinen Schirm mit dabei, weil ich mal gehört hatte, alles, was nicht auf die Kleidung fällt, an Wasser, ist schon mal gut. Aber ich hatte dann da auch Schneeregen und starken Wind. Also insofern war das nur semi-optimal. Regenhosen mag ich gar nicht, weil das noch eine zusätzliche Hose eben auch ist. Und ich finde auch, da schwitzt man unheimlich. Und diese Regenponchos werden ja auch sehr gerne genommen, weil da auch der Rucksack geschützt ist.
0: Dennoch kann es natürlich sein, und das ist das Unangenehmste an allem, wenn man dann hinterher zum Beispiel die Strümpfe und Schuhe nass hat. Man hat ja in der Regel als Pilger nur ein paar Schuhe dabei. Was macht man dann?
1: Ja, das ist natürlich sehr unangenehm. Also ich war auch schon mal abends dann essen, entweder in den Badelatschen, die ich noch mit dabei hatte, oder dann tatsächlich in den nassen Schuhen. Also was anderes blieb mir dann auch nicht übrig.
0: Gibt es denn auch was besonders Schönes bei Regenwetter? Kannst du dem was Positives abgewinnen?
1: Also wenn der Regen aufhört, finde ich immer besonders schön, dass die Luft irgendwie so gereinigt ist und so die ganze Welt macht so einen frischen Eindruck. Also da kann man sich schon freuen, wenn es regnet, dass man sagt, also irgendwann hört es ja auch wieder auf und dann hat man so diese klare Luft. Also das finde ich schon sehr, sehr schön. Und was ich auch immer beruhigend finde, ist auch während es regnet festzustellen, wir sind ja alle auch dicht. Also da läuft ja kein Wasser rein und das ist ja auch eine schöne Geschichte. Also Regen gehört ja auch dazu und mittlerweile ist es ja auch so, dass man immer sagt, ach Gott, endlich regnet es auch mal wieder, dass die Pflanzen Wasser bekommen.
0: Regen ist das eine, was aber, wenn es ordentlich kracht und uns am Pilgertag vielleicht ein Gewitter überrascht, darüber reden wir gleich.

0: Jack Johnson mit Breakdown. Ist das Pilgern bei Dauerregen? Ist das eine, haben wir gerade drüber gesprochen. Aber was, wenn Gewitter dazu kommen? Das kann ja gerade im Sommer zum Beispiel in den Bergen auch häufiger mal passieren. Pilgerexpertin Beate Steger, wie ist denn das bei Gewitter auf dem Pilgerweg? Da kann es ja auch mal gefährlich werden.
1: Ja, also eigentlich sollte man schon schauen, dass man irgendwo reinkommt oder in ein Auto, was man ganz selten beim Pilgern mit dabei hat. Ja, ansonsten wird einem ja geraten, dass man da so wenig Angriffsfläche wie möglich bietet. Das heißt also, man sollte, wenn man jetzt auf dem freien Feld unterwegs ist, was mir auch schon passiert ist, so wenig Angriffsfläche wie möglich, also zusammen in eine Hocke gehen und nur mit den Fußsohlen auf dem Boden, aber jetzt mal ganz ehrlich, also arg lange hält man das ja auch nicht lange nicht durch, weil es ist ja auch verdammt anstrengend. Also ich habe sogar schon auch gefunden, man soll auf den Zehenspitzen in der Hocke sein. Also wer schafft denn das schon sehr, sehr lange?
0: Aber ja, wie ging es dir denn dabei unterwegs? Hast du da schon mal richtig Angst gehabt oder Menschen getroffen, die Angst hatten?
1: Also ich bin da meistens alleine gewesen. Also ich hatte nie jemanden dabei, der selber Angst hatte. Aber ich habe mich auch schon untergestellt in so Schutzhütten und habe dann hinterher gelesen, dass das gar nicht sicher gewesen wäre. Aber ich habe mich in dem Moment sicher gefühlt. Und ich denke, das ist ja auch die Hauptsache. Jetzt ist es aber auch so, als Kind hatte ich schon Angst vor Gewittern. Aber mittlerweile ist das nicht mehr so. Also ich mag Gewitter auch ganz gerne, weil ich das finde, das ist so eine Naturgewalt, die sich da zeigt. Und es ist ja auch oft so, dass die Blitze dann oder das Gewitter ist nur kurze Zeit sehr nah bei einem. Und wie gesagt, also ich habe da auch schon Hütten oder Unterstellmöglichkeiten dann genutzt und bin dann wieder weitergegangen, als ich das Gefühl hatte, das Gewitter zieht weiter.
0: Wenn man morgens losgeht, guckt man da heutzutage immer auf die App. Was sagt das Wetter? Wird ein Gewitter kommen?
1: Ja, genau, natürlich. Also das Wetter ist immer Thema. Beim Pilgern oder wenn man draußen ist, und da haben wir ja heute alle Möglichkeiten. Damit geht natürlich auch so ein bisschen die Überraschung flöten und auch vielleicht das spontane darauf reagieren. Also Pilgerweg ist ja auch immer ein Lebensweg und da hat es ja auch Gewitter und Stürme und Regen.
0: Und vielleicht mal einen wunderschönen Regenbogen. Das ist ja vielleicht auch was, wo man sagen muss, ohne Regen gäbe es den gar nicht.
1: So ist es.
0: Pilgerexpertin Beate Steger, ich danke dir und wünsche dir eine gute Woche.
1: Gerne, Dagmar.

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0: der Domradio ist hier und ich gucke gerade aus dem Fenster und sehe hier die Domradio und nicht die Domradio, die Bimmelbahn hier rund um den Kölner Dom, die hat aber jetzt Domradio-Farben oder Stadtfarben, nämlich rot-weiß. Bisher war die immer in grün und gelb, jetzt bimmeln hier so mehrere rum und das hat mich gerade ein bisschen abgelenkt. Dabei ist doch jetzt genau die Zeit, mal ganz kurz sich zu konzentrieren auf einen Gedanken, der vielleicht für den heutigen Tag einem so richtig was für die Seele bringen kann.
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2: Hab ich jetzt für euch. Ich bin Anni von domradio.de und ich habe, wie wahrscheinlich viele Menschen, große Träume. Manchmal klammere ich mich aber auch so sehr daran fest, dass ich darüber fast das Hier und Jetzt vergesse. Ein Satz von Dietrich Bonhoeffer aus seinem Werk Widerstand und Vergebung, der hilft mir aber, mich genau davon auch mal ein Stück frei zu machen. Wünsche, an die wir uns zu sehr klammern, rauben uns leicht etwas von dem, was wir sein sollen und können. Wünsche, die wir um der gegenwärtigen Aufgaben willen immer wieder überwinden, machen uns umgekehrt reicher. Wunschlosigkeit ist Armut. Es gibt erfülltes Leben trotz vieler unerfüllter Wünsche.
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0: Euer Domradius hier, wer einmal ohne Wohnung war, also obdachlos, für den ist es meistens unglaublich schwierig, wieder zurückzufinden in ein Leben mit eigener Wohnung und eigenem Einkommen. Für Frauen oft noch mal schwieriger als für Männer. Ohne Wohnung kein Job, ohne Job und Einkommen keine Wohnung. Also da beißt sich die Katze in den Schwanz. Der Sozialdienst katholischer Frauen SKF in Trier, ein katholischer Sozialverband, der hat in Trier ein Frauenwohnprojekt gestartet, das diesen Teufelskreis durchbrechen soll. Frauenwohnen in unserer Nähe, kurz FrauWin. Stefan Weinert erklärt, wie das Ganze funktioniert.
1: Eigentlich ist die Idee ganz einfach, sagt Regina Bergmann. Sie ist die Geschäftsführerin des SKF Trier.
2: Wir als Sozialdienst katholischer Frauen in Trier sind Hauptmieterin, garantieren potenziellen Vermietern eine pünktliche Zahlung der Miete und auch eine gute Instandhaltung des Wohnraumes. Und die Frauen, die im Projekt betreut werden, erhalten einen Untermietvertrag.
1: Und haben damit ein eigenes Dach über dem Kopf. Aber eine eigene Wohnung bedeutet ja noch viel mehr, erinnert sich Verena Huberts, die Bundesbauministerin. Die Ministerin stammt aus Trier und hat die Schirmherrschaft für FrauWin übernommen.
3: Eine Wohnung bedeutet ein Zuhause, ein Ort, in dem ich mich sicher fühle. Das Gefühl, hier bin ich zu Hause und da fühle ich mich dann auch geborgen.
1: Und damit das auch für die bisher wohnungslosen Frauen so wird, hat der Sozialdienst katholischer Frauen bei den beiden FrauWin-Wohnungen auf die Details geachtet, erläutert Regina Bergmann.
2: Die weitere Idee ist, dass wir zwei kleine WGs gegründet haben, sodass die Frauen nicht ganz alleine sind, sondern schon so ein bisschen ihr Netzwerk aufrechterhalten können. Und wir haben Wohnungen gesucht, die relativ zentral in der Stadt liegen, mit einer guten Infrastruktur und in einem gut gemischten Wohnumfeld.
1: Und schließlich, die vier Frauen werden von zwei Fachkräften des SKF begleitet.
2: Und im Laufe des Betreuungsprozesses werden sie so eine Art modulare Schulung durchlaufen. Und am Ende steht ein Zertifikat, eine Art Wohndiplom könnte man es nennen, wo man dann nachweisen kann, dass man ganz bestimmte Kenntnisse und Fertigkeiten erworben hat, um hoffentlich für viele, viele seriöse, faire und gute Vermieter als attraktive Mieterinnen auftreten zu können.
1: Für 3 Jahre ist FrauWin durch den Sponsor JTI finanziell gesichert. Von der Uni Trier wird das Pilotprojekt wissenschaftlich begleitet. Für die Schirmherrin, Bauministerin Verena Huberts, hat FrauWin ganz klar Vorbildcharakter.
3: Ich würde mir wünschen, dass weitere solcher Projekte im ganzen Land entstehen.
0: Tja, so ist es. Das kann ja mal ein guter Anfang sein und ein Vorbild auch für andere, die sowas entstehen lassen. Für Frauen ein bisschen wieder eine Integration dafür zu sorgen, ein Wohnprojekt des SKF Trier.

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1: Ich bin Thomas Brockt. Ein 17-jähriger Syrer soll einen Terroranschlag in Hamburg geplant haben und ist deshalb festgenommen worden. Das teilte die Generalstaatsanwaltschaft Hamburg mit.
2: Der 17-Jährige soll von der Terrormiliz Islamischer Staat inspiriert worden sein, heißt es. Er habe geplant, eine unbestimmte Anzahl Ungläubiger zu töten. Als mögliche Anschlagsorte habe er ein Einkaufszentrum, eine Bar oder eine Polizeiwache im Blick gehabt. Laut Ermittlern wollte der 17-Jährige Syrer Sprengstoff, Molotow-Cocktails oder ein Messer verwenden und habe sich bereits Dünger, Grillanzünder, eine Sturmhaube und ein Messer beschafft. Bereits am Donnerstag hätten Spezialkräfte den Jugendlichen vorläufig festgenommen. Ronny Tochau, Nachrichtenredaktion.
1: Die von Russlands Präsident Putin vorgeschlagene Einbindung von Altkanzler Schröder in Ukraine-Friedensverhandlungen stößt in der EU und in der Ukraine auf klare Ablehnung. Wenn wir Russland das Recht geben würden, in unserem Namen einen Verhandlungsführer zu benennen, wäre das nicht sehr klug, sagte die EU-Chefdiplomatin Kallas in Brüssel. Schröder sei hochrangiger Lobbyist für russische Staatsunternehmen gewesen, daher sei klar, warum Putin ihn haben wolle. Die vier vom Hantavirus-Ausbruch auf einem Schiff betroffenen deutschen Passagiere stammen dem Bundesgesundheitsministerium zufolge aus Berlin, Baden-Württemberg, Bayern und Sachsen. Keine der vier Personen habe bisher Symptome, hieß es. Die Passagiere sollen im Tagesverlauf vom Uniklinikum Frankfurt aus in die jeweiligen Bundesländer gebracht werden.
3: Bis für die Betroffenen der Alltag wieder einkehrt, dürfte noch einige Zeit vergehen. Aller Voraussicht nach müssen sie erst einmal in häuslicher Quarantäne bleiben. Wie lange und welche möglichen weiteren Vorkehrungen getroffen werden, entscheiden die jeweils zuständigen Gesundheitsämter. Eine der vier Personen hatte Kontakt zu Infizierten. Bei ihr ist schon klar, dass sie während der Isolation täglich auf Symptome getestet wird. Von einer Infektion mit dem Hantavirus bis zum Ausbruch können bis zu 45 Tage vergehen. Thomas Bleskin, Nachrichtenredaktion.
1: In Namibia sind beim Absturz einer kleinen Propellermaschine alle vier Insassen ums Leben gekommen. Das teilte die Fluggesellschaft Desert Air mit. An Bord seien der Pilot und drei deutsche Staatsangehörige gewesen. Die Touristen waren gestern mit einer Cessna vom Flughafen der Hauptstadt Windhoek abgeflogen. Sie wollten Namibias berühmte rote Sanddünen besuchen, die zu den höchsten der Welt gehören. Zur Unglücksursache ist noch nichts bekannt.
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1: Zum Wetter. Die aktuelle Vorhersage des Deutschen Wetterdienstes. Heute im Süden und Südosten meist stark bewölkt und weitere teils kräftige Gewitter mit Starkregen. Auch von Nordrhein-Westfalen bis zur Ostsee und im Südwesten regnerisch. Vom Oberrhein bis zur Neiße und nach Ostbayern Höchstwerte zwischen 15 und 21 Grad, sonst kühl bei 8 bis 14 Grad. Morgen ähnlich regnerisch. Im Westen und Südwesten lassen die Schauer etwas nach. Es bleibt aber kühl mit maximal 15 Grad.
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4: Hier ist Dagmar Peters. Für viele von euch heißt es diese Woche nur 3 Tage arbeiten und dann ein langes Wochenende. Aber manch einer von euch wird sicher auch arbeiten müssen. Wir im Domradio auch, denn es ist Christi Himmelfahrt und von Mittwoch bis Sonntag Katholikentag in Würzburg. Da gibt es ein Team von uns vor Ort. Kommt uns gerne dort besuchen. Wir moderieren auch auf dem ein oder anderen Podium. Und Irmestetter Karp ist Präsidentin des Zentralkomitees der Deutschen Katholiken und schaut mit uns gleich hier schon mal auf den Katholikentag. Ich bin Dagmar Peters und freue mich, dass ihr heute zuhört.

0: 17.17 Uhr und 17 Sekunden ist sowas, bei so einer Uhrzeit klopft man so immer auf den Tisch, auf Holz. Mache ich jetzt mal 17.17 Uhr. So, am Mittwoch beginnt in Würzburg der 104. Katholikentag. Das ist eins der größten Treffen gläubiger Katholiken, Vereine und Organisationen in Deutschland. Und auf dem Plan stehen Gottesdienste, Diskussionen, Konzerte und Workshops. Und Irmestetter Karp ist Präsidentin des Zentralkomitees der deutschen Katholiken. Die veranstalten nämlich den Katholikentag und haben sich dieses Jahr das Motto Hab Mut, steh auf ausgesucht.
1: Ja, es ist uns ein Anliegen, Mut zu machen mit diesem biblischen Motto gegen Hass und Hetze, die das Klima auch in unserem Land zu vergiften drohen. Und insofern ist es christliches Profil, wenn wir sagen, nicht mit uns.
0: Sagt Irmestetter Karp, die Präsidentin des Zentralkomitees der deutschen Katholiken. Ja, und auch wenn das ganze Katholikentag heißt, ist es eine sehr ökumenische Veranstaltung. Das heißt, eingeladen sind nicht nur die Katholiken.
1: Wir hatten in Erfurt schon erlebt, in einer Umgebung, die eben gar nicht rein katholisch geprägt ist, dass es viel Interesse der Bürgerinnen und Bürger gab. Insofern ist unser Programm auch etwas für die Umstehenden.
0: Der Präsidentin des ZDK, Irmestetter Karp, liegt eben dieser gemeinsame Dialog sehr am Herzen.
1: Die Botschaft, sich nicht entmutigen zu lassen, sondern miteinander Wege zu gestalten, das ist unser Wunsch. Dazu wollen wir beitragen.
0: Das Motto Hab Mut, steh auf richtet sich an jeden und ist ein Aufruf, Menschenwürde und Menschenrechte zu verteidigen und das konfessions- und religionsübergreifend.
1: Das ist zum einen die christlich-muslimische Feier und auch die jüdisch-christliche Feier am Abend jeweils, überhaupt auch das gemeinsame Gebet, das Miteinander singen, das Miteinander feiern.
0: Gemeinsam aufstehen für Glauben und Menschenwürde, das wollen Christen aus ganz Deutschland. Und dafür versammeln sie sich in der kommenden Woche, also jetzt ab Mittwoch bis Sonntag in Würzburg zum Katholikentag. Und wir sind mit dabei und begleiten das Ganze.

0: Und jetzt ist es gleich 5:30. Der Montag neigt sich dem Abend zu und um 5 ist immer Zeit für einen kleinen Gedanken zum Innehalten für den Tag, teilweise hier von meinen Kolleginnen und Kollegen.
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2: Hilde hier aus der Domradio-Redaktion. Wie wahrscheinlich so ziemlich jeder von uns habe auch ich in meinem Leben schon ziemlich viel über die Liebe nachgedacht. Und ich habe ehrlich gesagt selbst ganz schön lang dafür gebraucht, das zu verstehen, was der evangelische Theologe und Widerstandskämpfer Dietrich Bonhoeffer so wunderbar auf den Punkt gebracht hat. Die Liebe will nichts von dem anderen, sie will alles für den anderen.

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1: Ich bin Thomas Brock. Die von Russlands Präsident Putin vorgeschlagene Einbindung von Altkanzler Schröder in Ukraine-Friedensverhandlungen stößt in der EU und in der Ukraine auf klare Ablehnung. Wenn wir Russland das Recht geben würden, in unserem Namen einen Verhandlungsführer zu benennen, wäre das nicht sehr klug, sagte die EU-Chefdiplomatin Kallas in Brüssel.
2: Schröder sei ein Lobbyist für russische Staatsunternehmen gewesen, sagte Kallas. Es sei doch klar, warum Putin ihn gerne als Vermittler haben wolle, denn dann säße er gewissermaßen auf beiden Seiten des Tisches. Auch der ukrainische Außenminister lehnte Schröder eindeutig ab. Es gäbe viele andere würdige Persönlichkeiten. Von einem Ablenkungsmanöver sprach die schwedische Außenministerin und Estlands Außenminister sagte, Schröder werde ganz sicher nicht Europa vertreten. Aus Brüssel, Dieter Eberling.
1: Ein 17-Jähriger soll einen Terroranschlag in Hamburg geplant haben und ist deshalb festgenommen worden. Das teilte die Generalstaatsanwaltschaft Hamburg mit. Demnach sei der Syrer nach bisherigen Erkenntnissen von der Terrormiliz Islamischer Staat inspiriert gewesen. Er soll deshalb geplant haben, Ungläubige zu töten. Mögliche Anschlagsorte seien ein Einkaufszentrum, eine Bar oder eine Polizeiwache gewesen. Die infolge des Iran-Kriegs gestiegenen Energiepreise führen bei vielen Menschen in Deutschland zu einem sparsameren Umgang mit Energie. Bei einer Umfrage im Auftrag des Vergleichsportals Verivox gaben rund 2/3 der Befragten an, ihren Energieverbrauch wegen der höheren Kosten bewusst einzuschränken.
3: Einsparbereich Nummer 1, die Heizkosten. 55% der Befragten gaben an, hier zu reduzieren. Fast genauso viele haben ihren Stromverbrauch runtergefahren, die meisten über das Vermeiden des Standby-Betriebs elektronischer Geräte. Auch beim Verkehr zeigen sich Veränderungen. Knapp die Hälfte lässt wegen höherer Spritpreise häufiger das Auto stehen. Etliche steigen öfter auf das Fahrrad oder den ÖPNV um. Thomas Bleskin, Nachrichtenredaktion.
1: Bei den 4 deutschen Passagieren des von einem Hantavirus aus

0: Schiffbruch betroffenen Kreuzfahrtschiffs gibt es bisher keine Hinweise auf eine Erkrankung. Das teilte die Uniklinik Frankfurt mit. Die vier Deutschen waren dorthin gebracht worden, nachdem sie mit einer Militärmaschine in den Niederlanden gelandet waren. Sie sollen nun bald in ihre Heimatbundesländer verlegt werden. Dort müssen sie sich wohl einige Zeit in häusliche Quarantäne begeben.
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0: Zum Wetter, die aktuelle Vorhersage des Deutschen Wetterdienstes. In der Nacht im Süden viele Wolken und länger anhaltender Regen, sonst wechselnd bewölkt mit einzelnen Schauern, Tiefstwerte 7 bis 0 Grad, in den Mittelgebirgen leichter Frost. Morgen tagsüber wechselnd bewölkt und gebietsweise Schauer, vereinzelt Graupelgewitter, von Westen und Südwesten her später einige Auflockerungen. Für Mai ziemlich kühl, nur 8 bis 15 Grad maximal, mit den höchsten Werten am Oberrhein.
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2: Und hier ist Dagmar Peters gerade ziemlich entspannt. Ich hatte nämlich sehr entspannten Besuch gerade hier im Studio. Die Lia war da, eine Hündin eines Kollegen. Wunderschöner Hund, sehr entspannter Hund, hat sich neugierig hier überall mal umgeschaut. Und geht jetzt gleich ein bisschen raus.

0: Oasis mit I'm Out of Time. 18:13 Uhr ist es. Also ich kann, glaube ich, nicht mal 10 Kilometer am Stück laufen, weil ich nicht die Übung habe. Aber 600 Kilometer, da fährt man 5 bis 6 Stunden mit dem Auto. Zu Fuß in normalem Gehtempo, ohne Pause, ohne Schlafen, wären das schon mal 6 Tage. Ich laufe also über 600 Kilometer. Das hat Extremsportler Arda Sachi gesagt. Das sind mehr als 14 Marathons in unter 96 Stunden. Das war sein Ziel. Und das hat der Influencer und Ultramarathonläufer im April in einem Video auf Instagram verkündet. Das Ganze noch durch das Death Valley bei extrem hohen Temperaturen. Ja, und ich habe das auch mit meinem Sohn zusammen verfolgt. Besonders ergreifend war tatsächlich der Moment, als dann klar war, die 96 Stunden sind rum und er hat sein zeitliches Ziel, also das Ziel, noch nicht erreicht. Dabei tatsächlich auch ein paar Tränen verdrückt. Eigentlich hatte er versprochen, am Muttertag morgens mit seiner Mutter ein Eis zu essen. Da fehlten aber eben noch über 150 Kilometer. Er ist weitergelaufen. Gestern am späten Abend dann in Los Angeles angekommen. Thomas Bremser, wie um alles in der Welt hat der Berliner das denn durchgehalten?
1: Ja, zum einen ist Arda Sachi einfach eine Maschine, was den Körper, aber auch den Kopf angeht. Und er hat natürlich ein Riesenteam. Ein Physio war immer dabei, Freunde haben ihn moralisch unterstützt. Und das war nötig. Schlafmangel, körperliche Schmerzen und vor allem die Hitze haben dem 28-Jährigen zu schaffen gemacht. Dennoch wirkte er im Ziel irgendwie fit, aber auch sprachlos.
2: Wir haben es geschafft. Wir haben es einfach geschafft, ja. Ich muss ehrlich sagen, ich weiß nicht, was ich sagen soll.
1: Als erstes hat er im Ziel seine Mama in den Arm genommen und das am Muttertag.
0: Tja, er hatte gesagt, als es dann zwischendurch auf den letzten Kilometern schwierig wurde, ich habe euch enttäuscht, mein Team war toll, alle waren super, aber ich habe es nicht geschafft. Und er hat dann auch gesagt, eigentlich wollte er morgens seine Mutter an Muttertag treffen, um mit ihr ein Eis zu essen. 2 Millionen Menschen sollen den Berliner auf den letzten Kilometer begleitet haben im Livestream. Ja, was ist das Besondere an diesem Mann, der gesagt hat, aufgeben wird er nicht und weiterlaufen bis zum Ziel?
1: Vor allem für junge Menschen ist Arda Sachi ein absoluter Held und ein Vorbild. Dem Extremsportler folgen allein auf YouTube 1,5 Millionen Menschen, auf Insta rund 2 Millionen. Viele wollen einfach so sein wie er und nehmen sich das zu Herzen, was er auch nach seinem XXL-Lauf gesagt hat.
2: Es lohnt sich immer, an den Stern zu greifen, auch wenn es nicht immer perfekt klappt. Halt euer Traum in eurem Herzen, vergleicht euch niemals mit jemand anderem.
1: Was er sich als nächstes vornimmt, müssen wir mal sehen. Am Freitag kommt Sachi auf jeden Fall zurück nach Berlin und da werden ihn sicher auch viele seiner Fans erwarten.
0: Wenn wir das jetzt alles so hören, vielleicht denkt der eine oder andere auch, okay, vielleicht sollte ich zumindest mal ein bisschen mehr Sport machen. Muss ja nicht so was Extremes sein. Vielleicht mich mal gesünder ernähren. Vielleicht steckt auch in mir so ein kleiner Arda Sachi. Wie schaffen wir das denn?
1: Das hat Sachi uns selbst mal erzählt. Es sei erstmal wichtig, etwas zu finden, das uns richtig Spaß macht. Das bringt uns nämlich dazu, langfristig dabei zu bleiben.
3: Das Wichtige ist, dass man für sich selber eine Disziplin aufbaut, den Sport nicht als Qual sieht, sondern wie Zähne putzen, dass man seinen Körper reinigt, seinen Geist reinigt und seinem Körper etwas Gutes tut.
1: Auch Arda Sachi muss den berühmten Schweinehund täglich überwinden, aber er sagt, er ist süchtig nach dem Gefühl danach.
3: Das Essen schmeckt besser, man fühlt sich allgemein besser und startet oder endet den Tag mit einem guten Gefühl.
1: Es ist also vor allem Kopfsache.
0: So, und da sollten wir uns ein Scheibchen von abschneiden. Übrigens, ich habe es heute Morgen geschafft. Ich habe ein bisschen Sport gemacht, schon bevor ich hierher gekommen bin.

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1: Ich weiß nicht, ob das bei euch auch so ist, aber mein Kopf, also in diesem Falle dann der Kopf von Uta, das bin ich, mein Kopf also braucht manchmal Ruhe. Gedankenkarusselle, die rotieren, Konzentration auf Probleme und deren Lösungen. Dann bin ich manchmal richtig gefangen im eigenen Kopf. Und dann ist eine gute Idee, das zu machen, was die österreichische Autorin Lena Raubaum mal geschrieben hat. Das gefällt mir gut, ist schön verpackt und die Überschrift ist: Heute höre ich Halme husten. Heute höre ich Halme husten. Hör die Sonnenstrahlen tuscheln, lausche aufmerksam den Wolken, weil die meistens leider nuscheln, und dann warte ich so lange, bis der Kopf die Stille wählt und ich horche lächelnd hin, was das Herz bedacht erzählt.
2: Dagmar Peters hier, Tag zusammen.

0: Die Eisheiligen gehören mit zu den bekanntesten Heiligen. Das sind Mamertus, Pankratius, Servatius und Bonifatius und dann noch die kalte Sophie. Und wir starten heute in die Eisheiligenwoche. Ihre Gedenktage sind nämlich vom 11. bis zum 15. Mai. Ja, und warum diese eisige Truppe im eigentlich schon warmen Wonnemonat Mai einkehrt, das haben wir besprochen mit Brauchtumsforscher Manfred Becker-Huberte. Und wir wollen natürlich auch mal wissen, wie kommen die Eisheiligen zu ihrem Namen?
1: Die Heiligen, die sind am wirkungsvollsten, wenn man sie nicht einzeln für etwas bemüht, sondern direkt in der Gruppe, das verstärkt.
2: Die bekannteste Heiligengruppe sind wohl die Eisheiligen, sagt Brauchtumsforscher Manfred Becker-Huberti. Drei der Heiligen waren frühchristliche Märtyrer, zwei waren Bischöfe. Wie aber kommen die Eisheiligen, deren Gedenktage allesamt im doch eigentlich schon recht warmen Mai liegen, zu ihrem Namen?
1: Eisheilige heißen sie, weil sie noch einmal eisige Temperaturen bringen, mitten im Mai. Und das ist der Hinweis darauf, dass sich diese Wetterlage, das Azorenhoch, verschiebt in dieser Zeit noch einmal. Und diese Erfahrung ist eine, die sogar nachprüfbar ist. Man kann nämlich Untersuchungen anstellen und kommt dann auf eine Zahl von etwa 63% Wahrscheinlichkeit, dass das in jedem Jahr so oder so ähnlich eintritt.
2: Und deswegen heißt es, pflanze nie vor der kalten Sophie oder vor Nachtfrost du nie sicher bist, bis Sophie vorüber ist.
1: Diese Bauernregeln sind relativ alt, die stammen aus dem 15., 16. Jahrhundert und haben, weil sie wahr sind, sich bis in die Gegenwart erhalten.
2: Heute richten sich die Bauern und Kleingärtner allerdings zusätzlich nach der Wettervorhersage. Übrigens kann es auch im Juni noch einmal empfindlich kalt werden. Diese Wetterphase ist dann nach denjenigen benannt, die am meisten darunter leiden.
1: Diese Schafskälte ist dann nicht nach den Heiligen benannt, sondern eben, das ist die Zeit nach der Schafschur. Und da muss man ein bisschen aufpassen, dass man den armen Tierchen den Pelzmantel nicht zu früh abnimmt.
0: Eines ist auf jeden Fall klar, am Ende der Woche sollten sie durch sein, die Eisheiligen, sodass man das meiste rauspflanzen kann in den Garten.

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1: Ich bin Thomas Brockt. Nach dem Hunter-Virus-Ausbruch auf dem Kreuzfahrtschiff Hondius hat sich der Kapitän jetzt erstmals öffentlich geäußert. In einer Videobotschaft dankte er der Besatzung und den Passagieren für ihr Verhalten während der Krise. Das Schiff liegt derzeit auf Teneriffa. Heute sollen weitere Menschen von Bord gebracht werden.
2: Der aus Polen stammende Kapitän sprach von extrem anstrengenden Wochen an Bord der Hondius. Gleichzeitig habe er aber erlebt, wie groß Fürsorge, Zusammenhalt und gegenseitiges Vertrauen selbst unter schwierigen Bedingungen sein können. Er wünschte allen Passagieren und Crewmitgliedern eine sichere Heimreise. Das Schiff war gestern an der spanischen Ferieninsel Teneriffa angekommen. Heute werden die restlichen Passagiere und ein Großteil der Besatzung evakuiert. Anschließend soll die Hondius nach Rotterdam fahren. Thomas Bleskin, Nachrichtenredaktion.
1: Ein 17-Jähriger soll einen Terroranschlag in Hamburg geplant haben und ist deshalb festgenommen worden. Das teilte die Generalstaatsanwaltschaft Hamburg mit. Demnach sei der Syrer nach bisherigen Erkenntnissen von der Terrormiliz Islamischer Staat inspiriert gewesen. Er soll deshalb geplant haben, Ungläubige zu töten. Mögliche Anschlagsorte seien ein Einkaufszentrum, eine Bar oder eine Polizeiwache gewesen. Die von Russlands Präsident Putin vorgeschlagene Einbindung von Altkanzler Schröder in Ukraine-Friedensverhandlungen stößt in der EU und in der Ukraine auf klare Ablehnung. Wenn wir Russland das Recht geben würden, in unserem Namen einen Verhandlungsführer zu benennen, wäre das nicht sehr klug, sagte die EU-Chefdiplomatin Kallas in Brüssel.
3: Schröder sei ein Lobbyist für russische Staatsunternehmen gewesen, sagte Kallas. Es sei doch klar, warum Putin ihn gerne als Vermittler haben wolle, denn dann säße er gewissermaßen auf beiden Seiten des Tisches. Auch der ukrainische Außenminister lehnte Schröder eindeutig ab. Es gäbe viele andere würdige Persönlichkeiten. Von einem Ablenkungsmanöver sprach die schwedische Außenministerin und Estlands Außenminister sagte, Schröder werde ganz sicher nicht Europa vertreten. Aus Brüssel, Dieter Eberling.
1: In Namibia sind beim Absturz einer kleinen Propellermaschine alle 4 Insassen ums Leben gekommen. Das teilte die Fluggesellschaft Desert Air mit. An Bord seien der Pilot und 3 deutsche Staatsangehörige gewesen. Nach Angaben des Auswärtigen Amtes war auch der Pilot Deutscher. Die Touristen waren gestern mit einer Cessna vom Flughafen der Hauptstadt Windhoek abgeflogen. Sie wollten Namibias berühmte rote Sanddünen besuchen. Zur Unglücksursache ist noch nichts bekannt.
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1: Zum Wetter, die aktuelle Vorhersage des Deutschen Wetterdienstes. In der Nacht im Süden viele Wolken und länger anhaltend.

0: Na Regen, sonst wechselnd bewölkt mit einzelnen Schauern, Tiefstwerte 7 bis 0 Grad, in den Mittelgebirgen leichter Frost. Morgen tagsüber wechselnd bewölkt und gebietsweise Schauer, vereinzelt Graupelgewitter. Von Westen und Südwesten her später einige Auflockerungen. Für Mai ziemlich kühl, nur 8 bis 15 Grad maximal, mit den höchsten Werten am Oberrhein.
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2: Und jetzt gibt's ausgewählte Podcasts für euch. Ist das andere immer gut? Etwas, an dem man wachsen kann? Oder birgt es manchmal auch Gefahren? Wie kann ich vielleicht Brücken zwischen mir und dem anderen bauen? 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Und genau darüber spricht er im Podcast Schießlers Woche. Schwester Edith Kürpig von den Monastischen Gemeinschaften von Jerusalem ist an diesem Montag zu Gast im Podcast Blick in die Bibel. 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Ich bin Anni Weiler und ihr hört eure ausgewählten Podcasts in eurem Domradio. Viel Spaß!

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1: Ich habe heute Vormittag etwas Revolutionäres getan. Es ist mitten in der Woche, es ist ein Mittwoch. Ich habe nichts getan.
2: Ach.
1: Ich habe einfach Pause gemacht. Und es war irgendwie so revolutionär, weil ich habe immer noch irgendwie in mir drin, dass ich ständig arbeiten muss. Und jetzt war natürlich auch viel los und Erstkommunionen und die ganze Woche Gremiensitzungen und so Zeug. Und heute Vormittag, obwohl ich hätte ja Arbeit gefunden, das ist ja nicht der Punkt. Arbeit findest du ja immer, wenn du willst. Ich habe auch so einen Riesenstapel mit Papieren, die eigentlich weg müssten vom Schreibtisch. Aber ich habe einfach 3 Stunden nichts gemacht.
2: Was heißt denn nichts?
1: Nichts heißt, ich habe mein Fahrrad geputzt, ich habe 1/2 Stunde gelesen, ich habe eine sehr opulente Laudes gemacht, ich habe bis 9 geschlafen. Das ist für mich nichts. Und es war echt schön. Und ich finde das, man sollte irgendwie dazu stehen, weil man denkt sich immer, ja gut, ich bin jetzt Priester, die anderen sind jetzt alle in der Arbeit, was mache ich denn jetzt, ich muss auch arbeiten und so. Falsch. Ich glaube, es ist falsch. Ich glaube, ab und zu muss man einfach Pause machen. Und abgesehen davon, wenn ich jetzt aus dem Fenster schaue, ich bin in einem so schönen Fleckchen Erde gelandet. Also im Frühling ist es so schön hier. Es ist so herrlich. Fantastisch. Also ich fühle mich jeden Tag so geliebt allein durch diese Natur. Und jetzt fährt man auch mit dem Fahrrad rum und so weiter. Das ist wirklich schön. Das wollte ich einfach mal sagen gegen Aktionismus und Leistungsdruck von Menschen, die bei Kirche arbeiten.
2: Das heißt, wir brauchen heute nicht über Inspiration zu reden. Du hast sie ja erfahren heute Morgen.
1: Werden wir sehen.
3: Das werden wir sehen.
2: Ja, sehr cool. Ich freue mich für dich.
3: Ich finde auch, du siehst besser aus als die letzten Wochen.
2: Ich freue mich für dich übrigens. Ich mache noch eine Klammer auf. Es gibt einen Satz, den kannst du eigentlich nicht sagen, ohne ironisch zu klingen. Das ist schön für dich. diesen Satz, egal wie du ihn betonst. Ich habe das letzte Woche ein paar Mal versucht. Schön für dich.
1: Vergiss es.
2: Durch dieses für dich ist immer so ein Element Neid drin.
3: Hast du das bei anderen Menschen versucht oder bei dir selbst? Oder?
2: Ich glaube, es war irgendein Insta-Post oder sowas. Das ist schön für dich. Und seit da habe ich versucht, das irgendwie im Kopf durchzuspielen.
3: Ah, im Kopf nur. Du hast es nicht reell.
2: Nein, ich habe nicht jetzt permanent gesagt, oh, schön für dich. Ja, schön für dich.
3: Um mal zu gucken, wann mal eine Reaktion kommt, die wirklich darauf hindeutet, dass es ernst genommen wird und nicht als Ironie wahrgenommen.
1: Aber bei dir ist es doch jetzt auch heiß, oder? Altenberger Licht?
2: Ja, meine Lieben, wenn ihr das hört, kann ich euch nur einladen, nochmal bei YouTube zu gucken, wie es war. Weil ihr werdet dann schon wissen, wie es war, während ich jetzt in dieser eigenartigen Situation bin, das noch nicht zu wissen. Sehr spannend.
3: Wir sprechen heute über Andersheit und Anderssein. Oder Andersheit ist das, wie es in der Liste ist. Also man kann es ja sagen, wir haben eine Liste von... Wie viele Begriffe sind da drin? Ich habe gar keine Ahnung. Über 50.
2: 48.
3: 48 Begriffe.
1: Wobei 46 sind nur 46 drei Pünktchen.
2: 46 sind 3 Punkte. Das soll nur heißen, da können noch einige andere zwischen sein.
1: Zwischen Ökumene und Theodizee, falls euch was einfällt.
2: Genau,
3: die sind gelistet von A bis Z. Und wir haben überlegt, wir fangen einfach vorne bei A an und nehmen einen der Begriffe, die bei A sind, und sprechen darüber. Das machen wir jetzt immer dann, wenn uns kein besseres Thema einfällt. Oder nein, wenn ihr keine Frage geschickt habt oder eine Anmerkung oder eine Idee oder wie auch immer, in der wir uns bewegen, werden wir uns mit diesen Themen dort in guter Weise auseinandersetzen. Und ich finde das eigentlich auch spannend. Und ich hatte direkt gesagt, zwischen diesen ganzen A-Begriffen fand ich Andersheit am interessantesten. Ja, soll ich sagen, warum?
2: Unbedingt, das wäre gut.
3: Unbedingt. Ich habe im Laufe der Zeit immer wieder erfahren, wie wohltuend es ist, sich damit auseinanderzusetzen, was jenseits der Grenze des eigenen Bekannten liegt. Also anders ist für mich auch das, was nicht für mich bekannt oder mit dem ich mich nicht wirklich beschäftigt oder mit dem ich mich auch nicht in irgendeiner Weise mal tiefergehender auseinandergesetzt habe. Das ist irgendwie alles mal anders. Alles, was ich so irgendwo kenne. Und Ich muss immer daran denken, in solchen Momenten, als 2015 ja diese Flüchtlingswelle war mit vielen Menschen, die aus verschiedenen Ländern kamen und dann im Erzbistum Köln diese Aktion Neue Nachbarn coolerweise entstanden ist, aus dem quasi Nichts. Das war ein sehr, sehr unmittelbar Reaktionsdings. Das war sehr cool. Da entstanden überall an verschiedenen Orten solche Dinge, die anders waren als das, was man bisher kannte. Das war schon mal für mich sowieso sehr spannend und sehr cool. Und was wir zum Beispiel gemacht haben, wir haben dann einen Begegnungsort geschaffen, wo Menschen mal jenseits jeglicher Formularhilfe, Sprachcafé, was auch immer, einfach kommen konnten, um anderen Menschen zu begegnen. Und es war für mich super erhellend, erfahrend, berührend, bewegend, diese, das sind ja Menschen, aber die haben andere Orte, Kontexte, Kultur, Erfahrungen gemacht und mit denen in eine Begegnung zu kommen. Und sei es, wie trinken die eigentlich den Tee, bestimmte Leute. Also das erste Mal, das war dann so ein Samovar aufgebaut, das ist so ein großes Gefäß, in dem recht viel Wasser und Wasserdampf so erzeugt wird und oben wird dann in so einem kleinen Mini-Kännchen hochkonzentrierter schwarzer Tee, zumindest was da so, ja, hergestellt. Und ich wusste ja nicht genau, wie das ist. Ich habe dann einfach mal so ein Kännchen gemacht, diesen schwarzen Tee. Also das war ein Tein-Koffeinschock, den werde ich nicht vergessen.
1: Ach, du hast ihn pur getrunken?
3: Ja, ich habe einfach mal, ja, ich wusste das ja nicht so ganz.
2: Samovar küsst Red Bull.
3: Das war so krass. Aber dann zu erfahren, was das für die bedeutet, welche Erfahrungen die damit gemacht haben. Warum es auch sozusagen, erst am Anfang kamen nur Männer, um dann zu erfahren, okay, offensichtlich ist ein Teesalon ein Ort, an dem vor allem Männer sind. Und wie können wir es dann schaffen, dass auch Menschen, die kein Mann sind, zu so einem Ort kommen? Und wie viel ich da gelernt habe über das Andere, über das, was mir nicht bekannt war, über die Andersheit, das hat ganz, ganz viel dann auch über mich verraten. Auch wie beschränkt ich manchmal in meinem Denken, Handeln, Tun bin. Und das meine ich jetzt ganz auch ganz völlig unabhängig von irgendwelchen Toleranzdiskussionen oder sonst was, sondern was sozusagen in mir selbst angeklungen wird, wenn ich mich mit dem anderen auseinandersetze.
2: Das heißt, wenn dir etwas anderes oder Fremdes begegnet, empfindest du Neugier?
3: Neugier ist das eine. Das andere ist so, es löst auch erstmal Unsicherheit aus. Weil ich nicht so genau weiß, welche, sagen wir mal, sozialen Codes, Regeln, was auch immer da genau gelten.
2: Trotzdem reagierst du ja in irgendeiner Form positiv auf diese Unsicherheit. Mal gerade Klammer auf, wenn ihr hier im Hintergrund irgendwelche Geräusche hört, dann ist es bei mir, weil ich im Büro aufnehme und auf dem Gang gerade größere Unterhaltungen stattfinden.
1: Das kannst du ja als Chef unterbinden.
3: Ich finde es ja sehr sympathisch, dass du nicht rausgehst und dir richtig so, jetzt seid doch mal ruhig oder
2: auf
3: so.
2: Auf jeden Fall, das ist absolut mein Stil.
1: Ich kann so nicht arbeiten.
2: Du hast eine gewisse Spannung, Unsicherheit, aber die empfindest du trotzdem eher als stimulierend.
3: Genau.
2: Es geht mir halt anders. Also mich kostet es immer Überwindung, auf das andere zuzugehen, den anderen. Also da sind wir wirklich unterschiedlich. Also wenn ich irgendwo jemanden stehen sehe, den ich nicht kenne, ist wirklich mein letzter Gedanke, geil, da schließe ich mal,
1: den spreche ich mal an.
2: Das kommt mir einfach nicht in den Sinn.
3: Aber das finde ich interessant, weil das sozusagen, also das mache ich auch nicht, wenn da, also sagen wir mal so, wenn ich irgendwo in so irgendeine Veranstaltung und da sind da ganz viele und dann stehen halt drei Leute, die ich nicht kenne und da würde ich nicht hingehen. Aber den einen oder die eine, die irgendwo alleine am Rand stehen würde, jenseits meines bekannten Dings, der würde ich wahrscheinlich als erstes, ich habe einfach gelernt, hallo ist ein guter Türöffner und schön, dass du da bist und das ernst gemeint und nicht im Sinne von, wie hast du das vorhin gesagt, schön für dich?
2: Schön für dich. Bist du auch hier, schön für dich.
3: Und dann wieder gehen. Das ist dann halt voll spannend. Also ich finde das dann spannend. Aber das ist tatsächlich so, ich tue mich schwer in so Gruppen, wenn dann ein Kreis ist, mich dazu zu stellen und dann zu integrieren. Aber mit den Menschen, die vielleicht, weil ich in mir selbst auch eine gewisse Andersheit empfinde oder erlebe.
2: Ich mache mal ein anderes Beispiel. Dass wir vom Naturell her unterschiedlich sind, ist ja bekannt. Ich glaube schon, dass es, also ist interessant, was man überhaupt als anders empfindet. Es ist ja nicht nur das, was ich noch nicht kenne, sondern es kann auch das sein, was ich kenne und mit dem ich mich absolut nicht identifizieren kann. Da ist auch nochmal eine andere Form von Andersheit, wo ich sage, so auch da kostet es Kraft, eine Brücke zu schlagen und so. Auf die lasse ich mich wahrscheinlich aber sogar noch eher ein. Wenn ich jetzt mit jemandem zu tun habe, der völlig andere Auffassungen vertritt als ich, kann es trotzdem sein, dass ich sehr gut mit dieser Person ins Gespräch komme, aber es müsste trotzdem ein verbindendes Element geben. Und das würde ich jetzt mal Sympathie nennen. Es gibt eine Reihe von Leuten, die ich irgendwie sympathisch finde, selbst wenn sie nichts, also wenn sie wirklich andere Auffassungen vertreten. Also irgendein verbindendes Element, und ich nenne es jetzt einfach mal Sympathie, brauche ich, um mich auf die Andersheit einzulassen. Und das geht bei ganz vielen Dingen so. Zum Beispiel möchte ich eigentlich schon seit Jahren, würde ich total gern mal nach Griechenland reisen.
1: Warst du noch nie?
2: Nein, ich kann auch kein Griechisch und ich traue mich nie.
1: Da fahren wir doch zusammen.
2: Ja, aber es ist wirklich, ich traue mich einfach nicht.
1: Ich fahre mit dem Fahrrad, Tobi. Kommst du mit?
3: Als Begleitfahrzeug.
2: Ruhig, Frau. Ruhig.
1: Nee, ich fahre da wirklich hin.
2: Ja, aber das ist schön.
1: Schön für dich.
2: Nee, aber wisst ihr, was ich meine?
1: Ja, ja.
2: Ich weiß, mir tut es gut, es weitet meinen Horizont. Es bricht auch mit einer ganzen Reihe von Vorurteilen, die ich habe, dem anderen zu begegnen, der anderen zu begegnen. Aber es kostet mit richtig Überwindung. Und ich habe schon mit vielen Gefühlen der Unsicherheit zu tun, weshalb ich mich häufig nicht traue, auf das andere zuzugehen. Wenn ich aber jetzt zum Beispiel mit dir zusammen, Matthäus, nach Griechenland fahren will, dann würde ich mich trauen. Und zwar nicht notwendig, weil ich damit irgendwie jetzt verbinde, du kannst vielleicht ein bisschen Griechisch, weil du so viele Sprachen kannst oder sonst irgendwas, sondern einfach, weil ich sage, dann bin ich zumindest nicht alleine lost, dann kriegen wir es schon hin. Und alles das, was ich auch alleine klären könnte wahrscheinlich, traue ich mich aber nicht in Angriff zu nehmen, wenn nicht jemand mit dabei ist. Da bin ich wie ein Kind im Supermarkt.
1: Ich habe jetzt zwei Primärassoziationen. Die eine ist biografisch und die andere zerballert jetzt diesen Podcast.
3: Ja gut, nice. Beide bitte.
1: Die biografisch ist, ich habe bei mir selbst festgestellt, einfach durch meine Biografie, dass ich mich so gerade als ich in der Jugend war oder so als junger Erwachsener, dass ich sehr festgefahrene Ansichten hatte, so sehr, sehr, sehr krasse, sehr klare Linien hatte. Und ich verstehe jetzt heute, das kommt einfach davon, dass du einfach als Immigrant in diesem Land einfach super unsicher warst. Und du hast versucht, dich so an bestimmte Gedankenstränge, Strukturen zu klammern und dann so zu leben. Und ich merke heute schon, dass das jetzt ein bisschen anders ist, ne? Also dass es mir auch gefällt, mit Leuten zu sprechen, zu diskutieren, die so ganz anders sind. Und ob man es glaubt oder nicht, mir persönlich hat sehr die Jugendseelsorge dabei geholfen. Und gerade der BDKJ, der hat mir wirklich geholfen. Abgesehen davon, dass ich heute in der Lage bin, als totaler Anfänger im Kirchenvorstand zu einer Sitzung zu moderieren, weil da lernst du das einfach. Also ich bin da reingestolpert, war noch nie vorher in einer KV-Sitzung und dann hier September 25 los. Aber das war irgendwie kein Problem, weil du halt einfach wusstest, wie das funktioniert. Das ist aber jetzt unwichtig. Aber auch, dass du einfach lernst, so ganz andere Meinungen, ganz andere Positionen. Du lernst es einfach und das hat mir schon geholfen. Genau, das ist so die biografische Konnotation. Und die den Podcast jetzt zerballert, mein erster Gedanke war Frauen. Hä? Das ganz andere. Also ich nehme das wirklich so wahr, wie bereichernd, wie großartig, wie schön es ist, dass es nicht nur Männer gibt. Und wie langweilig. Also wir sind jetzt hier auch vier Jungs in diesem Podcast, weil der Stefan hört zu, ob wir hier Quatsch erzählen. Aber es ist schon wirklich so, dass dieses ganz andere so einen Reichtum gibt in alles. Ich tue mich dann auch manchmal schwer. Jetzt hatte ich so Erstkommunion-Katecheten. Da waren jetzt 11 Mädels und 3 Jungs. Das ist auch so ein bisschen unausgewogen. Zeigt sich dann auch in bestimmten Diskussionspunkten. Aber dass ich das auch als Priester, der zölibatär lebt, dass ich so fasziniert bin von Frauen. Jetzt nicht irgendwie geschlechtlich oder so. Ich bin einfach fasziniert, so anders zu denken, so anders zu leben. Ich habe neulich einen Podcast gehört von einem 91-jährigen Priester. Der heißt Wolfgang Marx, ist aus München. Und dann haben sie ihn im Podcast gefragt, was denkst du denn über den Zölibat? Also wie hast du das erlebt? Dann hat er gesagt, es ist schrecklich, Leute. Ich fand das so witzig und so ehrlich. Ich sag, es ist schrecklich. Es ist ja immer eine Gratwanderung. Und klar, positiv, er hat es auch positiv gedeutet und so weiter. Aber dass dir dieses ganz andere fehlt dann im Leben, das kann ich unterschreiben, ja. Das ist halt ein Verzicht auf, Und da geht es ja erstmal überhaupt nicht um Sexualität oder so Zeug, sondern es geht einfach, ja, das war meine erste Assoziation.
3: Das waren viele, viele erste, zweite, dritte und vierte Assoziationen.
1: Ich bin halt inspiriert.
3: Ja, du hast einen kleinen Rundumschluck gegangen.
1: Schön für mich.
3: Schön für mich klingt auch irgendwie ironisch.
1: Der Tobi überlegt gerade, wie er dieses Thema wieder vom Tisch kriegt.
2: Ich überlege, worauf ich reagiere und ich überlege, weshalb mich überhaupt das Thema Andersheit, Fremdheit oder sonst was überhaupt interessiert. Also da bin ich gerade gedanklich. Was fasziniert mich überhaupt daran? Also insofern, Max, wenn du eine unmittelbare Reaktion auf Matthäus hast, bist du herzlich eingeladen. Ich überlege gerade.
3: Ich bin schon gedanklich woanders. Also ich habe natürlich die Themen von Matthäus gehört. Zum Zölibat würde ich jetzt nichts sagen. Zu dem, was du gesagt
1: hatten
3: hast.
1: Schon.
3: Ja, hatten wir. Das, was du zum Thema Frauen gesagt hast, dem stimme ich zu, dass die Vielfalt menschlichen Daseins ohne Fraulichkeit massiv beschränkt wäre. Und wir sicherlich, ob langweilig, ich glaube, ich hätte verschiedene Hypothesen, aber die...
1: Abgesehen, dass wir aussterben würden. So.
3: Ja, so, das ist ein anderes
2: ist
3: Thema.
2: Ja, banal.
3: So, und was ich Nein. aber, woran ich nämlich dann aber sozusagen anschließend gedacht habe, ist, so, du bist ja dann beim Zölibat gelandet und dann habe ich mich ja an Glaubensbezügen kurz interessiert und dann bin ich drauf gekommen, dass bei The Chosen, bei der Serie, der Untertitel immer ist, gewöhn dich an anders. Zumindest, ich glaube, in Staffel 1.
2: Dass ich habe nie eine Folge gesehen.
3: Interessant.
2: Nee, weil das ist einfach anders als das, was ich sonst gucke.
1: Schön für dich.
3: Aber genau, gewöhn dich an anders. Und ich habe mich dann gefragt, es gibt ja sozusagen, ich habe immer auch den Eindruck, dass Andersheit oder sich anders werden zu tun hat mit Umkehr, Metanoia, ist das der Begriff, Umkehr, Veränderung und so weiter. Wildes Rumgehopse, aber ich bin immer, was Andersheit betrifft, es gibt ja Leute, die immer sagen, ja, Jesus hat es anders gemacht, der hätte es heute auch anders gemacht, der würde es anders machen, das wäre so. Und ich stecke dann in meinem Kopf, entsteht dann immer direkt der Satz, dass er gekommen ist, nicht um das Gesetz zu brechen, zu verändern, sondern um es zu erfüllen. Und inwiefern, und das ist sozusagen eine Frage, die für dich jetzt noch keine Antwort habe, aber da bin ich dann gedanklich geendet. Was hat Andersheit mit Erfüllung zu tun? So lief mein Kopf gerade in sehr viel schneller als in dem, was ich es jetzt gesagt habe.
2: Ist das Karl Barth oder wer gesagt hat, Gott ist der ganz andere? Da ist auf jeden Fall was dran. Und trotzdem ist das auch wieder eine Aussage, die theologisch zu modifizieren wäre, sicherlich. Das könnte man jetzt auch nochmal diskutieren. Aber ich glaube tatsächlich, so, und da bin ich eben hängen geblieben, Matthäus. Deshalb habe ich so lange überlegt, was fasziniert mich an dem Thema des Andersseins oder sowas? Ich merke in mir eine Tendenz, im Grunde eigentlich einfach nur meine Ruhe haben zu wollen und mich nicht mit anderem auseinandersetzen zu müssen, also mit mich nicht herausfordern lassen zu müssen, so. Und das ist vielleicht auf der einen Seite kann das ein Zeichen von einer gewissen Müdigkeit sein, also, dass ich einfach lieber schlafen möchte, als jetzt nochmal völlig anders stimuliert zu werden durch neue Eindrücke oder sowas. Dadurch vielleicht auch von Erschöpfung. Es ist aber auch eine Gefahr, glaube ich, der ich vielleicht stärker als ihr beide zu unterliegen drohe, zu verspießern. Also im Grunde mich nach einer kleinen eigenen heilen Welt zu sehen, wo ich mit meinen Büchern alleine bin oder sonst irgendwas, enge Freundinnen und Freunde, so was auch immer, also Leute, die ich gern habe, um mich herum zu haben, aber mich ansonsten jetzt nicht da groß mit irgendwas Nervigem auseinandersetzen zu müssen. Und ich glaube, viel mit Erlösung und Erfüllung hat schon auch zu tun, eben sich nicht einzuhausen in einem eigenen, selbstgeschaffenen kleinen Ponyhof oder sowas, sich einzulassen auf die Weite Gottes, die auch herausfordernd ist. Also Gott hat immer wieder berufen, anders zu werden sozusagen, sich auf das Fremde einzulassen, Abraham oder sonst was, zieh weg aus deinem Volk und deinem Land und so weiter. Diese ganzen Geschichten, Karl Barth sagt, Gott ist der ganz andere. Und vielleicht ist ein Teil der Vorbereitung auf die endgültige Gottesbegegnung auch eine Neugier und Faszination für das überraschend andere sich zu erhalten und zu entwickeln. Also um eben nicht nur, also um nicht gedanklich klein zu werden und dadurch zu klein von mir, zu klein von Gott zu denken, zu klein von meiner Erlösung. und Bestimmung zu denken. All diese Dinge gingen mir so durch den Kopf.
3: Aber was du meintest mit, dass interessant, dass du das Spießertum nennst, ich würde das nämlich so nicht nennen, denn ich habe...
2: Ich verdächtige mich dahingehend immer selber. So.
1: Ich auch.
3: Ich habe auch diesen Wunsch in mir mit, alles ist geordnet und in Ruhe und das geht so weit, dass ich...
2: Und die Straße ist gekehrt.
1: Der Rasen ist gemäht.
3: So. Ja, bloß nicht. Ein Anhänger soll hier nicht länger als 2 Wochen in der Straße stehen. Das zerstört meine Ordnung, dieser Anblick. Nein, das ist natürlich Quatsch. Aber manchmal denke ich so, ich würde schon gerne einfach in meiner Ordnung mein Ding und alles so ist, wie es ist. Und dann habe ich so den Gedanken gehabt, mein eigenes kleines Auenland zu bauen. So ein Haus in Schweden am See, nicht mehr arbeiten, nichts mehr. Ich lebe dann da einfach. Da gibt es nichts Böses und so weiter. Und dann denke ich immer daran, auch da, so schön sich die Hobbits da eingerichtet haben, das ist ja eine Illusion, weil hinterher, also zumindest im Buch ist es ja zumindest so, dass Saruman ja trotzdem auftaucht und dort alles ein bisschen versklavt und alles ist nicht mehr so nice im Auenland, also nicht in den Filmen. Die Bäume fällt. Das ist dann nicht mehr so cool. Und dass es nur das eigene gibt, ist eine Illusion. Ich verstehe diesen Wunsch, sich dem hinzugeben, weil es, ich nenne das nicht Spießertum, das hat was mit meiner eigenen Bequemlichkeit oder mit dem Wunsch nach Ruhe und Frieden in großer Weise zu tun, der in mir ist. Und gleichzeitig ist es so, dass das, was du sagtest bezüglich, jetzt kriege ich das nicht zusammen, Andersheit als...
2: Sich einüben auf die Andersheit Gottes.
3: Genau, das wollte ich nämlich sagen. Das andere ist manchmal und vielleicht sogar auch manchmal öfter anstrengend für einen selbst.
2: Auf jeden Fall.
3: Und das ist so, deswegen ist Einüben und sich darauf einlassen auch immer eine Entscheidung zu einem, das wird jetzt nicht so, vielleicht auch nicht so angenehm wie ich, es kann trotzdem sehr angenehm und schön und auch gut sein, aber es ist zunächst einmal ein kleinerer oder größerer Kraftaufwand notwendig, um das zu tun.
1: Wobei ich glaube, also diese Kategorie Spießer oder nicht Spießer, letztlich ist es ja, wie es ist.
3: Wir sind Spießer.
1: Nein, jeder hat ja auch so viel irgendwie an Charakter und naturell mitbekommen, dass er mitbekommen hat. Wenn du tendenziell ein Spießer wirst, wirst du ja nicht zum Chaoten plötzlich. Das Thema hatten wir ja schon mal. Also, dass so grundsätzliche Anlagen in uns ja auch gut sind. Ne? Und ich erlebe das ja auch als bereichernd, total bereichernd. Ich meine, ich kann mich erinnern, die Fahrt, die
2: wir zusammen... Nochmal, Mathilde, darum ging es mir nicht. Mir ging es darum, zu erkennen, wo in mir eine Gefahr ist und damit umgehen zu müssen. Und die ist bei mir anders als bei dir.
1: Ich komme jetzt aber zum Punkt, weil manchmal ist es hier einfach nicht unsere Anlage, sondern banaler Egoismus. Das ist banal. Dass ich einfach banal egoistisch bin und nicht bereit bin, mich auf das andere einzulassen, weil ich einfach für mich sein will. In der Bibel steht, der Mensch, der für sich selbst lebt, oder auch im 4. Hochgebet, ne? Damit der Mensch nicht mehr für sich selbst lebt. Und ich glaube, das trifft so ein Grunddrama. Und es gab eine großartige Ansprache von Johannes Paul II. In den 80er Jahren, wo er 2 Sachen miteinander in Verbindung gebracht hat, nämlich die Familie und die Dreifaltigkeit. Weil er gesagt hat, das Geniale an Gott ist, dass er Vielfalt in Einheit ist. Und das können wir erleben in einer Familie. Wir können es erleben. Wir müssen es nicht. Klappt ja auch nicht immer, ne? Aber wir können es erleben. Und das ist dann auch die Erfüllung. Das heißt, wenn ich erfahre, dass die Andersheit des anderen mich nicht kaputt macht, klar ist es anstrengend. Es ist immer anstrengend, bitte, weil ich bleib auch lieber im Bett und setze mich auch nicht lieber dieser Welt aus, die manchmal so irre ist und so. Aber wenn ich mich darauf einlasse und dort die Spuren Gottes erkenne in der Andersheit, die ganz, also Menschen, die ganz anders ticken als ich, aber wo ich da den Gottes Geist erkenne und dann ist es die Erfüllung. Das habe ich jetzt so in Verbindung gebracht.
2: Aber also da gibt es ja auch eine gewisse Romantik drin, nämlich Katharina von Siena, heute ist ihr Gedenktag, die gesagt hat, warum hat Gott den Menschen unterschiedliche Talente gegeben, damit sie daran erinnert werden, dass sie nur gemeinsam auf dem Weg der Erlösung voranschreiten können. Oder von Augustinus wird das immer behauptet, ich habe das nie gefunden, wir sind alle Engel mit nur einem Flügel und wenn wir fliegen wollen, müssen wir uns umarmen.
1: Oh. Habe ich noch nie gehört.
2: Ja, siehst du? Habe ich mal auf einer Postkarte gesehen. Mehrfach. Das, sag mal, das hat auch was Schönes, dieses angewiesen zu sein auf den anderen. Aber es suggeriert eigentlich eine Komplementarität. Also es suggeriert, ich müsste nur lang genug suchen, dann stelle ich fest, wie wunderbar ich mich ergänze mit dem anderen. Diese anderen liebe ich. Ich behaupte aber, dass das eine romantische Verzerrung der Wirklichkeit ist. Ich müsste nur lang genug jemanden kennenlernen, dann würde ich mich mit jedem anfreunden und erkennen, wie sehr wir und toll und liebevoll wir uns ergänzen. Glaube ich einfach nicht.
1: Ich glaube es auch nicht.
2: Ja, also und auch diese wunderbare Vielfalt, weil alles irgendwie schön harmonisiert werden kann. Nee, es kann nicht alles harmonisiert werden.
1: Das ist
2: werden.
1: Tatsächlich was Göttliches. Das ist ein Wunder. Ja. Das ist jetzt nicht menschenhergestellte Harmonie. Habe ich schon tausendmal gesagt. Bonhoeffer, gemeinsames Leben. Wann ist eine Gemeinschaft echt, wenn meine Ideale dieser Gemeinschaft zerbrechen? Ja, und weil dann kann Gott irgendwie wirken und echte Einheit herstellen. Die
2: Sag's
1: Menschen.
2: Sag nochmal, werden meine Ideale?
1: Wenn meine Ideale einer Gemeinschaft zerbrechen, dann besteht die Möglichkeit, dass echte Gemeinschaft entsteht. Dann ist die Gemeinschaft nicht mehr mein harmonischer Götze, wo alle irgendwie in...
2: Ja, Friede, Freude, Eierkuchen.
1: Genau. Sondern dann passiert was Göttliches, nämlich, dass ich die Wucht der Andersheit des anderen nicht nur ertragen kann, sondern anfange zu lieben. Und das ist tatsächlich was Göttliches. Ja, das ist jetzt nicht herstellbar, nicht machbar. Das ist das, was wir Gnade nennen. Und dass das passieren kann, ist schon so. Aber das heißt überhaupt nicht, dass es immer passieren muss. Und das heißt auch überhaupt nicht, dass ich ab und zu mich auch mal zurückziehe und sage, jetzt bleibe ich an meinem Bett. Und ich bleibe jetzt auch mal für mich. Und
2: das mal eine Pause macht, sich zurückzieht, das würde ich auch nicht als Spießertum und noch nicht mal als egoistisch bezeichnen. Max, du googelst die ganze Zeit irgendwas.
3: Ich habe einen Gedanken die ganze Zeit verfolgt, der nämlich war, es liegt auch eine Kraft in der Andersheit, die zur Veränderung führt. Nämlich zu erkennen, dass es auch anders sein kann. Dass etwas auch anders ist. Und dann habe ich nämlich eine...
2: Entschuldigung, da bin ich jetzt zu langsam für im Kopf.
3: Okay, ja, ich habe die ganze Zeit nachgedacht, deswegen bin ich
2: es
3: so schnell.
2: Es liegt eine Kraft...
3: Im Andersheit zur Veränderung. Nämlich, Beispiel. Also ich habe nämlich eine Geschichte gesucht, nämlich von Iqbal Masih, 1986, Pakistan. Iqbal ist 4 Jahre alt und muss Teppich knüpfen, nämlich um die Schulden seines Vaters abzubezahlen. 12 Stunden am Tag, 7 Tage die Woche und so weiter. Und er macht das ganz schön viele Jahre. Ich glaube insgesamt 6 oder 7 Jahre lang. Bis er nämlich dann hört, dass Schuldknechtschaft, was in der Zeit er dann getan hat in Pakistan, nämlich verboten worden ist. Indem er dann nämlich irgendwie eine, ich glaube, Human Rights Reebok oder irgendwie Bonded Labor Liberation Front, von denen hört er, dass das verboten ist. Und er hört dann, dass sozusagen all das, was er 7 Jahre getan hat, dass es auch anders sein kann. Dass es das auch anders geht. Also er hat das gemacht, 7 Jahre, für ihn war das normal, 12 Stunden am Tag, 7 Tage die Woche am Webstuhl gekettet zu sein, mit Hilfe von einer Kette oder Handschellen, damit er nicht fliehen kann. Und dann erfährt er, dass es anders sein kann. Und diese Andersheit führt dazu, dass er sich plötzlich sagt, okay, wenn es anders geht, dann geht es auch anders. Und diese Veränderung, die er dann macht, nämlich Iqbal will nicht nur, dass er selbst frei ist, sondern er will, dass alle frei sind. Alle, kein Kind mehr an so einen Webstuhl geknüpft ist. Dann fliegt er nach Boston, der kriegt einen Preis und so weiter und zeigt dann zum Beispiel an verschiedenen Schulen, Middle Schools in Amerika, zeigt er das Werkzeug aus Teppichfabriken und sagt, das ist nicht das, was Kinder in der Hand halten sollten. Und dann hebt er einen Stift hoch und sagt, das ist es. Und im April 95, Ostersonntag, fährt Iqbal mit 2 Cousins Fahrrad in seinem Heimatdorf und ein Mann erschießt ihn mit seiner Schrotflinte. Er ist 12 Jahre alt. Wer geschossen hat, ist nie geklärt. Möglicherweise hängt das mit der Teppichmafia zu tun. Aber was ich eigentlich damit sagen wollte, es gibt ganz viele solcher Geschichten, wenn man nämlich dann wahrnimmt, es könnte anders sein, dass das andere sogar, das ist nicht immer so, aber dass das andere eine positiv verändernde Wirklichkeit schaffen kann. Und dann sind mir ganz viele Leute eben eingefallen, eben Iqbal Masih, Sophie Scholl, all diese Geschichten, die ja real passiert sind, wo Menschen durch die Auseinandersetzung mit einer bestimmten, mit dem anderen, Sophie Scholl war ja super lange erstmal Bund Deutscher Mädel, ich glaube, war die sogar Führerin oder so da drin, die hat das ja eigentlich recht gut gefunden, was da passiert am Anfang. Und dann ändert sie sich ja, indem sie dann Augustinus, Newman und so weiter liest. Also sozusagen, dass die Auseinandersetzung mit dem anderen eine Chance hat, die Welt zu verändern. Und dann habe ich so gedacht, das gibt's ja oft. Also ganz oft passiert das. Also ganz viele der Apostelgeschichten sind ja, also Berufungsgeschichten sind ja auch irgendwie, die werden mit einer Andersheit konfrontiert. Nicht mehr mit dem Fischefang, sondern mit, jetzt kommt ja was anderes. Und ich glaube, da liegt eine große Chance drin. Die positiv auch sein kann. Da dachte ich die ganze Zeit, als ihr dann so darüber sprach, noch.
2: Ich bin nicht zufrieden. Ich bin mal gespannt, was Leute noch für Dimensionen entdecken. Es hat alles den Tenor des trau dich auf das Abenteuer, das andere zu entdecken. Aber mit dem Andersheit geht auch sowas wie Fremdheit und Entfremdung einher, Verfremdung. Wenn alles anders wird, es wird nicht alles nur immer reicher.
1: Gut biblisch.
2: So, und diese Dimension gehört für mich noch irgendwie thematisch mit, und zwar nicht, weil ich selber immer nur vor dem anderen zurückschrecke, sondern auch das dazugehört.
1: Gut biblisch. Das Volk Israel erhält die ganz klare Anweisung von Gott, sich nicht mit den anderen Völkern zu mischen. Zum Beispiel. Und das ist relativ ernst gemeint und wird auch relativ hart eingefordert. Das heißt, vermischt euch auf gar keinen Fall mit den heidnischen Völkern von Kanaan, die da ihre Kinder durchs Feuer gehen lassen und diese ganzen Konflikte rund um die Könige, die der Tobias so liebt, die Könige von Israel. Diese ganzen Konflikte.
4: Habe ich einen riesen Poster im Zimmer.
1: Genau, hat er ein Poster auch hinten rechts.
3: Selbst gemacht.
1: Aber diese ganzen Konflikte rühren eigentlich nur und ausschließlich daher, dass diese Ansage Gottes eigentlich nicht befolgt wird. Das ist schon interessant, ne? Das heißt, es gibt Andersheit, die ist gut, aber es gibt auch Diversität, die ist eben nicht gut. Und jetzt haben wir natürlich wieder die Diskussionen um die deutsche Nationalmannschaft, die in den USA spielen wird, und darf man sie kritisieren, und das lässt uns zurückdenken an Katar und die Regenbogenbinden-Debatte, die wir jetzt nicht aus. Aber ist Diversität immer, ist es immer an sich super und gut? Biblisch würde ich sagen, nope, ist es nicht. Also es gibt Dinge, von denen ich mich auch distanzieren muss und ich sagen muss, nö, diese Andersheit will ich nicht in mein Leben hineinlassen.
2: So, und alles das gehört zum schillernden Begriff des Anderen.
1: Das meinst du, oder?
2: Ja.
1: So ein bisschen, ja.
3: Aber ist das so, so ein bisschen, das ist ja anders. In der biblischen Geschichte des Volkes Israel geht es ja ein Stück weit, wenn ich das richtig in Erinnerung habe, ja auch darum, dass da kein Identitätsverlust. Die sind ja sowieso unterwegs und das ist ja hier alles herausfordert und schwierig.
1: Ja, also im Prinzip geht es darum, dass Gott halt sagt, also warum auch immer, aber Gott hat irgendwann mal an einem schönen Tag hatte den Beschluss gefasst, ich wohne in diesem Volk.
3: Ja.
1: Das ist meine Wohnung. Und zwar, damit alle Völker der Erde Zugang zum Heil kriegen. Das ist ja auch der Sinn am Ende. Ist ja kein Selbstzweck, weil die so toll sind, sondern Gott wohnt, bindet sich an dieses Volk. Und deswegen ist dieses Volk heilig. Das ist das ganze Buch Levitikus, ne? Wie baue ich ein Heiligtum im Volk? Und alles, was das Volk nicht heilig macht, ist eigentlich damit verboten, ne? Das heißt, alle Praktiken, Gedanken, Ideologien, die da reingehen könnten, sind raus.
2: Siehst du, das macht zumindest jetzt ein weiteres Thema auf, nämlich die Frage, woran erkenne ich denn, welche Form, also von Andersheit, ich tatsächlich, also wo ich einfach sagen muss, die fordert mich positiv heraus, da sollte ich mich drauf einlassen, weil ich daran wachse. Und welche Form von Andersheit ist eine, wo ich mich vorhüten sollte, weil sie mich tatsächlich in irgendeiner Form bedroht, deformiert, wie auch immer.
3: Genau, und da hatte ich mich sofort gefragt, was wird bedroht? Was wird deformiert?
2: Also beim Volk Gottes die Identität.
1: Die Heiligkeit, nicht die Identität, die Heiligkeit.
2: Die Identität als das heilige, auserwählte Volk Gottes. Also ich glaube, wir meinen das Gleiche.
1: Das heißt, am Ende, das Problem war immer der Polytheismus, ne? Also am Ende die Frage, wer mein Gott ist. Da gab es dann diese Astera und die hat dann halt die Götzen, dann haben die schon in der Wüste eigentlich angefangen mit einem Kalb oder so.
3: Ja, genau. Und die Dimension, die du, Tobi, beschreiben möchtest, ist, dass in der Fremdheit auch
2: eine Gefahr lauert. Also
3: eine Bedrohung.
2: Und zwar nicht nur evolutionär, dass wir tief in uns drin haben, nachts im Dunkeln nicht in den Urwald zu gehen. Da überschauen wir die Gefahren nicht. Sondern, ja, ich glaube, da ist einfach was dran.
3: Ja, und da frage ich weiter, was ist da dran?
2: Und was lerne ich daraus? Wovor sollte ich mich hüten? Wo ist eine Andersheit, die mich erstmal erschreckt? Und ich sage, aber wenn ich mich drauf einlasse, wachse ich hinein in eine ganz andere Dimension der Wirklichkeit, die halt eben auch meine eigene Wahrnehmung und alles das bereichert. So, an welcher Stelle halte ich eine Armlänge Abstand? Cool. Ist das eine reine Instinktfrage? Vielleicht auch, an welcher Stelle fordert mich die Andersheit dazu auf, einen wesentlichen Grundsatz meines Lebens oder etwas, was ich für richtig halte, einfach zu ignorieren. Gleichzeitig natürlich dürfen sich Prioritäten im Leben ja verändern. Also ich will nur sagen, dieses Thema haben wir safe nicht in diesem Podcast ausgelotet. Und meine Sorge war eben nur, dass wir es alles wie einen großen Abenteuerroman uns jetzt gegenseitig erzählt haben. Ja,
3: verklärt.
2: Und fahr in die Fremde und du wirst feststellen, wie viele Wunder Gott dort überall wirkt. Ja, und du wirst auch feststellen, wie viele Abgründe es dort gibt.
3: Mhm. Wäre ja trotzdem noch interessant, aber wahrscheinlich wird es keine Zeit mehr, um das zu besprechen.
2: Ja.
3: Über Fremdheit und die Gefahren. Weil ich denke die ganze Zeit, seit du das gerade gesagt hast, wo empfinde ich das so? An welchen Stellen, Momenten empfinde ich Fremdheit als Gefahr? Und es fällt mir schwer, Dinge zu finden. Also mir zumindest.
2: Also ich habe zum Beispiel wirklich noch nie Ecstasy genommen. Und das wäre für mich schon eine völlig andere Erfahrung, Marvin. Gehe ich safe von aus. Aber ich würde das jetzt nicht sagen, musst du unbedingt machen. Das ist jetzt einfach, es ist wirklich etwas, was dir fehlt, weil es dein Leben bereichern würde.
3: Gut, ich bin auch nicht einfach in einen Schwertkampf gegangen, auch wenn ich keine Ahnung von habe, ist auch mehr.
2: Genau, und das sind jetzt zwei sehr
3: und extrem
2: eklatante Beispiele von, okay, da sind die Risiken wahrscheinlich deutlich größer als der positive Erfahrungszugewinn.
1: So. Kann man so sagen, ja.
2: Da ist es ja leicht.
3: Genau, und wo ist es schwer? Genau, ich suche ja auch nicht die leichten. Die leichten Dinge, die sind mir ja auch gedanklich recht schnell zugreifbar. Aber ich suche, wo sind diese Grenzpunkte? Wo flimmert es und wo schimmert es? Wo schimmert die Bedrohung inmitten der Abenteuerverklärung?
2: Ja.
3: Ja, spannend. Das müsst ihr jetzt für uns beantworten, die ihr uns im Podcast so hört.
2: Nur kurz die Frage zurück in die Gruppe.
3: Ja genau, die Frage geben wir dann weiter. Schön für euch.
2: Alright.
3: Danke für eure Zeit, das Zuhören.
1: Ciao, schöne Woche.
3: Ich bin gespannt und wir hören uns nächste Woche. Bis dann. Ciao.
1: Ciao, ciao.
2: Ciao.
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1: Hallo, liebe Glaubensdenker und Glaubensdenkerinnen. Hallo, Jan.
2: Halleluja. Halleluja.
1: Ich war gestern habe ich in einer Band gespielt. Ich spiele in einer kleinen Band, ne? Wir heißen
2: Was
1: anders
2: spielst du
1: schön.
2: Denn da? Was
1: wir heißen erst, also erstmal der Name. Wir heißen anders schön. Ganz entscheidend. Wir sind eine wilde, zusammengewürfelte Truppe. Ich spiele gerade Cello. Ja. Heißt nicht, dass ich super Cello spielen kann. Das reicht für die Band. Begleitend dabei zu sein. Also ich bin jetzt kein Cellist. Aber es macht Spaß, ne? Gesungen habe ich auch ein bisschen und es war so in einer Gruppe von Menschen, die alle das zum Spaß machen, ne? Und wir haben in einer Gärtnerei, waren wir unterwegs, Gärtnerei Birkenmeier aus Duttweiler, wenn ich das hier so sagen darf. Tolle Menschen. Dort haben wir dann in dem Gewächshaus gespielt. Und die Christiane Pörsch, die war hier auch mal zu Gast, die ist die Frau von dem Dorfpfarrer dort, Heiko. Und sie hat eine kleine Ansage gemacht. Und zwar hat sie gesagt, so mittendrin im Konzert, übrigens, ich bin ja hier für die evangelischen Menschen hier und für die Christen. Und wir stehen ja für Ökumene und für Vielfalt, ne? Und eigentlich geht es ihr nur darum, dass es eine Sache ist, wo sie glaubt, das uns alle verbindet. Und das ist so die Hoffnung auf was Schöneres, ja. Und sie ist fest der Überzeugung, dass das Beste immer zum Schluss kommt, weswegen sie im Leben nach dem Tod glaubt. Sie glaubt, das Beste kommt zum Schluss. Heißt nicht, dass sie im Leben keinen Spaß hat, aber das Beste kommt zum Schluss. Fand ich übrigens eine super Formel. Das Beste kommt zum Schluss auf das christliche Verständnis von Leben nach dem Tod. Fand ich einen super Satz. Ich habe mir gedacht, das ist mal auf den Punkt gebracht. Das ist verständlich ausgedrückt. Das Beste kommt zum Schluss. Daran musste ich knabbern. Da habe ich mir gedacht, nur nicht schlecht. Wollte ich nur gerade sagen, dass die große
2: schöne Geschichte, das ist ein bisschen wie der kleine Löffel auf dem festlich gedeckten Tisch. Der kleine Löffel. Ja. Der kleine Löffel, die Verheißung eines Nachtisches.
1: Es
2: kommt noch was. Da kommt noch was.
1: Fand ich schön. Also muss ich ehrlich sagen, das war eine tolle Formel. Hat mir gut gefallen. Heißt nicht, dass ich jetzt daran glauben kann deswegen, aber das heißt, dass ich es auf jeden Fall mal gut fand, wie sie es formuliert hat und dass man das so griffig hatte, dass man drüber nachdenken muss.
2: Aber es ist auch gut, dass sie vorgeschaltet hat, dass sie deswegen das Leben nicht minder schätzt.
1: Genau.
2: Denn es gibt eine Gefahr da drin, die da lautet, so eine Jenseitssehnsucht. Also
1: ja,
2: das Leben hier ist alles Quatsch und man kann da schnell durchhecheln und ja, nee, ist gut. Ja, das Beste kommt zum Schluss. Da fällt mir sofort eine kleine Bibelgeschichte zu ein. Gönnst du mir, ne? Kurz.
1: Ja, gönn ich dir.
2: Ja, ist auch ein Klassiker. Also hier alle Hochzeitspaare und verheirateten Menschen werden sich vielleicht erinnern. Es ist beliebt bei Trauungen. Die Hochzeit von Kanaan. Da geht der Wein aus. Oh, schwierig. Und Maria, Jesu Mutter, ist auch dabei, also irgendwie Familie war geladen. Und dann hat die Maria, sie sagt, boah, Jesus, tu doch was, das ist doch schade jetzt hier, der Wein ist aus, das ist doch doof. Und dann, Jesus will eigentlich nicht so recht, der hat sein öffentliches Wirken noch nicht wirklich begonnen. Und dann sagt aber irgendwann, komm, weißt du, machen wir was. Und er wandelt Wasser zu Wein. Es stehen große Krüge herum, eigentlich für rituelle Waschungen, viel Wasser drin, also mehrere töderne Krüge, ich glaube 600 Liter je Krug, also viel.
1: Boah.
2: Und er wandelt, es ist auf einmal Wein drin und dann geht der Mundschenk, geht zu dem Bräutigam, zum Gastgeber und sagt, hör mal, du bist mir ja einer. Normalerweise setzt man den schlechten Wein zuletzt vor und den guten am Anfang. Und wenn alle betrunken sind, kann man den schlechten bringen. Du machst es umgekehrt. Am Anfang den minderen und jetzt den hervorragenden Wein. Finde ich eine schöne Sache, weißt du? Wenn man sich auf Jesus einlässt, es wird besser werden. Es wird hervorragend werden. Man soll nicht meinen, man hätte schon das Beste gesehen. Wer sich mit Gott auf die Reise begibt, dem wird immer noch was Größeres zuteil werden können. Man muss es glauben. Dann wird es aber wunderschön. Ja, ehrlich.
1: Ja, das ist ja gut. Ich glaube dir, dass du das glaubst. Das ist ja alles in Ordnung.
2: Ja, soweit bin ich schon. Mehr Glaubwürdigkeit kann ich heute nicht erwarten. Also, das reicht mir. Das reicht mir. Danke, Mann.
1: Ja, für dich immer, Bro. Alles gut.
2: Jo, Mann.
1: Also, weißt du, wir haben ja heute gesagt, wir haben ja so das gerade ein bisschen Vorgespräch geführt, haben festgestellt, irgendwie uns fehlt heute so ein bisschen die Spiritualität, bedingt durch den Alltag, den wir gerade erleben. Ist es überhaupt nicht schlimm, uns geht nicht schlecht, nur ist es halt so, dass man gedanklich gerade woanders hängt, was mehr im rationalen Bereich ist und weniger im spirituellen.
2: Ja.
1: Heißt aber nicht, dass man nicht über Dinge sprechen kann, die eigentlich berühren, und das sind ja meistens die Grenzen.
2: Nicht wahr? Das ist eine schöne Überleitung. Ja. Ja, als wir vorhin so miteinander sprachen, was kann heute das Thema sein, da habe ich gesagt, boah, meine Ressource ist, also ich bin halt so begrenzt. Ich fühle mich gerade sehr begrenzt. Begrenzt aufnahmefähig, begrenzt belastbar auch. Also mein Leben ist gerade sehr kontingent. Und manche Kontingente sind auf. Oder am Limit. Am Limit.
1: Ja. Ja, und was, das ist ein guter Punkt. Also ich finde, wenn man so an der Grenze ist zu bestimmten Themen, und man dann fragt man, da gibt's immer zwei Momente, die einen so ein bisschen beschäftigen, ne? Für was rafft man sich eigentlich noch auf? Also für was ist man jetzt eigentlich morgens aufgestanden? Für was will man eigentlich was machen? Und was begrenzt einen nochmal genau, ne? Also diese zwei Dinge sind, für was bin ich unterwegs und was hält mich davon ab? Wo kriege ich ständig Stöcke in die Speichen, obwohl ich doch eigentlich nur Vollgas geben kann? Und irgendwie fühlt es sich auch genauso bekloppt an dann in dem Moment. Und das ist, finde ich auch, das sind so Momente, wo einem so die Klarheit über sein eigenes Leben fehlen, würde ich jetzt sagen. Das merkt man nur implizit, nicht direkt, weil man es ja nicht vor sich hat und sieht. Aber es sind so Momente, wo ich immer sage, da stimmt was grundsätzlich nicht in meinem Leben, sonst hätte ich das Problem ja nicht, weil würde mich ja, also wenn ich kein Problem hätte, würde mich nichts aufhalten. Ist irgendwie klar, ne? Ist irgendwie logisch. Und wenn ich aber das Gefühl habe, mich hält was auf und ich fühle mich so, ja, begrenzt in dem, was ich gerade tun kann und dann doch nicht so ganz vogelfrei, frei, das Vogel lass mal weg, dann ist da irgendwas, was ich noch nicht verarbeitet habe. So nehme ich es immer auf. Und was ich gelernt habe, ist, dass ich mir dann so versuche, mal klarzumachen, was ist eigentlich das, was mir gerade richtig auf den Keks geht, und was ist das, was ich in meinem Leben nicht will. So denke ich dann darüber nach.
2: Also was ist es für eine Grenze? Das erstmal zu analysieren und die Frage, was zu stellen, was ist es, was mich begrenzt?
1: Ja, was will ich nicht? Kann ja zum Beispiel, ich will nicht den nervigen Nachbar oder ich will nicht, dass ständig, das Telefon klingelt. Also es gibt ja immer so Dinge, die einen tags stören, oder es gibt auch fundiertere Gründe. Ich will nicht, dass ich weiterhin, nicht so unsportlich bin. Oder ich will nicht das. Und wenn man sich dann mal klar macht, was man eigentlich alles nicht will, dann fällt einem auch plötzlich auf, was man will.
2: Ja, ich kann ja eine Sache erzählen, die mich gerade sehr umtreibt. Und zwar werde ich einen Stellenwechsel. Also ich muss die vier Jahre erste Kaplanzeit enden jetzt in diesem Sommer. Ich werde eine neue Stelle bekommen. Und es steht gerade die Frage im Raum, was kann das für eine Stelle sein? Und das Bistum hat einen Bedarf, der lautet Pfarrer, also Priester, die eine Pfarrei leiten, die braucht's. Und normalerweise, also es ist schon normal, dass man eine zweite Kaplanstelle bekommt, aber ich bin ja nun schon was älter, weil ich vorher Lehrer geworden bin und bin schon 40, und es bestünde wegen des Alters und so weiter die Option, also theoretisch, dass ich schon eine Pfarrstelle übernehme. Und das mache ich aber auf keinen Fall. Also da habe ich mich gegen entschieden. Und muss argumentieren. Was lässt mich Nein sagen? Was ist das für eine Grenze? Es ist jedenfalls eine spannende Sache, weil ich gut argumentieren muss und überlegen muss, okay, was ist es auch vor mir? Ich muss mir vor mir selber das ja auch rechtfertigen, weshalb ich Nein zur Pfarreileitung sage. Ich sehe da eine Grenze. Mhm. Und das ist vielleicht auch eine kognitive Grenze. Ich habe das nicht gelernt. Ich glaube schon, dass ich mir das aneignen könnte, was zu Personalmanagement oder Bilanzen oder Gebäude oder Innenrevision. Man muss da wirklich echt einiges drauf schaffen, damit man das gut kann, angemessen gut kann. Aber es ist auch eine Grenze meines Charismas, meines Talentes und auch meines Willens, auch mein Wille. Ich sage da Nein zu, weil ich Priester geworden bin für die Seelsorge. Also ich bin Theologe und Pädagoge und nicht Manager. Ne? Es gibt Menschen, die, ja, die studieren sowas, Sozialmanagement. Kann man machen. Habe ich nicht gemacht. Mhm. Aus

0: Ja, oder bist du ja schon mal, da weißt du ja schon mal ziemlich gut, was du nicht willst.
1: Ja, aber es ist sau anstrengend. Also Grenzen zu wahren, Grenzen zu wahren. Also erstmal, du
0: Ja,
1: hattest das
0: wirklich,
1: gerade
0: genau.
1: gebracht, die Grenze erstmal zu benennen, erkennen. Erkennen ist das Erste, die Grenze erkennen, sie benennen. Ja, also sie veröffentlichen vor sich selbst und dann vor anderen womöglich und dann diese Grenzen zu wahren. Ja, das ist ja echt sau anstrengend. Ich gebe ja Präventionsschulungen gegen sexuelle Gewalt und da ist Grenzen ist eins der Lieblingsthemen, der Wörter, die ich da echt
0: Echt?
1: nutze. Ja. Wenn ich gut Grenzen setzen kann, dann bin ich auch in der Lage, mich davor zu schützen, dass die Grenzen, dass meine Grenzen verletzt werden, auch meine Intimgrenzen, ja, meine persönlichen.
0: Ja, das ist das eine und das andere ist die Kunst des Lassens. Also das, was man weglassen kann, das ist das Schwierigste und ist dann auch nicht zu tun. Das kann einen unglaublich entlasten, wenn man es für sich persönlich auch wirklich festgeschrieben hat. Also wenn man es sich ganz klar sagt, das lasse ich jetzt und es dann auch nicht mehr macht. Das heißt, wenn dann jemand kommt und dich anpingt und sagt, hey, du bist doch so gut, du könntest du nicht trotzdem, du bist doch immer so, blablabla. Also das, was alles so deine Eitelkeit anspricht und so dein Wertgefühl, wo man sagt, oh, da bin ich was wert oder kann ich was machen, und dann zu dem Moment klar und deutlich zu sagen, auch mit sich im Reinen zu sein, zu sagen, nein, das mache ich nicht. Das kann natürlich auch zu Beleidigung beim Gegenüber führen, obwohl du gar nichts dafür kannst, aber es passiert, dass Leute echt beleidigt werden, wenn sie dann sagen, wenn du dann sagst, du machst es nicht, weil sie das dann persönlich nehmen, obwohl du gar nichts dafür kannst, weil sie kommen auf dich zu, du nicht auf sie. Nichtsdestotrotz, da sind sie plötzlich böse auf dich. Auf jeden Fall, die Kunst des Lassens bedeutet einfach in dem Moment mit sich klar im Reinen zu sein, weil dadurch, dass du das lässt, bist du für anderes da, für das du eigentlich auch da bist. Und finde ich ganz, ganz, ganz entscheidend.
1: Das Nein sagen, das
0: Gar nicht so
1: Nein sagen.
0: einfach. Das Nein sagen, aber nicht, es ist nicht nur ein Nein sagen, es ist wirklich ein Lassen. Auch wirklich es gut sein lassen. Weißt du, ist wirklich von der Seele befreit. Es gibt ja so ein Nein, wo du dann dich beklemmt fühlst. Du sagst dann Nein, aber eigentlich willst du schon. Nee, es ist mit sich im Vorfeld präventiv klar zu sein. Der Moment wird kommen, da werde ich danach gefragt werden und dann werde ich Nein sagen. Was heißt das denn konkret für mich, wenn ich Nein sage? Und ich es wirklich lasse. Dann muss es für mich auch gut sein, dass ich es lasse. Bei allen potenziellen Chancen, die ich hätte kriegen können,
1: Aber
0: tralala.
1: du, das ist eine Reflexionsebene, da muss ich auf der Metaebene erstmal hinwachsen.
0: Da muss man
1: Also das ist ja,
0: hinwachsen. Das ist auch wichtig.
1: dahinter steht eine große Reflexionsleistung.
0: Ja, aber wahnsinnig wichtig. Also wirklich, der Grund von ganzen Stressscheiß und auch von Burnout liegt auch daran, dass wir es nicht mehr in der Lage sind zu unterscheiden zwischen was lasse ich und was mache ich.
1: Ja.
0: Sondern wieder nur noch an allem wühlen und uns treiben lassen.
1: Ich habe denselben Schulungsansatz, dahin schulen wir. Und ich stelle aber im Rahmen der Schulung immer wieder fest, dass dieses schon, also das erste ist das Nein sagen. Also bevor ich es sonst gut sein lasse innerlich, die erste Reaktion, es kommt jemand auf mich zu mit einem Angebot oder mit einer Anfrage oder mit einem Auftrag womöglich, vielleicht sogar mit einem Imperativ, Befehl, und dann Nein zu sagen, das ist sau anstrengend, weil es
0: Ja.
1: die allererste Reaktion, also die allererste Konsequenz von diesem ausgesprochenen, veröffentlichten Nein, verbal oder nonverbal, ist eine Zurückweisung desjenigen, derjenigen, die da gerade vor mir steht. Und da habe ich über die
0: Ja.
1: Konsequenzen von, dann werde ich aus dem Beruf oder entfernt oder keine Ahnung, was da mit mir passiert, da habe ich noch gar nicht von gesprochen. Erstmal habe ich einem Menschen ein Nein gegeben, ein Stoppschild hingestellt. Und das ist sau anstrengend. Also selbst im Seminarkontext, im Spielerischen, wir nutzen eine Methode, da muss einfach nur ein Ja durch die Gruppe gegeben werden und das Individuum hat die Möglichkeit, Nein zu sagen und das Ja zurückzuweisen. Das ist ein Spiel, eine spielerische Methode, ja. Es ist sau anstrengend. Und es kann dann passieren, dass ein Mensch von zwei Nein, eingeschlossen wird. Und das evoziert sofort Mitgefühl und es ist sau spannend, wie schwer das selbst in so einem Kontext ist, Nein zu sagen.
0: Und jetzt kommt meine Behauptung aus der Nichtkenntnis heraus, weil ich daran nicht geschult bin, sondern einfach nur aus meiner Beobachtung heraus und meinen fast 40 Jahren Menschenlebenserfahrung.
1: Gönn.
0: Nennen wir sie mal so.
1: Gönn's.
0: Gönn uns. Komm einfach mal reinhauen hier. Und zwar, wenn ich nicht in der Lage bin, Nein zu sagen. Also erstmal ist es ein Zeitfaktor. Bedeutet,

0: gewertet. Wenn ich keine Zeit gehabt habe, mir klarzumachen, warum ich jetzt Nein sage, wenn ich in die Ecke gedrängt werde durch ein durch Dings, heißt es, kann es schon mal schlecht werden, weil ich das Warum des Neins nicht erklären kann. Erklärbarkeit zu haben, ist der entscheidende Faktor, um Nein sagen zu können, weil nach jedem Nein kommt ein Warum. Also wenn ein Nein kommt und du das Warum mit klaren Sätzen vollkommen reflektiert raushauen kannst, und das schafft man dadurch, indem man sich's mal aufschreibt vorher, mit einem Subjekt, Prädikat und Objekt und Punkt dahinter setzt und derjenige merkt, dass du das wirklich mit aller Überzeugung sagst, dann ist der Gegenüber, die Person gegenüber ist wieder glücklich, du bist glücklich und das Nein im Vorfeld war deswegen eine Freude, weil du genau weißt, dass du es jetzt erklären kannst und eigentlich schon schade findest, wenn jemand nicht warum fragt, weil du würdest es jetzt so gern sagen. Das ist die Vorbereitung für ein gutes Nein. Ja. Und das muss man vorbereiten. Wenn du ein getriebener Mensch bist, und das kommt immer nur dadurch zustande, wenn man sich treiben lässt. Sich treiben lassen heißt, jemand ruft an und man nimmt sofort ab, obwohl man weiß, man ist nicht vorbereitet auf dieses Telefonat. Dann sollte man nicht rangehen. Ja. Wenn man weiß, da ist jemand Wichtiges dran, geh nicht ran. Was kann im schlimmsten Fall passieren? Die Person muss nochmal anrufen, dann schreibt es zurück. Ich kann heute nicht reden, ich bin in 2 Tagen sprechfähig, dann können wir sprechen. Und dann spricht man in 2 Tagen sprechfähig und kann entsprechend auch reagieren. Und das ist ganz wichtig. Lasst euch nicht treiben. Es gibt Menschen, die treiben gerne. Und das machen die auch manchmal bewusst, um Personen in die Ecke zu treiben, um dann ratzfatz eine Antwort rauszukriegen und ein Nein so ein bisschen, du hast aber, komm, so richtiges Nein ist das doch gar nicht. Komm, sag mal ehrlich. Ja, ich weiß ja. Ja, siehst du, du weißt ja schon gar nicht. Die dich dann treiben. Und dann wird man in dem Moment aber gar nicht weiterreden, so sagen, pass mal auf, ich weiß nicht, was hier gerade passiert, aber ich bin nicht sprechfähig. Lass uns bitte dann sprechen, wenn ich sprechfähig bin. Und dann sagt man vielen Dank und tschüss. Aber ich will noch reden. Nein, danke. Bis übermorgen. Und dadurch ist man nicht mehr der Getriebene, sondern der Treiber. Dadurch bist du wieder in der aktiven Rolle. Also man darf keine Angst haben, auch mal ein Gespräch abzubrechen. Wenn es um wichtige Sachen geht, um wichtige Sachen um einen selbst, dann darf man nicht getrieben werden. Und wenn man getrieben wird, dann haben die Getriebenen mal Pech gehabt.
1: Das,
0: ne? Weil man sagt, ne, geht jetzt nicht.
1: Könnte eine schöne Gebrauchsanweisung für Menschen mit Handy sein, mit dem ewig erreichbaren Smartphone.
0: Ja, absolut. Ne? Absolut.
1: Und es hat noch einen
0: zweiten Aspekt. Auch die Häkchen bei WhatsApp, ne?
1: Es hat noch einen zweiten Aspekt. Die Transparenz, die du ansprichst, also dieses Erklären können, Subjekt, Prädikat, Objekt, ist ein Erziehungsprinzip, ein gutes. Ich muss ja als Erziehender, als Vater, als Mutter, als Aufsichtspflichtiger ständig Grenzen setzen und Nein sagen. Nein, auf dem Geländer darfst du nicht balancieren. Du sollst nicht auf dem Geländer balancieren. So, dann erkläre ich das. Also die Transparenz. Und es hilft auch in zum Beispiel Kurskontexten, auch da gilt es immer wieder Nein zu sagen, wenn ich deutlich mache, das Nein gilt nicht deiner Person, sondern der Situation, in der du dich gerade befindest oder dem Verhalten, das du gerade an den Tag legst. Also die Einladung zu nennen, nimm es nicht persönlich, sondern nimm es objektiv. Das ist natürlich, fordert dann halt eine Gesprächskompetenz, ne? Aber hilft immens.
0: Ja,
1: hilft
0: sicher,
1: immens
0: sicher.
1: Im Konfliktgeschehen.
0: So ist es. Und natürlich brauchen wir da Menschen, die einem, wenn man das noch nie gemacht hat, Berufsempfänger ist, Berufseinsteiger oder sein Leben sich noch nicht darüber Gedanken gemacht hat. Ja, man braucht dafür Übung. Sicherlich. Ne? Und am Anfang fühlt es sich auch hakelig an und komisch. Aber was ich festgestellt habe in Summe ist, dass das Gegenüber es unglaublich schätzt, wenn man den offen sagt, pass mal auf, bin ich sprechfähig, lass uns später reden, dann kann ich. Und dann klare Antworten liefert, ist das Gegenüber meistens sehr dankbar dafür und hat ein Gefühl von Professionalität und es strahlt eine unglaubliche Ruhe aus und der ganze Faktor Stress ist plötzlich sogar in früher stressigen Situationen weg. Du hast ihn nicht mehr, weil du dich nicht getrieben fühlst, weil du sagst, ich bin doch alles cool, ich habe alles vorbereitet, passt.
1: Ich habe aber noch was entdeckt bei dem Nein sagen, was noch tiefer existenziell ist. Der Mensch, jeder Mensch möchte geliebt werden, bejaht werden. Also und möglichst unbedingt bejaht werden. Und wenn er dann selber anfängt, Nein zu sagen, dann läuft er Gefahr in unserem menschlichen Miteinander, dass er dann selber Nein hört. Ne? Und das muss man irgendwie aushalten können. Also die Möglichkeit, dass man selbst ein Nein kriegt.
0: Ja.
1: Und die Möglichkeit wächst, wenn man selbst widerständig ist und ein Nein sagt. Und das ist ein Zusammenhang, der beginnt tatsächlich auch im Elternhaus. Also gibt es, habe ich die Erfahrung gemacht, dieses unbedingten Ja's oder nicht? Und in welcher Tiefe? Und da spreche ich auch von Resilienz. Also oder Selbstbewusstsein kann ich es auch nennen. Aber Urvertrauen, das passt schon. Das ist so eine Wurzel. So eine Wurzel. Habe ich die,
0: ja, aber das
1: habe
0: ist
1: ich
0: ein
1: die Idee, dass
0: stimmt.
1: ich, wie ich bin, gewollt bin, bejaht bin, gut bin. Und je tiefer diese Wurzel reicht, desto eher kann ich meine Grenzen wahren. Wenn ich da eine Bedürftigkeit habe, dann bin ich anfällig dafür, dass meine Grenzen verletzt werden, dass mein Nein zu leise ist, überhört wird oder dass ich vielleicht keins sage.
0: Und wie gesagt, man unterschätzt massiv den Faktor Zeit. Also wirklich den Faktor. In der heutigen Zeit glauben wir, in Sekunden und Minuten alles beantworten zu müssen. Es ist aber nicht der Fall, wenn jemand sagt, ich will jetzt von dir eine Antwort haben und das sogar von einem Tag, dann muss man es auch aushalten, wenn wir sagen, nein, in einer Woche. Und wenn wir Dinge entscheiden, wo wir sagen, das ist jetzt eine richtige Entscheidung, das Ergebnis wird man wahrscheinlich erst in 2 Jahren sehen können, dann müssen wir die 2 Jahre aushalten. Und also wir müssen lernen, dass Dinge und Entscheidungen nicht innerhalb von einem Tag geschaffen sind, sondern die auch mal Jahre brauchen. Wüste, ne? Das Schöne, der kennst du ja, den Wüstengang hast du ja schon gemacht, du weißt ja, was es heißt, durch die Wüste zu gehen. Und das ist das auch damit gemeint. Man muss es aushalten, auch mal, dass es sich was zieht und dass man Entscheidungen heute trifft, die vielleicht erst in 2 Jahren sich bemerkbar macht oder in einem Jahr. Und das hat wiederum was mit Geduld zu tun. Und Geduld hat wieder was mit Resilienz zu tun. Und Resilienz wieder was mit Selbstbewusstsein. Und dieser Glaube an sich selbst und dieses Selbstbewusstsein kommt daher, dass du, ich würde jetzt mal sagen, aus einer Dankbarkeit heraus schöpfen kannst, aus Liebe heraus schöpfen kannst, weil du Menschen hast oder Dinge hast, wo du sagen kannst, daran kann ich mich bedienen. Ja, und es gibt Menschen, die glauben, die haben es vielleicht sogar ein bisschen leichter. Es gibt Menschen, die es nicht so leicht und die bedienen sich dann bei Freunden, bei anderen Dingen, bei sinnvollen Aufgaben, die sie vielleicht in der Gemeinde oder sonst wo haben. Und wenn sie es nicht haben, kann ich komplett nachvollziehen, warum ein Nein schwerer fällt. Wenn sie nichts haben, dann würde ich mir selber sogar überlegen, ob ich dann mehr zu Dingen Ja sage, damit ich eine Tätigkeit habe, damit ich überhaupt mal meinen Pool auffüllen kann, im Sinne von, was will ich eigentlich, was nicht, das kann ich ja nicht wissen, wenn ich es nicht gemacht habe. Das heißt, früher war ich ein Mensch, der zu allem erstmal Ja gesagt hat. Das wollte ich auch deswegen machen, weil ich die Erfahrung sammeln wollte. Ich wollte wissen, mag ich das jetzt oder mag ich es nicht, kann ich ja gar nicht wissen, wenn ich es gemacht habe. Das heißt, ich würde jetzt nicht jedem empfehlen, ständig Nein zu sagen, sondern das hat auch etwas mit Lebenserfahrung zu tun. Du hast irgendwann die Möglichkeit, zu Dingen Nein zu sagen, weil du weißt, warum. Das hast du in jungen Jahren nicht. Das ist aber auch gewollt, weil in jungen Jahren soll man auch ausprobieren. Und dann kann man irgendwann sich festlegen, okay, das war jetzt echt nichts, dazu sage ich in Zukunft mal Nein.
1: Ja, aber ich muss da nochmal, das müssen wir ein bisschen differenzieren. Also, weil ich gerade in meinen Präventionsschulungen jungen Menschen versuche zu erklären, ihr sollt Nein sagen dürfen.
0: Aber in Gefahrensituationen.
1: Ja, aber die gilt es
0: dann zu erkennen.
1: Also Täter und Täterin von sexualisierter Gewalt, die beginnen zu graben und das beginnt, die Grenzverschiebungen, die Grenzverletzungen, die dann die Grenzen verschieben, des Unsächlichen, das beginnt im Feinen, im Kleinen. Das beginnt mit,
0: da hast du recht.
1: Komm, wir haben jetzt hier ein Geheimnis vor deinen Eltern, sag's denen nicht, das ist jetzt unser Männergeheimnis. Dass wir heute Abend länger aufgeblieben, also keine Ahnung was. Also so Grenzverletzungen, die beginnen im Kleinen. Und da.
0: Ja, da hast du recht. Das geht nicht, das stimmt. Ich habe jetzt mehr weiß im beruflichen Kontext mehr unterwegs. Ja. Aber du hast recht, das geht im Privaten, ist das schon viel, viel, viel früher dran. Da gebe ich dir vollkommen recht. Das stimmt. Da muss man viel früher anfangen. Ja, es ist krass. Das ist nicht so einfach mit den Grenzen, das ganze Thema.
1: Aber so wichtig, es ist wirklich so. Und derjenige, der glaubt, jemand, der glauben kann, dass er Geschöpf ist, dass er geschaffen ist, gewollt ist, so wie er und sie so nun mal ist, der leiht sich eine grenzenlose Legitimation. Also beim Schöpfer. Also ich bin halt kontingent, ich bin unperfekt und ich habe Grenzen und ich werde wahrscheinlich, keine Ahnung, ich werde nie zu fliegen lernen, ich werde irgendwann sterben, ich werde krank werden, vielleicht auf einem Auge blind sein, keine Ahnung, was ich alles sein werde oder was ich auch schon bin, ich bin so, wie ich bin, aber es ist okay, es ist gut so.
0: Ja.
1: Denn ich bin gewollt. Ein Geschenk des Himmels.
0: Und jetzt, was macht das denn jetzt mit dir und deinen Entscheidungen?
1: Also erstmal eine Grundgelassenheit. Es wird am Ende, ich werde leben.
0: Das stimmt.
1: Ich werde leben und ich werde auf tolle Menschen treffen, egal was, wo ich am Ende im September sein werde. Und ich werde sicherlich Dinge lernen. Also es gibt ja Grenzen, die sind unverrückbar. Mhm. Ich werde niemals fliegen können ohne Hilfsmittel.
0: Ja.
1: Punkt. Und es gibt Grenzen, die sind aber im gewissen Rahmen verschiebbar. Das ist auch so ein Satz. Also Grenzen sind im gewissen Rahmen auch erweiterbar unter Bedingungen. Und ich werde was Neues lernen. Neue Menschen, neue Rolle vielleicht. Ja.
0: Eieiei, Jan, das ist ja gerade eine spannende Phase bei dir. Wir können live miterleben, wie deine Rolle innerhalb der Kirche sich verändert durch Versetzung. Mama mia, hat man auch nicht jeden Tag.
1: Nee, spannende Geschichte.
0: Spannende Phase, Jan. Mhm. Jan, ich würde es heute dabei belassen, einfach weil wir heute nachdenklich über die Grenze waren und jetzt knackig drüber nachgedacht haben. Und wir treffen uns bald wieder, in 2 Wochen wahrscheinlich, wenn ich nach meinem Urlaub zurückkehre, in 2,5 Wochen. Und dann werde ich aus dem Urlaub voll bepackt mit irgendwelchen Dingen kommen und werde sie dir um die Ohren hauen.
1: Ja,
0: das mit ganz, ganz großer Sicherheit.
1: Dann sage ich auch, was ich tun werde. Ich werde schweigen. 10 Tage gehe ich in Schweigeexerzitien und werde den Dingen Raum geben und bestimmt auch viel zu erzählen haben. Wenn man erstmal so viel Zeit zum Nachdenken hat und zum Gebet, dann kommt man in der Regel verändert zurück. Und ich sehe gerade, dass du zeitlich begrenzt bist. Deswegen danke ich dir herzlich.
0: So ist es.
1: Und einen guten Urlaub wünsche ich dir.
0: Alles klar. Dann würde ich auch sagen, bis bald. Und ich freue mich auf in 3,5 Wochen, was wir zu erzählen haben.
1: Ciao.
0: Liebe Glaubensdenkerinnen und Glaubensdenker, es freut uns natürlich sehr, dass ihr wieder bei diesem Gespräch dabei wart. 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Eine Bewertung über die üblichen Podcast-Kanäle schätzen wir auch sehr. Wenn ihr jetzt noch nicht müde seid, wären wir für eine Weiterempfehlung sehr dankbar. 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Ansonsten, wir freuen uns auf euch. Bis zum nächsten Mal.
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0: Anni Weilers hier, ihr hört euer Domradio und diese Woche Donnerstag ist auch Christi Himmelfahrt. Ein Tag, der für Pfarrer Rainer Maria Schießler ein ganz besonderer ist, weil er für ihn wie ein kurzer Blick in die Zukunft ist. Und darüber spricht er jetzt in seinem Podcast Schießlers Woche.
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2: Hier spricht der Pfarrer. Ihr Männer von Galiläa, was steht ihr da und schaut zum Himmel empor? Dieser Satz fesselt mich an Christi Himmelfahrt immer wieder. Vielleicht, weil er so wenig Feierliches an sich hat und so viel Bewegung fordert. Man könnte ja meinen, jetzt ist der Moment, stehen zu bleiben, nach oben zu schauen, sich festzuhalten an diesem Augenblick. Jesus geht und die Jünger stehen da und schauen hinterher. Vielleicht auch ein bisschen ratlos, vielleicht ein bisschen verloren. Wer könnte es ihnen verdenken? Und genau in diesen Moment hinein fällt diese Frage, fast wie ein Weckruf. Warum steht ihr da? Mit anderen Worten, bleibt nicht stehen, starrt nicht nach oben. Das Entscheidende beginnt doch jetzt nicht über euch, sondern hier mitten unter euch. Ich finde das bemerkenswert, denn es widerspricht einer Versuchung, die uns bis heute begleitet. Glaube als Rückzug, als ein sich hinwegträumen aus dem, was unten gerade schwierig ist. Aber genau das ist hier nicht gemeint. Der Blick zum Himmel ist kein Endpunkt. Er ist eher eine Ausrichtung, eine Erinnerung daran, wohin wir gehören, aber nicht um dort zu bleiben, sondern um hier zu handeln. Vielleicht könnte man sagen, Glaube beginnt nicht im Hochblick, sondern im Aufbruch. Warum steht ihr da? Das hat etwas sehr Direktes. So als würde jemand sagen, du weißt doch eigentlich, was jetzt dran ist. Und das verändert etwas. Denn dann ist Christsein keine Form von Weltflucht, sondern im Gegenteil eine sehr konkrete Form von Weltverantwortung. Denn es geht nicht darum, auf ein Irgendwann zu warten, sondern das Reich Gottes in kleinen, tastenden Schritten jetzt schon sichtbar werden zu lassen. In dem, wie wir sprechen, wie wir entscheiden oder wie wir miteinander umgehen. Ich merke immer wieder bei mir selbst, wie schwer das manchmal ist. Wie oft ich stehen bleibe, beobachte, kommentiere, analysiere und doch einen Schritt zu wenig gehe. Vielleicht, weil es bequemer ist. Vielleicht auch, weil es sicherer erscheint. Aber dieser Satz aus der Apostelgeschichte lässt mich da eben nicht mehr in Ruhe. Er bringt mich in Bewegung. Und er bringt mich auch zum Nachdenken über die letzten Jahre, über diesen Podcast, über all die Gedanken, die ich hier teilen durfte, über politische Beobachtungen, persönliche Geschichten, theologische Versuche, die Wirklichkeit ein bisschen besser zu verstehen. Wenn ich ehrlich bin, dann war das nie ein fertiges Sprechen, eher ein tastendes Suchen. Ich war nie der, der alles erklären kann und möchte. Denn ich bin genauso einer, der selbst unterwegs ist. Einer, der ringt, der zweifelt, ja einer, der sich auch korrigieren muss. Ich sehe das gar nicht als Nachteil, sondern als eine sehr ehrliche Form der Verkündigung. Ich als Pfarrer, der eben nicht über den Dingen steht, sondern selbst mitten darin ist. Nicht als Erklärer, sondern als Mitgehender. Wenn ich auf 7 Jahre Schießlers Woche jetzt zurückblicke, dann empfinde ich es nicht als etwas Abgeschlossenes, sondern eher als etwas, das weitergegeben wird. Gedanken, die vielleicht bei dem einen oder anderen weiterwirken oder auch einfach verpuffen. Beides gehört dazu. Unfertig sein gehört dazu. Vielleicht sogar mehr, als uns lieb ist. Und gerade deshalb braucht es Bewegung, sonst bleibt man stecken, auch innerlich. Deshalb habe ich für mich entschieden, es wird noch 2 Folgen Schießlers Woche geben, dann ist dieses Format zu Ende. Nicht, weil mir nichts mehr einfällt, sondern weil ich nicht stehen bleiben möchte, weil ich gemerkt habe, bevor etwas zur Gewohnheit wird, die nur noch läuft, ohne dass wirklich Leben darin ist, gehe ich lieber einen Schritt weiter. Es wird auch kein Abschied im großen Stil sein, denn ich sehe einen Abschied nie nur als Verlust. Er ist immer auch die Möglichkeit für etwas Neues. Er wird zwar begleitet mit einem trauernden Auge, aber gleichzeitig mit dem Wissen, dass das Leben immer in Bewegung bleibt. Und vielleicht gilt es auch für das, was wir hier nun bereits tun. Verkündigungsformate dürfen sich wandeln. Sie müssen es sogar. Der Inhalt bleibt, wenn er trägt, aber die Form muss sich verändern dürfen, sonst wird sie irgendwann zur Gewohnheit. Und Gewohnheit ist selten ein guter Ort für einen lebendigen Glauben. Und irgendwie passt das erstaunlich gut zu diesem Fest Christi Himmelfahrt. Himmelfahrt ist ja kein Ende, bei dem man sagt, jetzt ist alles vorbei. Es ist eher so ein Moment, in dem sich etwas verschiebt. Einer geht und plötzlich sind die anderen dran. Ja, es ist eben die Zumutung dieses Tages, dass wir nicht mehr nur schauen können, dass wir gefragt sind im Hier und Jetzt mit dem, was wir können und auch mit dem, was wir nicht können. Ich finde das ehrlich gesagt manchmal ganz schön anstrengend, aber gleichzeitig auch tröstlich, weil es zeigt, es kommt nicht darauf an, dass ich alles weiß, sondern dass ich gehe. Vielleicht reicht das schon, jeden Tag einen Schritt nach dem anderen zu gehen und sich dabei immer wieder diese Frage gefallen lassen, stehe ich noch oder bin ich schon unterwegs? Ich wünsche uns ein wunderschönes Himmelfahrtsfest, allen Vätern alles Gute zum Vatertag und uns allen eine gute Woche, euer Pfarrer Schießler.
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0: Das war Pfarrer Rainer Maria Schießler in seinem Podcast Schießlers Woche. Diesmal hat er über Christi Himmelfahrt gesprochen. Anni Weiler ist hier und ihr hört euer Domradio.

0: Anni Weiler ist hier und ihr hört euer Domradio. Schwester Edith Kürpik von den Monastischen Gemeinschaften von Jerusalem ist ab diesem Montag zu Gast im Podcast Blick in die Bibel. Sie erzählt, wie ihr Orden entstanden ist. Mitten in der Großstadt, aber mit einem starken Fokus auf Gebet und Stille.
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2: Von Montag bis Samstag sprechen wir hier über den Bibeltext des Tages. Dazu laden wir jede Woche eine Expertin oder Experten ein. Die Bibel steckt auch heute noch voller Botschaften, die wir gemeinsam entdecken. Ich bin Matthias, schön, dass ihr dabei seid. Es ist Montag, der 11. Mai. Wir haben im Podcast eine neue Gesprächspartnerin zur Bibel. Es ist in dieser Woche Schwester Edith Kürpik von der Monastischen Gemeinschaft von Jerusalem in Köln. Herzlich willkommen.
3: Hallo, guten Morgen.
2: Ja, schön, dass Sie da sind. Und für alle, die Ihren Orden nicht kennen, mal, was ist denn kurz gefragt die Monastische Gemeinschaft von Jerusalem?
3: Wir sind das, was man immer noch eine neue Gemeinschaft nennt. Wir sind, in diesem Jahr werden wir gerade mal 50 Jahre alt. Das ist nicht viel in der Ordenslandschaft. Wir stammen ursprünglich aus Frankreich. Unser Gründer war Studierendenseelsorger und hat sich nach langen Jahren in der Seelsorge zurückgezogen in die Sahara als Einsiedler. Hat sich überlegt, ist das mein Weg? Und ihm ist so innerlich aufgegangen im Gebet, im Nachdenken. Die Wüste ist heute eigentlich die Stadt und seine Sehnsucht war, dieses intensive Gebetsleben mit anderen zu teilen, da wo die Leute heute sind, in den Städten. Und so sind wir 1975 in Paris entstanden.
2: Und tatsächlich sind Sie einige Jahre später dann hier nach Köln gekommen, 2009, wenn ich recht informiert bin, genau, in die Kirche Groß St. Martin, wirklich mitten in Köln, so kann man das wirklich sagen. Da waren Sie viele Jahre Priorin, darüber sprechen wir noch im Laufe der Woche. Aber jetzt geht es ja erstmal um die Bibel in diesem Podcast und deswegen meine Frage, wie ist denn Ihr persönliches Verhältnis zur Bibel?
3: Ich bin froh und dankbar über diese allererste Frage. So spontan kommt mir das Wort des Lebens, kann ich mir nicht selber sagen, das empfange ich. Und ich würde es mit dem heiligen Petrus halten, der im Evangelium an einer Stelle zu Jesus sagt, Mensch, wohin sollen wir denn gehen? Du hast Worte ewigen Lebens. Würde ich für mich auch sagen. Also ich kenne keinen Text, und ich kenne viele geistliche Texte, spirituelle Texte, aber kein Wort, das mich so berührt und mich so ins Leben führt. Und nicht nur mich, sondern auch andere Menschen. Ich empfange dieses Wort in der 2000 Jahre alten Gemeinschaft der Kirche. Also was Leute da mit diesem Wort erlebt, durchlebt haben, wie sie es durchbetet haben, sogar dafür gestorben sind, das fasziniert mich bis heute. Das ist von einer Aktualität, die mich immer noch packt.
2: Und die Texte der Bibel sind ja nun sehr unterschiedlich. Wie nähern Sie sich dann einem Text?
3: Ich mache da keine, also ich habe auch meine Theologie studiert, aber es geht für mich nicht in erster Linie um irgendwie so eine exegetische Analyse, sondern das ist ein betender Zugang. Das heißt, ich trete ein in eine Beziehung. Ich öffne die Bibel nicht einfach so. Ich versuche, mich zu sammeln, mich in die Gegenwart Gottes zu stellen und bitte um den Heiligen Geist, dass er mein Herz öffnet für das Verständnis der Schrift. Ganz klassisch. Ich lese, manchmal lese ich es laut. Ich konsultiere manchmal auch Kommentare, die solide sind. Aber es geht vor allen Dingen darum, in diese Beziehung einzutreten, die eine lebendige Beziehung ist oder sein will. Aber es gibt auch sperrige Passagen, die mich provozieren, die ich vielleicht auch nicht verstehe, aber die mich locken, noch weiterzugehen, nicht zu früh stehen zu bleiben.
2: Zu früh stehen bleiben, das glaube ich, wird uns diese Woche nicht passieren, denn auch wieder diese Woche gibt es sehr, sehr spannende Texte aus dem Johannesevangelium. Wir schauen jetzt mal rein. Da geht es unter anderem um den Geist der Wahrheit heute. Klingt spannend. Wir hören jetzt das 15. und 16. Kapitel, die Verse 16 bis 4.
4: Aus dem Johannesevangelium. In jener Zeit sprach Jesus zu seinen Jüngern: Wenn der Beistand kommt, den ich euch vom Vater aus senden werde, der Geist der Wahrheit, der vom Vater ausgeht, dann wird er Zeugnis für mich ablegen. Und auch ihr legt Zeugnis ab, weil ihr von Anfang an bei mir seid. Das habe ich euch gesagt, damit ihr keinen Anstoß nehmt. Sie werden euch aus der Synagoge ausstoßen. Ja, es kommt die Stunde, in der jeder, der euch tötet, meint, Gott einen heiligen Dienst zu leisten. Das werden sie tun, weil sie weder den Vater noch mich erkannt haben. Ich habe es euch aber gesagt, damit ihr euch, wenn die Stunde kommt, daran erinnert, dass ich es euch gesagt habe.

0: Das war unser Text aus der Bibel für heute. Schwester Edith, das ist ja erstmal ein düsteres Bild, dass die Jünger aus der Synagoge ausgestoßen oder sogar getötet werden. Will Jesus Angst machen?
1: Ich kenne keinen Text im Evangelium, keine Stelle, wo Jesus irgendwem Angst machen wollte. Angst hat mit Enge zu tun und Jesus führt ins Weite. Also das kann es nicht sein. Aber er steht mit beiden Beinen in der Wirklichkeit. Und er hat uns auch nicht versprochen, dass wir, wenn wir ihm nachfolgen, ja, so mit einer Rose in der Hand durchs Leben gehen. Ihm nachzufolgen ist keine Wochenendbeziehung. Da treten wir ein in eine Schicksalsgemeinschaft mit ihm. Also er ist der Herr und Meister und ich stehe nicht über meinem Herrn und Meister. Ihm geht es, glaube ich, nicht um eine Panikmache, sondern darum zu sagen, Leute, wundert euch nicht, das kann euch passieren. Mir ist es so gegangen, also keine naive Blauäugigkeit. So lacht doch, Gott liebt dich und die Welt lächelt mir zu. Also keine Angst mache, aber eine große Portion Realismus auch und Aufmerksamkeit.
0: Und er schaut ja auch auf das Verhalten der Jünger selber. Da ist die Rede davon, dass die Jünger Anstoß nehmen könnten. Wie ist das denn gemeint?
1: Wenn ich es richtig in Erinnerung habe, dieses Wort steht im griechischen Urtext, da klingt das Wort Skandal mit, also zu Fall kommen, ins Stolpern kommen. Also auch noch da nochmal so diese Einladung, nicht irgendwann zu sagen, huch, was war das denn jetzt, so wie man gerade mal zufällig in die Pfütze tritt, sagen, ach, dass mir das jetzt passiert. Man darf nicht vergessen, die Jünger sind aus der Glaubens- und Gebetsgemeinschaft herausgekickt worden. Also die hatten keinen Platz mehr, die waren nicht mehr willkommen. Die sind nicht nur auf Unverständnis gestoßen, sondern auch auf massive Ablehnung. Und das kann uns in einem anderen Rahmen heute ja in manchen Bezügen ähnlich passieren. Also es kann soziale Folgen haben, dass ich auf einmal zu einer Minderheit gehöre. Ich spüre das, mir wird das gespiegelt. Oder mein Glaube wird lächerlich gemacht oder nicht nur angefragt, sondern auch wirklich runtergezogen. Da habe ich nicht unbedingt einen Rückhalt. Christen werden auch marginalisiert, auch bei uns in Westeuropa. Und das nicht zu dramatisieren, sondern zu wissen, okay, das kann dazu gehören und ja, dem auch entgegen ins Auge zu schauen.
0: Und es gibt ja auch sozusagen einen Mutmacher, nämlich die Rede vom Geist der Wahrheit. Ist das der Heilige Geist, mal ganz platt gefragt?
1: Jesus sagt ja im Johannesevangelium, ich bin der Weg, die Wahrheit und das Leben. Und der Geist der Wahrheit ist der Geist Jesu Christi, den er uns versprochen hat, den er uns gesandt hat. Und dieser Geist, ja, der Heilige Geist, ist uns geschenkt und wirkt in der Kirche, in den Herzen und oft an Stellen, wo wir es gar nicht vermuten.
0: Der Geist der Wahrheit, die Jünger und Jesus. Impulse zum heutigen Bibeltext waren das von Schwester Edith vom Frauenkonvent der Monastischen Gemeinschaft von Jerusalem hier in Köln in Groß St. Martin. Vielen Dank. Morgen spricht Jesus dann von Trauer im Herz und vom Gericht. Wie ist das denn gemeint? Morgen hören wir dann mehr dazu. Vielen Dank für heute nochmal.
1: Danke.
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2: Das war Schwester Edith Kürpig von den Monastischen Gemeinschaften von Jerusalem. Sie ist in dieser Woche zu Gast beim Podcast Blick in die Bibel. Anni Weilers hier und ihr hört euer Domradio.

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0: hört euer Domradio und im Podcast Kelch und Amen geht es jetzt um die Gabe. Und das kann vieles sein. Die Schöpfung, die Gemeinschaft oder auch der Alltag. Damit solle man aber achtsam umgehen, findet Podcast-Host Olli Kelch.
1: Papst Leo der 14. Er ist ja selbst Augustiner und war auch schon mal zu Gast im Münchner Augustiner Biergarten. Der schlug jetzt bei einer Begegnung persönliche und auch bodenständige Töne an. Er sprach über das Schenken, die Freude an den Gaben der Schöpfung und über Verantwortung. Und gleichzeitig würdigt er die bayerische Brauereitradition.
2: Kelch und Amen.
1: In einer kürzlich stattgefundenen Ansprache nahm Papst Leo der 14. seine Gäste aus München mit an die Wurzeln auch seiner Geschichte. Und zwar zu der Geschichte der Augustiner, zur Verbindung von Ordensleben, Arbeit und Verantwortung und auch zu seinem eigenen Lebensweg. Denn auch er ist ja tief verwurzelt mit dem Augustinerorden. Dabei ging es nicht um ein Produkt, sondern um eine Haltung und um das, was bleibt, wenn man alles Äußerliche beiseite lässt. Leo erinnerte mit einem Wort des heiligen Augustinus daran, dass wir alle von Gott gegebene Gaben und Talente haben und dass unser Sinn, unsere Erfüllung und unsere Freude darin bestehen, sie im liebevollen Dienen an Gott und an unserem Nächsten zurückzuschenken. Dieser Gedanke, der ist zeitlos und total bodenständig. Er passt in einen Garten, in den Alltag, in eine Welt, die oft mehr nimmt als dankt. Denn Gaben, die sind nicht dazu da, bewundert oder festgehalten zu werden. Gaben wollen in Bewegung geraten. Was wir empfangen haben, wird erst dann fruchtbar, wenn es weitergegeben wird. In Aufmerksamkeit, in Zeit, in Mitgefühl. Leo verband diesen augustinischen Gedanken mit einer Hoffnung. Dass Begegnungen und Pilgerwege zum Beispiel den Einsatz für bedürftige Menschen stärken mögen. Dass aus Dankbarkeit konkrete Verantwortung wird. Dass Freude nicht beim Empfangen stehen bleibt, sondern im Dienen ihr Ziel findet. Gerade wer bewusst Maß hält, und davon rede ich jetzt nicht von dem Biermaß, wer verzichtet, wo andere konsumieren, der weiß, es geht nicht um Haben oder Nichthaben, es geht um Sinn. Und als Christinnen und Christen leben wir ja alle aus Gaben, die wir nicht gemacht haben. Darum sind wir gerufen, die Schöpfung zu bewahren, einander zu dienen und das, was uns anvertraut ist, mit offenen Händen weiterzugeben. Denn dort, sagt Augustinus, und da stimme ich Papst Leo auf jeden Fall zu, finden wir unsere Freude.
2: Die Fürbitten.
1: Guter Gott, wir beten für die Kirche weltweit, dass sie dankbar bleibt für die ihr anvertrauten Gaben und verantwortungsvoll damit umgeht. Für alle, die Verantwortung tragen in Politik, Wirtschaft und Gesellschaft, dass Entscheidungen dem Leben dienen und die Schöpfung achten. Für alle, die schenken und teilen, Zeit, Aufmerksamkeit, Kraft und Hoffnung, dass ihr Tun Frucht bringt und andere ermutigt. Und für uns selbst, dass wir Maß halten, dankbar leben und Verantwortung nicht scheuen.
2: Das Vaterunser.
1: Vater unser im Himmel, geheiligt werde dein Name, dein Reich komme, dein Wille geschehe, wie im Himmel so auf Erden. Unser tägliches Brot gib uns heute und vergib uns unsere Schuld, wie auch wir vergeben unserem Schuldigern. Und führe uns nicht in Versuchung, sondern erlöse uns von dem Bösen. Denn dein ist das Reich und die Kraft und die Herrlichkeit in Ewigkeit. Amen. Der gute Gott, der segne uns mit Dankbarkeit für das, was uns geschenkt ist. Er segne unsere Hände, dass sie teilen können. Er segne unser Herz, dass es Maß hält und offen bleibt. Und so begleite uns der Segen des allmächtigen Gottes, der Vater, der Sohn und der Heilige Geist. Amen.
2: Kelch und Amen.

in seinem Podcast Kelch und Arm. In der heutigen Folge ging es um die Gabe. Und das war's jetzt schon wieder mit den ausgewählten Podcasts für euch in eurem Domradio. Ich bin Anni Weiler. Macht's gut.

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1: Ich bin Thomas Brock. Die Waffenruhe im Krieg mit dem Iran hängt nach den Worten von US-Präsident Trump nur noch am seidenen Faden. Grund dafür sei, so wörtlich, der dämliche Vorschlag aus Teheran zur Beendigung des Krieges. Das sagte Trump in Washington. Der Iran habe sich zunächst bereit erklärt, dass die USA das angereicherte Uran außer Landes schafften. Nun hätten sie ihre Meinung geändert. In dem aktuellen Papier stehe das nicht.
2: Nachdem ich diesen Müll, den sie uns geschickt haben, gelesen habe, ich habe da gar nicht bis zum Schluss gelesen. Ich will ja nicht meine Zeit verschwenden. Die ganze Waffenruhe hängt an der Beatmungsmaschine. Jeder weiß, das ist nicht gut, wenn der Arzt reinkommt und sagt, der Patient hat eine 1%ige Überlebenschance.
3: A 1% chance of living.
1: US-Präsident Trump. Ein 17-Jähriger soll einen Terroranschlag in Hamburg geplant haben und ist deshalb festgenommen worden. Das teilte die Generalstaatsanwaltschaft Hamburg mit. Demnach sei der Syrer nach bisherigen Erkenntnissen von der Terrormiliz Islamischer Staat inspiriert gewesen. Er soll deshalb geplant haben, Ungläubige zu töten. Mögliche Anschlagsorte seien ein Einkaufszentrum, eine Bar oder eine Polizeiwache gewesen. Nach dem Hunter-Virus-Ausbruch auf dem Kreuzfahrtschiff Hondius hat sich der Kapitän jetzt erstmals öffentlich geäußert. In einer Videobotschaft dankte er der Besatzung und den Passagieren für ihr Verhalten während der Krise. Das Schiff liegt derzeit auf Teneriffa. Heute sollten weitere Menschen von Bord gebracht werden.
4: Der aus Polen stammende Kapitän sprach von extrem anstrengenden Wochen an Bord der Hondius. Gleichzeitig habe er aber erlebt, wie groß Fürsorge, Zusammenhalt und gegenseitiges Vertrauen selbst unter schwierigen Bedingungen sein können. Er wünschte allen Passagieren und Crewmitgliedern eine sichere Heimreise. Das Schiff war gestern an der spanischen Ferieninsel Teneriffa angekommen. Heute werden die restlichen Passagiere und ein Großteil der Besatzung evakuiert. Anschließend soll die Hondius nach Rotterdam fahren. Thomas Bleskin, Nachrichtenredaktion.
1: Die von Russlands Präsident Putin vorgeschlagene Einbindung von Altkanzler Schröder in Ukraine-Friedensverhandlungen stößt in der EU und in der Ukraine auf klare Ablehnung. Wenn wir Russland das Recht geben würden, in unserem Namen einen Verhandlungsführer zu benennen, wäre das nicht sehr klug, sagte die EU-Chefdiplomatin Kallas in Brüssel. Schröder sei hochrangiger Lobbyist für russische Staatsunternehmen gewesen. Daher sei klar, warum Putin ihn haben wolle.
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1: Zum Wetter, die aktuelle Vorhersage des Deutschen Wetterdienstes. In der Nacht im Süden viele Wolken und länger anhaltender Regen, sonst wechselnd bewölkt mit einzelnen Schauern, Tiefstwerte 7 bis 0 Grad, in den Mittelgebirgen leichter Frost. Morgen tagsüber wechselnd bewölkt und gebietsweise Schauer, vereinzelt Graupelgewitter, von Westen und Südwesten her später einige Auflockerungen. Für Mai ziemlich kühl, nur 8 bis 15 Grad maximal, mit den höchsten Werten am Oberrhein.
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1: Willkommen zur Bibelnacht im Domradio. Schön, dass ihr uns in der Nacht hört. Das Neue Testament begleitet euch nun bis 5 Uhr. Geschichten, Briefe und Berichte aus der Zeit Jesu und der jungen Kirche.

Darum wollen wir beiseite lassen, was man zuerst von Christus verkünden muss, und uns dem Vollkommeneren zuwenden. Wir wollen nicht noch einmal den Grund legen mit der Abkehr von toten Werken und dem Glauben an Gott, mit der Lehre über die Taufen und die Handauflegung, über die Auferstehung der Toten und das ewige Gericht. Das wollen wir dann tun, wenn Gott es zulässt. Denn es ist unmöglich, jene, die einmal erleuchtet worden sind, die von der himmlischen Gabe genossen und Anteil am Heiligen Geist empfangen haben, die das gute Wort Gottes und die Kräfte der kommenden Weltzeit gekostet haben, dann aber abgefallen sind, erneut zur Umkehr zu bringen, da sie den Sohn Gottes noch einmal für sich ans Kreuz schlagen und zum Gespött machen. Wenn ein Boden den häufig herabströmenden Regen trinkt und denen, für die er bebaut wird, nützliche Gewächse hervorbringt, empfängt er Segen von Gott. Trägt er aber Dornen und Disteln, so ist er nutzlos und vom Fluch bedroht, am Ende wird er verbrannt. Bei euch aber, Geliebte, sind wir trotz des Gesagten vom Besseren überzeugt und davon, dass ihr am Heil teilhabt. Denn Gott ist nicht so ungerecht, euer Tun zu vergessen und die Liebe, die ihr seinem Namen bewiesen habt, indem ihr den Heiligen gedient habt und noch dient. Wir wünschen aber, dass jeder von euch im Blick auf den Reichtum unserer Hoffnung bis zum Ende den

gleichen Eifer zeigt, damit ihr nicht träge werdet, sondern Nachahmer derer seid, die durch Glauben und Geduld Erben der Verheißungen sind. Denn als Gott dem Abraham die Verheißung gab, schwor er bei sich selbst, da er keinem Höheren schwören konnte, und sprach: Fürwahr, ich will dir Segen schenken in Fülle und deine Nachkommen überaus zahlreich machen. So erlangte Abraham durch seine Ausdauer die Verheißung. Menschen nämlich schwören bei dem Höheren. Der Eid dient ihnen zur Bekräftigung und schließt jeden weiteren Einwand aus. Deshalb hat Gott, weil er den Erben der Verheißung ausdrücklich zeigen wollte, dass sein Entschluss unabänderlich ist, sich mit einem Eid verbürgt. So sollten wir durch zwei unwiderrufliche Taten, bei denen Gott unmöglich täuschen konnte, einen kräftigen Ansporn haben. Wir, die wir unsere Zuflucht dazu genommen haben, die dargebotene Hoffnung zu ergreifen. In ihr haben wir einen sicheren und festen Anker der Seele, der hineinreicht in das Innere hinter dem Vorhang. Dorthin ist Jesus für uns als Vorläufer hineingegangen, er, der nach der Ordnung Melchisedeks Hohepriester geworden ist auf ewig.

Dieser Melchisedek, König von Salem und Priester des höchsten Gottes, er, der dem Abraham, als dieser nach der Unterwerfung der Könige zurückkam, entgegenging und ihn segnete und welchem Abraham den Zehnten von allem gab, er, dessen Name König der Gerechtigkeit bedeutet und der auch König von Salem ist, das heißt König des Friedens, er, der vaterlos, mutterlos und ohne Stammbaum ist, ohne Anfang seiner Tage und ohne Ende seines Lebens, ähnlich geworden dem Sohn Gottes, dieser Melchisedek bleibt Priester für immer. Seht doch, wie groß der ist, dem selbst Abraham, der Patriarch, den Zehnten vom Besten der Beute gab. Zwar haben auch die von den Söhnen Levis, die das Priesteramt empfangen, den Auftrag, den Zehnten gemäß dem Gesetz vom Volk, das heißt von ihren Brüdern, zu erheben, obwohl auch diese aus der Lände Abrahams hervorgegangen sind. Jener aber, der seinen Stammbaum nicht von ihnen herleitet, hat von Abraham den Zehnten genommen und den Träger der Verheißungen gesegnet. Zweifellos wird aber immer das Geringere vom Höheren gesegnet. Und hier nehmen den Zehnten sterbliche Menschen, dort aber einer, von dem bezeugt wird, dass er lebt. Und den Abraham hat sozusagen auch Levi, der den Zehnten nimmt, den Zehnten entrichtet, denn er war noch in der Lände des Stammvaters, als Melchisedek ihm entgegenging. Wäre nun die Vollendung durch das levitische Priestertum gekommen, das Volk hat ja darüber gesetzliche Bestimmungen erhalten, warum musste dann noch ein anderer Priester nach der Ordnung Melchisedeks eingesetzt und nicht nach der Ordnung Aarons benannt werden? Denn sobald das Priestertum geändert wird, ändert sich notwendig auch das Gesetz. Der nämlich, von dem das gesagt wird, gehört einem anderen Stamm an, von dem keiner jemals am Altar gedient hat. Es ist ja bekannt, dass unser Herr aus Juda entsprossen ist, und über Priester aus diesem Stamm hat Mose nichts gesagt. Das ist noch viel offenkundiger, wenn nach dem Vorbild Melchisedeks ein anderer Priester eingesetzt wird, der nicht, wie das Gesetz es fordert, aufgrund leiblicher Abstammung Priester geworden ist, sondern durch die Kraft unzerstörbaren Lebens. Denn es wird bezeugt, du bist Priester auf ewig, nach der Ordnung Melchisedeks. Das frühere Gebot wird zwar aufgehoben, weil es schwach und nutzlos war, denn das Gesetz hat nicht zur Vollendung geführt, eingeführt aber wird eine bessere Hoffnung, durch die wir Gott nahe kommen. Und das geschah nicht ohne Eid. Denn jene sind ohne Eid Priester geworden, dieser aber durch einen Eid dessen, der zu ihm sprach, der Herr hat geschworen und nie wird es ihn reuen, du bist Priester auf ewig. So ist auch Jesus zum Bürgen eines besseren Bundes geworden. Auch folgten dort viele Priester aufeinander, weil der Tod sie hinderte zu bleiben. Er aber hat, weil er in Ewigkeit bleibt, ein unvergängliches Priestertum. Darum kann er auch die, die durch ihn vor Gott hintreten, für immer retten, denn er lebt alle Zeit, um für sie einzutreten. Ein solcher Hohepriester ziemte sich in der Tat für uns. Einer, der heilig ist, frei vom Bösen, makellos, abgesondert von den Sündern und erhöht über die Himmel. Einer, der es nicht Tag für Tag nötig hat, wie die Hohepriester zuerst für die eigenen Sünden Opfer darzubringen und dann für die des Volkes. Denn das hat er ein für allemal getan, als er sich selbst dargebracht hat. Das Gesetz nämlich macht Menschen zu Hohepriestern, die der Schwachheit unterworfen sind. Das Wort des Eides aber, der später als das Gesetz kam, setzt den Sohn ein, der auf ewig vollendet ist.

Die Hauptsache bei den Gesagten aber ist, wir haben einen solchen Hohepriester, der sich zur Rechten des Thrones der Majestät im Himmel gesetzt hat, als Diener des Heiligtums und des wahren Zeltes, das der Herr selbst aufgeschlagen hat, nicht ein Mensch. Denn jeder Hohepriester wird eingesetzt, um Gaben und Opfer darzubringen, deshalb muss auch dieser etwas haben, was er darbringt. Wäre er nun auf Erden, so wäre er nicht einmal Priester, da es hier schon Priester gibt, die nach dem Gesetz die Gaben darbringen. Sie dienen einem Abbild und Schatten der himmlischen Dinge nach der Anweisung, die Mose erhielt, als er daran ging, das Zelt zu errichten. Sieh zu, heißt es, dass du alles nach dem Urbild ausführst, das dir auf dem Berg gezeigt wurde. Jetzt aber ist ihm ein umso erhabenerer Priesterdienst übertragen worden, weil er auch Mittler eines besseren Bundes ist, der auf bessere Verheißungen gegründet ist. Wäre nämlich jener erste Bund ohne Tadel, so würde man nicht einen zweiten an seine Stelle zu setzen suchen. Denn er tadelt sie und sagt: Siehe, es werden Tage kommen, spricht der Herr, da werde ich mit dem Haus Israel und dem Haus Juda einen neuen Bund schließen, nicht wie der Bund war, den ich mit ihren Vätern geschlossen habe, am Tag, da ich sie an der Hand nahm, um sie aus dem Land Ägypten herauszuführen. Denn sie sind nicht bei meinem Bund geblieben, und ich habe mich auch nicht mehr um sie gekümmert, spricht der Herr. Denn das wird der Bund sein, den ich nach diesen Tagen mit dem Haus Israel schließe, spricht der Herr. Ich lege meine Gesetze in ihr Denken hinein und schreibe sie ihnen in ihr Herz. Ich werde ihr Gott sein, und sie werden mein Volk sein. Und keiner wird seinen Mitbürger belehren und keiner seinem Bruder sagen, erkenne den Herrn. Denn sie alle, klein und groß, werden mich kennen. Denn ich werde ihr Unrecht vergeben und an ihre Sünden nicht mehr denken. Indem er von einem neuen Bund spricht, hat er den ersten für veraltet erklärt. Was aber veraltet und überlebt ist, das ist dem Untergang nahe.

Der erste Bund hatte zwar gottesdienstliche Vorschriften und ein irdisches Heiligtum. Es wurde nämlich ein erstes Zelt errichtet, in dem sich der Leuchter, der Tisch und die Schaubrote befanden. Dieses wird das Heilige genannt. Hinter dem zweiten Vorhang jedoch war ein Zelt, das Allerheiligstes genannt wird, mit dem goldenen Rauchopferaltar und der ganz mit Gold überzogenen Bundeslade. Darin waren ein goldener Krug mit dem Manna, der Stab Aarons, der Triebe angesetzt hatte, und die Bundestafeln. Über ihr waren die Cherubim der Herrlichkeit, die die Sühneplatte überschatteten. Doch es ist nicht möglich, darüber jetzt im Einzelnen zu reden. So also ist das alles geordnet. In das erste Zelt gehen die Priester das ganze Jahr hinein, um die heiligen Dienste zu verrichten. In das zweite Zelt aber geht nur einmal im Jahr der Hohepriester allein hinein, und zwar mit dem Blut, das er für sich und für die unwissentlich begangenen Vergehen des Volkes darbringt. Damit macht der Heilige Geist deutlich, dass der Weg in das Heiligtum noch nicht offen steht, solange das erste Zelt noch Bestand hat. Das ist ein Gleichnis, das auf die gegenwärtige Zeit hinweist, in der Gaben und Opfer dargebracht werden, die das Gewissen des Opfernden nicht zur Vollkommenheit führen können. Es handelt sich nur um Speisen und Getränke und allerlei Waschungen, äußerliche Vorschriften, die bis zu der Zeit einer besseren Ordnung auferlegt worden sind. Christus aber ist gekommen als Hohepriester der künftigen Güter durch das größere und vollkommenere Zelt, das nicht von Menschenhand gemacht, das heißt nicht von dieser Schöpfung ist. Nicht mit dem Blut von Böcken und jungen Stieren, sondern mit seinem eigenen Blut ist er ein für alle Mal in das Heiligtum hineingegangen, und so hat er eine ewige Erlösung bewirkt. Denn wenn schon das Blut von Böcken und Stieren und die Asche einer jungen Kuh die Unreinen, die damit besprengt werden, so heiligt, dass sie leiblich rein werden, um wie viel mehr wird das Blut Christi, der sich selbst als makelloses Opfer Kraft des ewigen Geistes Gott dargebracht hat, unser Gewissen von toten Werken reinigen, damit wir dem lebendigen Gott dienen. Und darum ist er der Mittler eines neuen Bundes. Sein Tod hat die Erlösung von den im ersten Bund begangenen Übertretungen bewirkt, damit die Berufenen das verheißene ewige Erbe erhalten. Wo nämlich ein Testament vorliegt, muss der Tod des Erblassers nachgewiesen werden, denn ein Testament wird erst im Todesfall rechtskräftig und gilt nicht, solange der Erblasser noch lebt. Daher ist auch der erste Bund nicht ohne Blut in Kraft gesetzt worden. Nachdem Mose jedes Gebot dem Gesetz gemäß dem ganzen Volk vorgelesen hatte, nahm er das Blut der jungen Stiere und der Böcke, dazu Wasser, rote Wolle und Isop, besprengte das Buch selbst und das ganze Volk und sagte: Das ist das Blut des Bundes, den Gott geboten hat für euch. Dann besprengte er auch das Zelt und alle gottesdienstlichen Geräte auf gleiche Weise mit dem Blut. Fast alles wird nach dem Gesetz mit Blut gereinigt, und ohne dass Blut vergossen wird, gibt es keine Vergebung. Durch solche Mittel müssen also die Abbilder der himmlischen Dinge gereinigt werden. Die himmlischen Dinge selbst aber erfordern wirksamere Opfer. Denn Christus ist nicht in ein von Menschenhand gemachtes Heiligtum hineingegangen, in ein Abbild des Wirklichen, sondern in den Himmel selbst, um jetzt vor Gottes Angesicht zu erscheinen für uns. Auch nicht, um sich selbst viele Male zu opfern, wie der Hohepriester jedes Jahr mit fremdem Blut in das Heiligtum hineingeht. Sonst hätte er viele Male seit der Erschaffung der Welt leiden müssen. Jetzt aber ist er am Ende der Zeiten ein einziges Mal erschienen, um durch sein Opfer die Sünde zu tilgen. Und wie es dem Menschen bestimmt ist, ein einziges Mal zu sterben, worauf dann das Gericht folgt, so wurde auch Christus ein einziges Mal geopfert, um die Sünden vieler hinwegzunehmen. Beim zweiten Mal wird er nicht wegen der Sünde erscheinen, sondern um die zu retten, die ihn erwarten.

Denn das Gesetz, das nur einen Schatten der künftigen Güter, nicht aber die Gestalt der Dinge selbst enthält, kann durch die immer gleichen jährlich dargebrachten Opfer niemals diejenigen, die zu Gott hintreten, für immer zur Vollendung führen. Denn hätte man nicht aufgehört, Opfer darzubringen, wenn die Opfernden kein Sündenbewusstsein mehr gehabt hätten, da sie ja ein für allemal gereinigt worden wären? Aber durch diese Opfer wird alljährlich nur an die Sünden erinnert, denn das Blut von Stieren und Böcken kann unmöglich Sünden wegnehmen. Darum spricht er bei seinem Eintritt in die Welt: Schlacht- und Speiseopfer hast du nicht gefordert, doch einen Leib hast du mir bereitet, an Brand- und Sündopfern hast du keinen Gefallen. Da sagte ich: Siehe, ich komme, so steht es über mich in der Schriftrolle, um deinen Willen, Gott, zu tun. Zunächst sagt er: Schlacht- und Speiseopfer, Brand- und Sündopfer forderst du nicht, du hast daran keinen Gefallen, obgleich sie doch nach dem Gesetz dargebracht werden. Dann aber hat er gesagt: Siehe, ich komme, um deinen Willen zu tun. Er hebt das erste auf, um das zweite in Kraft zu setzen. Aufgrund dieses Willens sind wir durch die Hingabe des Leibes Jesu Christi geheiligt, ein für allemal. Und jeder Priester steht Tag für Tag da, versieht seinen Dienst und bringt viele Male die gleichen Opfer dar, die doch niemals Sünden wegnehmen können. Dieser aber hat nur ein einziges Opfer für die Sünden dargebracht und sich dann für immer zur Rechten Gottes gesetzt. Seitdem wartet er, bis seine Feinde ihm als Schemel unter die Füße gelegt werden. Denn durch ein einziges Opfer hat er die, die geheiligt werden, für immer zur Vollendung geführt. Das bezeugt uns auch der Heilige Geist, nachdem er gesagt hat: Dies ist der Bund, den ich nach diesen Tagen mit ihnen schließen werde, spricht der Herr. Ich lege meine Gesetze in ihr Herz und schreibe sie in ihr Denken hinein. Und an ihre Sünden und Übertretungen denke ich nicht mehr. Wo also die Sünden vergeben sind, da gibt es kein Opfer für die Sünden mehr. So haben wir die Zuversicht, Brüder und Schwestern, durch das Blut Jesu in das Heiligtum einzutreten. Er hat uns den neuen und lebendigen Weg erschlossen durch den Vorhang hindurch, das heißt durch sein Fleisch. Und da wir einen Hohepriester haben, der über das Haus Gottes gestellt ist, lasst uns mit aufrichtigem Herzen und in voller Gewissheit des Glaubens hinzutreten, die Herzen durch Besprengung gereinigt vom schlechten Gewissen und den Leib gewaschen mit reinem Wasser. Lasst uns an dem unwandelbaren Bekenntnis der Hoffnung festhalten, denn er, der die Verheißung gegeben hat, ist treu. Lasst uns aufeinander achten und uns zur Liebe und zu guten Taten anspornen. Lasst uns nicht unseren Zusammenkünften fernbleiben, wie es einigen zur Gewohnheit geworden ist, sondern ermuntert einander, und das umso mehr, als ihr seht, dass der Tag naht. Denn wenn wir vorsätzlich sündigen, nachdem wir die Erkenntnis der Wahrheit empfangen haben, gibt es für diese Sünden kein Opfer mehr, sondern nur die schreckliche Erwartung des Gerichts und ein wütendes Feuer, das die Gegner verzehren wird. Wer das Gesetz des Mose verwirft, muss ohne Erbarmen auf die Aussage von zwei oder drei Zeugen hin sterben. Meint ihr nicht, dass eine noch viel härtere Strafe der verdient, der den Sohn Gottes mit Füßen getreten, das Blut des Bundes, durch das er geheiligt wurde, verachtet und den Geist der Gnade geschmäht hat? Wir kennen doch den, der gesagt hat: Mein ist die Rache, ich werde vergelten. Und ferner: Der Herr wird sein Volk richten. Es ist furchtbar, in die Hände des lebendigen Gottes zu fallen. Erinnert euch an die früheren Tage, in denen ihr als Erleuchtete einen harten Leidenskampf auf euch genommen habt, da ihr durch Beschimpfungen und Bedrängnisse öffentlich zur Schau gestellt wurdet oder mitbetroffen gewesen seid vom Geschick derer, denen es so erging. Denn ihr habt mit den Gefangenen gelitten und auch den Raub eures Vermögens mit Freuden hingenommen, da ihr wusstet, dass ihr einen besseren und bleibenden Besitz habt. Werft also eure Zuversicht nicht weg, sie hat großen Lohn. Was ihr braucht, ist Ausdauer, damit ihr den Willen Gottes erfüllt und die Verheißung erlangt. Denn nur noch eine ganz kurze Zeit, dann wird der kommen, der kommen soll, und er bleibt nicht aus. Mein Gerechter aber wird aus Glauben leben. Doch wenn er zurückweicht, hat meine Seele kein Gefallen an ihm. Wir aber gehören nicht zu denen, die zurückweichen und verloren gehen, sondern zu denen, die glauben und das Leben gewinnen.

Glaube aber ist Grundlage dessen, was man erhofft, ein Zutagetreten von Tatsachen, die man nicht sieht. Aufgrund dieses Glaubens haben die Alten ein gutes Zeugnis erhalten. Aufgrund des Glaubens erkennen wir, dass die Welt durch Gottes Wort erschaffen wurde und so aus Unsichtbarem das Sichtbare entstanden ist. Aufgrund des Glaubens brachte Abel Gott ein besseres Opfer dar als Kain. Durch diesen Glauben erhielt er das Zeugnis, dass er gerecht war, was Gott durch die Annahme seiner Opfergaben bezeugte. Und durch den Glauben redet Abel noch, obwohl er tot ist. Aufgrund des Glaubens wurde Henoch entrückt, so dass er den Tod nicht schaute. Er wurde nicht mehr gefunden, weil Gott ihn entrückt hatte. Vor der Entrückung erhielt er das Zeugnis, dass er Gefallen gefunden habe bei Gott. Ohne Glauben aber ist es unmöglich, Gott zu gefallen. Denn wer hinzutreten will zu Gott, muss glauben, dass er ist und dass er die, die ihn suchen, belohnen wird. Aufgrund des Glaubens baute Noach, dem offenbart wurde, was noch nicht sichtbar war, in frommem Gehorsam eine Arche zur Rettung seines Hauses. Durch Glauben sprach er der Welt das Urteil und wurde Erbe der Gerechtigkeit, die aus dem Glauben kommt. Aufgrund des Glaubens gehorchte Abraham dem Ruf, wegzuziehen in ein Land, das er zum Erbe erhalten sollte, und er zog weg, ohne zu wissen, wohin er kommen würde. Aufgrund des Glaubens siedelte er im verheißenen Land wie in der Fremde und wohnte mit Isaak und Jakob, den Miterben derselben Verheißung, in Zelten. Denn er erwartete die Stadt mit den festen Grundmauern, die Gott selbst geplant und gebaut hat. Aufgrund des Glaubens empfing selbst Sarah, die unfruchtbar war, die Kraft, trotz ihres Alters noch Mutter zu werden, denn sie hielt den für treu, der die Verheißung gegeben hatte. So stammen denn auch von einem einzigen Menschen, dessen Kraft bereits erstorben war, viele ab. Zahlreich wie die Sterne am Himmel und der Sand am Meeresstrand, den man nicht zählen kann. Im Glauben sind diese alle gestorben und haben die Verheißungen nicht erlangt, sondern sie nur von fern geschaut und gegrüßt, und sie haben bekannt, dass sie Fremde und Gäste auf Erden sind. Und die, die solches sagen, geben zu erkennen, dass sie eine Heimat suchen. Hätten sie dabei an die Heimat gedacht, aus der sie weggezogen waren, so wäre ihnen Zeit geblieben, zurückzukehren. Nun aber streben sie nach einer besseren Heimat, nämlich der himmlischen. Darum schämt sich Gott ihrer nicht. Er schämt sich nicht, ihr Gott genannt zu werden, denn er hat ihnen eine Stadt bereitet. Aufgrund des Glaubens hat Abraham den Isaak hingegeben, als er auf die Probe gestellt wurde. Er gab den einzigen Sohn dahin, er, der die Verheißungen empfangen hatte und zu dem gesagt worden war, durch Isaak wirst du Nachkommen haben. Er war überzeugt, dass Gott sogar die Macht hat, von den Toten zu erwecken. Darum erhielt er Isaak auch zurück. Das ist ein Sinnbild. Aufgrund des Glaubens segnete Isaak Jakob und Esau im Hinblick auf das Kommende. Aufgrund des Glaubens segnete Jakob sterbend jeden der Söhne Josefs und neigte sich über das obere Ende seines Stabes. Aufgrund des Glaubens dachte Josef sterbend an den Auszug der Söhne Israels und gab Weisung wegen seiner Gebeine. Aufgrund des Glaubens wurde Mose nach seiner Geburt 3 Monate lang von seinen Eltern verborgen, weil sie sahen, dass es ein schönes Kind war und weil sie sich vor dem Befehl des Königs nicht fürchteten. Aufgrund des Glaubens weigerte sich Mose, als er herangewachsen war, für den Sohn einer Tochter des Pharao gehalten zu werden. Lieber wollte er zusammen mit dem Volk Gottes Schlimmes erleiden, als flüchtigen Genuss von der Sünde zu haben. Er hielt die Schmach des Christus für einen größeren Reichtum als die Schätze Ägyptens, denn er richtete seinen Blick auf die Belohnung. Aufgrund des Glaubens verließ er Ägypten ohne Furcht vor dem Zorn des Königs. Er hielt standhaft aus, als sähe er den Unsichtbaren. Aufgrund des Glaubens vollzog er das Pascha und bestrich die Türpfosten mit Blut, damit der Vernichter ihre Erstgeborenen nicht anrührte. Aufgrund des Glaubens zogen sie durch das Rote Meer wie über trockenes Land. Als die Ägypter das Gleiche versuchten, wurden sie vom Meer verschlungen. Aufgrund des Glaubens geschah es, dass die Mauern von Jericho einstürzten, nachdem man 7 Tage um sie herumgezogen war. Aufgrund des Glaubens kam die Dirne Rahab nicht zusammen mit den Ungehorsamen um, denn sie hatte die Kundschafter in Frieden aufgenommen. Und was soll ich noch sagen? Die Zeit würde mir nicht reichen, wollte ich von Gideon erzählen, von Barak, Simson, Jephthah, David und von Samuel und den Propheten. Sie haben aufgrund des Glaubens Königreiche besiegt, Gerechtigkeit geübt, Verheißungen erlangt, Löwen den Rachen gestopft, Feuersglut gelöscht. Sie sind der Schärfe des Schwertes entgangen. Sie kamen zu Kraft, als sie schwach waren. Sie wurden stark im Kampf und haben feindliche Heere in die Flucht geschlagen.
Frauen haben ihre Toten durch Auferstehung zurückerhalten. Andere wurden gefoltert, da sie den Loskauf nicht annahmen, um eine bessere Auferstehung zu erlangen. Andere haben Spott und Schläge erduldet, ja sogar Ketten und Kerker. Gesteinigt wurden sie, verbrannt, zersägt, mit dem Schwert umgebracht. Sie zogen in Schafspelzen und Ziegenfellen umher, notleidend, bedrängt, misshandelt. Sie, deren Welt nicht wert war, irrten umher in Wüsten und Gebirgen, in den Höhlen und Schluchten des Landes. Doch sie alle, die aufgrund des Glaubens besonders anerkannt wurden, haben das Verheißene nicht erlangt, weil Gott für uns etwas Besseres vorgesehen hatte. Denn sie sollten nicht ohne uns vollendet werden.

Darum wollen auch wir, die wir eine solche Wolke von Zeugen um uns haben, alle Last und die Sünde abwerfen, die uns so leicht umstrickt. Lasst uns mit Ausdauer in dem Wettkampf laufen, der vor uns liegt, und dabei auf Jesus blicken, den Urheber und Vollender des Glaubens. Er hat angesichts der vor ihm liegenden Freude das Kreuz auf sich genommen, ohne auf die Schande zu achten, und sich zur Rechten von Gottes Thron gesetzt. Richtet also eure Aufmerksamkeit auf den, der solche Anfeindung von Seiten der Sünder gegen sich erduldet hat, damit ihr nicht ermattet und mutlos werdet. Ihr habt im Kampf gegen die Sünde noch nicht bis aufs Blut Widerstand geleistet, und ihr habt die Mahnung vergessen, die euch als Söhne anredet. Mein Sohn, verachte nicht die Zucht des Herrn und verzage nicht, wenn er dich zurechtweist. Denn wen der Herr liebt, den züchtigt er. Er schlägt mit der Rute jeden Sohn, den er gern hat. Haltet aus, wenn ihr gezüchtigt werdet. Gott behandelt euch wie Söhne, denn wo ist ein Sohn, den sein Vater nicht züchtigt? Würdet ihr nicht gezüchtigt, wie es doch bisher allen ergangen ist, dann wäret ihr keine legitimen Kinder, ihr wäret nicht seine Söhne. Ferner, an unseren leiblichen Vätern hatten wir harte Erzieher und wir achteten sie. Sollen wir uns dann nicht erst recht dem Vater der Geister unterwerfen und so das Leben haben? Jene haben uns für kurze Zeit nach ihrem Ermessen in Zucht genommen. Er aber tut es zu unserem Besten, damit wir Anteil an seiner Heiligkeit gewinnen. Jede Züchtigung scheint zwar für den Augenblick nicht Freude zu bringen, sondern Leid. Später aber gewährt sie denen, die durch sie geschult worden sind, Gerechtigkeit als Frucht des Friedens. Darum macht die erschlafften Hände und die wankenden Knie wieder stark, schafft ebene Wege für eure Füße, damit die lahmen Glieder nicht ausgerenkt, sondern vielmehr geheilt werden. Trachtet nach Frieden mit allen und nach der Heiligung, ohne die keiner den Herrn sehen wird. Seht zu, dass niemand von der Gnade Gottes abkomme, damit keine bittere Wurzel aufsprost, Schaden stiftet und viele durch sie verunreinigt werden, dass keiner unzüchtig ist oder gottlos wie Esau, der für eine einzige Mahlzeit sein Erstgeburtsrecht verkaufte. Ihr wisst auch, dass er verworfen wurde, als er später den Segen erben wollte, denn er fand keinen Raum zur Umkehr, obgleich er unter Tränen danach suchte. Denn ihr seid nicht zu einem sichtbaren, lodernden Feuer hinzugetreten, zu dunklen Wolken, zu Finsternis und Sturmwind, zum Klang der Posaunen und zum Schall der Worte, bei denen die Hörer flehten, diese Stimme solle nicht weiter zu ihnen reden, denn sie ertrugen nicht den Befehl, sogar ein Tier, das den Berg berührt, soll gesteinigt werden. Ja, so furchtbar war die Erscheinung, dass Mose rief, ich bin voll Angst und Schrecken. Ihr seid vielmehr zum Berg Zion hinzugetreten, zur Stadt des lebendigen Gottes, dem himmlischen Jerusalem, zu Tausenden von Engeln, zu einer festlichen Versammlung und zur Gemeinschaft der Erstgeborenen, die im Himmel verzeichnet sind, und zu Gott, dem Richter aller, und zu den Geistern der schon vollendeten Gerechten, zum Mittler eines neuen Bundes, Jesus, und zum Blut der Besprengung, das mächtiger ruft als das Blut Abels. Gebt Acht, dass er den nicht ablehnt, der redet. Denn wenn schon die nicht entronnen sind, die ihn abgelehnt haben, als er auf Erden seine Gebote verkündete, um wie viel mehr gilt dies für uns, wenn wir uns von dem abwenden, der jetzt vom Himmel her spricht? Seine Stimme hat damals die Erde erschüttert, jetzt aber hat er verheißen, noch einmal werde ich zum Wanken bringen, nicht nur die Erde, sondern auch den Himmel. Dieses noch einmal aber zeigt an, das, was erschüttert wird, weil es geschaffen ist, soll verwandelt werden, damit allein das bleibt, was nicht erschüttert werden kann. Darum wollen wir dankbar sein, weil wir ein unerschütterliches Reich empfangen und wollen Gott so dienen, wie es ihm gefällt, in ehrfürchtiger Scheu, denn unser Gott ist verzehrendes Feuer.

Die Bruderliebe soll bleiben. Vergesst die Gastfreundschaft nicht. Denn durch sie haben einige, ohne es zu ahnen, Engel beherbergt. Denkt an die Gefangenen, als wäret ihr mitgefangen. Denkt an die Misshandelten, denn auch ihr lebt noch in eurem irdischen Leib. Die Ehe soll von allen in Ehren gehalten werden und das Ehebett bleibe unbefleckt, denn Unzüchtige und Ehebrecher wird Gott richten. Euer Lebenswandel sei frei von Habgier. Seid zufrieden mit dem, was ihr habt, denn Gott selbst hat gesagt, ich werde dich keineswegs aufgeben und niemals verlasse ich dich. So dürfen wir zuversichtlich sagen, der Herr ist mein Helfer, ich werde mich nicht fürchten. Was kann ein Mensch mir antun? Gedenkt eurer Vorsteher, die euch das Wort Gottes verkündet haben. Betrachtet den Ertrag ihres Lebenswandels, ahmt ihren Glauben nach. Jesus Christus ist derselbe gestern und heute und in Ewigkeit. Lasst euch nicht von vieldeutigen und fremden Lehren irreführen, denn es ist gut, dass durch Gnade das Herz gefestigt wird und nicht durch Speisevorschriften, die denen, die sich daran hielten, keinen Nutzen brachten. Wir haben einen Altar, von dem zu essen die Diener des Zeltes keine Erlaubnis haben. Denn die Leiber der Tiere, deren Blut vom Hohepriester zur Sühnung der Sünde in das Heiligtum gebracht wird, werden außerhalb des Lagers verbrannt. Deshalb hat auch Jesus, um durch sein eigenes Blut das Volk zu heiligen, außerhalb des Tores gelitten. Lasst uns also zu ihm vor das Lager hinausziehen und seine Schmach tragen. Denn wir haben hier keine bleibende Stadt, sondern wir suchen die zukünftige. Durch ihn also lasst uns Gott allezeit das Opfer des Lobes darbringen, nämlich die Frucht der Lippen, die seinen Namen bekennen. Vergesst nicht, Gutes zu tun und vernachlässigt nicht die Gemeinschaft, denn an solchen Opfern hat Gott gefallen. Gehorcht euren Vorstehern und ordnet euch ihnen unter, denn sie wachen über eure Seelen und müssen Rechenschaft darüber ablegen. Sie sollen das mit Freude tun, nicht mit Seufzen, denn das wäre zu eurem Schaden. Betet für uns. Wir sind nämlich überzeugt, ein gutes Gewissen zu haben, weil wir in allem Recht zu leben suchen. Eindringlich bitte ich euch, dies zu tun, damit ich euch möglichst bald zurückgegeben werde. Der Gott des Friedens aber, der Jesus, unseren Herrn, dem erhabenen Hirten der Schafe, von den Toten heraufgeführt hat durch das Blut eines ewigen Bundes, er mache euch tüchtig in allem Guten, damit ihr seinen Willen tut. Er bewirke in uns, was ihm gefällt, durch Jesus Christus, dem die Ehre sei in alle Ewigkeit. Amen. Ich bitte euch aber, Brüder und Schwestern, nehmt dieses Wort der Ermahnung bereitwillig an, denn ich habe euch ja nur kurz geschrieben. Wisst, dass unser Bruder Timotheus freigelassen worden ist. Sobald er kommt, werde ich euch mit ihm zusammen besuchen. Grüßt alle eure Vorsteher und alle Heiligen. Es grüßen euch die Brüder aus Italien. Die Gnade sei mit euch allen.

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2: Der Brief des Jakobus. Jakobus, Knecht Gottes und des Herrn Jesus Christus, grüßt die 12 Stämme in der Diaspora. Nehmt es voll Freude auf, meine Brüder und Schwestern, wenn ihr in mancherlei Versuchungen geratet. Ihr wisst, dass die Prüfung eures Glaubens Geduld bewirkt. Die Geduld aber soll zu einem vollkommenen Werk führen, damit ihr vollkommen und untadelig seid und es euch an nichts fehlt. Fehlt es aber einem von euch an Weisheit, dann soll er sie von Gott erbitten. Gott wird sie ihm geben, denn er gibt allen gern und macht niemandem einen Vorwurf. Wer bittet, soll aber im Glauben bitten und nicht zweifeln, denn wer zweifelt, gleicht einer Meereswoge, die vom Wind hin und her getrieben wird. Ein solcher Mensch bilde sich nicht ein, dass er vom Herrn etwas erhalten wird. Er ist ein Mann mit zwei Seelen, unbeständig auf all seinen Wegen. Der Bruder, der in niederem Stand lebt, rühme sich seiner hohen Würde, der Reiche aber seiner Niedrigkeit, denn er wird dahinschwinden wie die Blume im Gras. Denn die Sonne geht auf mit ihrer Hitze und versenkt das Gras. Die Blume verwelkt und ihre Pracht vergeht. So wird auch der Reiche vergehen in allem, was er unternimmt. Selig der Mann, der in der Versuchung standhält, denn wenn er sich bewährt, wird er den Kranz des Lebens erhalten, der denen verheißen ist, die Gott lieben. Keiner, der in Versuchung gerät, soll sagen, ich werde von Gott in Versuchung geführt. Denn Gott lässt sich nicht zum Bösen versuchen. Er führt aber auch selbst niemanden in Versuchung. Vielmehr wird jeder von seiner eigenen Begierde in Versuchung geführt, die ihn lockt und fängt. Wenn die Begierde dann schwanger geworden ist, bringt sie die Sünde zur Welt. Ist die Sünde reif geworden, bringt sie den Tod hervor. Lasst euch nicht irreführen, meine geliebten Brüder und Schwestern. Jede gute Gabe und jedes vollkommene Geschenk kommt von oben herab, vom Vater der Gestirne, bei dem es keine Veränderung oder Verfinsterung gibt. Aus freiem Willen hat er uns durch das Wort der Wahrheit geboren, damit wir eine Erstlingsfrucht seiner Schöpfung seien. Wisset, meine geliebten Brüder und Schwestern, jeder Mensch sei schnell zum Hören, langsam zum Reden, langsam zum Zorn. Denn der Zorn eines Mannes schafft keine Gerechtigkeit vor Gott. Darum legt alles Schmutzige und die viele Bosheit ab und nehmt in Sanftmut das Wort an, das in euch eingepflanzt worden ist und die Macht hat, euch zu retten. Werdet aber Täter des Wortes und nicht nur Hörer, sonst betrügt ihr euch selbst. Wer nur Hörer des Wortes ist und nicht danach handelt, gleicht einem Menschen, der sein eigenes Gesicht im Spiegel betrachtet. Er betrachtet sich, geht weg und schon hat er vergessen, wie er aussah. Wer sich aber in das vollkommene Gesetz der Freiheit vertieft und an ihm festhält, wer es nicht nur hört und es wieder vergisst, sondern zum Täter des Werkes geworden ist, wird selig sein in seinem Tun. Wenn einer meint, er diene Gott, aber seine Zunge nicht im Zaum hält, sondern sein Herz betrügt, dessen Gottesdienst ist wertlos. Ein reiner und makelloser Gottesdienst ist es vor Gott, dem Vater, für Waisen und Witwen in ihrer Not zu sorgen und sich unbefleckt von der Welt zu bewahren.

Meine Brüder und Schwestern, haltet den Glauben an unseren Herrn Jesus Christus, den Herrn der Herrlichkeit, frei von jedem Ansehen der Person. Wenn in eure Versammlung ein Mann mit goldenen Ringen und prächtiger Kleidung kommt und zugleich kommt ein Armer in schmutziger Kleidung und ihr blickt auf den Mann in der prächtigen Kleidung und sagt, setz du dich hier auf den guten Platz, und zu dem Armen sagt ihr, du stell dich oder setz dich dort zu meinen Füßen. Macht ihr dann nicht untereinander Unterschiede und seid Richter mit bösen Gedanken? Hört, meine geliebten Brüder und Schwestern, hat nicht Gott die Armen in der Welt zu Reichen im Glauben und Erben des Reiches erwählt, dass er denen verheißen hat, die ihn lieben? Ihr aber habt den Armen entehrt. Sind es nicht die Reichen, die euch unterdrücken und euch vor die Gerichte schleppen? Sind nicht sie es, die den guten Namen lästern, der über euch ausgerufen worden ist? Wenn ihr jedoch das königliche Gesetz gemäß der Schrift erfüllt, du sollst deinen Nächsten lieben wie dich selbst, dann handelt ihr recht. Wenn ihr aber nach dem Ansehen der Person handelt, begeht ihr eine Sünde und werdet vom Gesetz überführt, dass ihr es übertreten habt. Denn wer das ganze Gesetz hält, aber gegen ein einziges Gebot verstößt, der hat sich gegen alle verfehlt. Denn der gesagt hat, du sollst nicht die Ehe brechen, hat auch gesagt, du sollst nicht töten. Wenn du nun nicht die Ehe brichst, aber tötest, bist du ein Übertreter des Gesetzes geworden. Darum redet und handelt wie solche, die nach dem Gesetz der Freiheit gerichtet werden. Denn das Gericht ist erbarmungslos gegen den, der nicht mit Erbarmen gehandelt hat. Erbarmen triumphiert über das Gericht. Was nützt es, meine Brüder und Schwestern, wenn einer sagt, er habe Glauben, aber es fehlen die Werke? Kann etwa der Glaube ihn retten? Wenn ein Bruder oder eine Schwester ohne Kleidung sind und ohne das tägliche Brot und einer von euch zu ihnen sagt, geht in Frieden, wärmt und sättigt euch, ihr gebt ihnen aber nicht, was sie zum Leben brauchen, was nützt das? So ist auch der Glaube für sich allein tot, wenn er nicht Werke vorzuweisen hat. Aber es könnte einer sagen, du hast Glauben und ich kann Werke vorweisen. Zeige mir deinen Glauben ohne die Werke und ich zeige dir aus meinen Werken den Glauben. Du glaubst, es gibt nur einen Gott. Damit hast du recht, das glauben auch die Dämonen und sie zittern. Willst du also einsehen, du törichter Mensch, dass der Glaube ohne Werke nutzlos ist? Abraham, unser Vater, wurde er nicht aus den Werken als gerecht anerkannt, als er seinen Sohn Isaak auf den Opferaltar legte? Du siehst, dass der Glaube mit seinen Werken zusammenwirkte und dass der Glaube aus den Werken zur Vollendung kam. So hat sich das Wort der Schrift erfüllt. Abraham glaubte Gott und das wurde ihm als Gerechtigkeit angerechnet und er wurde Freund Gottes genannt. Ihr seht, dass der Mensch aus Werken gerechtfertigt wird und nicht aus Glauben allein. Wurde nicht ebenso auch die Dirne Rahab durch ihre Werke als gerecht anerkannt, weil sie die Boten bei sich aufnahm und dann auf einem anderen Weg entkommen ließ? Denn wie der Körper ohne den Geist tot ist, so ist auch der Glaube ohne Werke tot.

Nicht viele von euch sollen Lehrer werden, meine Brüder und Schwestern. Ihr wisst, dass wir im Gericht strenger beurteilt werden. Denn wir alle verfehlen uns in vielen Dingen. Wer sich in seinen Worten nicht verfehlt, ist ein vollkommener Mann und kann auch seinen Körper völlig im Zaum halten. Wenn wir den Pferden den Zaum anlegen, damit sie uns gehorchen, lenken wir damit das ganze Tier. Siehe auch die Schiffe. Sie sind groß und werden von starken Winden getrieben, und doch lenkt sie der Steuermann mit einem sehr kleinen Steuer, wohin er will. So ist auch die Zunge nur ein kleines Körperglied und rühmt sich großer Dinge. Und siehe, wie klein kann ein Feuer sein, das einen großen Wald in Brand steckt. Auch die Zunge ist ein Feuer, eine Welt voll Ungerechtigkeit. Die Zunge ist es, die den ganzen Menschen verdirbt und das Rad des Lebens in Brand setzt. Sie selbst aber wird von der Hölle in Brand gesetzt. Denn jede Art von Tieren auf dem Land und in der Luft, was am Boden kriecht und was im Meer schwimmt, lässt sich zähmen und ist vom Menschen auch gezähmt worden. Doch die Zunge kann kein Mensch zähmen, dieses ruhelose Übel voll von tödlichem Gift. Mit ihr preisen wir den Herrn und Vater, und mit ihr verfluchen wir die Menschen, die nach dem Bilde Gottes geschaffen sind. Aus ein und demselben Mund kommen Segen und Fluch. Meine Brüder und Schwestern, so darf es nicht sein. Lässt etwa eine Quelle aus derselben Öffnung süßes und bitteres Wasser hervorsprudeln? Kann denn, meine Brüder und Schwestern, ein Feigenbaum Oliven tragen oder ein Weinstock Feigen? So kann auch eine salzige Quelle kein Süßwasser hervorbringen. Wer von euch ist weise und verständig? Er soll in weiser Bescheidenheit die Taten eines rechtschaffenen Lebens vorweisen. Wenn ihr aber bittere Eifersucht und Streitsucht in eurem Herzen tragt, dann prahlt nicht und verfälscht nicht die Wahrheit. Das ist nicht die Weisheit, die von oben kommt, sondern eine irdische, weltliche, teuflische Weisheit. Wo nämlich Eifersucht und Streit herrschen, da gibt es Unordnung und böse Taten, jeder Art. Doch die Weisheit von oben ist erstens heilig, sodann friedfertig, freundlich, gehorsam, reich an Erbarmen und guten Früchten. Sie ist unparteiisch, sie heuchelt nicht. Die Frucht der Gerechtigkeit wird in Frieden für die gesät, die Frieden schaffen.

Woher kommen Kriege bei euch? Woher Streitigkeiten? Etwa nicht von den Leidenschaften, die in euren Gliedern streiten? Ihr begehrt und erhaltet doch nichts, ihr mordet und seid eifersüchtig und könnt dennoch nichts erreichen. Ihr streitet und führt Krieg. Ihr erhaltet nichts, weil ihr nicht bittet. Ihr bittet und empfangt doch nichts, weil ihr in böser Absicht bittet, um es in euren Leidenschaften zu verschwenden. Ihr Ehebrecher, wisst ihr nicht, dass Freundschaft mit der Welt Feindschaft mit Gott ist? Wer also ein Freund der Welt sein will, der wird zum Feind Gottes. Oder meint ihr, die Schrift sage ohne Grund, eifersüchtig verlangt er nach dem Geist, den er in uns wohnen ließ? Doch er gibt noch größere Gnade, darum heißt es auch, Gott tritt den Stolzen entgegen, den Demütigen aber schenkt er Gnade. Ordnet euch also Gott unter, leistet dem Teufel Widerstand und er wird vor euch fliehen. Naht euch Gott, dann wird er sich euch nahen. Reinigt die Hände, ihr Sünder, läutert eure Herzen, ihr Menschen mit zwei Seelen. Klagt, trauert und weint. Euer Lachen verwandle sich in Trauer und eure Freude in Betrübnis. Demütigt euch vor dem Herrn und er wird euch erhöhen. Verleumdet einander nicht, Brüder und Schwestern. Wer seinen Bruder oder seine Schwester verleumdet oder verurteilt, verleumdet das Gesetz und verurteilt das Gesetz. Wenn du aber das Gesetz verurteilst, handelst du nicht nach dem Gesetz, sondern bist sein Richter. Nur einer ist der Gesetzgeber und Richter, er, der die Macht hat, zu retten und zu verderben. Wer aber bist du, dass du über deinen Nächsten richtest? Ihr aber, die ihr sagt, heute oder morgen werden wir in diese oder jene Stadt reisen, dort werden wir ein Jahr bleiben, Handel treiben und Gewinne machen. Ihr wisst doch nicht, was morgen mit eurem Leben sein wird. Rauch seid ihr, den man eine Weile sieht, dann verschwindet er. Ihr solltet lieber sagen, wenn der Herr will, werden wir noch leben und dies oder jenes tun. Nun aber rühmt ihr euch voll Übermut. Solches Rühmen ist schlecht. Wer also das Gute tun kann und es nicht tut, der sündigt.

Ihr aber, ihr Reichen, weint nur und klagt über das Elend, das über euch kommen wird. Euer Reichtum verfault und eure Kleider sind von Motten zerfressen, euer Gold und Silber verrostet. Ihr Rost wird als Zeuge gegen euch auftreten und euer Fleisch fressen wie Feuer. Noch in den letzten Tagen habt ihr Schätze gesammelt. Siehe, der Lohn der Arbeiter, die eure Felder abgemäht haben, der Lohn, den ihr ihnen vorenthalten habt, schreit zum Himmel. Die Klagerufe derer, die eure Ernte eingebracht haben, sind bis zu den Ohren des Herrn Zebaoth gedrungen. Ihr habt auf Erden geschwelgt und geprasst, und noch am Schlachttag habt ihr eure Herzen gemästet. Verurteilt und umgebracht habt ihr den Gerechten, er aber leistete euch keinen Widerstand. Darum, Brüder und Schwestern, haltet geduldig aus bis zur Ankunft des Herrn. Siehe, auch der Bauer wartet auf die kostbare Frucht der Erde. Er wartet geduldig auf sie, bis Frühregen oder Spätregen fällt. Ebenso geduldig sollt auch ihr sein. Macht eure Herzen stark, denn die Ankunft des Herrn steht nahe bevor. Klagt nicht übereinander, Brüder und Schwestern, damit ihr nicht gerichtet werdet. Seht, der Richter steht schon vor der Tür. Brüder und Schwestern, im Leiden und in der Geduld nehmt euch die Propheten zum Vorbild, die im Namen des Herrn gesprochen haben. Siehe, wir preisen selig, die geduldig alles ertragen haben. Ihr habt von der Ausdauer des Hiob gehört und das Ende gesehen, das der Herr herbeigeführt hat. Denn der Herr ist voll Erbarmen und Mitleid. Vor allem aber, meine Brüder und Schwestern, schwört nicht, weder beim Himmel noch bei der Erde noch irgendeinen anderen Eid. Euer Ja soll ein Ja sein und euer Nein ein Nein, damit ihr nicht dem Gericht verfallt. Ist einer von euch bedrückt? Dann soll er beten. Ist jemand guten Mutes? Dann soll er ein Loblied singen. Ist einer unter euch krank? Dann rufe er die Ältesten der Gemeinde zu sich, sie sollen Gebete über ihn sprechen und ihn im Namen des Herrn mit Öl salben. Das gläubige Gebet wird den Kranken retten und der Herr wird ihn aufrichten. Und wenn er Sünden begangen hat, werden sie ihm vergeben. Darum bekennt einander eure Sünden und betet füreinander, damit ihr geheilt werdet. Viel vermag das inständige Gebet eines Gerechten. Elia war ein Mensch wie wir. Er betete inständig, es solle nicht regnen. Und es regnete 3 Jahre und 6 Monate nicht auf der Erde. Und wiederum betete er, da gab der Himmel Regen und die Erde brachte ihre Früchte hervor. Meine Brüder und Schwestern, wenn einer unter euch von der Wahrheit abirrt und jemand ihn zur Umkehr bewegt, dann soll er wissen, wer einen Sünder, der auf einem Irrweg ist, zur Umkehr bewegt, rettet ihn vor dem Tod und deckt viele Sünden zu.

0: Aus dem ersten Brief des Johannes.
1: Der erste Brief des Johannes. Was von Anfang an war, was wir gehört, was wir mit unseren Augen gesehen, was wir geschaut und was unsere Hände angefasst haben vom Wort des Lebens. Das Leben ist erschienen und wir haben gesehen und bezeugen und verkünden euch das ewige Leben, das beim Vater war und uns erschienen ist. Was wir gesehen und gehört haben, das verkünden wir auch euch, damit auch ihr Gemeinschaft mit uns habt. Wir aber haben Gemeinschaft mit dem Vater und mit seinem Sohn Jesus Christus. Dies schreiben wir, damit unsere Freude vollkommen ist. Das ist die Botschaft, die wir von ihm gehört haben und euch verkünden. Gott ist Licht und keine Finsternis ist in ihm. Wenn wir sagen, dass wir Gemeinschaft mit ihm haben und doch in der Finsternis wandeln, lügen wir und tun nicht die Wahrheit. Wenn wir im Licht wandeln, wie er im Licht ist, haben wir Gemeinschaft miteinander und das Blut seines Sohnes Jesus reinigt uns von aller Sünde. Wenn wir sagen, dass wir keine Sünde haben, führen wir uns selbst in die Irre und die Wahrheit ist nicht in uns. Wenn wir unsere Sünden bekennen, ist er treu und gerecht. Er vergibt uns die Sünden und reinigt uns von allem Unrecht. Wenn wir sagen, dass wir nicht gesündigt haben, machen wir ihn zum Lügner und sein Wort ist nicht in uns.

Meine Kinder, ich schreibe euch dies, damit ihr nicht sündigt. Wenn aber einer sündigt, haben wir einen Beistand beim Vater, Jesus Christus, den Gerechten. Er ist die Sühne für unsere Sünden, aber nicht nur für unsere Sünden, sondern auch für die der ganzen Welt. Und daran erkennen wir, dass wir ihn erkannt haben, wenn wir seine Gebote halten. Wer sagt, ich habe ihn erkannt, aber seine Gebote nicht hält, ist ein Lügner, und in dem ist die Wahrheit nicht. Wer sich aber an sein Wort hält, in dem ist die Gottesliebe wahrhaft vollendet. Daran erkennen wir, dass wir in ihm sind. Wer sagt, dass er in ihm bleibt, muss auch einen Lebenswandel führen, wie er ihn geführt hat. Geliebte, ich schreibe euch kein neues Gebot, sondern ein altes Gebot, das ihr von Anfang an hattet. Das alte Gebot ist das Wort, das ihr gehört habt. Wiederum schreibe ich euch ein neues Gebot, was wahr ist in ihm und in euch, weil die Finsternis vergeht und das wahre Licht schon leuchtet. Wer sagt, er sei im Licht, aber seinen Bruder hasst, ist noch in der Finsternis. Wer seinen Bruder liebt, bleibt im Licht, und in ihm gibt es keinen Anstoß. Wer aber seinen Bruder hasst, ist in der Finsternis und wandelt in der Finsternis und weiß nicht, wohin er geht, denn die Finsternis hat seine Augen blind gemacht. Ich schreibe euch, ihr Kinder, euch sind die Sünden vergeben um seines Namens willen. Ich schreibe euch, ihr Väter, ihr habt den erkannt, der von Anfang an ist. Ich schreibe euch, ihr jungen Männer, ihr habt den Bösen besiegt. Ich habe euch geschrieben, ihr Kinder, ihr habt den Vater erkannt. Ich habe euch geschrieben, ihr Väter, ihr habt den erkannt, der von Anfang an ist. Ich habe euch geschrieben, ihr jungen Männer, ihr seid stark und das Wort Gottes bleibt in euch und ihr habt den Bösen besiegt. Liebt nicht die Welt und was in der Welt ist. Wer die Welt liebt, in dem ist die Liebe des Vaters nicht. Denn alles, was in der Welt ist, die Begierde des Fleisches, die Begierde der Augen und das Prahlen mit dem Besitz ist nicht vom Vater, sondern von der Welt. Die Welt vergeht und ihre Begierde. Wer den Willen Gottes tut, bleibt in Ewigkeit. Meine Kinder, die letzte Stunde ist da. Ihr habt gehört, dass der Antichrist kommt und jetzt sind viele Antichriste aufgetreten. Daran erkennen wir, dass die letzte Stunde da ist. Sie sind aus unserer Mitte gekommen, aber sie haben nicht zu uns gehört, denn wenn sie zu uns gehörten, wären sie bei uns geblieben. Es sollte aber offenbar werden, dass sie alle nicht zu uns gehören. Ihr habt die Salbung von dem, der heilig ist, und ihr alle wisst es. Ich schreibe euch nicht, weil ihr die Wahrheit nicht kennt, sondern weil ihr sie kennt und weil keine Lüge von der Wahrheit stammt. Wer ist der Lügner, wenn nicht der, der leugnet, dass Jesus der Christus ist? Das ist der Antichrist, der den Vater und den Sohn leugnet. Jeder, der den Sohn leugnet, hat auch den Vater nicht. Wer den Sohn bekennt, hat auch den Vater. Für euch gilt, was ihr von Anfang an gehört habt, soll in euch bleiben. Wenn in euch bleibt, was ihr von Anfang an gehört habt, dann werdet auch ihr im Sohn und im Vater bleiben. Und das ist die Verheißung, die er uns verheißen hat, das ewige Leben. Dies habe ich euch über die geschrieben, die euch in die Irre führen. Was euch betrifft, so bleibt die Salbung, die ihr von ihm empfangen habt, in euch, und ihr braucht euch von niemandem belehren zu lassen. Wie euch vielmehr seine Salbung über alles belehrt, so ist es auch wahr und keine Lüge. Und wie er euch belehrt hat, so bleibt ihr in ihm. Und jetzt, meine Kinder, bleibt in ihm, damit wir, wenn er erscheint, Zuversicht haben und bei seinem Kommen von ihm nicht beschämt werden. Wenn ihr wisst, dass er gerecht ist, erkennt auch, dass jeder, der die Gerechtigkeit tut, von Gott stammt.

Seht, welche Liebe uns der Vater geschenkt hat. Wir heißen Kinder Gottes und wir sind es. Deshalb erkennt die Welt uns nicht, weil sie ihn nicht erkannt hat. Geliebte, jetzt sind wir Kinder Gottes, doch ist noch nicht offenbar geworden, was wir sein werden. Wir wissen, dass wir ihm ähnlich sein werden, wenn er offenbar wird, denn wir werden ihn sehen, wie er ist. Jeder, der diese Hoffnung auf ihn setzt, heiligt sich so, wie er heilig ist. Jeder, der die Sünde tut, handelt gesetzwidrig, denn Sünde ist Gesetzwidrigkeit. Ihr wisst, dass er erschienen ist, um die Sünden wegzunehmen, und in ihm ist keine Sünde. Jeder, der in ihm bleibt, sündigt nicht. Jeder, der sündigt, hat ihn nicht gesehen und ihn nicht erkannt. Meine Kinder, lasst euch von niemandem in die Irre führen. Wer die Gerechtigkeit tut, ist gerecht, wie er gerecht ist. Wer die Sünde tut, stammt vom Teufel. Denn der Teufel sündigt von Anfang an. Der Sohn Gottes aber ist erschienen, um die Werke des Teufels zu zerstören. Jeder, der von Gott stammt, tut keine Sünde, weil Gottes Same in ihm bleibt, und er kann nicht sündigen, weil er von Gott stammt. Daran kann man die Kinder Gottes und die Kinder des Teufels erkennen. Jeder, der die Gerechtigkeit nicht tut und seinen Bruder nicht liebt, ist nicht aus Gott. Denn das ist die Botschaft, die ihr von Anfang an gehört habt. Wir sollen einander lieben und nicht wie Kain handeln, der von dem Bösen stammte und seinen Bruder erschlug. Warum hat er ihn erschlagen? Weil seine Taten böse waren, die Taten seines Bruders aber gerecht. Wundert euch nicht, Brüder und Schwestern, wenn die Welt euch hasst. Wir wissen, dass wir aus dem Tod in das Leben hinübergegangen sind, weil wir die Brüder lieben. Wer nicht liebt, bleibt im Tod. Jeder, der seinen Bruder hasst, ist ein Menschenmörder. Und ihr wisst, kein Menschenmörder hat ewiges Leben, das in ihm bleibt. Daran haben wir die Liebe erkannt, dass er sein Leben für uns hingegeben hat. So müssen auch wir für die Brüder das Leben hingeben. Wenn jemand die Güter dieser Welt hat und sein Herz vor dem Bruder verschließt, den er in Not sieht, wie kann die Liebe Gottes in ihm bleiben? Meine Kinder, wir wollen nicht mit Wort und Zunge lieben, sondern in Tat und Wahrheit. Und daran werden wir erkennen, dass wir aus der Wahrheit sind. Und wir werden vor ihm unser Herz überzeugen, dass, wenn unser Herz uns verurteilt, Gott größer ist als unser Herz und alles weiß. Geliebte, wenn das Herz uns aber nicht verurteilt, haben wir gegenüber Gott Zuversicht. Und alles, was wir erbitten, empfangen wir von ihm, weil wir seine Gebote halten und tun, was ihm gefällt. Und das ist sein Gebot. Wir sollen an den Namen seines Sohnes Jesus Christus glauben und einander lieben, gemäß dem Gebot, das er uns gegeben hat. Wer seine Gebote hält, bleibt in Gott und Gott in ihm. Und daran erkennen wir, dass er in uns bleibt, an dem Geist, den er uns gegeben hat.

Jeder, der glaubt, dass Jesus der Christus ist, ist aus Gott gezeugt. Und jeder, der den Vater liebt, liebt auch den, der aus ihm gezeugt ist. Daran erkennen wir, dass wir die Kinder Gottes lieben, wenn wir Gott lieben und seine Gebote erfüllen. Denn darin besteht die Liebe zu Gott, dass wir seine Gebote halten. Und seine Gebote sind nicht schwer. Denn alles, was aus Gott gezeugt ist, besiegt die Welt. Und das ist der Sieg, der die Welt besiegt hat, unser Glaube. Wer sonst besiegt die Welt, außer dem, der glaubt, dass Jesus der Sohn Gottes ist? Dieser ist es, der durch Wasser und Blut gekommen ist, Jesus Christus. Er ist nicht nur im Wasser gekommen, sondern im Wasser und im Blut. Und der Geist ist es, der Zeugnis ablegt, denn der Geist ist die Wahrheit. Denn drei sind es, die Zeugnis ablegen: der Geist, das Wasser und das Blut. Und diese drei sind eins. Wenn wir von Menschen ein Zeugnis annehmen, so ist das Zeugnis Gottes größer. Denn das ist das Zeugnis Gottes. Er hat Zeugnis abgelegt von seinem Sohn. Wer an den Sohn Gottes glaubt, trägt das Zeugnis in sich. Wer Gott nicht glaubt, hat ihn zum Lügner gemacht, weil er nicht an das Zeugnis geglaubt hat, das Gott von seinem Sohn abgelegt hat. Und darin besteht das Zeugnis, dass Gott uns ewiges Leben gegeben hat. Und dieses Leben ist in seinem Sohn. Wer den Sohn hat, hat das Leben. Wer den Sohn Gottes nicht hat, hat das Leben nicht. Dies habe ich euch geschrieben, damit ihr wisst, dass ihr ewiges Leben habt, denn ihr glaubt an den Namen des Sohnes Gottes. Und dies ist die Zuversicht, die wir zu ihm haben, dass er uns hört, wenn wir etwas erbitten, das seinem Willen entspricht. Wenn wir wissen, dass er uns bei allem hört, was wir erbitten, dann wissen wir auch, dass er unsere Bitten schon erfüllt hat. Wenn einer seinen Bruder eine Sünde begehen sieht, die nicht zum Tod führt, soll er für ihn bitten und wird ihm so Leben schenken, allen, deren Sünde nicht zum Tod führt. Denn es gibt Sünde, die zum Tod führt. Von ihr spreche ich nicht, wenn ich sage, dass er bitten soll. Jedes Unrecht ist Sünde, aber es gibt Sünde, die nicht zum Tod führt. Wir wissen, jeder, der von Gott stammt, sündigt nicht, sondern wer aus Gott gezeugt ist, hütet sich und der Böse tastet ihn nicht an. Wir wissen, wir sind aus Gott, aber die ganze Welt steht unter der Macht des Bösen. Wir wissen aber, der Sohn Gottes ist gekommen und er hat uns Einsicht geschenkt, damit wir den Wahren erkennen. Und wir sind in diesem Wahren, in seinem Sohn Jesus Christus. Er ist der wahre Gott und ewiges Leben. Meine Kinder, hütet euch vor den Götzen.

0: Aus dem zweiten Brief des Johannes.
1: Der zweite Brief des Johannes. Der Älteste an die auserwählte Herrin und an ihre Kinder, die ich in Wahrheit liebe, aber nicht nur ich, sondern auch alle, die die Wahrheit erkannt haben, lieben sie, aufgrund der Wahrheit, die in uns bleibt und die mit uns sein wird in Ewigkeit. Gnade wird mit uns sein, Erbarmen und Friede von Gott, dem Vater, und von Jesus Christus, dem Sohn des Vaters, in Wahrheit und Liebe. Ich habe mich sehr gefreut, unter deinen Kindern solche zu finden, die in der Wahrheit wandeln, gemäß dem Gebot, das wir vom Vater empfangen haben. Und jetzt bitte ich dich, Herren, nicht als wollte ich dir ein neues Gebot schreiben, sondern nur das, das wir von Anfang an hatten, dass wir einander lieben sollen. Denn darin besteht die Liebe, dass wir nach seinen Geboten wandeln. Und darin besteht das Gebot, das ihr von Anfang an gehört habt, dass ihr in der Wahrheit wandelt. Denn viele Verführer sind in die Welt hinausgegangen, die nicht den im Fleisch gekommenen Jesus Christus bekennen. Das ist der Verführer und der Antichrist. Achtet auf euch, damit ihr nicht preisgebt, was wir erarbeitet haben, sondern damit ihr den vollen Lohn empfangt. Jeder, der darüber hinausgeht und nicht in der Lehre Christi bleibt, hat Gott nicht. Wer aber in der Lehre bleibt, hat den Vater und den Sohn. Wenn jemand zu euch kommt und nicht diese Lehre mitbringt, dann nehmt ihn nicht in euer Haus auf, sondern verweigert ihm den Gruß. Denn wer ihm den Gruß bietet, macht sich mitschuldig an seinen bösen Taten. Vieles hätte ich euch noch zu schreiben. Ich will es aber nicht mit Papier und Tinte tun, sondern hoffe selbst, zu euch zu kommen und persönlich mit euch zu sprechen, damit unsere Freude vollkommen wird. Es grüßen dich die Kinder deiner auserwählten Schwester.

0: Aus dem ersten Brief des Petrus.
1: Der erste Brief des Petrus. Petrus, Apostel Jesu Christi, den erwählten Fremden in der Diaspora in Pontus, Galatien, Kappadokien, der Provinz Asia und Bithynien, von Gott, dem Vater, von jeher ausersehen und durch den Geist geheiligt, um gehorsam zu sein und besprengt zu werden mit dem Blut Jesu Christi. Gnade sei mit euch und Friede in Fülle. Gepriesen sei der Gott und Vater unseres Herrn Jesus Christus. Er hat uns in seinem großen Erbarmen neu gezeugt zu einer lebendigen Hoffnung durch die Auferstehung Jesu Christi von den Toten, zu einem unzerstörbaren, makellosen und unvergänglichen Erbe, das im Himmel für euch aufbewahrt ist. Gottes Kraft behütet euch durch den Glauben, damit ihr die Rettung erlangt, die am Ende der Zeit offenbart werden soll. Deshalb seid ihr voll Freude, wenn es für kurze Zeit jetzt sein muss, dass ihr durch mancherlei Prüfungen betrübt werdet. Dadurch soll sich eure Standfestigkeit im Glauben, die kostbarer ist als Gold, das im Feuer geprüft wurde und doch vergänglich ist, herausstellen, zu Lob, Herrlichkeit und Ehre bei der Offenbarung Jesu Christi. Ihn habt ihr nicht gesehen, und dennoch liebt ihr ihn. Ihr seht ihn auch jetzt nicht, aber ihr glaubt an ihn und jubelt in unaussprechlicher und von Herrlichkeit erfüllter Freude, da ihr das Ziel eures Glaubens empfangen werdet, eure Rettung. Nach dieser Rettung haben die Propheten gesucht und geforscht, und sie haben über die Gnade geweissagt, die für euch bestimmt ist. Sie haben nachgeforscht, auf welche Zeit und welche Umstände der in ihnen wirkende Geist Christi hindeute, der die Leiden Christi und die darauf folgende Herrlichkeit im Voraus bezeugte.

Ihnen wurde offenbart, dass sie damit nicht sich selbst, sondern euch dienten. Und jetzt ist euch dies alles von denen verkündet worden, die euch in der Kraft des vom Himmel gesandten Heiligen Geistes das Evangelium gebracht haben. Das alles zu sehen, ist sogar das Verlangen der Engel. Deshalb umgürtet euch und macht euch bereit, seid nüchtern und setzt eure Hoffnung ganz auf die Gnade, die euch bei der Offenbarung Jesu Christi geschenkt wird. Als Kinder des Gehorsams gebt euch nicht den Begierden hin, wie früher in eurer Unwissenheit. Wie er, der euch berufen hat, heilig ist, so soll auch eure ganze Lebensführung heilig sein. Denn es steht geschrieben, seid heilig, weil ich heilig bin. Und wenn ihr den als Vater anruft, der jeden ohne Ansehen der Person nach seinem Tun beurteilt, dann führt auch, solange ihr in der Fremde seid, ein Leben in Gottesfurcht. Ihr wisst, dass ihr aus eurer nichtigen, von den Vätern ererbten Lebensweise nicht um einen vergänglichen Preis losgekauft wurdet, nicht um Silber oder Gold, sondern mit dem kostbaren Blut Christi, des Lammes, ohne Fehl und Makel. Er war schon vor Grundlegung der Welt dazu ausersehen und euretwegen ist er am Ende der Zeiten erschienen. Durch ihn seid ihr zum Glauben an Gott gekommen, der ihn von den Toten auferweckt und ihm die Herrlichkeit gegeben hat, sodass ihr an Gott glauben und auf ihn hoffen könnt. Der Wahrheit gehorsam habt ihr euer Herz rein gemacht für eine aufrichtige geschwisterliche Liebe. Darum hört nicht auf, einander von Herzen zu lieben. Ihr seid neu gezeugt worden. Nicht aus vergänglichem, sondern aus unvergänglichem Samen, aus Gottes Wort, das lebt und das bleibt. Denn alles Sterbliche ist wie Gras und all seine Schönheit ist wie die Blume im Gras. Das Gras verdorrt und die Blume verwelkt, doch das Wort des Herrn bleibt in Ewigkeit. Dies aber ist das Wort, das euch als frohe Botschaft verkündet worden ist. Legt also alle Bosheit ab, alle Falschheit und Heuchelei, allen Neid und alle Verleumdung. Verlangt wie neugeborene Kinder nach der unverfälschten, geistigen Milch, damit ihr durch sie heranwachst und Rettung erlangt. Denn ihr habt gekostet, wie gütig der Herr ist. Kommt zu ihm, dem lebendigen Stein, der von den Menschen verworfen, aber von Gott auserwählt und geehrt worden ist. Lasst euch als lebendige Steine zu einem geistigen Haus aufbauen, zu einer heiligen Priesterschaft, um durch Jesus Christus geistige Opfer darzubringen, die Gott gefallen. Denn es heißt in der Schrift, siehe, ich lege in Zion einen auserwählten Stein, einen Eckstein, den ich in Ehren halte. Wer an ihn glaubt, der geht nicht zugrunde. Euch, die ihr glaubt, gilt diese Ehre. Für jene aber, die nicht glauben, ist dieser Stein, den die Bauleute verworfen haben, zum Eckstein geworden, zum Stein, an den man anstößt, und zum Felsen, an dem man zu Fall kommt. Sie stoßen sich an ihm, weil sie dem Wort nicht gehorchen, doch dazu sind sie bestimmt. Ihr aber seid ein auserwähltes Geschlecht, eine königliche Priesterschaft, ein heiliger Stamm, ein Volk, das sein besonderes Eigentum wurde, damit ihr die großen Taten dessen verkündet, der euch aus der Finsternis in sein wunderbares Licht gerufen hat. Einst wart ihr kein Volk, jetzt aber seid ihr Gottes Volk. Einst gab es für euch kein Erbarmen, jetzt aber habt ihr Erbarmen gefunden. Geliebte, da ihr Fremde und Gäste seid in dieser Welt, ermahne ich euch. Gebt den irdischen Begierden nicht nach, die gegen die Seele kämpfen. Führt unter den Heiden ein rechtschaffenes Leben, damit sie, die euch jetzt als Übeltäter verleumden, durch eure guten Taten, die sie sehen, Gott verherrlichen am Tag der Heimsuchung. Unterwerft euch um des Herrn willen
jeder menschlichen Ordnung dem Kaiser, weil er über allen steht, den Statthaltern, weil sie von ihm entsandt sind, um die zu bestrafen, die Böses tun, und die auszuzeichnen, die Gutes tun. Denn es ist der Wille Gottes, dass ihr durch eure guten Taten die Unwissenheit unverständiger Menschen zum Schweigen bringt. Handelt als Freie, ohne die Freiheit als Deckmantel der Bosheit zu benutzen, sondern als Knechte Gottes. Erweist allen Menschen Ehre, liebt die Brüder und Schwestern, fürchtet Gott und ehrt den Kaiser. Ihr Sklaven, ordnet euch in aller Ehrfurcht euren Herren unter, nicht nur den Guten und Freundlichen, sondern auch den Launenhaften. Denn es ist eine Gnade, wenn jemand deswegen Kränkungen erträgt und zu Unrecht leidet, weil er sich in seinem Gewissen nach Gott richtet. Ist es vielleicht etwas Besonderes, wenn ihr wegen einer Verfehlung Schläge erduldet? Wenn ihr aber recht handelt und trotzdem Leiden erduldet, das ist eine Gnade in den Augen Gottes. Dazu seid ihr berufen worden, denn auch Christus hat für euch gelitten und euch ein Beispiel gegeben, damit ihr seinen Spuren folgt. Er hat keine Sünde begangen und in seinem Mund war keine Falschheit. Als er geschmäht wurde, schmähte er nicht, als er litt, drohte er nicht, sondern überließ seine Sache dem gerechten Richter. Er hat unsere Sünden mit seinem eigenen Leib auf das Holz des Kreuzes getragen, damit wir tot sind für die Sünden und leben für die Gerechtigkeit. Durch seine Wunden seid ihr geheilt. Denn ihr hattet euch verirrt wie Schafe, jetzt aber habt ihr euch hingewandt zum Hirten und Hüter eurer Seelen. Ebenso sollt ihr Frauen euch euren Männern unterordnen, damit auch sie, falls sie dem Wort nicht gehorchen, durch das Leben ihrer Frauen ohne ein Wort gewonnen werden, wenn sie sehen, wie ihr in Gottesfurcht ein reines Leben führt. Nicht auf äußeren Schmuck sollt ihr Wert legen, auf Haartracht, Goldschmuck und prächtige Kleider, sondern was im Herzen verborgen ist, das sei euer unvergänglicher Schmuck. Ein sanftes und ruhiges Wesen. Das ist wertvoll in Gottes Augen. So haben sich einst auch die heiligen Frauen geschmückt, die ihre Hoffnung auf Gott setzten. Sie ordneten sich ihren Männern unter. Sarah gehorchte Abraham und nannte ihn Herr. Ihre Kinder seid ihr geworden, wenn ihr recht handelt und euch vor keiner Einschüchterung fürchtet. Ebenso sollt ihr Männer im Umgang mit den Frauen rücksichtsvoll sein, denn sie sind der schwächere Teil. Ehrt sie, denn auch sie sind Erben der Gnade des Lebens. So wird euren Gebeten nichts mehr im Weg stehen. Endlich aber, seid alle eines Sinnes, voll Mitgefühl und Liebe zueinander, seid barmherzig und demütig. Vergeltet Böses nicht mit Bösem oder Schmähung mit Schmähung, im Gegenteil. Segnet, denn dazu seid ihr berufen worden, dass ihr Segen erbt. Es heißt nämlich, wer das Leben liebt und gute Tage zu sehen wünscht, der bewahre seine Zunge vor Bösem und seine Lippen vor falscher Rede. Er meide das Böse und tue das Gute. Er suche Frieden und jage ihm nach. Denn die Augen des Herrn blicken auf die Gerechten und seine Ohren hören ihr Flehen, das Antlitz des Herrn aber richtet sich gegen die Bösen. Und wer wird euch Böses zufügen, wenn ihr euch voll Eifer um das Gute bemüht? Aber auch wenn ihr um der Gerechtigkeit willen leidet, seid ihr selig zu preisen. Fürchtet euch nicht vor ihnen und lasst euch nicht erschrecken, heiligt vielmehr in eurem Herzen Christus den Herrn. Seid stets bereit, jedem Rede und Antwort zu stehen, der von euch Rechenschaft fordert über die Hoffnung, die euch erfüllt. Antwortet aber bescheiden und ehrfürchtig, denn ihr habt ein reines Gewissen, damit jene, die euren rechtschaffenen Lebenswandel in Christus in schlechten Ruf bringen, wegen ihrer Verleumdungen beschämt werden. Denn es ist besser, für gute Taten zu leiden, wenn es Gottes Wille ist, als für böse. Denn auch Christus ist der Sünden wegen ein einziges Mal gestorben, ein Gerechter für Ungerechte, damit er euch zu Gott hinführe, nachdem er dem Fleisch nach zwar getötet, aber dem Geist nach lebendig gemacht wurde.
In ihm ist er auch zu den Geistern gegangen, die im Gefängnis waren, und hat ihnen gepredigt. Diese waren einst ungehorsam, als Gott in den Tagen Noachs geduldig wartete, während die Arche gebaut wurde. In ihr wurden nur wenige, nämlich 8 Menschen, durch das Wasser gerettet. Dem entspricht die Taufe, die jetzt euch rettet. Sie dient nicht dazu, den Körper von Schmutz zu reinigen, sondern sie ist eine Bitte an Gott um ein reines Gewissen aufgrund der Auferstehung Jesu Christi, der in den Himmel gegangen ist. Dort ist er zur Rechten Gottes, und Engel, Gewalten und Mächte sind ihm unterworfen. Da Christus im Fleisch gelitten hat, wappnet auch ihr euch mit diesem Gedanken, denn wer im Fleisch gelitten hat, für den hat die Sünde ein Ende. Darum richtet euch, solange ihr noch auf Erden lebt, nicht mehr nach den menschlichen Begierden, sondern nach dem Willen Gottes. Denn lange genug habt ihr in der vergangenen Zeit getan, was die Heiden wollen, und habt ein ausschweifendes Leben voller Begierden geführt, habt getrunken, geprasst, gezecht und frevelhaften Götzenkult getrieben. Darüber sind sie empört und sie lästern, weil ihr euch nicht mehr mittreiben lasst im Strom der Leidenschaften. Aber sie werden vor dem Rechenschaft ablegen müssen, der schon bereitsteht, um die Lebenden und die Toten zu richten. Denn auch Toten ist das Evangelium dazu verkündet worden, dass sie zwar wie Menschen gerichtet werden im Fleisch, aber wie Gott das Leben haben im Geist. Das Ende aller Dinge ist nahe. Seid also besonnen und nüchtern und betet. Vor allem haltet beharrlich fest an der Liebe zueinander, denn die Liebe deckt viele Sünden zu. Seid untereinander gastfreundlich, ohne zu murren. Dient einander als gute Verwalter der vielfältigen Gnade Gottes, jeder mit der Gabe, die er empfangen hat. Wer redet, der rede mit den Worten, die Gott ihm gibt. Wer dient, der diene aus der Kraft, die Gott verleiht. So wird in allem Gott verherrlicht durch Jesus Christus. Sein ist die Herrlichkeit und die Macht in alle Ewigkeit. Amen. Geliebte, lasst euch durch die Feuersglut, die zu eurer Prüfung über euch gekommen ist, nicht verwirren, als ob euch etwas Ungewöhnliches zustoße. Stattdessen freut euch, dass ihr Anteil an den Leiden Christi habt, denn so könnt ihr auch bei der Offenbarung seiner Herrlichkeit voll Freude jubeln. Wenn ihr wegen des Namens Christi beschimpft werdet, seid ihr selig zu preisen, denn der Geist der Herrlichkeit, der Geist Gottes, ruht auf euch. Wenn einer von euch leiden muss, soll es nicht deswegen sein, weil er ein Mörder oder ein Dieb ist, weil er Böses tut oder sich in fremde Angelegenheiten einmischt. Wenn er aber leidet, weil er Christ ist, dann soll er sich nicht schämen, sondern Gott darin verherrlichen. Denn jetzt ist die Zeit, in der das Gericht beim Haus Gottes beginnt. Wenn es aber bei uns anfängt, wie wird dann das Ende derer sein, die dem Evangelium Gottes nicht gehorchen? Und wenn der Gerechte kaum gerettet wird, wo wird man dann die Frevler und Sünder finden? Darum sollen alle, die nach dem Willen Gottes leiden müssen, Gutes tun und dadurch ihr Leben dem treuen Schöpfer anbefehlen. Eure Ältesten ermahne ich als Mitältester und Zeuge der Leiden Christi, der auch an der Herrlichkeit teilhaben soll, die sich offenbaren wird. Weidet die euch anvertraute Herde Gottes, nicht gezwungen, sondern freiwillig, wie Gott es will. Auch nicht aus Gewinnsucht, sondern mit Hingabe. Seid nicht Beherrscher der Gemeinden, sondern Vorbilder für die Herde. Wenn dann der oberste Hirt erscheint, werdet ihr den nie verwelkenden Kranz der Herrlichkeit empfangen. Sodann, ihr Jüngeren, ordnet euch den Ältesten unter. Alle aber begegnet einander in Demut, denn Gott tritt Stolzen entgegen, Demütigen aber schenkt er seine Gnade. Beugt euch also in Demut unter die mächtige Hand Gottes, damit er euch erhöht, wenn die Zeit gekommen ist. Werft alle eure Sorgen auf ihn, denn er kümmert sich um euch. Seid nüchtern, seid wachsam. Euer Widersacher, der Teufel, geht wie ein brüllender Löwe umher und sucht, wen er verschlingen kann.
leistet ihm Widerstand in der Kraft des Glaubens. Wisst, dass eure Brüder und Schwestern in der Welt die gleichen Leiden ertragen. Der Gott aller Gnade aber, der euch in Christus zu seiner ewigen Herrlichkeit berufen hat, wird euch, die ihr kurze Zeit leiden müsst, wieder aufrichten, stärken, kräftigen und auf festen Grund stellen. Sein ist die Macht in Ewigkeit. Amen. Durch Silvanus, den ich für einen treuen Bruder halte, habe ich euch kurz geschrieben. Ich habe euch ermahnt und habe bezeugt, dass dies die wahre Gnade Gottes ist, in der ihr stehen sollt. Es grüßt euch die mitauserwählte Gemeinde in Babylon und Markus, mein Sohn. Grüßt einander mit dem Kuss der Liebe. Friede sei mit euch allen, die ihr in Christus seid.

0: aus dem zweiten Brief des Petrus.
1: Der zweite Brief des Petrus. Simon Petrus, Knecht und Apostel Jesu Christi, an jene, die durch die Gerechtigkeit unseres Gottes und Retters Jesus Christus den gleichen kostbaren Glauben erlangt haben wie wir. Gnade sei mit euch und Friede in Fülle durch die Erkenntnis Gottes und Jesu, unseres Herrn. Alles, was für unser Leben und unsere Frömmigkeit gut ist, hat seine göttliche Macht uns geschenkt. Sie hat uns den erkennen lassen, der uns durch seine Herrlichkeit und Kraft berufen hat. Durch sie sind uns die kostbaren und überaus großen Verheißungen geschenkt, damit ihr durch diese Anteil an der göttlichen Natur erhaltet und dem Verderben entflieht, das durch die Begierde in der Welt herrscht. Darum setzt allen Eifer daran, mit eurem Glauben die Tugend zu verbinden, mit der Tugend die Erkenntnis, mit der Erkenntnis die Selbstbeherrschung, mit der Selbstbeherrschung die Ausdauer, mit der Ausdauer die Frömmigkeit, mit der Frömmigkeit die Brüderlichkeit und mit der Brüderlichkeit die Liebe. Wenn dies nämlich bei euch vorhanden ist und wächst, dann nimmt es euch die Trägheit und Unfruchtbarkeit für die Erkenntnis unseres Herrn Jesus Christus. Wem dies nämlich fehlt, der ist blind und kurzsichtig. Er hat vergessen, dass er gereinigt worden ist von seinen früheren Sünden. Deshalb, Brüder und Schwestern, bemüht euch noch mehr darum, dass eure Berufung und Erwählung Bestand hat. Wenn ihr das tut, werdet ihr niemals scheitern. So wird euch in reichem Maß gewährt, in das ewige Reich unseres Herrn und Retters Jesus Christus einzutreten. Darum will ich euch immer daran erinnern, auch wenn ihr es schon wisst und in der Wahrheit gefestigt seid, die jetzt gegenwärtig ist. Ich halte es nämlich für richtig, euch daran zu erinnern, solange ich noch in diesem Zelt lebe und euch dadurch wach zu halten. Denn ich weiß, dass mein Zelt bald abgebrochen wird, wie mir auch unser Herr Jesus Christus offenbart hat. Ich will aber dafür sorgen, dass ihr euch auch nach meinem Tod jederzeit daran erinnern könnt. Denn wir sind nicht klug ausgedachten Geschichten gefolgt, als wir euch die machtvolle Ankunft unseres Herrn Jesus Christus kundtaten, sondern wir waren Augenzeugen seiner Macht und Größe. Denn er hat von Gott, dem Vater, Ehre und Herrlichkeit empfangen, als eine Stimme von erhabener Herrlichkeit an ihn erging. Das ist mein geliebter Sohn, an dem ich Wohlgefallen gefunden habe. Diese Stimme, die vom Himmel kam, haben wir gehört, als wir mit ihm auf dem heiligen Berg waren. Dadurch ist das Wort der Propheten für uns noch sicherer geworden und ihr tut gut daran, es zu beachten, wie ein Licht, das an einem finsteren Ort scheint, bis der Tag anbricht und der Morgenstern aufgeht in eurem Herzen. Bedenkt dabei vor allem dies: Keine Prophetie der Schrift wird durch eigenmächtige Auslegung wirksam, denn niemals wurde eine Prophetie durch den Willen eines Menschen hervorgebracht, sondern vom Heiligen Geist getrieben haben Menschen im Auftrag Gottes geredet.

Es gab aber auch falsche Propheten im Volk, wie es auch unter euch falsche Lehrer geben wird. Sie werden verderbenbringende Irrlehren einschleusen und den Herrn, der sie freigekauft hat, verleugnen. Doch dadurch bringen sie über sich selbst rasches Verderben. Und ihren Ausschweifungen werden sich viele anschließen und ihretwegen wird der Weg der Wahrheit in Verruf kommen. In ihrer Habgier werden sie euch mit erdichteten Worten zu kaufen versuchen. Aber das Gericht über sie bereitet sich schon seit langem vor und das Verderben, das ihnen droht, schläft nicht. Gott hat auch die Engel, die gesündigt haben, nicht verschont, sondern sie mit Ketten in der Finsternis der Unterwelt verwahrt und sie als Gefangene dem Gericht übergeben. Er hat auch die Welt am Anfang nicht verschont, sondern mit 7 anderen Noach, den Künder der Gerechtigkeit, bewahrt, als er die Flut über die Welt der Gottlosen brachte. Auch die Städte Sodom und Gomorra hat er eingeäschert und zum Untergang verurteilt, als ein Beispiel für die Gottlosen in späteren Zeiten. Den gerechten Lot aber, der unter dem ausschweifenden Lebenswandel der Frevler litt, hat er gerettet. Denn dieser Gerechte, der mitten unter ihnen wohnte, musste Tag für Tag ihr gesetzwidriges Tun sehen und hören. Und das quälte diesen Gerechten. Der Herr kann die Frommen aus der Versuchung retten, die Ungerechten aber kann er für den Tag des Gerichts aufsparen, um sie zu bestrafen, besonders jene, die sich von der schmutzigen Begierde ihres Körpers beherrschen lassen und die Macht des Herrn verachten. Diese frechen und anmaßenden Menschen schrecken nicht davor zurück, die überirdischen Mächte zu lästern, während Engel, die ihnen an Stärke und Macht überlegen sind, beim Herrn nicht über sie urteilen und lästern. Diese Menschen aber sind wie unvernünftige Tiere, die von Natur aus dazu geboren sind, gefangen zu werden und umzukommen. Sie lästern über Dinge, die sie nicht verstehen. In ihrer Verderbtheit werden auch sie verderben. Und als Lohn für ihr Unrecht werden sie Unrecht erleiden. Sie halten es für ein Vergnügen bei Tag, ein üppiges Leben zu führen. Schandflecke und Makel sind sie, die in ihren Betrügereien schwelgen, wenn sie zusammen mit euch prassen. Sie haben nur Augen für die Ehebrecherin und sind unersättlich in der Sünde. Sie ködern ungefestigte Seelen, ihr Herz ist in der Habgier geübt, sie sind Kinder des Fluches. Sie haben den geraden Weg verlassen und sind in die Irre gegangen. Sie folgten dem Weg Bileams, des Sohnes Bosors, der den Lohn der Ungerechtigkeit liebte, aber er wurde wegen seines eigenen Vergehens zurechtgewiesen. Ein stummes Lasttier redete mit menschlicher Stimme und verhinderte das wahnwitzige Vorhaben des Propheten. Diese Menschen sind Quellen ohne Wasser. Sie sind Wolken, die der Sturm vor sich herjagt. Für sie ist die dunkelste Finsternis bestimmt. Sie führen geschwollene und nichtssagende Reden. In ihren fleischlichen Begierden ködern sie durch Ausschweifungen die Menschen, die sich wirklich von denen getrennt haben, die im Irrtum leben. Freiheit versprechen sie ihnen und sind doch selbst Sklaven des Verderbens, denn wem jemand unterliegt, dessen Sklave ist er. Denn wenn sie den Schandtaten der Welt durch die Erkenntnis des Herrn und Retters Jesus Christus entkommen sind, in diese sich aber wieder verstricken und ihnen unterliegen, dann steht es mit ihnen am Ende schlimmer als vorher. Denn es wäre besser für sie, den Weg der Gerechtigkeit nicht erkannt zu haben, als ihn erkannt zu haben und sich danach wieder von dem heiligen Gebot abzuwenden, das ihnen überliefert worden ist. Auf sie trifft das wahre Sprichwort zu. Der Hund kehrt zurück zu dem, was er erbrochen hat, und die gewaschene Sau wälzt sich wieder im Dreck.

Das ist schon der zweite Brief, Geliebte, den ich euch schreibe. In beiden will ich eure klare Einsicht wachrufen und euch erinnern. Denkt an die Worte, die von den heiligen Propheten im Voraus gesprochen worden sind, und an das Gebot des Herrn und Retters, das eure Apostel euch überliefert haben. Dies sollt ihr vor allem wissen. In den letzten Tagen werden Spötter kommen, die ihren Spott treiben, ihren eigenen Begierden nachgehen und sagen: Wo bleibt seine verheißene Ankunft? Denn seit die Väter entschlafen sind, bleibt alles wie von Anfang der Schöpfung an. Wer das behauptet, übersieht, dass es einst die Himmel gab und eine Erde, die aus dem Wasser entstand und durch das Wasser Bestand hatte, auf das Wort Gottes hin. Durch dieses wurde die damalige Welt vom Wasser überflutet und ging zugrunde. Die jetzigen Himmel aber und die Erde sind durch dasselbe Wort für das Feuer aufgespart worden. Sie werden bewahrt für den Tag des Gerichts und des Verderbens der gottlosen Menschen. Dies eine aber, Geliebte, soll euch nicht verborgen bleiben, dass beim Herrn ein Tag wie 1000 Jahre und 1000 Jahre wie ein Tag sind. Der Herr der Verheißung zögert nicht, wie einige meinen, die von Verzögerung reden, sondern er ist geduldig mit euch, weil er nicht will, dass jemand zugrunde geht, sondern dass alle zur Umkehr gelangen. Der Tag des Herrn wird aber kommen wie ein Dieb. Dann werden die Himmel mit Geprassel vergehen, die Elemente sich in Feuer auflösen und die Erde und die Werke auf ihr wird man nicht mehr finden. Wenn sich das alles in dieser Weise auflöst, wie heilig und fromm müsst ihr dann leben? Die Ankunft des Tages Gottes erwarten und beschleunigen. An jenem Tag werden die Himmel in Flammen aufgehen und die Elemente im Feuer zerschmelzen. Wir erwarten gemäß seiner Verheißung einen neuen Himmel und eine neue Erde, in denen die Gerechtigkeit wohnt. Deswegen, Geliebte, die ihr dies erwartet, bemüht euch darum, von ihm ohne Makel und Fehler in Frieden angetroffen zu werden. Und die Geduld unseres Herrn betrachtet als eure Rettung. Das hat euch auch unser geliebter Bruder Paulus mit der ihm geschenkten Weisheit geschrieben. Es steht in allen seinen Briefen, in denen er davon spricht. In ihnen ist einiges schwer zu verstehen. Und die Unwissenden, die noch nicht gefestigt sind, werden diese Stellen ebenso verdrehen, wie die übrigen Schriften zu ihrem eigenen Verderben. Ihr aber, Geliebte, da ihr dies im Voraus wisst, gebt Acht, dass ihr nicht von dem Irrtum der Frevler mitgerissen werdet und eure eigene Standfestigkeit verliert. Wachset in der Gnade und Erkenntnis unseres Herrn und Retters, Jesus Christus. Ihm gebührt die Herrlichkeit jetzt und bis zum Tag der Ewigkeit.

0: Aus dem Brief des Judas.
1: Der Brief des Judas. Judas, Knecht Jesu Christi, Bruder des Jakobus, an die Berufenen, die in Gott dem Vater geliebt und für Jesus Christus bewahrt sind, Erbarmen, Friede und Liebe seien mit euch in Fülle. Geliebte, da es mich sehr drängte, euch über unsere gemeinsame Rettung zu schreiben, hielt ich es für notwendig, euch mit diesem Brief zu ermahnen. Kämpft für den Glauben, der den Heiligen ein für allemal übergeben ist, denn es haben sich einige Leute eingeschlichen, die schon seit langem für das Gericht vorgemerkt sind. Gottlose, die unseres Gottes Gnade mit einem zügellosen Leben vertauschen und die Jesus Christus, unseren einzigen Herrscher und Herrn, verleugnen. Zwar wisst ihr alles ein für allemal, aber ich will euch dennoch daran erinnern, dass Jesus, nachdem er das Volk aus Ägypten gerettet hatte, später die vernichtete, die nicht glaubten. Die Engel, die ihren hohen Rang nicht bewahrt und ihren eigenen Wohnsitz verlassen haben, hat er mit ewigen Fesseln in der Finsternis eingeschlossen, um sie am großen Tag zu richten. Auch Sodom und Gomorra und ihre Nachbarstädte sind ein Beispiel. In ähnlicher Weise wie diese trieben sie Unzucht und liefen anderem Fleisch nach. Daher erleiden sie die Strafe ewigen Feuers. Genauso beflecken auch diese Träumer das Fleisch. Sie erkennen die Macht des Herrn nicht an und lästern die überirdischen Mächte. Als der Erzengel Michael mit dem Teufel rechtete und über den Leichnam des Mose stritt, wagte er es nicht, ein lästerndes Urteil zu fällen, sondern sagte: Der Herr weise dich in die Schranken. Diese jedoch lästern, was sie nicht kennen. Was sie aber wie die unvernünftigen Tiere von Natur aus verstehen, daran gehen sie zugrunde. Wehe ihnen! Sie sind den Weg Kains gegangen, gegen Lohn sind sie dem Irrtum Bileams verfallen. Der Aufruhr Korachs hat sie ins Verderben gestürzt. Diese sind die Schandflecken bei euren Liebesmälern. Ohne Scheu prassen sie mit euch und weiden nur sich selbst. Wasserlose Wolken sind sie, von den Winden dahingetrieben. Bäume, die im Herbst keine Frucht tragen, zweimal abgestorben und entwurzelt. Wilde Meereswogen, die ihre eigene Schande wie Schaum aufspritzen lassen, umherirrende Sterne, denen auf ewig die dunkelste Finsternis bestimmt ist. Auch ihnen gilt, was schon Henoch, der siebte nach Adam, geweissagt hat. Siehe, der Herr kommt mit seinen heiligen Zehntausenden, um über alle Gericht zu halten und jede Seele wegen all ihrer gottlosen Taten zu überführen, die sie verübt haben, und wegen all der frechen Reden, die die gottlosen Sünder gegen ihn geführt haben. Sie sind Nörgler, unzufrieden mit ihrem Geschick. Sie lassen sich von ihren Begierden leiten. Sie nehmen große Worte in den Mund und schmeicheln aus Eigennutz. Ihr aber, Geliebte, gedenkt der Worte, die von den Aposteln Jesu Christi, unseres Herrn, im Voraus verkündet worden sind, als sie euch sagten: Am Ende der Zeit wird es Spötter geben, die sich von ihren gottlosen Begierden leiten lassen. Diese sind es, die Spaltungen verursachen, irdisch gesinnte Menschen, die den Geist nicht besitzen. Ihr aber, Geliebte, baut weiter auf eurem hochheiligen Glauben auf, betet im Heiligen Geist, bewahrt euch in der Liebe Gottes und wartet auf das Erbarmen Jesu Christi, unseres Herrn, zum ewigen Leben. Erbarmt euch derer, die zweifeln, andere rettet, entreißt sie dem Feuer. Wieder anderer erbarmt euch in Furcht, hasst sogar das vom Fleisch befleckte Gewand. Dem einen Gott aber, der die Macht hat, euch vor jedem Fehltritt zu bewahren und euch untadelig und voll Jubel vor seine Herrlichkeit treten zu lassen, ihm, der uns durch Jesus Christus, unseren Herrn, rettet, gebührt die Herrlichkeit, Hoheit, Macht und Gewalt vor aller Zeit und jetzt und für alle Zeiten. Amen.

0: Aus der Offenbarung des Johannes.
1: Die Offenbarung des Johannes. Erstes Kapitel. Vorwort. Offenbarung Jesu Christi, die Gott ihm gegeben hat, damit er seinen Knechten zeigt, was bald geschehen muss. Und er hat es durch seinen Engel, den er sandte, seinem Knecht Johannes gezeigt. Dieser hat das Wort Gottes und das Zeugnis Jesu Christi bezeugt, alles, was er geschaut hat. Selig, wer die Worte der Prophetie vorliest und jene, die sie hören und das halten, was in ihr geschrieben ist. Denn die Zeit ist nah. Briefliche Einleitung. Johannes an die sieben Gemeinden in der Provinz Asien. Gnade sei mit euch und Friede von ihm, der ist und der war und der kommt, und von den sieben Geistern vor seinem Thron und von Jesus Christus. Er ist der treue Zeuge, der Erstgeborene der Toten, der Herrscher über die Könige der Erde. Ihm, der uns liebt und uns von unseren Sünden erlöst hat durch sein Blut, der uns zu einem Königreich gemacht hat und zu Priestern vor Gott, seinem Vater. Ihm sei die Herrlichkeit und die Macht in alle Ewigkeit. Amen. Siehe, er kommt mit den Wolken, und jedes Auge wird ihn sehen, auch alle, die ihn durchbohrt haben. Und alle Völker der Erde werden seinetwegen jammern und klagen. Ja, Amen. Ich bin das Alpha und das Omega, spricht Gott, der Herr, der ist und der war und der kommt. Der Herrscher über die ganze Schöpfung. Die Beauftragung des Johannes. Ich, Johannes, euer Bruder und Gefährte in der Bedrängnis, in der Königsherrschaft und im standhaften Ausharren in Jesus, war auf der Insel, die Patmos heißt, um des Wortes Gottes willen und des Zeugnisses für Jesus. Am Tag des Herrn wurde ich vom Geist ergriffen und hörte hinter mir eine Stimme, laut wie eine Posaune. Sie sprach: Schreib das, was du siehst, in ein Buch und schick es an die sieben Gemeinden, nach Ephesus, nach Smyrna, nach Pergamon, nach Thyatira, nach Sardes, nach Philadelphia und nach Laodicea. Da wandte ich mich um, weil ich die Stimme erblicken wollte, die zu mir sprach. Als ich mich umwandte, sah ich sieben goldene Leuchter und mitten unter den Leuchtern einen, gleich einem Menschensohn. Er war bekleidet mit einem Gewand bis auf die Füße und um die Brust trug er einen Gürtel aus Gold. Sein Haupt und seine Haare waren weiß wie weiße Wolle, wie Schnee, und seine Augen wie Feuerflammen. Seine Beine glänzten wie Golderz, das im Schmelzofen glüht, und seine Stimme war wie das Rauschen von Wassermassen. In seiner Rechten hielt er sieben Sterne, und aus seinem Mund kam ein scharfes, zweischneidiges Schwert, und sein Gesicht leuchtete wie die machtvoll strahlende Sonne. Als ich ihn sah, fiel ich wie tot vor seinen Füßen nieder. Er aber legte seine rechte Hand auf mich und sagte: Fürchte dich nicht, ich bin der Erste und der Letzte und der Lebendige. Ich war tot, doch siehe, ich lebe in alle Ewigkeit und ich habe die Schlüssel zum Tod und zur Unterwelt. Schreib auf, was du gesehen hast, was ist und was danach geschehen wird. Das Geheimnis der sieben Sterne, die du auf meiner rechten Hand gesehen hast, und der sieben goldenen Leuchter ist: Die sieben Sterne sind die Engel der sieben Gemeinden, und die sieben Leuchter sind die sieben Gemeinden.

nicht sind und hast sie als Lügner befunden. Du legst Geduld an den Tag und hast um meines Namens willen Schweres ertragen und bist nicht müde geworden. Aber ich habe gegen dich, du hast deine erste Liebe verlassen. Bedenke, aus welcher Höhe du gefallen bist. Kehr zurück zu deinen ersten Taten. Wenn du nicht umkehrst, werde ich zu dir kommen und deinen Leuchter von seiner Stelle wegrücken. Doch für dich spricht, du verabscheust das Treiben der Nikolaiten, das auch ich verabscheue. Wer Ohren hat, der höre, was der Geist den Gemeinden sagt. Wer siegt, dem werde ich zu essen geben vom Baum des Lebens, der im Paradies Gottes steht. An den Engel der Gemeinde in Smyrna schreibe: So spricht er, der Erste und der Letzte, der tot war und wieder lebendig wurde. Ich kenne deine Bedrängnis und deine Armut, und doch bist du reich. Und ich kenne die Lästerung von denen, die sagen, sie seien Juden. Sie sind es aber nicht, sondern sind eine Synagoge des Satans. Fürchte dich nicht vor dem, was du noch erleiden musst. Siehe, der Teufel wird einige von euch ins Gefängnis werfen, um euch auf die Probe zu stellen, und ihr werdet in Bedrängnis sein, 10 Tage lang. Seid treu bis in den Tod, dann werde ich dir den Kranz des Lebens geben. Wer Ohren hat, der höre, was der Geist den Gemeinden sagt. Wer siegt, dem kann der zweite Tod nichts anhaben. An den Engel der Gemeinde in Pergamon schreibe: So spricht er, der das scharfe, zweischneidige Schwert trägt. Ich weiß, wo du wohnst, dort, wo der Thron des Satans steht. Und doch hältst du an meinem Namen fest und hast den Glauben an mich nicht verleugnet, auch nicht in den Tagen, als Antipas, mein treuer Zeuge, bei euch getötet wurde, dort, wo der Satan wohnt. Aber etwas habe ich gegen dich. Bei dir gibt es Leute, die an der Lehre Bileams festhalten, der Balak lehrte, den Söhnen Israels eine Falle zu stellen, so dass sie Götzenopferfleisch aßen und Unzucht trieben. So gibt es auch bei dir Leute, die in gleicher Weise an der Lehre der Nikolaiten festhalten. Kehr also um, sonst komme ich bald und werde sie mit dem Schwert in meinem Mund bekämpfen. Wer Ohren hat, der höre, was der Geist den Gemeinden sagt. Wer siegt, dem werde ich von dem verborgenen Manna geben. Ich werde ihm einen weißen Stein geben, und auf dem Stein steht ein neuer Name geschrieben, den nur der kennt, der ihn empfängt. An den Engel der Gemeinde in Thyatira schreibe: So spricht der Sohn Gottes, der Augen hat wie Feuerflammen und Beine wie Golderz. Ich kenne deine Taten, deine Liebe und deinen Glauben, dein Dienen und deine Geduld. Und ich weiß, dass du in letzter Zeit mehr getan hast als am Anfang. Aber ich habe gegen dich, dass du Isabel, eine Frau, gewähren lässt. Sie gibt sich als Prophetin aus und lehrt meine Knechte und verführt sie, Unzucht zu treiben und Götzenopferfleisch zu essen. Ich habe ihr Zeit gelassen, umzukehren. Sie aber will nicht umkehren und von ihrer Unzucht ablassen. Siehe, ich werfe sie auf das Krankenbett, und alle, die mit ihr Ehebruch treiben, bringe ich in große Bedrängnis, wenn sie sich nicht abkehren vom Treiben dieser Frau. Ihre Kinder werde ich töten. Der Tod wird sie treffen, und alle Gemeinden werden erkennen, dass ich es bin, der Herz und Nieren prüft, und ich werde jedem von euch vergelten gemäß seinen Taten. Aber euch übrigen in Thyatira, denen, die dieser Lehre nicht folgen und die Tiefen des Satans, wie sie es nennen, nicht erkannt haben, euch sage ich: Ich lege euch keine andere Last auf. Aber was ihr habt, das haltet fest, bis ich komme. Wer siegt und bis zum Ende an den Werken festhält, die ich gebiete,
dem werde ich Macht über die Völker

geben. Er wird sie weiden mit eisernem Zepter und sie zerschlagen wie Tongeschirr, wie auch ich solche Macht von meinem Vater empfangen habe, und ich werde ihm den Morgenstern geben. Wer Ohren hat, der höre, was der Geist den Gemeinden sagt.

Drittes Kapitel. An den Engel der Gemeinde in Sardes schreibe: So spricht er, der die sieben Geister Gottes und die sieben Sterne hat. Ich kenne deine Taten, dem Namen nach lebst du, aber du bist tot. Werde wach und stärke, was noch übrig ist, was schon im Sterben lag. Denn ich habe nicht gefunden, dass deine Taten in den Augen meines Gottes vollkommen sind. Denk also daran, wie du die Lehre empfangen und gehört hast. Halte daran fest und kehr um. Wenn du aber nicht aufwachst, werde ich kommen wie ein Dieb, und du wirst bestimmt nicht wissen, zu welcher Stunde ich zu dir komme. Du hast aber einige Leute in Sardes, die ihre Kleider nicht befleckt haben. Sie werden mit mir in weißen Gewändern gehen, denn sie sind es wert. Wer siegt, wird ebenso mit weißen Gewändern bekleidet werden. Nie werde ich seinen Namen aus dem Buch des Lebens streichen, sondern ich werde seinen Namen bekennen vor meinem Vater und vor seinen Engeln. Wer Ohren hat, der höre, was der Geist den Gemeinden sagt. An den Engel der Gemeinde in Philadelphia schreibe: So spricht der Heilige, der Wahrhaftige, der den Schlüssel Davids hat, der öffnet und niemand wird schließen, der schließt und niemand wird öffnen. Ich kenne deine Taten. Siehe, ich habe vor dir eine Tür geöffnet, die niemand mehr schließen kann. Du hast nur geringe Kraft, und dennoch hast du an meinem Wort festgehalten und meinen Namen nicht verleugnet. Siehe, ich will veranlassen, dass solche aus der Synagoge des Satans, die sich als Juden ausgeben, es aber nicht sind, sondern lügen, siehe, ich werde sie dazu bringen, dass sie kommen und sich dir zu Füßen werfen und erkennen, dass ich dir meine Liebe zugewandt habe. Du hast mein Gebot bewahrt, standhaft zu bleiben. Daher werde auch ich dich bewahren vor der Stunde der Versuchung, die über die ganze Erde kommen soll, um die Bewohner der Erde auf die Probe zu stellen. Ich komme bald. Halte fest, was du hast, damit kein anderer deinen Kranz bekommt. Wer siegt, den werde ich zu einer Säule im Tempel meines Gottes machen, und er wird nicht mehr hinausgehen. Und ich werde auf ihn den Namen meines Gottes schreiben und den Namen der Stadt meines Gottes, des neuen Jerusalem, das aus dem Himmel herabkommt, von meinem Gott, und auch meinen neuen Namen. Wer Ohren hat, der höre, was der Geist den Gemeinden sagt. An den Engel der Gemeinde in Laodicea schreibe: So spricht er, der Amen heißt, der treue und zuverlässige Zeuge, der Anfang der Schöpfung Gottes. Ich kenne deine Taten. Du bist weder kalt noch heiß. Wärest du doch kalt oder heiß. Daher, weil du lau bist, weder heiß noch kalt, will ich dich aus meinem Mund ausspeien. Du behauptest, ich bin reich und wohlhabend und nichts fehlt mir. Du weißt aber nicht, dass gerade du elend und erbärmlich bist, arm, blind und nackt. Darum rate ich dir: Kaufe von mir Gold, das im Feuer geläutert ist, damit du reich wirst. Und kaufe von mir weiße Kleider, damit du dich bekleidest und die Schande deiner Blöße nicht aufgedeckt wird. Und kaufe Salbe, um deine Augen zu salben, damit du sehen kannst. Wen ich liebe, den weise ich zurecht und nehme ihn in Zucht. Mach also ernst und kehr um. Siehe, ich stehe vor der Tür und klopfe an. Wenn einer meine Stimme hört und die Tür öffnet, bei dem werde ich eintreten und Mahl mit ihm halten und er mit mir. Wer siegt, der darf mit mir auf meinem Thron sitzen, so wie auch ich gesiegt habe und mich mit meinem Vater auf seinen Thron gesetzt habe. Wer Ohren hat, der höre, was der Geist den Gemeinden sagt.

Viertes Kapitel. Die eröffnende Himmelsvision. Danach sah ich und siehe, eine Tür war geöffnet am Himmel. Und die erste Stimme, die ich gleich einer Posaune mit mir reden gehört hatte, sagte: Komm herauf, und ich werde dir zeigen, was dann geschehen muss. Sogleich wurde ich vom Geist ergriffen. Und siehe, ein Thron stand im Himmel. Auf dem Thron saß einer, der wie ein Jaspis und ein Karneol aussah. Und über dem Thron wölbte sich ein Regenbogen, der wie ein Smaragd aussah. Und rings um den Thron standen 24 Throne, und auf den Thronen saßen 24 Älteste, in weiße Gewänder gekleidet und mit goldenen Kränzen auf dem Haupt. Von dem Thron gingen Blitze, Stimmen und Donner aus, und 7 lodernde Fackeln brannten vor dem Thron. Das sind die 7 Geister Gottes. Und vor dem Thron war etwas wie ein gläsernes Meer, gleich Kristall. Und in der Mitte des Thrones und rings um den Thron waren 4 Lebewesen voller Augen, vorn und hinten. Das erste Lebewesen glich einem Löwen, das zweite einem Stier, das dritte sah aus wie ein Mensch, das vierte glich einem fliegenden Adler. Und jedes der 4 Lebewesen hatte 6 Flügel, außen und innen, voller Augen. Sie ruhen nicht bei Tag und Nacht und rufen: Heilig, heilig, heilig ist der Herr, der Gott, der Herrscher über die ganze Schöpfung. Er war und er ist und er kommt. Und wenn die Lebewesen dem, der auf dem Thron sitzt und in alle Ewigkeit lebt, Herrlichkeit und Ehre und Dank erweisen, dann werfen sich die 24 Ältesten vor dem, der auf dem Thron sitzt, nieder und beten ihn an, der in alle Ewigkeit lebt. Und sie legen ihre goldenen Kränze vor seinem Thron nieder und sprechen: Würdig bist du, Herr, unser Gott, Herrlichkeit zu empfangen und Ehre und Macht. Denn du bist es, der die Welt erschaffen hat. Durch deinen Willen war sie und wurde sie erschaffen.

Fünftes Kapitel. Und ich sah auf der rechten Hand dessen, der auf dem Thron saß, eine Buchrolle. Sie war innen und auf der Rückseite beschrieben und mit 7 Siegeln versiegelt. Und ich sah, ein gewaltiger Engel rief mit lauter Stimme: Wer ist würdig, die Buchrolle zu öffnen und ihre Siegel zu lösen? Aber niemand im Himmel, auf der Erde und unter der Erde konnte das Buch öffnen und hineinsehen. Da weinte ich sehr, weil niemand für würdig befunden wurde, das Buch zu öffnen und hineinzusehen. Da sagte einer von den Ältesten zu mir: Weine nicht. Siehe, gesiegt hat der Löwe aus dem Stamm Juda, der Spross aus der Wurzel Davids. Er kann das Buch und seine 7 Siegel öffnen. Und ich sah zwischen dem Thron und den 4 Lebewesen und mitten unter den Ältesten stand ein Lamm. Es sah aus wie geschlachtet und hatte 7 Hörner und 7 Augen. Die Augen sind die 7 Geister Gottes, die über die ganze Erde ausgesandt sind. Das Lamm trat heran und empfing das Buch aus der rechten Hand dessen, der auf dem Thron saß. Als es das Buch empfangen hatte, fielen die 4 Lebewesen und die 24 Ältesten vor dem Lamm nieder. Alle trugen Harfen und goldene Schalen voll von Räucherwerk. Das sind die Gebete der Heiligen. Und sie sangen ein neues Lied und sprachen: Würdig bist du, das Buch zu nehmen und seine Siegel zu öffnen. Denn du wurdest geschlachtet und hast mit deinem Blut Menschen für Gott erworben, aus allen Stämmen und Sprachen, aus allen Nationen und Völkern. Und du hast sie für unseren Gott zu einem Königreich und zu Priestern gemacht, und sie werden auf der Erde herrschen. Ich sah und ich hörte die Stimme von vielen Engeln rings um den Thron und um die Lebewesen und die Ältesten. Die Zahl der Engel war 10.000 mal 10.000 und 1.000 mal 1.000. Sie riefen mit lauter Stimme: Würdig ist das Lamm, das geschlachtet ist, Macht zu empfangen, Reichtum und Weisheit, Kraft und Ehre, Lob und Herrlichkeit. Und alle Geschöpfe im Himmel und auf der Erde, unter der Erde und auf dem Meer, alles, was darin ist, hörte ich sprechen: Ihm, der auf dem Thron sitzt und dem Lamm, gebühren Lob und Ehre und Herrlichkeit und Kraft in alle Ewigkeit. Und die 4 Lebewesen sprachen: Amen. Und die 24 Ältesten fielen nieder und beteten an.

Sechstes Kapitel: Die sieben Siegel und die sieben Posaunen. Dann sah ich, das Lamm öffnete das erste der sieben Siegel, und ich hörte das erste der vier Lebewesen wie mit Donnerstimme rufen: Komm! Da sah ich, und siehe, ein weißes Pferd, und der auf ihm saß, hatte einen Bogen. Ein Kranz wurde ihm gegeben, und als Sieger zog er aus, um zu siegen. Als das Lamm das zweite Siegel öffnete, hörte ich das zweite Lebewesen rufen: Komm! Da erschien ein anderes Pferd. Das war feuerrot, und der auf ihm saß, wurde ermächtigt, der Erde den Frieden zu nehmen, damit die Menschen sich gegenseitig abschlachteten. Und es wurde ihm ein großes Schwert gegeben. Als das Lamm das dritte Siegel öffnete, hörte ich das dritte Lebewesen rufen: Komm! Da sah ich, und siehe, ein schwarzes Pferd, und der auf ihm saß, hielt in der Hand eine Waage. Inmitten der vier Lebewesen hörte ich etwas wie eine Stimme sagen: Ein Maß Weizen für einen Denar und drei Maß Gerste für einen Denar, aber dem Öl und dem Wein füge keinen Schaden zu. Als das Lamm das vierte Siegel öffnete, hörte ich die Stimme des vierten Lebewesens rufen: Komm! Da sah ich, und siehe, ein fahles Pferd, und der auf ihm saß, heißt der Tod. Und die Unterwelt zog hinter ihm her, und ihnen wurde die Macht gegeben über ein Viertel der Erde. Macht zu töten durch Schwert, Hunger und Tod und durch die Tiere der Erde. Als das Lamm das fünfte Siegel öffnete, sah ich unter dem Altar die Seelen aller, die hingeschlachtet worden waren wegen des Wortes Gottes und wegen des Zeugnisses, das sie abgelegt hatten. Sie riefen mit lauter Stimme und sagten: Wie lange zögerst du noch, Herr, du Heiliger und Wahrhaftiger, Gericht zu halten und unser Blut an den Bewohnern der Erde zu rächen? Da wurde jedem von ihnen ein weißes Gewand gegeben, und ihnen wurde gesagt, sie sollten noch kurze Zeit ruhen, bis die volle Zahl erreicht sei durch den Tod ihrer Mitknechte und Brüder, die noch getötet werden müssten wie sie. Und ich sah, das Lamm öffnete das sechste Siegel. Da entstand ein gewaltiges Beben, die Sonne wurde schwarz wie ein Trauergewand und der ganze Mond wurde wie Blut. Die Sterne des Himmels fielen herab auf die Erde, wie ein Feigenbaum seine Früchte abwirft, wenn ein heftiger Sturm ihn schüttelt. Der Himmel verschwand wie eine Buchrolle, die man zusammenrollt, und alle Berge und Inseln wurden von ihrer Stelle weggerückt. Und die Könige der Erde, die Großen und die Heerführer, die Reichen und die Mächtigen, alle Sklaven und alle Freien, verbargen sich in den Höhlen und Felsen der Berge. Sie sagten zu den Bergen und Felsen: Fallt auf uns und verbergt uns vor dem Blick dessen, der auf dem Thron sitzt, und vor dem Zorn des Lammes. Denn der große Tag ihres Zorns ist gekommen. Wer kann da bestehen?

Siebtes Kapitel. Danach sah ich, vier Engel standen an den vier Ecken der Erde. Sie hielten die vier Winde der Erde fest, damit der Wind weder über das Land noch über das Meer wehte, noch gegen irgendeinen Baum. Dann sah ich vom Aufgang der Sonne her einen anderen Engel emporsteigen. Er hatte das Siegel des lebendigen Gottes und rief den vier Engeln, denen die Macht gegeben war, dem Land und dem Meer Schaden zuzufügen, mit lauter Stimme zu und sprach: Fügt dem Land, dem Meer und den Bäumen keinen Schaden zu, bis wir den Knechten unseres Gottes das Siegel auf die Stirn gedrückt haben. Und ich erfuhr die Zahl derer, die mit dem Siegel gekennzeichnet waren. Es waren 144.000 aus allen Stämmen der Söhne Israels, die das Siegel trugen. Aus dem Stamm Juda trugen 12.000 das Siegel, aus dem Stamm Ruben 12.000, aus dem Stamm Gad 12.000, aus dem Stamm Ascher 12.000, aus dem Stamm Naphtali 12.000, aus dem Stamm Manasse 12.000, aus dem Stamm Simeon 12.000, aus dem Stamm Levi 12.000, aus dem Stamm Issachar 12.000, aus dem Stamm Sebulon 12.000, aus dem Stamm Josef 12.000, aus dem Stamm Benjamin trugen 12.000 das Siegel. Danach sah ich und sehe eine große Schar aus allen Nationen und Stämmen, Völkern und Sprachen. Niemand konnte sie zählen. Sie standen vor dem Thron und vor dem Lamm, gekleidet in weiße Gewänder, und trugen Palmzweige in den Händen. Sie riefen mit lauter Stimme und sprachen: Die Rettung kommt von unserem Gott, der auf dem Thron sitzt, und von dem Lamm. Und alle Engel standen rings um den Thron, um die Ältesten und die vier Lebewesen. Sie warfen sich vor dem Thron auf ihr Angesicht nieder, beteten Gott an und sprachen: Amen, Lob und Herrlichkeit, Weisheit und Dank, Ehre und Macht und Stärke unserem Gott in alle Ewigkeit. Amen. Da nahm einer der Ältesten das Wort und sagte zu mir: Wer sind diese, die weiße Gewänder tragen, und woher sind sie gekommen? Ich erwiderte ihm: Mein Herr, du weißt das. Und er sagte zu mir: Dies sind jene, die aus der großen Bedrängnis kommen. Sie haben ihre Gewänder gewaschen und im Blut des Lammes weiß gemacht. Deshalb stehen sie vor dem Thron Gottes und dienen ihm bei Tag und Nacht in seinem Tempel. Und der, der auf dem Thron sitzt, wird sein Zelt über ihnen aufschlagen. Sie werden keinen Hunger und keinen Durst mehr leiden, und weder Sonnenglut noch irgendeine sengende Hitze wird auf ihnen lasten. Denn das Lamm in der Mitte vor dem Thron wird sie weiden und zu den Quellen führen, aus denen das Wasser des Lebens strömt, und Gott wird alle Tränen von ihren Augen abwischen.

Achtes Kapitel. Als das Lamm das siebte Siegel öffnete, trat im Himmel Stille ein, etwa eine halbe Stunde lang. Und ich sah, sieben Engel standen vor Gott, ihnen wurden sieben Posaunen gegeben. Und ein anderer Engel kam und trat mit einer goldenen Räucherpfanne an den Altar. Ihm wurde viel Räucherwerk gegeben, damit er es mit den Gebeten aller Heiligen auf dem goldenen Altar vor dem Thron darbringe. Aus der Hand des Engels stieg der Weihrauch mit den Gebeten der Heiligen zu Gott empor. Dann nahm der Engel die Räucherpfanne, füllte sie mit glühenden Kohlen, die er vom Altar nahm, und warf sie auf die Erde. Da begann es zu donnern und zu dröhnen, zu blitzen und zu beben. Dann machten sich die sieben Engel bereit, die sieben Posaunen zu blasen. Der erste Engel blies seine Posaune. Da fielen Hagel und Feuer, die mit Blut vermischt waren, auf das Land. Es verbrannte ein Drittel des Landes, ein Drittel der Bäume und alles grüne Gras. Der zweite Engel blies seine Posaune. Da wurde etwas, das einem großen brennenden Berg glich, ins Meer geworfen. Ein Drittel des Meeres wurde zu Blut, und ein Drittel der Geschöpfe, die im Meer leben, kam um, und ein Drittel der Schiffe wurde vernichtet. Der dritte Engel blies seine Posaune. Da fiel ein großer Stern vom Himmel. Er loderte wie eine Fackel und fiel auf ein Drittel der Flüsse und auf die Wasserquellen. Der Name des Sterns ist Absinth, Wermut. Ein Drittel des Wassers wurde Absinth, und viele Menschen starben durch das Wasser, weil es bitter geworden war. Der vierte Engel blies seine Posaune. Da wurden ein Drittel der Sonne und ein Drittel des Mondes und ein Drittel der Sterne getroffen, sodass sie ein Drittel ihrer Leuchtkraft verloren und der Tag um ein Drittel dunkler wurde und ebenso die Nacht. Und ich sah und hörte, ein Adler flog hoch am Himmel und rief mit lauter Stimme: Wehe, wehe, wehe den Bewohnern der Erde! Noch drei Engel werden ihre Posaunen blasen.

Neuntes Kapitel. Der fünfte Engel blies seine Posaune. Da sah ich einen Stern, der vom Himmel auf die Erde gefallen war. Ihm wurde der Schlüssel zu dem Schacht gegeben, der in den Abgrund führt. Und er öffnete den Schacht des Abgrunds. Da stieg Rauch aus dem Schacht auf, wie aus einem großen Ofen, und Sonne und Luft wurden verfinstert durch den Rauch aus dem Schacht. Aus dem Rauch kamen Heuschrecken über die Erde, und ihnen wurde Kraft gegeben, wie sie Skorpione auf der Erde haben. Es wurde ihnen gesagt, sie sollten dem Gras auf der Erde, allen grünen Pflanzen und allen Bäumen keinen Schaden zufügen, sondern nur den Menschen, die das Siegel Gottes nicht auf der Stirn haben. Es wurde ihnen befohlen, die Menschen nicht zu töten, sondern nur zu quälen, 5 Monate lang. Und der Schmerz, den sie zufügen, ist so stark, wie wenn ein Skorpion einen Menschen sticht. In jenen Tagen werden die Menschen den Tod suchen, aber nicht finden. Sie werden sterben wollen, aber der Tod wird vor ihnen fliehen. Und die Heuschrecken sehen aus wie Rosse, die zur Schlacht gerüstet sind. Auf ihren Köpfen tragen sie etwas, das goldschimmernden Kränzen gleicht, und ihre Gesichter sind wie Gesichter von Menschen. Ihr Haar ist wie Frauenhaar, ihr Gebiss wie ein Löwengebiss, ihre Brust wie ein eiserner Panzer. Und das Rauschen ihrer Flügel ist wie das Dröhnen von Wagen, von vielen Pferden, die sich in die Schlacht stürzen. Sie haben Schwänze und Stacheln wie Skorpione, und in ihren Schwänzen ist die Kraft, mit der sie den Menschen schaden, 5 Monate lang. Sie haben als König über sich den Engel des Abgrunds. Er heißt auf Hebräisch Abaddon, auf Griechisch Apollyon. Das erste Wehe ist vorüber. Siehe, noch 2-mal wird das Wehe kommen. Der 6. Engel blies seine Posaune. Da hörte ich eine Stimme, die von den 4 Hörnern des goldenen Altars herkamen, der vor Gott steht. Die Stimme sagte zu dem 6. Engel, der die Posaune hält: Binde die 4 Engel los, die am großen Strom am Euphrat gefesselt sind. Da wurden die 4 Engel losgebunden, die auf Stunde und Tag, auf Monat und Jahr bereitstanden, um 1/3 der Menschheit zu töten. Und die Zahl der Reiter dieses Heeres war 4000 mal 1000. Diese Zahl hörte ich. Und so sah ich in der Vision die Pferde und die auf ihnen saßen. Sie trugen feuerrote, rauchblaue und schwefelgelbe Panzer. Die Köpfe der Pferde glichen Löwenköpfen und aus ihren Mäulern schlug Feuer, Rauch und Schwefel. 1/3 der Menschen wurde durch diese 3 Plagen getötet, durch Feuer, Rauch und Schwefel, die aus ihren Mäulern hervorkamen. Denn die tödliche Macht der Pferde war in ihren Mäulern und in ihren Schwänzen. Ihre Schwänze glichen Schlangen, die Köpfe haben, mit denen sie Schaden zufügen können. Aber die übrigen Menschen, die nicht durch diese Plagen umgekommen waren, wandten sich nicht ab von den Machtwerken ihrer Hände. Sie hörten nicht auf, sich niederzuwerfen vor ihren Dämonen, vor ihren Götzen aus Gold, Silber, Erz, Stein und Holz, den Götzen, die weder sehen, noch hören, noch gehen können. Sie ließen nicht ab von Mord und Zauberei, von Unzucht und Diebstahl.

Zehntes Kapitel. Und ich sah, ein anderer gewaltiger Engel kam aus dem Himmel herab. Er war von einer Wolke umhüllt, und der Regenbogen stand über seinem Haupt. Sein Gesicht war wie die Sonne, und seine Beine waren wie Feuersäulen. In der Hand hielt er ein geöffnetes kleines Buch. Er setzte seinen rechten Fuß auf das Meer, den linken auf das Land, und rief laut, so wie ein Löwe brüllt. Nachdem er gerufen hatte, erhoben die sieben Donner ihre Stimme. Als die sieben Donner gesprochen hatten, wollte ich es aufschreiben. Da hörte ich eine Stimme vom Himmel her rufen: Versiegle, was die sieben Donner gesprochen haben, schreib es nicht auf. Und der Engel, den ich auf dem Meer und auf dem Land stehen sah, erhob seine rechte Hand zum Himmel. Er schwor bei dem, der in alle Ewigkeit lebt, der den Himmel erschaffen hat und was darin ist, die Erde und was darauf ist, und das Meer und was darin ist. Es wird keine Zeit mehr bleiben, sondern in den Tagen, wenn der siebte Engel seine Stimme erhebt und seine Posaune bläst, wird auch das Geheimnis Gottes vollendet sein. So hatte er es seinen Knechten, den Propheten, verkündet. Und die Stimme aus dem Himmel, die ich gehört hatte, sprach noch einmal zu mir und sagte: Geh, nimm das Buch, das der Engel, der auf dem Meer und auf dem Land steht, geöffnet in der Hand hält. Und ich ging zu dem Engel und bat ihn, mir das kleine Buch zu geben. Er sagte zu mir: Nimm und iss es. In deinem Magen wird es bitter sein, in deinem Mund aber süß wie Honig. Da nahm ich das kleine Buch aus der Hand des Engels und aß es. In meinem Mund war es süß wie Honig. Als ich es aber gegessen hatte, wurde mein Magen bitter. Und sie sagten zu mir: Du musst noch einmal weissagen über viele Völker und Nationen mit ihren Sprachen und Königen.

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1: Elftes Kapitel. Dann wurde mir ein Messstab gegeben, der aussah wie ein Stock, und mir wurde gesagt: Geh, miss den Tempel Gottes und den Altar und zähle alle, die dort anbeten. Den Hof, der außerhalb des Tempels liegt, lass aus und miss ihn nicht, denn er ist den Heiden überlassen. Sie werden die heilige Stadt zertreten, 42 Monate lang. Und ich will meinen zwei Zeugen auftragen, im Bußgewand